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2: Sind ihr bereit? Ja! Dann freuen wir uns jetzt auf Lelüne!

0: Lelinette. Yes. Das ist immer so schön, man kennt das, schön, dass ihr dabei seid. Herzlich willkommen bei Erhi und Ibsen. Man kennt das ja von amerikanischen Präsidenten, von früheren, die aus dem Flieger aussteigen und immer so machen, ne? Und so von der Reling oben, da steht kein Mensch. Die immer so. So. Ja, schön, dass ihr da seid. Herzlich willkommen. Wenn ihr uns jetzt hört, ist es tatsächlich schon der 17. April 2026. Wir zeichnen auf am 21. März 2026 im Fitznauer Hof. Und ich weiß nicht, ob es euch aufgefallen ist, aber ich denke schon, der Stefan und ich, vor allen Dingen ich, wir waren extra noch beim Friseur. Extra.
1: Bringt beim Friseur. Nicht bei jedem was, aber ja.
0: Also, ja, bei mir kann man die Haare gleich an der Kasse schneiden, ich weiß. Es ist nicht mehr so viel. Aber ich war tatsächlich, will es einfach sagen, weil es so ein schöner Moment ist, ich war beim Seppi. Der Seppi mit den scheren Händen, ne? Ihr wisst, mit 86. Und ich finde das so erstaunlich, weil ihr kennt das vielleicht auch, gerade Friseure sind meistens sehr kreativ, was so Namen für Geschäfte angeht. Ne? Das heißt dann so Harpunzel oder Vorher, Nachher, der Schuppen. Gibt's ganz viele Varianten. Und ja, ich möchte an dieser Stelle einfach mal allen Friseurinnen und Friseuren danken, dass sie auch Leuten wie mir helfen. Dankeschön.
1: Ja, es ist immer eine Herausforderung. Ja. Ja.
0: Interessant ist das, ich muss noch mal kurz nachgucken. Ja, mittlerweile hat Taylor Swift mehrfach geschrieben, dass sie heute Abend auch gerne auf der Bühne wäre. Ich habe sie blockiert.
1: Also. Wir nehmen ja nur auch nicht jeden.
0: Nee, wirklich nicht jeden. Apropos, wir nehmen nicht jeden. Andi.
2: Was kommt jetzt?
0: Wenn ihr uns jetzt hört, wir haben die Legende aus der Schweiz, den Radiomann schlechthin aus der Zentralschweiz. 28 Jahre Pilatus, jetzt Radio Luzern. Ibiza Por Favor ist ja dein Ding, gerade aktuell. Und wir freuen uns wahnsinnig, dass du dabei bist. Und das gibt einen großen Applaus. Denn er ist tatsächlich der Einzige von uns, der die Primarschule geschafft hat. Ja.
1: Ja, ja.
0: Und deswegen ist sein Spitzname auch der Professor. Also nur für den Hinterkopf. Aber wir freuen uns, denn wir haben vor zwei Wochen einen ziemlich tollen Gast gehabt hier, haben wir schon aufgezeichnet.
1: Ja, Thierry Carrel, also Herzchirurg, Alpenbläser, Gemeinderat. Wir hatten es ausführlich, ein Phänomen von einem Mann. Der Tag hat bei ihm, glaube ich, 44 Stunden und die Woche 20 Tage. Und wenn das nicht reicht, muss er die Nacht auch noch dazu nehmen. Also es ist faszinierend. Aber auch heute haben wir einen ganz, ganz besonderen Gast. Er ist Schweizer Sportler gewesen, Schweizer Sportler des Jahres. Er ist ein ganz besonderer König dazu. Aber seht doch einfach selbst.
3: Das 18 Minuten Maximum.
4: Posur, dass sie irgendjemanden hat, dass die wirklich mir würde mich interessieren. Der Pose ist irgendwo im Bereich vom Dach hängen.
5: Am Morgen haben die 2-7 Minuten gegeneinander geschwungen. Jetzt werden es 16 sein im Extremfall. Also das können lange 16 Minuten werden.
4: Stucki, oh, Stucki. Stucki! Das gibt's gar nicht. Das ist genau das. Wir haben nicht recht gewusst, wie der Stuck rauskommt. Er kommt raus und reisst. Und er macht ein einziges Mal einen Fehler und dann ist er durch.
1: Und da ist er für euch. Schwingerkönig 2019, Christian Stucki.

0: Nicht kaputt machen.
1: Guten Abend miteinander.
0: Bitteschön. Also Wahnsinn. Das ist so beeindruckend, das zu sehen. Und was mich gerade noch mal so fasziniert hat, der Kreis, der um dich herum geschlossen wurde, wo alle auf die Knie gegangen sind, das ist wow, einfach wow. Kriegt man das in dem Moment selber so mit, was da passiert?
2: Ja, nicht wirklich. Also ich glaube, es ist natürlich ein spezieller Moment im Leben. Und ich hatte ja die Chance schon einmal, 2013, da habe ich sie nicht genutzt. Und bei mir ist natürlich ein Riesenstein von den Schultern gefallen.
0: Ja, das glaube ich.
3: Also ich meine, dich vorzustellen wäre, als würde man einem Handwerker erzählen, was ein Hammer ist. Ne? Oder Landwirt, wie man eine Kuh melkt. Also das ist Quatsch. Also du bist natürlich hier wirklich eine riesengroße Größe und das völlig zu Recht. Und wir waren sehr stolz. Ja, doch ein Stück weit schon. Und wir waren wirklich wahnsinnig stolz, als du zugesagt hast, dass du jetzt bei Erhi und Ibsen dabei bist. Und ich glaube, ein paar Stationen deiner Karriere sollten wir trotzdem zusammenfassen.
0: Ja, es ist natürlich vor allem, es war natürlich noch sehr speziell. John und ich haben heute noch ein Streichholz gezogen. Wer fragt dich, ob es für dich in Ordnung ist, Hochdeutsch zu reden mit uns? Ja? Und
2: Problem.
0: Kein Problem. Und da danken wir auch. Und wir wissen natürlich, wir sind hier in der Zentralschweiz und von einem Schweizer zu erwarten, dass er für uns Deutsche jetzt Hochdeutsch redet, ist vielleicht ein bisschen vermessen. Aber er hier und Ibsen hat glücklicherweise auch in Deutschland eine ziemliche Reichweite. Und es nützt ja nichts, wenn die alle gucken wie eine Kuh, wenn es donnert, weil keiner mehr versteht, wovon du überhaupt redest. Und wir müssen auch hier niemandem den Schwingsport erklären. Aber vielleicht würdest du einfach mal ganz kurz nochmal mit deinen eigenen Worten das Schwingen erklären, Stichwort Sackmehl, Ringsport.
2: Auf Hochdeutsch.
0: Ja. In Skat?
2: Nee, also das Schwingen ist ja ein Zweikampfsportart. Er wird im Sägemehl betrieben. Am Eidgenössischen Schwingfest, das ist der größte Anlass alle drei Jahre, hat es ca. 55.000 Zuschauer. Zwei Tage rund 400.000 Zuschauer. Insgesamt am Ende, wer den Schlussgang gewinnt oder auch nicht, wird Schwingerkönig. Das wird nicht auf mich bezogen, auf letztes Jahr meine ich.
3: Wie war?
2: Und,
3: letztes Jahr, wie war?
2: Und das ist eigentlich alles. Aber man kann einen Muni oder einen Stier gewinnen. Das ist so der erste Siegerpreis. Und es ist Folklore pur.
0: Ja, und es ist vor allem traditionell und es ist der Schweizer Sport schlechthin. Und wenn ich jetzt einfach mal kurz dir erzähle, was du selber am besten weißt, was du alles gewonnen hast, nämlich 44 Kranzfestsiege, 134 Kränze, davon 7 eidgenössische, 24 Teilverband, 67 Kantonal- oder Gaukränze, 2015 Schwinger des Jahres, 2019 Schwingerkönig und Schweizer Sportler des Jahres, als einer von zweien der Gewinner des Schwing Grand Slam und noch ganz, ganz vieles mehr. Auch hier wären wir wieder an einer Stelle, Hochdeutsch oder nicht, versteht in Deutschland kein Mensch. Aber das macht nichts. Denn das Schwingen gehört zur Schweiz wie das Alphorn. Und ihr legt auch ganz, ganz viel Wert darauf, dass die Tradition erhalten bleibt. Und ich finde, es muss ja auch nicht überall jeder Mensch alles verstehen und wissen, worum es geht. Das Schwingen gehört hierher. Es ist großartig und ich bin echt stolz, dass du hier heute bist und uns nicht verprügelt hast für die Frage, ob du Hochdeutsch redest. Ganz nebenbei, hä?
2: Ich bin ein sehr friedliebender Mensch.
0: Ja, das liest man nach und das merkt man auch. Ich hatte nur ganz kurz Angst. Tatsächlich. Ja, lieber Stucki, 2023 hast du deine Karriere als aktiver Schwinger bei dem Festsieg beim Seeländischen Schwingfest in Lies. In deinem Wohnort.
2: Genau.
0: Ja, nicht Heimatort. Ich wurde schon berichtigt beim Essen. Hatte wieder kurz Angst. und als dieser letzte Moment deiner Karriere gekommen ist, dachtest du?
2: Endlich ist es vorbei. Nein. Nein, natürlich. Ich hatte sicher ein lachendes und ein weinendes Auge. Einerseits eine wunderschöne Karriere. Andererseits auch viele Gebrechen dadurch. Und ich glaube, es hat gereicht, der Zeitpunkt war gut, mit 38 Jahren noch im Sägemehl zu stehen. ist schon eine Leistung und für mich hat es gepasst und ich konnte vor allem selbstbestimmt aufhören. Also es war meine Entscheidung, nicht ein Arzt hat mir gesagt, es wäre besser, wenn du aufhören würdest. Ich habe für mich gesagt, es ist wahrscheinlich besser, wenn du aufhörst.
3: Ja, als Kind und Jugendlicher hast du ja viel gekickt und irgendwann war Ende, aber nur weil es keine Schuhe mehr irgendwie in deiner Größe gab.
2: Genau. Also
4: ja. Ihr zwei dürft kurz raten, Schuhgröße. Ja.
2: Die haben es nachgelesen.
4: Ah, echt? Echt?
2: Ich weiß es nicht.
4: Weil 51, das schafft nicht jeder, oder?
2: Das ist so, ja. Schuhgröße 51.
4: Also, darum war Christian ja auch, oder ist ein guter Skifahrer, weil er muss keine Skis
0: notieren. Ja, die Skier immer dabei.
2: Aber die Bigfoot sehen wir an.
4: Nein, 51 ist...
5: Ah, was haben wir gelacht? Und sofort die beste Flasche aufgemacht.
2: Nein, das ist so, John. Ich habe mit ca. 14 Jahren hatte ich Schuhgröße 49 und da gab es wirklich bei uns in der Schweiz, also im Seeland, wo ich herkomme, in keinem Schuhgeschäft Fußballschuhe in Größe 49 und da habe ich spontan das Fußballspielen an den Nagel gehängt.
0: Nicht den Verkäufer.
2: Ah, ja, okay. Nein, ich bin ja friedliebend.
0: Ah, ja, das war das.
3: Wenn du heute Klamotten shoppen gehst, dann ist wichtig für dich, dass
2: es passt.
3: Ja. Das war zu einfach.
2: Nein, heute geht Shoppen ein bisschen einfacher. Also vor 3 Jahren war ich noch ca. 20, 25 Kilo schwerer als jetzt. Und jetzt passt mir zwischendurch wieder was von der Stange. Aber es geht schon besser als auch schon.
0: Kannst du denn überhaupt so in Ruhe shoppen gehen, und das ohne dass die Leute Schnappatmung kriegen oder nervös werden?
2: Manchmal gibt's das noch, aber sehr selten, also nicht gerade Schnappatmung, aber du wirst vielleicht auch mal auf ein Selfie angesprochen, aber in der Regel, die Schweiz ist sehr diskret und darum geht das relativ einfach, in der Schweiz einkaufen zu gehen.
0: Ja, wir Deutschen sind nicht sehr diskret, wirst du später noch merken, aber das erste Mal gemerkt, dass du das Zeug zum Schwingkönig hast, war...
2: Ziemlich spät, nein. wahrscheinlich relativ früh. Also für mich war es noch nicht so klar wie für andere, sage ich mal. Ich war schon immer ein, ja, sage ich nicht gerne, ein hochgelobtes Talent. Natürlich auch durch die Körpergröße und das Gewicht und alles. Aber für mich wurde es erst eigentlich so mit 21, 22 mal so zum Thema, ja.
3: Ja, kennt ihr das auch, wenn ihr einkaufen geht? Ich meine, so ein Beispiel hier zum Volk oder irgendwo im Mikro oder seid einfach unterwegs und kauft ein und denkt so, ich brauche garantiert keinen Korb und auch keinen Einkaufswagen, das kriege ich alles so getragen. Und plötzlich kommt dann da noch ein Apfel dazu, da noch eine Orange, da kommt noch ein bisschen Klarsichtfolie dazu und plötzlich fällt rechts und links alles runter, bevor man an der Kasse ist. Kennt ihr irgendwie jeder, ne, das Gefühl? Und die peinlichste Situation, die du jemals hattest, wo du heute noch denkst, boah, wo ist die nächste Falltür? Die peinlichste Situation, die du hier überlegen hast.
2: Ich habe, also es kommt mir gerade spontan nichts in den Sinn, aber ich habe sicher mal einer bekannten Person den falschen Namen gegeben. Also ich bin so ziemlich schlecht im Namen behalten und da muss ich mir, also Eselsbrücken kann ich mir sowieso keine bauen, aber ich Gesichter kann ich ziemlich gut speichern. Ja. Und ich sage im Berndeutsch immer so, das ist so ein berndeutscher Spruch, den Grin kenne ich, aber den Namen kann ich nicht sagen. Also das Gesicht kenne ich, aber den Namen kann ich nicht sagen. Und, aber da ist sicher auch schon mal ein falscher Name rausgerutscht.
0: Ich glaube, das wäre das Schweizer Pendant zu Er hier und Imsen.
3: Ich denke auch.
0: Wenn ich nicht weiß, wie er heißt, na hier, Er hier. Ne? So wie du sagst, den Grin kenne ich, aber... Ne?
3: Ich habe das ganz oft, dass jemand vor mir steht und ich denke, den kennst du, aber dir fällt der Name nicht ein. Dann sage ich immer, na mein Lieber. Funktioniert tadellos.
0: Ja.
4: Und sonst zur Ergänzung, John Stefan.
2: Das konnte ich abspeichern.
4: Okay. Ja, danke. Und ich und.
0: Ich habe ja gerade schon mal angedeutet, dass das, also diskret und so, wir sind anders. Und wir haben da mal was.
2: Also ihr zwei, ja, oder?
0: Sowieso. Ja, wir sind stellvertretend für die paar Millionen, die es da so gibt. Andi, das wäre jetzt die Stelle, wo du aufstehst.
3: Ja, mit dem Bild. Links von dir ist ein Bild. Das brauchen wir. Links von dir.
0: Andere links. Nee, und unten links. Da.
3: Es gibt links und ganz links.
0: Ja, links und noch links. Noch ein bisschen zwei. Linkser?
3: Ja, genau.
0: Darf ich vorstellen, Andy Wolf, meine Damen und Herren? Wir haben da was rausgekramt und da...
2: Das ist schon lange.
0: Können wir auf die Frage mit dem peinlichsten Moment nochmal zurück? Was wir hier sehen, ihr Lieben, Christian, du hast mal, das kann man übrigens, das haben wir nicht aus der Versenkung geholt, da muss man nicht lange suchen. Mich hat natürlich interessiert bei der Recherche, was ist dem Schwingsport international am nächsten, und dann kam recht schnell diese Ü18-Version des Ringens aus Tokio, das genau. Sumo-Ringen, das hast du mal ausprobiert.
2: Genau.
0: SRF steht auch neuerdings für Sumo-Ringer-Fernsehen.
2: Ja? Okay.
0: Und es gibt eben diesen Bericht dazu, dass du eben schon dachtest, du kannst es mit denen aufnehmen, aber es ist eine andere Art. Und genau. Trotz deiner Erfahrung, deiner Technik und deines Kampfgewichts fühlte es sich für dich gegen einen Sumo-Ringer an wie?
2: Wie? Es ist so wie gegen einen faulen Käfer anzutreten mit 30 Stundenkilometern.
0: Tatsächlich?
2: Ja, also es war lustig, also... Ja, du kannst das Bild auch haben, hä? nein, ich glaube, Tokio war eine super Erfahrung. Mein damaliger Trainer hat das eigentlich gemacht, um mir aufzuzeigen, dass es auch noch andere Schwergewichte gibt, die Spitzensport betreiben. Und wir sind dann nach Tokio geflogen und durften dort 3 Tage mittrainieren. Und ja, es war ein Erlebnis, aber auch das erste Mal, wo wir dort in die Trainingshalle hereingetreten sind, war es auch ein bisschen erschreckend, als die aufeinander losgegangen sind. War es wirklich wie so zwei faule Käfer frontal ineinander fahren. Am liebsten wären wir wieder auf dem Absatz rausgegangen.
0: Ja, das glaube ich. Und mal abgesehen von der doch etwas gröberen Art des Sports.
2: Genau.
0: Die Klamotte.
2: Ja, die Klamotte war halt ja, zwangsläufig... Ja, nur das.
0: Ich bin auch sehr dankbar, dass es dieses Foto nur von vorne gibt. Ja,
2: von hinten sehe ich nicht so schlecht aus.
0: Ja, ja, das...
2: Ein hübscher Rücken kann auch entzücken.
0: Ja, ja, ich habe auch kein Problem mit deinem Rücken.
5: Was haben wir gelacht? Und sofort die beste Flasche aufgemacht.
0: Wir haben noch was vorbereitet.
3: Ja,
2: und wieder.
0: Ja, ja, natürlich. Was soll ich dazu sagen? Wollen wir es uns einfach mal anschauen? Christian, vielleicht erinnerst du dich ja noch. Bin ich im Bild? Nein.
6: Liebe Corinna, lieber Marc, ich möchte euch auf diesem Weg alles, alles Gute und nur das Beste wünschen zu eurem schönsten Tag im Leben, wie man so sagt, zu eurer Hochzeit. Was soll ich sagen? Immer eine schöne Sache. Und vor allem, so wie ihr ihn gehört habt, an einem wunderschönen Ort in Piemont. La Dolce Vita. Hey, genießt es einfach. Lasst euch feiern. Nehmt einen guten Schluck Roten und Weissen. Und ja, einfach genießt es einfach. Und vielleicht noch, Marc, für dich noch etwas Kurzes. Happy Wife, Happy Life. Das sagt mir ja so schön und das ist auch gleich so, aber geniesst es, lasst noch feiern und wenn ihr Zeit habt, bringt ihr noch Flaschen rein, hey, und macht es gut, tschüss zusammen, habt Sorge zueinander. Und Gott vergelt es mit einem Haus voll Kind. Tschüss zusammen.
7: Ja, lieber Kriegel, jetzt mache ich schnell Schweizerdeutsch und da muss ich jetzt kurz zwischen rein gehen. Das Video hast du am Marc Urfer geschickt und der Corinna und hast ihnen zu ihrem Hochzeit gratuliert. Sie haben im Piemont geheiratet und ich habe die beiden getraut. Es war also meine erste Zeremonie. Wir haben jetzt heute Abend miteinander nachgegessen und ich habe damals schon gedacht, was für ein geiler Sieg, der Kriegelstrucki, dass der einfach so ein Video schickt. Also das ist ein riesen Applaus, bitte.
2: Und die Flasche Wein ist dann gekommen per Post, he?
7: Ja. Hervorragend.
0: Ja. Na, da können wir uns ja auch nochmal, wir haben natürlich auch noch eine Antwort. Ja.
8: Hey, was kommen wir jetzt da raus? Wir haben noch ein Stückchen Videobotschaft schicken.
9: Ah ja, stimmt.
8: Also komm, Lieber Stucki, merci noch einmal vielmal für das coole Video zu unserer Hochzeit. Wir haben riesig fest Freude gehabt. Und ja, wir haben es ja dann auch nicht lumpen und dir eine gute Flasche Roti aus dem Piemont geschickt.
9: Ja, leider sind wir am heutigen Podcast nicht mit dabei. Aber wir haben das Gefühl, bei unseren Kollegen zu sitzen, ist der bestens aufgekommen. Und da zu Südafrika unten lässt sich auch ganz okay leben. Ja, wir wünschen dir einen ganz schönen Abend. Und wenn mal ein paar Schwimmbinette für dich hast, weißt du, wo du dich melden kannst, gell? Also, ganz gut. Ganz liebe Grüße aus Südafrika.
8: Liebe Grüße.
0: Marc und Corina aus Südafrika, heute Morgen geschickt. Ja, du hast es schon vorweggenommen. Die Flasche Rotwein ist tatsächlich bei dir angekommen.
2: Genau, die ist tatsächlich bei mir per Schweizer Post eingetrudelt.
0: Per A- oder B-Post?
2: Auf das habe ich nicht geschaut.
0: Ja, genau.
2: Hauptsache, die Flasche ist gekommen. Ne?
0: Ja, eben, ich sag's ja auch, ich finde ja, also wir haben ja den Kaya Jana, den Komiker, das, ich habe mich weggeschmissen. Eben, A- und B-Post gibt's nur in der Schweiz, ne?
2: Genau.
0: Aber er versteht's nicht und wir Deutschen verstehen es auch nicht. Wer gibt denn einen Brief ab und sagt, ich möchte, dass der schön langsam ankommt, bitte? Ja, also man möchte ja möglichst immer, dass es ankommt, aber es ist angekommen, du hast die Flasche Wein genießen können und...
2: Nee, genossen habe ich sie noch nicht. Sie steht noch im Keller.
0: Ah, echt?
2: Ja, also...
0: Ja, Donnerwetter. Gab es doch keinen schönen Moment seitdem.
2: Doch schon, aber man muss nicht immer alles begießen.
0: Ah, sehr gut. Okay.
3: Ja. Ja. Ihr hört immer noch Erhi und Imsen. Wir sind im Podcast. Ihr seid dabei. Stucki, Schwingerkönig 2019 ist bei uns zu Gast, was wirklich großartig ist. Und wir haben natürlich wieder Kosten und Mühen gescheut für ein wahnsinnig spannendes Musikquiz. Und an dieser Stelle auch hier, Andi Wolf distanziert sich von den Preisen, völlig zu Recht natürlich. Stucki, auch du hast gleich, wenn du gewinnen solltest, die Wahl zwischen einem Snickers und einem HSV-Becher. Ich weiß dafür.
0: Ja, die Wahl ist schwer, ich weiß. Ja,
2: sehr schwer. Sehr schwer.
4: Ich leg den Stefan da oben drauf. Christian ist Fan von der Band der Young Boys. Und die hatten früher mal einen guten Lauf. Aber im Moment sind sie froh, wenn sie nicht gegen den FC Luzern verlieren. Also, da, es hat sich so einiges
2: gedreht. Das letzte Mal haben wir gewonnen.
4: Ja, das wo denn?
2: Hört zu Hause in Luzern.
4: Schon.
2: War ich live dabei?
4: Ja, ich war zu Hause, darum habe ich es nicht mitbekommen. Aber ja, immerhin hat ja IB einen Luzerner Trainer, den man in Deutschland auch kennt, Gerardo Seoane. So, kommen wir zum Quiz, der Anfang vom Anfang. So viel darf ich verraten: Es geht nicht um Chanchette in the Black Cards, es geht nicht um Patent Dossner, es geht um einen internationalen Top-Song, den du vielleicht für deine Frau schon mal irgendwo auf Spotify runtergeladen hast und ihr gesagt hast, ja,
2: ich liebe dich.
4: Jetzt sind wir gespannt, was da kommt. Was könnte das sein, liebe Grigu? Liebe Christian.
2: Ja, das Lied kenne ich schon, aber ich kann dir den Interpreter
4: also, und
2: den
4: Titel probieren es noch. Wir telefonieren ja zweimal in der Woche normalerweise, wenn wir uns nicht hier treffen beim Podcast von Erhi und Imsen. Und meistens, wenn ich das Telefon oder das Nattel abnehme, oder wenn ich einfach Hallo sage, wer da ist, sagst du mir auf Englisch, singst du mir ins Nattel, ins Handy auf Englisch?
2: Ich stehe auf dem Schlauch. Ne?
4: Das singst du. Vorher hast du schon etwas gesagt über deine Frau. Und wenn man jetzt das auf Englisch nimmt. I just called to say
2: I love you.
0: Oh yeah! Oh,

0: jetzt Stevie Wonder. Nicht irgendein Song, sondern 1984 sogar den Oscar bekommen.
1: Da war ich noch nicht mal geboren.
0: Ja, das ist das Problem natürlich. Ja.
2: Den haben sie auch, glaube ich, nach 84 nicht noch mal gespielt.
0: Ja. Beste Filmmusik, The Woman in Red, war der Film. Die Filmmusik kam von Stevie Wonder. Gut, Englisch, suboptimal lief jetzt da mit dem internationalen Hit. Dann brechen wir die ganze Geschichte runter und kommen zu einer Band, die etwas besingt, was du vielleicht in Zug bei deinem Titel zum Schwingerkönig gefühlt hast.
3: Das ist der Schild, ne?

0: Und jetzt kommt die Frage natürlich, danke mal, grammatikalisch ist und bleibt der Song ja speziell, weil man hat Heine nach einem Schocki, und das heißt uns nach der Schocki, aber Richie von Plüsch hat gesagt, das muss so sein. Hattest du jemals Heimweh?
1: Ja, hatte ich schon. Also wenn ich länger weg bin, komme ich gerne nach Hause, und das ist ja was wie Heimweh. Also ich war auch schon in Australien und war dann da frisch mit meiner Partnerin zusammen, und also sie ist nicht mitgekommen, und da hatte ich schon Heimweh und bin auch gerne wieder nach Hause gekommen.
0: Oh, Gregor, ein Mann mit Herz, und jetzt kommt zum Preis.
2: Ja, ja, es ist ja so, du hast gerade das richtige Wort Mehrzahl angesprochen, und wir setzen uns ja für, bei Erhi und ihm für neue Mehrzahlen ein tatsächlich. Ihr kennt Krokus eigentlich, wir sagen ab sofort die Kroken.
3: Selbstverständlich.
2: Seht ihr die Kroken? Es gibt auch keine Infos mehr, es gibt Infin. Mhm. Ganz wichtig, es gibt auch keine Omas und Opas mehr, es gibt auch Omen und Open. Also das ist unser Ziel.
3: Ja, wenn ihr noch weitere Fragen habt, meldet euch vertrauensvoll an John.
0: Genau. Und jetzt kommt es noch zur Siegerehrung vor lauter.
2: Richtig.
0: Das genau. Darf nicht.
2: Wie sieht's denn aus bei dir?
0: Untergehen.
2: Snickers? Den römischen Kriegsgott?
1: Snickers klingt gut. HSV suboptimal.
3: Okay. Ja, braucht auch kein Mensch.
0: Ja, aber immerhin ein Schweizer haben, im Team. Miro Moheim,
1: Miro Moheim?
0: Ja, ist halt. Ja,
1: ist ein Luzerner, oder?
0: Nein, ja. Nein. Aber hat mal in St. Gallen Fußball gespielt.
1: Dankeschön.
0: Ich danke dir.
1: Schön, dass wieder mal länger.
3: Aber schön einteilen, ja?
0: Nicht alles aus Mau.
2: Tisch 1 hier, ne? Tisch 1.
1: Genau, es reicht bis nach Hause.
3: Rego, du bist verheiratet mit deiner Frau, ja, natürlich mit so.
0: Das kommt über eine Frau.
3: Verrückt, habe ich rausgefunden, ganz alleine. Ja, ja. Und du hast auch zwei Jungs, Xavier oder Xavier?
1: Xavier
3: und Elia.
1: Elia, genau.
3: Und es gab mal einen ganz fantastisch, also sympathischen Bericht in der Schweizer Illustrierten, ist sicher 10 Jahre her, wo du das Unspunschwingfest gewonnen hattest.
1: 17, ja.
3: 17. Und das war so herrlich zu lesen, dass du zu Hause bereits wieder mit deinen Jungs auf der Wiese geschwungen hast und dass die damals überhaupt immer permanent auch in der Kita schwingen wollten. Hat das angehalten, diese Begeisterung?
1: Nein.
3: Ja.
1: Also beim Älteren nicht, der spielt mittlerweile nur Fußball, und sie haben immer zusammen im Garten geschwungen. Aber beim Älteren ist das dann ein bisschen ausgelaufen, und der Kleinere ist dann nach meinem Rücktritt, irgendwie 3 Monate später, ist er zu mir gekommen und hat zu mir gesagt, Papa, können wir wieder in den Schwingkeller gehen? Ich habe schon mal mit, wo sie 8 und 6 waren, einen Anlauf genommen, und das war nicht so erfolgreich. Und ja, jetzt ist er dabei, ist am Schwingen, aber... nicht von mir aus, sondern von sich selbst aus.
3: So soll es ja sein.
0: Und Schuhgröße der Kids, würde ich mich jetzt wundern nehmen, wenn du 49 hattest als Junger?
1: Also der Ältere, Xavier, hat 42, 43 und der Kleinere ist bei 41, 42.
0: Ja, easy, ja. Also.
3: Ja, die beiden müssen... Ja,
1: aber der Kleinere, der Jüngere ist auch erst 10, also...
0: Ja. Oh.
3: Also in dem Fall, ja, aber dennoch beim Älteren, beim Xavier... Er kratzt auch an der Pubertät wahrscheinlich inzwischen.
1: Ja.
3: Ja, willkommen in meiner Welt. Also ja, soll es geben. Also, macht sich.
1: Bist du noch pubertär, oder?
3: Nein, also ja, ich bin aus dem Gröbsten raus.
0: Schon wieder.
3: Ja, aber ich weiß, wie das ist. Ich fühle mit dir, auch wenn wir natürlich unsere Kinder abgöttisch lieben. Wir sind alle Väter und wir wissen alle, dass es unter Umständen auch eine Phase gibt im Leben, wo du kannst einfach nur alles falsch machen. Und bei deinen Jungs macht sich das bemerkbar wie?
1: Wenn ich was rumnörgle. Ja, so lapidarische Sachen wie Waschmaschine ausräumen und Aufgaben machen, da nerv ich ziemlich gross. Da bin ich nicht so beliebt.
3: Ja.
1: Aber ich glaube, ja, ihr fühlt alle mit mir, das haben alle durchgemacht, da muss ich auch durch. Ich muss es vielleicht noch ein bisschen ablegen, dass ich da immer rumnörgle, aber immer selber machen, scheisst auch an.
3: Ja, natürlich. Absolut. Absolut.
1: Vorsichtig. Wir machen ja sonst schon nichts.
3: Und wir machen sonst schon nichts.
1: Und jetzt bringt es mich so auf die
3: Palme. Ja, ich verstehe es total. John, kennst du das auch? Ich glaube, als du jung warst, gab es Pubertät.
2: Ich habe das übersprungen. Also du hast bei mir. Ja. Bei mir gab es das nicht. Aber ihr kennt das vielleicht auch hier jetzt im Fitznauer Hof, unsere Hörerinnen und Hörer auch von R hier und Ebensen zu Hause oder im Auto, beim Sport, wo ihr uns jetzt gerade hört in diesem Augenblick. Wenn ihr eine Lehre anfangt und die dann vielleicht sogar erfolgreich abbrecht, so wie ich. Als Kaufmann in der Grundstücks- und Wohnungswirtschaft, dann habe ich noch im Studium der Betriebswirtschaftslehre erfolgreich abgebrochen. Also da geht was. Du bist gelernter Forstwart, tatsächlich. Genau. Die Ausbildung dauert ziemlich genau 3 Jahre. Ich habe mal geguckt.
1: Meistens.
2: Ja, kann man noch ranhängen?
1: Ja, wenn man durchfällt schon, ja.
2: Ah, okay.
0: Bist du? Fragezeichen.
1: Nein.
2: Na, und Stand heute, ich habe da mal recherchiert, gibt es in der Schweiz 532 Adressen für Schnupperanfragen und 48 freie Lehrstellen. Erinnerst du dich noch an das, was du alles gelernt hast als Forstwart?
1: Nicht mehr an alles, aber noch an vieles, sage ich mal. Aber ich bin auch schon lange nicht mehr auf dem Beruf.
2: Ja, an diese Zeit erinnerst du dich aber trotzdem besonders gerne, weil?
1: Ja, weil es extrem schön war, extrem anstrengend und ja, es war ein Beruf, der mir extrem zugesagt hat. Ich war ja schon damals ziemlich kräftig, ein Vorteil und das Training hatte ich auf der Arbeit, also das Krafttraining war super. Und weil ich eine coole Zeit hatte in meiner Lehre. Mit dem Lehrmeister nicht immer, aber in der Gewerbeschule war es immer gut.
2: Okay. Ja, wo wir eben schon so erfolgreich einen Quiz haben, habe ich gedacht, machen wir noch ein kleines Quiz. Dafür brauche ich dich, Pfnulli. Ja. Ganz klar, ich brauche mal meinen Trommelwirbel auf Zeichen am besten. Und zwar, das Quiz heißt, ihr spielt einfach natürlich mit, ganz logisch, Wald oder Alt? Das heißt, ich nenne dir jetzt etwas, das ist entweder ein Wald oder es ist alt. Okay, also Wald oder Alt? Der Sielwald.
1: Was? Der?
2: Sielwald.
1: Alt.
2: Nein!
1: Wald.
2: Ja, bei Zürich. Sielwald.
1: Sielwald. Sielwald.
2: Oder habe ich es falsch ausgesprochen?
1: Keine Ahnung.
2: Okay.
1: Sielwald.
2: Dann nochmal, gibt ja noch mehr Chancen. Wald oder Alt? Der Hittuwald.
1: Alt.
2: Ist auch ein Wald.
1: Auch nur, ja, Entschuldigung.
3: Hast du in der gleichen Schweiz geschrieben? Ist noch eine irgendwo.
2: Entschuldigung, das ist der älteste Leichenwald.
0: Sächsischen Schweiz. Wo du vielleicht
3: du warst in der sächsischen Schweiz unterwegs.
2: Das sind 850 Jahre alte Bäume. Die stehen da wie angewurzelt. Tut mir leid.
3: Hast du die gepflanzt?
1: Okay.
3: Hast du die gepflanzt?
2: Okay, wir machen noch einen. Pass auf. Alt oder Wald? Jetzt aber. Emil Steinberger.
1: Wald, nee, alt.
2: Yeah, richtig. 93 mittlerweile und immer noch so großartig, Emil Steinberger.
3: Ja, du hattest vorhin selber schon von dir aus mal angesprochen, den sogenannten Siegermuni. Ich habe mich bei der Vorbereitung auf den Podcast, übrigens das Schwierigste war, die ganzen Begriffe, die ich noch nie gehört habe, nachzugoogeln. So, und dazu gehört der Muni. Und dann wusste ich, es ist der Stier. Und traditionell gibt es immer noch diese Lebendpreise.
1: Genau.
3: Und der Siegermuni ist ja für mich theoretisch zumindest der eigentliche Sieger eines Schwingfests, weil der darf leben, für gewöhnlich. Leider Gottes hat dein Siegermuni von 2019, der Collin, aufgrund einer Verhaltensauffälligkeit es nicht geschafft weiterzuleben und wurde geschlachtet.
2: Das blüht uns vielleicht auch noch schön.
3: Und wurde, es stand wirklich, er wurde bereits verwurstet. Also das fand ich, diese Schlagzeile fand ich ziemlich brutal. Und ich weiß, es hat auch nicht jeder Schwinger, Fan oder auch Schwinger hat Freude daran gehabt. Und auch für dich und deine Kids war das auch nicht so einfach, jetzt das damals so zu akzeptieren, dass es so gewesen ist. Aber ja, erzähl doch kurz.
1: Ja, also irgendwo durch ist ja auch ein bisschen der, ja, blöd gesagt, der natürliche Lauf. Aber ja, Colin war ein sehr schöner Stier. Oder Muni, Entschuldigung. Ja, wo die Nachricht kam, dass sie ihn schlachten mussten, waren wir schon ein bisschen konsterniert, aber schlussendlich, ja, wenn er durchdreht und so ein Muni hat ziemlich viel Kraft und wenn er dann den Bauern irgendwo an eine Wand drückt und der stirbt, wäre auch nicht so schön. Aber ja, nichtsdestotrotz waren wir am Anfang schon ein bisschen schockiert.
3: Ja, ich hatte natürlich am Anfang gedacht, du hast den Stier, das ist dein Preis, da freust du dich jetzt gefälligst drüber und nimmst dir mit nach Hause. Ich weiß, dass es inzwischen ja nicht mehr sehr, sehr viele Schwingerkönig gibt, glaube ich, die wirklich die Möglichkeit haben, diesen Siegermoni dann noch wirklich auch zu behalten. In deinem Fall mit einem Einfamilienhaus in Lies, schwierig. Ich habe mir dann vorgestellt, wie es wäre, wenn ich in unserem 6-Familienhaus, wo ich eine Mietwohnung habe, zu unserem Hauswart und gute Seele des Hauses,
1: zweiten Stopp,
3: Elmiger, sage, übrigens, das ist Colin, der wohnt jetzt hier. Ja. Ja, wäre noch schwierig, aber es ist einfach die Tradition nach wie vor, aber du kannst auch wählen.
1: Genau, also du kannst da wählen, inzwischen entweder das Tier nach Hause nehmen oder du kannst das Bargeld nach Hause nehmen. Also meistens ist der Preis dotiert, sage jetzt mal, also am Eidgenössischen, das weiß man ja, da gibt es für den ersten Preis 30.000 Franken und die Tiere gehen besser zum Nachhausenehmen, wenn du die bei uns ins Poschettchen stoßen kannst oder ins, wie sagt ihr, dem Täschchen am Hemd?
3: Ja, Hemdtasche.
1: Ja, Hemdtasche, ja. Du spürst Poschettli.
3: Ja.
1: Wenn du die in die Hemdtasche stoßen kannst, kommst du einfacher nach Hause.
3: Ja, absolut, das ist so. Ja.
2: Wir haben jetzt, wir kommen schon wieder fast zum Ende.
3: Es ist abartig.
2: Geht viel zu schnell.

0: Nee. One Piece, Breaking Bad, Yellowstone.
1: SRF bei den Leuten.
0: Oh.
2: Wow.
1: Oder SRF bei den Leuten, wenn wir auf Schweiz, ja, wie wir auch Schweiz.
2: Bodenständig, wie Gregor halt, ja, ist.
3: Lidl.
1: Lohnt sich.
0: Ja, wir alle kennen ja noch Lidl Richard, ne? Oder Lidl Joe. Die kennen wir auch noch. Letzter Fehlkauf.
1: Irgendeine Jacke.
0: Okay.
3: Zu klein wahrscheinlich. Das Abgefahrenste, was du je gegessen hast?
1: Monisäcku.
2: Das dürfen wir nicht übersetzen. Das lassen wir im Raum stehen. Weißt du, was das ist?
3: Ich habe nur Moni verstanden.
1: Monisäcku. Stierhoden.
3: Oh Gott.
2: Das tönt nach Dschungelcamp.
1: Eingekocht, nicht roh.
0: Okay, wenn du ein Tier wärst, dann wärst du ein...
1: Das Publikum.
0: Nicht vorsagen.
1: Keine Ahnung, ein Bär.
2: Ein Murmeltier, habe ich gedacht.
3: Deine größte Schwäche?
1: Vergesslichkeit.
3: Ich bin Stefan.
0: Ja. Das erlaubst du dir, obwohl es vielleicht ein bisschen übertrieben ist.
1: Golf spielen.
3: Okay. Bist du gut?
1: Nee.
3: Gut.
0: Du stehst zu nah am Ball nach dem Schlag wahrscheinlich, ne? Das ist
1: als Golf. Wenn der Ball weg ist, ja.
3: In 5 Jahren siehst du dich?
1: CEO von einer Firma. Nein. Ganz normal. Wie jetzt?
3: Lidl übernommen.
1: Vielleicht.
0: Oder am Tresen vom Stefan.
3: Ja, das wäre doch mal was. Liegen.
0: Natürlich.
3: Ja, das wäre doch mal was.
0: Ja.
3: Christian Stucki, oder Stucki Christian, wie man im Schwingsport ja sagt.
1: Wie du willst.
3: Es war uns ein inneres Blumenpflücken, dich heute hier als Gast zu haben. Wir sind ausgeschossen. Wir haben
1: schon fertig.
0: Wir haben fertig. Christian Stucki, vielen Dank. Christian Stucki.
1: Dankeschön.
0: Wir haben noch etwas ganz Besonderes von hohem Wert und würden das gerne an dieser Stelle noch, bevor wir jetzt zum Ende kommen, versteigern für einen sehr, sehr guten Zweck für die Thierry Carell Stiftung. Hast du gesagt, bist du bereit? Erzähl uns ganz kurz, was ist da drin? Das ist Fan-Merch eigentlich, ne?
1: Fan-Merch nicht direkt, also das sind... Schweizer Taschenmesser, halt nicht aus der Innerschweiz, sondern aus dem wunderschönen Jura. Das ist die Swissa, die produzieren Schweizer Taschenmesser. Ich bin dort zum 20% angestellt und probiere die an die Leute zu bringen, als Verkäufer. Und,
2: wo siehst du dich in 5 Jahren?
1: Vielleicht auch hier, ich weiß nicht. Nein, und wir haben da das Königsmesser, das ist so... ein Messer auf das Schwingfest abgestimmt, mit Käsemesser Korkenzieher, der darf nicht fehlen. Und hier haben wir einmal ein Karrieremesser. Ich durfte mit Swissa ein Karrieremesser machen. Es ist eine limitierte Auflage. Es gibt 818 Stück. Warum 818 und nicht 1000 und so? Aber ich habe mir gesagt, so 1000 ist einfach so eine belanglose Zahl, es muss irgendeine Verbindung haben und für meine 134 Kränze, die ich gewonnen habe, musste ich 818 Gänge schwingen und darum gibt es 818 von diesen Messern.
3: Das ist nicht schlecht. Nicht schlecht,
2: ja. Darf ich mir noch ganz kurz eine Bemerkung erlauben? Ich stehe jetzt, ja, wie ihr auch, vor Christian und wenn ich noch heute seinen Oberarm mit meinem Oberschenkel vergleiche, dann bin ich und bleibe ich neidisch. Das ist ja unglaublich!
1: Ja, es geht. Das
2: ja, nein, also das ist...
1: Stimmt
2: also,
1: so viel wie auch schon.
2: Also, unglaublich.
3: Ja, eben, dieses Messer dürfen wir jetzt versteigern.
0: Genau.
3: Wir wollen das Ganze auch nicht ewig in die Länge ziehen, aber für die Stiftung, für einen guten Zweck ist es immer schön. Und ich

0: Ich denke, wir fangen doch jetzt einfach mal mit 100 Franken.
1: Es ist 150 Franken wert, Kinder. Es ist für die Kinderherzhilfe von Thiel Carell. Und wir bitten einfach um Anzeigen. Wer sagt, also wer ist mit 100 dabei?
0: Wer ist mit 100 dabei?
1: Also wir sind einfach ganz entspannt. Ganz entspannt. Da hinten sehe ich schon.
0: Ja, da 100 hinten hier vorne auch 100. Erik, du bist's, ja. Dann haben wir hier vorne noch den Hans-Peter. Genau. Dann, die sehen alle gleich aus von hier, ich sag's ja. Ich muss mal gucken. Ach, Sali Gerd.
2: Auch mit so, dann, wie viel sind wir jetzt?
0: Wir sind immer, noch
1: bei 100.
0: Jetzt waren wir bei 1000, glaube ich.
2: Gut, verkauft, danke.
0: Also, nein, also 100 sind wir dabei, 150.
1: Sag mal, genau, sagt, wer ist 150? Da hinten?
0: Da hinten.
1: Mach doch gleich mit 800 weiter.
0: Oh, 200.
1: 300.
0: 300.
1: 300.
0: 300. Also 300 zum Ersten, 300 zum Zweiten, 300 zum Dritten. Verkauf!
1: Dankeschön. Vielen, vielen Dank.
0: Komm doch kurz zu uns.
1: Dankeschön. Vielen, vielen Dank.
0: Du darfst es übergeben.
1: Ganz toll. Vielen, vielen Dank. Ja, und an dieser Stelle möchte ich uns ganz herzlich bei euch bedanken. Ganz herzlich danke an unsere Gastgeber Raphael Herzog und seinem Team im Fitznauer Hof, die Kulturkommission Fitznau, die Stiftung Pro Fitznau, unseren Technikern, den Siemen, wie wir gerade gehört haben vorhin, genau, von Nightfire. Vielen, vielen Dank. Lelunette. Schön, dass ihr dabei wart. Die beste Partyband der Welt.
0: Er kann jetzt auch euren Namen. Er kann es nochmal hintereinander weg. Achtung.
1: Dings.
0: Na,
1: Bums und...
0: Bumsen. Er hier, ach, Dings. Knulli, Serge. Ja,
1: Knulli, Serge, Flo und Steff.
0: Ja, eben. Ganz einfach. Bitte. Lelunette.
1: Lelunette, vielen Dank. Wir hören uns in 2 Wochen wieder. Dann haben wir den Schweizer Bestseller, Spiegel-Bestseller-Autor Pirmin Lötscher bei uns im Podcast. Wir freuen uns sehr, dass ihr heute da wart, dass ihr uns so geholfen habt, aus diesem Podcast etwas ganz Besonderes zu machen. Das ist so toll, dass ihr euch die Zeit genommen habt für Erhi und ihm. Das macht uns sehr, sehr stolz. Unser erster Live-Podcast vor 2 Wochen mit Thierry Carell, heute mit dir, Stucki. Vielen, vielen Dank. Großen Applaus nochmal für unseren Gast. An euch und vielen Dank.
0: Herzlichen Dank.
1: Dankeschön.
0: Vielen Dank.
3: Vielen Dank.
1: Adi Boll. Und die letzten Worte hat wie immer der Stefan.
0: Ja, es ist abgedroschen und jeder hasst mich auf Arbeit, wenn ich es immer sage. Aber genau daher kommt es nämlich. Wieder ein Tag näher an der Rente.
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1: Dankeschön, guten Heimweg. Dankeschön. Dankeschön, vielen Dank. Danke. Vielen Dank.
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5: Ich bin Diana Kramer. Nach dem russischen Aufruf an ausländische Staatsbürger und Diplomaten, die ukrainische Hauptstadt Kiew zu verlassen, hat die EU den derzeit ranghöchsten Vertreter Russlands bei der EU einberufen. Auch Deutschland und andere EU-Länder haben ihre jeweiligen russischen Botschafter einbestellt. Frage an Dieter Ebeling in Brüssel. Wie ist dieser Schritt zu bewerten?
6: Also die EU spricht von einer nicht hinnehmbaren Eskalation durch Moskau. Russland müsse aufhören, die Zivilbevölkerung der Ukraine zu bombardieren und sich stattdessen auf sinnvolle Friedensgespräche einlassen. Besondere Sicherheitsvorkehrungen für Diplomaten gibt es nicht in Kiew, aber sie sind ebenso wie die ukrainischen Bürger natürlich daran gewöhnt, dass Russland ständig zivile Ziele angreift. Der russische Parlamentspräsident Volodin jedenfalls hat jetzt ja sogar mit dem Einsatz von Massenvernichtungswaffen gedroht.
5: Vielen Dank, Dieter Ebeling nach Brüssel. Der gesetzlichen Krankenversicherung droht ein Milliardendefizit. Die Bundesregierung arbeitet deshalb an einer Reform. Nun ist eine weitere Erhöhung des Beitragssatzes für Kinderlose um 0,1 Prozentpunkte im Gespräch.
7: Kinderlose Versicherte ab 23 Jahren müssten dann einen Pflegebeitragssatz von 4,3% zahlen. Für versicherte Mütter und Väter würden die Sätze gleich bleiben, also bei 3,6% bei einem Kind und entsprechend kleineren Beiträgen bei mehr Kindern. Gesundheitsministerin Wagen wollte die Pläne nicht bestätigen, sondern kündigte ein Gesamtkonzept an. Das wünscht sich auch der Koalitionspartner SPD. Es sei legitim, unterschiedliche Stellschrauben zu diskutieren. Das ersetze aber keine umfassende Reform, hieß es. Ursula Winkler, Nachrichtenredaktion.
5: Schwellungen an den Beinen, Blutergüsse an den Händen. Donald Trumps Gesundheitszustand sorgt immer wieder für Spekulationen. Jetzt hat sich der US-Präsident seiner turnusmäßigen ärztlichen Untersuchung unterzogen. Alles sei perfekt verlaufen, schrieb er danach auf seiner Plattform Truth Social. Genauere Informationen gab das Weiße Haus bislang nicht bekannt. Der mit 120 Millionen Euro maximal gefüllte Euro-Jackpot ist geknackt. Ein Lottospieler oder eine Tippgemeinschaft aus Tschechien haben die richtigen Zahlen getippt, teilte Westlotto am Abend nach der Ziehung in Helsinki mit. In der zweiten Gewinnklasse gab es auch mehrere Gewinner in Deutschland. 4 Millionen Euro gehen jeweils nach NRW und Thüringen und zweimal nach Sachsen. Zum Wetter, die Vorhersage des Deutschen Wetterdienstes. In der Südhälfte heute Quellwolken und an den Alpen Schauer und Gewitter. Auch im Norden teils bewölkt, aber nur vereinzelt Regen. Im Rest des Landes heute sonnig und trocken. Im Norden 18 bis 25 Grad, sonst 27 bis 33 Grad. Morgen ähnlich, im Süden vereinzelt Schauer oder Gewitter, sonst viel Sonnenschein, aber nicht mehr ganz so heiß. Bei 18 bis 27 Grad, am Oberrhein bis 30 Grad.
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1: Ja, Fenster auf Kipp und los geht's. Er hier und Imsen. Ment mit Mund. Genau, herzlich willkommen. Es ist Freitag, der 28. November. Schön, dass ihr dabei seid. Er hier und Imsen, euer Lieblingspodcast.
2: Ja, und ich freue mich auch wieder dabei sein zu dürfen. Ja. John hat mich wieder eingeladen.
1: Du hast eine Green Card.
2: Total begeistert. Aber du hast mich schon wieder verwirrt. Du redest einfach vor der Musik.
1: Ja, ich dachte, ich mach mal alles anders als sonst und hab euch damit wahrscheinlich auch überrascht. Hier wird ja Unterhaltung groß geschrieben, wobei Unterhaltung wird generell einfach groß geschrieben.
2: Sowieso.
1: Mit einem großen U am Anfang, das überrascht uns jetzt nicht an der Stelle. Aber trotzdem wollte ich es nochmal erwähnen und wir freuen uns sehr, dass ihr dabei seid. Wir haben natürlich einen wahnsinnig spannenden Gast eingeladen für heute. Und ich muss ein kleines bisschen ausholen jetzt. Also ich hoffe, ihr habt so 3-4 Wochen Zeit.
2: Ja.
1: Es geht um Folge 18. Folge 18 hieß bei uns nix zu meckern. Ne, da haben wir uns so mit diesen typischen deutschen Phrasen so auseinandergesetzt. Was man, ja, kannst ja nicht meckern. Ne?
2: Kannst ja nicht meckern
1: und so. Und das war wirklich sehr unterhaltsam. Und wir hatten Steffen Schumann von Hände für Kinder bei uns im Podcast.
2: Ja.
1: Du erinnerst dich vielleicht, wahnsinnig
2: ja,
1: nett. Er hatte ja die Idee, mit seiner Frau zu einem Urlaubsort in Hamburg-Wohldorf, zu dem Familien reisen mit sehr schwer behinderten Kindern. Die Eltern und gesunden Geschwisterkinder, die reisen dann mit, haben eine komplette Auszeit, während sich bei Hände für Kinder im neuen Kupferhof Pflegerinnen und Pfleger ganz liebevoll um die kranken Kinder kümmern. Also eine Auszeit für die Familie, die ja nicht rund um die Uhr Kinderarzt sein kann. Das geht ja einfach nicht.
2: Das war einer der Podcasts, die mich am meisten emotional berührt haben.
1: Ja.
2: Also da hatte ich echt
1: Total. Nicht
2: nur ein Kloß im Hals.
1: Ja, das ging mir genauso. Das war am 13. Juni, Juni, 13. Juni, es gibt ja Julo und Juni. Am 13. Juni haben wir gesagt, der Mann braucht eine Medaille für seinen Einsatz. Bitte hört euch das nochmal an, Folge 18, nichts zu meckern. Ein paar Tage später kam tatsächlich ein Brief vom Bundespräsidenten. Sie bekommen das Bundesverdienstkreuz. Und ich war jetzt tatsächlich dabei im Rathaus, als Steffen es bekommen hat und habe ihn nur wenige Sekunden nach der Verleihung gefragt. Ach, hör doch am besten einfach mal selbst.
3: So, jetzt muss er aber noch kurz. Steffen, gerade eben Bundesverdienstkreuz, wie fühlt es sich jetzt an? Erste Worte.
4: Es fühlt sich toll an, ich bin dankbar, aber auch ein bisschen surreal. Aber es ist wirklich schön, hier im Turmsaal des Rathauses zu sein. Danke.
3: Und wirst du das jetzt immer tragen, das Bundesverdienstkreuz? Gehst du auch damit ins Bett oder wie muss man sich das vorstellen bei Steffen Schumann?
4: Ja, vielleicht die erste Nacht, aber dann bestimmt nicht mehr. Nein, ich werde es zu Hause in einen schönen Platz aufbewahren.
3: Herzlichen Glückwunsch auf jeden Fall.
4: Ich danke dir, John.
1: Ja, großartig. Also herzlichen Glückwunsch an dieser Stelle nochmal.
2: Einfach geil. Ja. Wie oft sagt man, gebt diesem Menschen einen Orden?
1: Und dann passiert es
2: plötzlich.
1: Und jetzt
2: hört mal einer zu, endlich.
1: Ja. Wir wurden erhört und das Lustige ist ja, ich durfte dann wenige Tage später wieder im Rathaus sein. Da war dann ein Senatsempfang für 75 Jahre Verfassungsschutz in Hamburg. Und da war ein Mann, den ich gleich sympathisch fand, im großen Saal, kurz bevor es dann auch losging mit Reden und hast du nicht gesehen. Und er sprach mich dann an und sagte, Mensch, ich höre Sie ja immer im Radio und wir hatten sofort ein Thema und waren sofort mitten ins Gespräch vertieft. Eigentlich hätten wir uns die Veranstaltung auch sparen können. Armin Levy, hallo Armin.
2: Hallo Armin.
1: Moin. Armin, schön, dass du dabei bist.
2: Ja.
1: Mit einem Moin begrüßt du uns. Und du bist ja jemand, der öfter mal im Rathaus ist, ne?
5: Ja, ein manchmal beruflich und manchmal auch ehrenamtlich.
1: Aber wollte ich sagen, beruflich ist nämlich das Stichwort. Jüdisches Leben sichtbar machen ist ja deine Herausforderung, deine Arbeit in Hamburg. Zukunftsorientierte Kultur, Sichtbarkeit ist ja das, was entscheidend ist. Verrat uns bitte, was machst du in Hamburg gerade auch für die Jüdinnen und Juden?
5: Insgesamt im Gesamtbereich Hamburg setzen wir uns ein, wie du gesagt hast, für Sichtbarmachung jüdisches Leben durch diverse Portale in digitalem Format, Portal Jüdisches Leben in Hamburg, Ravi als jüdisches Magazin, als Druckausgabe und auch digital. Und leider in vergangenen Jahren durch zunehmende Bedrohung, Rassismus und Antisemitismus, wir müssen auch viele Jüdinnen und Juden durch WhatsApp-Gruppen und Telegram-Kanälen in so einem geschlossenen Raum auch über jüdisches Leben, über Veranstaltungen und weiter informieren. Und das nimmt auch wahnsinnig viel Zeit und Kraft in Anspruch.
1: Das glaube ich sofort. Wie machst du das? Also wie nimmst du jetzt jemanden die Angst? Wie gehst du da persönlich vor?
5: Ich persönlich, ich habe keine Angst. Ich bin immer,
1: ja.
5: Ich denke, gibt es kaum jemanden in Bereich in jüdische Communities und in Deutschland, wenn jemand aus Hamburg irgendwo zu Gast ist und sagt zu Menschen, ich komme aus Hamburg, erste Frage ist das, ob die Armin Levy kennen. Mhm. Ich habe selber keine Angst, ich bin immer sichtbar überall und ich rede mit Menschen, aber auch viele Menschen haben Angst, weil die nicht nur von Nachrichten, von auch in ihrem Freundkreis mitbekommen, welche Bedrohungen gegen viele Minderheiten, dazu auch Jüdinnen und Juden gibt.
1: Ja. Ravi, hast du gerade angesprochen? Ich habe das hier mal aufgemacht. Es gibt nämlich auch Podcasts, das fängt dann so an.
6: Ravi trifft.
1: Ravi trifft, was ist das für ein Konzept? Was steht dahinter, Armin?
5: Das war so für uns so eine Art wie Uncut-Gespräch mit Menschen, dass die über alle, über ihre Leben, über was sie gemacht haben, was sie verdient haben, Wünsche, Sorgen und alles zu sprechen. Bei Ravi trifft, gibt es nicht nur Podcasts. Manchmal weil viele unserer Zielgruppen, die haben keine große Dateipaket gehabt oder keine Zeit gehabt, eine Video auf YouTube schauen. Und die haben gesagt, das wäre toll, wenn wir diese nur als Audio, als Podcast haben. Das war ein Punkt davon. Das war viele Menschen, die mit dem gesprochen haben, die wollten nicht ihr Gesicht veröffentlicht werden und weiter. Wir haben das in Audioformat gemacht. Aber mehr ist es tatsächlich eine Möglichkeit für Menschen, die ich stille Helden nenne, die im Hintergrund viel tun, aber im Vordergrund, die werden nicht gesehen oder anerkannt, obwohl dieselbe so entschieden haben. Und das hilft uns auch sehr, ein bisschen zeigen hinter der Kulissen, wie Jüdinnen und Juden sich fühlen, wie leben und was die Wünsche.
1: Es ist schön, mit dir in einem Raum zu sein, mit dir zu sprechen. Das macht richtig Freude. Wenn man Armin Levy googelt, mach das mal, werdet ihr feststellen, du bist Experte für strategische Kommunikation, öffentliches Engagement und nachhaltige Verbindungen. Das klingt jetzt, das würde ich auch für mich in Anspruch nehmen wollen.
2: Also für mich klingt das eigentlich wie ein Job im Geheimdienst.
1: Ja. Wie muss man sich das vorstellen? Es gibt ja auch eine Website, armin-levy.de, da findet man natürlich ganz viel über dich. Aber beschreib mal aus deiner täglichen Arbeit, wie stellen wir uns das vor?
5: Es geht zuerst persönliche Kontakte mit Menschen aufbauen. Das ist einen Spruch und sagen, Armin hat direkte Kontakt per WhatsApp mit jeder Politiker in Land und Bund, von Hamburgischer Bürgerschaft bis Bundespräsidialamt per Du, per WhatsApp. Das ist so, muss man tatsächlich solche Arbeit, das ist nicht, was man als eine Institution machen kann oder als eine Gruppe machen kann, weil in Judentum sagt man Hand kennt Hand, auch in jüdischen Geschäftsmännern nutzen auch diese. Und das geht alles um Vertrauen. Vertrauen aufbauen und Vertrauen nicht missbrauchen. Ja. Das erlaubt mir tatsächlich, egal mit welchem Mensch, aus welcher Position, welche Behörde oder welche Partei, die wir mit dem arbeiten, unretuschiert, nackt und klar über unsere Probleme reden. Manchmal muss ich auch sagen, es tut mir leid, dass ich so klar rede. Manchmal auch, wenn unverschämt klingt, ich bin Ausländer. ich mache einfach in meinen Gedanken, in meine Muttersprache, ich übersetze das auf Deutsch und sage ich. Aber das kommt häufig gut an. Menschen verstehen, wenn ich was sage, das bedeutet nicht, dass ich meine eigene Interesse und Ego folge, sondern was ich mitteile, das ist, was ich in täglicher Austausch mit einer großen Gemeinschaft mitbekomme, Sorgen und Wünsche und tatsächlich, was für uns fehlt, und ich gebe das weiter. Und meist meine Arbeit ist es, wie ich gesagt habe, auch mit jüdischen Institutionen und für sichtbar machen jüdisches Leben, aber kommt auch an manchmal, dass wir andere Klienten haben, dass wir auch diese Kommunikation für diese Menschen durchführen. Ob die gesamte Pressestelle an uns abgeben oder bestimmte Teile im Bereich Protokoll, Presse, Öffentlichkeitsarbeit. Aber was ich nicht verstecken kann, egal was ich sage und was ich mache Lobby für jüdisches Leben in Hamburg und Deutschland, unabhängig von jüdischen Gemeinden, klassischen Gemeinden, sondern für alle Menschen, die auch keine Gemeindezugehörigkeit haben.
1: Ja. Was ich auch ganz kurz, Stefan, du scharst schon mit den Hufen. Was ich so cool fand, als wir uns im Rathaus kennengelernt haben, das erste Mal bei diesem Senatsempfang, du bist ja wirklich zu jedem hingegangen, jeder ist zu dir gekommen, ob das jetzt Dr. Michael Otto war oder der Bürgermeister, ne? Ja, komm hier, der Armin, das fand ich gut. Würde ich mich nie trauen, aber die kennt dich ja auch alle, ne? Aus deiner Arbeit und aus dem, was du machst seit so vielen Jahren, ne?
5: 15 Jahre tatsächlich, das ist lange her. Und ich kann das sagen, ich habe 15 Jahre Freundschaft aufgebaut, ja. Vertrauen aufgebaut. Und ist es schwerer als diese 15 Jahre Netzwerk aufbauen und diese Vertrauen, um auch diese Treue bewahren und auch tatsächlich diese Vertrauen nicht missbrauchen. Manchmal passiert manchmal auch, wenn eine Politiker von Kommunalpolitik bewerbt sich, kandidiert sich für zum Beispiel homologische Bürgerschaft. Mhm. Und dann als eine Bürgerschaftsabgeordnete macht alles, um an unseren Veranstaltungen nicht teilnehmen. Ich sage das, aha, bei nächster Wahlkampf werden wir dich nie unterstützen. Ja. Ich meine, das, wie kann es sein?
1: Ja, klar.
5: Und wir brauchen uns gegenseitig. Ich denke, Thema Kampf gegen Rassismus und Antisemitismus ist ein gesamtgesellschaftliches Thema. Und besonders von jemandem als Mandant, wie sagt man, Haber, in homburgischer Bürgerschaft sitzt, muss zum ersten denken, wie können wir unsere Minderheiten, unsere Menschen, die benachteiligt werden, täglich einfach unterstützen und sichtbar machen und nicht einfach am, egal welche Termin mit Hashtags We Remember, ein paar Stolpersteine putzen und sagen, okay, wir haben unsere, Pflicht erfüllt.
1: Genau, Pflicht erfüllt getan, ja.
2: Ja, das ist ja mal das große Problem, die Politik, die sich dann halt nur zum Verschönigen mit dem Thema auseinandersetzt, damit es vorne rum eben geputzte Stolpersteine zum Beispiel, ne, um das mal so salopp zu sagen. Aber wenn ich mal so direkt fragen darf, Armin, wie ist das für jemanden mit jüdischer Abstammung ausgerechnet in das Land zu gehen, wo die dunkelste Zeit für die Menschen jüdischen Glaubens überhaupt stattgefunden hat?
5: Das ist Besonderes für Israeli-Familie. Menschen aus Israel, das ist schwer, sogar die werden einfach von Verwandten geblockt. Wie konntest du das tun, dass du im Land der Täter zurückkehrst oder dahin gehst und lebst? Für mich, das war Deutschland, ich bin zuerst nach Israel und dann nach Deutschland gekommen. Ich bin besonders einfach absichtlich nach Deutschland gekommen, um in einem Land leben, wo Religion nicht die erste Rolle spielt, sondern man kann zuerst Mensch sein, dann demokratische Werte berücksichtigen, am Ende, wenn man möchte, in eine Moschee oder Synagoge oder Kirche reingehen. Das ist für viele nicht einfach, einfach damit umzugehen, aber viele sind auch stolz darauf, dass in Kinder- oder Enkelgeneration, zum Beispiel viele auch Jüdinnen und Juden, die tatsächlich aus Deutschland stammen, dass sie zurückkehren und auch was hier aufbauen. Was ich immer sage, in vielen Ländern gibt es mehr als genug Juden. Ich war auch einmal tatsächlich mit Antisemitismusbeauftragten, eine offizielle Delegation. Wir haben jüdisches Leben in New York komplett, jede Institution und jede Gemeinde und Synagoge besucht, um schauen, wie die dieses vielfältige jüdische Leben da durchführen, davon lernen und hier auch von was wir gelernt haben, auch was hier ändern.
1: Armin, wir haben in diesem Podcast ein Konzept. Mhm. Genau. Man glaubt es nicht, aber es gibt tatsächlich eins.
2: Wir sind immer wieder selber überrascht,
1: dass wir eins haben. Und zwar ist es ja folgendes, wir beginnen Sätze und unser Gast, in dem Fall bist du das, Armin Levy, beendet die Sätze. Und wir haben eben schon kurz gesprochen über Juden in Deutschland. Und ich habe ein Foto gesehen, das mich sehr tief bewegt und beeindruckt hat. Und deswegen beende doch bitte folgenden Satz. Margot Friedländer zu treffen war für dich?
5: Meine Doktorarbeit. Ich habe sie mehrfach getroffen, okay, und viel wirklich privat mit ihr gesprochen.
1: Ja, toll.
5: Und hoffentlich werden wir eine unserer Projekte an Margot Friedländer in Hamburg widmen. Aber wie sagt man, stay tuned.
2: Ja. Ich hoffe einfach, dass irgendwann ihre Worte in allen Köpfen ankommen. Vergesst nicht das Menschsein.
1: Ja, no? Das ist schön.
2: Das ist einfach, da kriege ich gerade wieder Apple Parker.
1: Ja, das glaube ich sofort. Aber ja, wir würden dich auch als Menschen natürlich auch gerne, nicht nur als jüdischen Mitbürger hier, der sich stark macht, kennenlernen, sondern auch einfach nochmal als Privatmann, weil du bist ja auch ein Privatmensch, erstaunlicherweise. Es gibt ja auch noch ein Privatleben für Armin Levy.
2: Das ist ganz verrückt. Also wir haben uns das ja abgewöhnt mit dem Privatleben.
1: Abtrainiert eigentlich. Ja. Komplett. Und dein Lieblingsmotiv als Hobbyfotograf ist?
5: Wunderbare Menschen, kann ich sagen. Ich freue mich, Menschen, die ich sehe Menschen als Menschen, und wenn ich positive Eindrücke und Energie der Menschen bekomme, auch wenn auf der Straße, ich werde fragen, darf ich ein Foto von dir machen?
2: Ich habe meiner Frau mal eine Spiegelreflexkamera geschenkt zum Geburtstag mit meiner Schwiegermutter und meiner Mutter zusammen. Und kurz danach wurden die Kameras in den Handys immer besser und besser. Das heißt, diese Kamera wurde vielleicht zweimal noch mitgeschleppt und irgendwann ist es einem dann doch lästig, im Urlaub immer diesen Koffer noch mitzuschleppen, mit dieser Tasche. Und du hast nur noch das Handy und die machen einfach gute Fotos, oder? Das wirst du.
1: Und mittlerweile klingt es ja auch so, ne? Wenn man ein Foto macht. Ne?
2: Toll.
5: Das ist wie qualitativ, die sind nicht vergleichbar. Ich nehme auch manchmal, wenn ich Urlaub mache, erste, was ich packe, ist so eine Allrounder Sony Kamera mit so ganz kleine auch Objektiv, dass ich auch damit viel machen kann. Besonders Qualität von professionellen Ausrüstungen, genauso wie Studio, was wir hier haben, ist nicht vergleichbar mit so was ein Handy Allrounder mitzunehmen, aber ich nutze viel mein Handy, das ist einfacher für mich.
2: Also muss deine Familie im Urlaub auch leiden, dass du permanent sagst, stellt euch mal da hin, macht mal das und also Motiv hier, Motiv da, so ist meine
1: Stell
2: Frau
1: dich mal vor
2: nämlich.
1: Den Baum da.
2: So ist meine Frau nämlich. Ja, die ist, guck mal, vor der Mauer hatten wir noch kein Foto.
1: Ja. Mein Vater auch immer, er vom Hotel, sie vom Hotel, ja. Ne? Das war immer ganz wichtig so.
5: Nach all diesen Jahren Arbeit, als ich von Ende 23 als Vorsitzender der Jüdischen Union mehrfach vor Kamera von öffentlich-rechtlichen Fernsehsendungen weiterstand oder manchmal haben Porträt von mir gemacht. Ich habe gesagt, endlich, ich habe verstanden, warum so viele Menschen mich hassen.
2: Ja. Siehst du?
1: Ja, großartig. Aber dein Leben besteht ja nicht nur aus dem und dem Fotografieren, sondern wenn du, lieber Armin, deine Gitarre in die Hand nimmst, dann spielst du am liebsten.
5: Am liebsten, ich habe auch Gitarre in ein islamisches Land, wo da dürfte man nicht Gitarre öffentlich auf der Straße sogar zu Musikunterricht schleppen. Ich musste meine Gitarre in einen Karton in Mülltüte mit zu meinem Musikunterricht bringen, weil Polizei dreimal einfach mit dem Stiefel in meine Gitarre das kaputt gemacht und hat gesagt, das darf nicht hier auf.
1: Wo war das bitte schön?
5: In Teheran.
1: In Teheran, da wo du geboren bist, ne?
5: Genau. Ja. Mit 14 habe ich tatsächlich angefangen, Gitarre zu lernen und jetzt, ich bin wieder zurück, alle Lieder, alle persische Lieder, die ich mit 14 gelernt habe, auch wieder spielen. Manchmal vergesse ich auch Text, aber...
1: Also ich verstehe sehr gut, wenn meine Nachbarn in meinen Gitarrenkoffer treten, weil ich auch gerne mal übe und das nicht immer richtig gut klingt.
2: Ja,
1: da kann ich das verstehen. In dem Fall ist das natürlich eine ganz harte Geschichte. Aber ich bin sicher, du hast auch einen absoluten Lieblingsgitarristen. Wir haben uns neulich darüber mal unterhalten. Also ich bin ja absolut Eric Clapton-Fan. Ich finde auch John Five ziemlich gut. Ich weiß nicht, den kennt ihr wahrscheinlich nicht. Googelt den mal und hört das mal rein. Der war unter anderem bei Marilyn Manson in der Band und hat da Gitarre gespielt. Kommt eigentlich von der Country Musik, völlig absurd, und ist für mich einer der besten Gitarristen der Welt. Wenn du jetzt privat Musik hörst, was hörst du denn so am liebsten, Armin?
5: Nur einen Namen?
1: So viel du willst.
5: Ich kann sagen, Menschen, die nach der islamischen Revolution in Iran wieder Musik lebendig gemacht haben, und sehr gute Gitarrespieler wie Babak Amini, wie Ardeshir Farah, wie Kaveh Yaghmai, die sind für mich Legende und ich höre jeden Tag ihre Musik auf.
1: Ja. Cool. Ich finde, das macht sehr neugierig, das sich jetzt auch mal anzuhören an der Stelle.
2: Hast du mitgeschrieben? Weil ich weiß es nicht.
1: Ich hab's im Podcast. Ich hab's im Podcast. Ich brauch's mir nur anhören.
2: Den habe ich auch, ne? wir stehen kurz vor dem ersten Advent, was bei uns natürlich ein Thema ist. Und vor allem ist es ein Thema bei uns, weil ich bin einfach ein Schleckermaul, wenn es um Süßes geht. Dominosteine, Lebkuchen und so weiter und so fort.
1: Sieht man gar nicht.
2: Jetzt bist du zwar nicht christlich, du bist jüdischer Abstammung, lebst aber lange jetzt schon in Deutschland. Beende bitte folgenden Satz. Wenn die Weihnachtszeit ranrückt und die Regale voll sind mit Süßem zur Weihnachtszeit, dann?
5: Ich organisiere eine Weinuka, so eine jüdisch-christliche Begegnung, so eine, wie auch dieses Jahr haben. Und ich verteile alle diese Süßigkeiten zwischen Menschen und bringe dann Christen und Juden zusammen, dass die miteinander Chanukka und Weihnachten feiern.
2: Das finde ich toll, aber dann müssen die auch diese Süßigkeiten teilen.
5: Ich teile das, ich übernehme das.
2: Das ist gut.
5: Wenn man das auch teilweise Dreckarbeit nennt, wie ich sogar Boden und ich gebe
1: hier zurück. Nur wer sich kennt, kann Barrieren überwinden. Das ist ein ganz wichtiges Motto in deinem Leben. Das finde ich einfach großartig und das finde ich ganz toll. Wir sind schon fast am Ende unseres Podcasts heute. Und deswegen wäre die große Frage und Bitte an dich, vielleicht noch einen Appell an dieser Stelle.
5: Einfach aufeinander zugehen, miteinander sprechen und was ich sage, dass ich, sogar wenn ich Fotoausstellungen mache, ich beschrifte meine Fotos nicht. Ich erlaube Menschen schauen und Fragen stellen. Was ist das? Was sieht man hier? Was bedeutet das? Aufeinander umgehen, dich als Mensch betrachten, unabhängig von Nationalität, Sexualität und Religion, miteinander sprechen und verstehen, am Ende, wie in dieser auch Motto in meinem Leben ist, die Fremde ist es wahrscheinlich dein zukünftiger auch Freund, Mensch, den du kennst. Und ich denke, nichts in diesem Leben ersetzt menschliche Kontakt und direkte Dialog miteinander, und hoffentlich Menschen lernen davon, dass niemand ist unerwünscht und niemand ist böse, sondern manche Menschen haben schlechte Erfahrungen gemacht und müssen einfach wieder zurück zur Realität und schönes Leben.
1: Ach, finde ich schön.
2: Das hast du schön gesagt, und trotzdem sage ich, es gibt leider Gottes, gibt es einfach auch von Natur aus böse Menschen. Es gibt einfach Menschen, die sind einfach auf die Welt gekommen, um zu plagen.
1: Ja, und die werden meistens auch noch am ältesten.
2: Ne? Ja, leider Gottes ist das so. Ja, das Böse schläft auch nie, weiß man ja.
1: Armin Levy, unser Gast. Guck doch mal rein, armin-levy.de, das ist deine Seite im Internet unter anderem. Und folgt dir auch natürlich bei dem, was du so bei Social Media alles machst. Du bist ja wirklich, ich weiß gar nicht, du brauchst wahrscheinlich eine 9-Tage-Woche bei dem, was du alles so auf die Beine stellst. Vielen Dank, dass du heute Gast bist in unserem Podcast gewesen bist. Am 28. November, legendär finde ich. Ganz tolle Einblicke von dir. Vielen, vielen Dank dafür.
2: Dankeschön, Armin.
1: Und du bist jetzt dran, Stefan, hau raus.
2: Ich bin jetzt dran. Ich weiß zwar nicht, wie weit ihr es noch habt bis zur Rente, aber ich kann trotzdem sagen, egal wie lang, wieder ein Tag näher an der Rente.
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9: Ich bin Diana Kramer. Nach dem russischen Aufruf an ausländische Staatsbürger und Diplomaten, die ukrainische Hauptstadt Kiew zu verlassen, hat die EU den derzeit ranghöchsten Vertreter Russlands bei der EU einberufen. Auch Deutschland und andere EU-Länder haben ihre jeweiligen russischen Botschafter einbestellt. Frage an Dieter Ebeling in Brüssel. Wie ist dieser Schritt zu bewerten?
10: Also die EU spricht von einer nicht hinnehmbaren Eskalation durch Moskau. Russland müsse aufhören, die Zivilbevölkerung der Ukraine zu bombardieren und sich stattdessen auf sinnvolle Friedensgespräche einlassen. Besondere Sicherheitsvorkehrungen für Diplomaten gibt es nicht in Kiew, aber sie sind ebenso wie die ukrainischen Bürger natürlich daran gewöhnt, dass Russland ständig zivile Ziele angreift. Der russische Parlamentspräsident Volodin jedenfalls hat jetzt ja sogar mit dem Einsatz von Massenvernichtungswaffen gedroht.
9: Vielen Dank, Dieter Ebeling nach Brüssel. Der gesetzlichen Krankenversicherung droht ein Milliardendefizit. Die Bundesregierung arbeitet deshalb an einer Reform. Nun ist eine weitere Erhöhung des Beitragssatzes für Kinderlose um 0,1 Prozentpunkte im Gespräch.
11: Kinderlose Versicherte ab 23 Jahren müssten dann einen Pflegebeitragssatz von 4,3 Prozent zahlen. Für versicherte Mütter und Väter würden die Sätze gleich bleiben, also bei 3,6 Prozent bei einem Kind und entsprechend kleineren Beiträgen bei mehr Kindern. Gesundheitsministerin Baken wollte die Pläne nicht bestätigen, sondern kündigte ein Gesamtkonzept an. Das wünscht sich auch der Koalitionspartner SPD. Es sei legitim, unterschiedliche Stellschrauben zu diskutieren. Das ersetze aber keine umfassende Reform, hieß es. Ursula Winkler, Nachrichtenredaktion.
9: Schwellungen an den Beinen, Blutergüsse an den Händen. Donald Trumps Gesundheitszustand sorgt immer wieder für Spekulationen. Jetzt hat sich der US-Präsident seiner turnusmäßigen ärztlichen Untersuchung unterzogen. Alles sei perfekt verlaufen, schrieb er danach auf seiner Plattform Truth Social. Genauere Informationen gab das Weiße Haus bislang nicht bekannt. Der mit 120 Millionen Euro maximal gefüllte Euro-Jackpot ist geknackt. Ein Lottospieler oder eine Tippgemeinschaft aus Tschechien haben die richtigen Zahlen getippt, teilte Westlotto am Abend nach der Ziehung in Helsinki mit. In der zweiten Gewinnklasse gab es auch mehrere Gewinner in Deutschland. 4 Millionen Euro gehen jeweils nach NRW und Thüringen und zweimal nach Sachsen. Zum Wetter, die Vorhersage des Deutschen Wetterdienstes. In der Südhälfte heute Quellwolken und an den Alpen Schauer und Gewitter. Auch im Norden teils bewölkt, aber nur vereinzelt Regen. Im Rest des Landes heute sonnig und trocken. Im Norden 18 bis 25 Grad, sonst 27 bis 33 Grad. Morgen ähnlich, im Süden vereinzelt Schauer oder Gewitter, sonst viel Sonnenschein, aber nicht mehr ganz so heiß. Bei 18 bis 27 Grad, am Oberrhein bis 30 Grad.
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2: Der Mann ist groß, die Gage klein. Das kann ja nur der Stefan sein.
3: Ja, und auch an Weihnachten muss der John einfach tödlichst gemein zu mir sein.
2: Ja, natürlich. Wann sonst?
3: Ja, aber man sagt ja, Gott sei Dank, sagt man ja nicht, an der Gage eines Mannes erkennt man, so, wie gut es ihm geht. Ne? Und alles andere lassen wir jetzt
2: einfach. Ich merke schon wieder, wohin das geht. Und das an Weihnachten. Frohe Weihnachten wünschen wir euch.
3: Frohe Weihnachten.
2: Er hier und Imsen am zweiten Weihnachtsfeiertag. Und gute Nachricht nach dem fetten Essen. Dieser Podcast ist komplett gesund. Ich sag nur 0 Kalorien und guter Geschmack.
3: Ja, und weißt du, was noch ist am zweiten Weihnachtstag?
2: Ja.
3: Weißt du was? Weißt du?
2: Nee,
3: das ist offiziell Stefans Tag.
2: Ja gut, das muss man.
3: Wo sind meine Geschenke?
2: Das weiß ich doch nicht. Es hängt davon ab, ob der Stefan mit F oder PH geschrieben wird.
3: Das ist der Stefanstag. Fertig, Punkt.
2: Okay.
3: Ich würde fast behaupten mit PH, aber logisch, ich schreibe nicht mit PH, deswegen behaupte ich das.
2: Ja.
3: Einfach behaupten.
2: Das sind die berühmten pH-Werte, ne, die da stattfinden. Mitten im Namen auch noch. Wie kommt das denn?
3: Ja.
2: Auch heute am zweiten Weihnachtsfeiertag habt ihr die Bescherung. Ihr hört uns und zwar mit einem fantastischen Gast. Mr. Radio der Zentralschweiz. Es gibt da Sender, da werden die Leute schon vom Zuhören müde. Er hat gleich zwei, die beim Hören von Sekunde 1 an gute Laune machen. Thomas Cesiger genannt. Cesi, herzlich willkommen.
4: Hallo, schön bei euch zu sein. So zu Weihnachten, was will man mehr? Ein Geschenk.
3: Was gibt's Schöneres, als mit uns Weihnachten zu verbringen?
4: Ja, definitiv. Ja,
2: deswegen haben wir auch 3-4 Stunden Zeit jetzt gemeinsam, die wir verbringen wollen, an einem nicht vorhandenen Baum. Programmleiter bist du von Radio Pilatus in Luzern und Sunshine Radio. Ich darf nicht versäumen, dich von Seppi zu grüßen. Das ist der Friseur vom Friseursalon Stadelmann in Fitznau. Da war ich jetzt vor Weihnachten. Mhm. Die haben Sunshine Radio laufen tatsächlich den ganzen Tag.
4: Schön.
2: In ihrem Salon. Zwei mega erfolgreiche Sender unter deiner Leitung mit tollen Teams. Du bist selbst auch Moderator. Karriere als Musikchef, Moderationsleiter, sag mal, der Hut, unter den du alles bringen musst, der ist aber ziemlich groß, oder?
4: Schon so. Es gibt schon so Tage und ich denke, das kennt mancher auch sonst beim Radio.

0: Unser Konzept kennt ihr natürlich. Wir geben Satzanfänge vor, unser Gast beendet. Und wir haben eine E-Mail bekommen unter erhionimsen@gmx.de. Ich darf die mal ganz kurz vortragen an dieser Stelle. Und ihr hört natürlich zu. Unsere lieben Hörerinnen und Hörer, Michael aus Frankfurt hat nämlich gemailt. Er schreibt, er liebt unseren Podcast. Bis dahin super. Es bleibt auch gut. Ärgert sich aber jedes Mal, wenn ihm einer einen Podcast als Sprachnachricht per WhatsApp schickt. Also man kennt das ja, guckst dann...
1: Das kenne ich sehr gut, ja. Es gibt
0: 11 Leute. Minuten! Oh, wann soll ich das denn bitte schön hören? Lieber Cesi, eine Sprachnachricht sollte nicht länger sein als...
2: 20 Sekunden.
0: Hältst du
2: nein, das stimmt nicht. Na? Bei dir sind es, wenn wir miteinander schreiben und so eine Nachricht hin und her schicken, sind es meistens so um die 1,30.
1: Ja, oder
2: Radio-Moderationslänge.
1: Die letzte, die ich bekommen habe, war 4 Minuten und noch irgendwas.
0: Ja, das war mit Zugabenteil. Also,
1: das war mit Zugabe und da muss man sich dann fast schon frei nehmen, um das abzuhören.
0: Aber wie geht ihr damit um, wenn Leute längere Sprachnachrichten schicken als 20? Ich finde 20 Sekunden super, da ist meistens alles gesagt, so schnell gehört. Man kann sich auch selbst überlegen, wann antworte ich jetzt drauf, ne? Und ist ja anders als beim Telefonieren. Die jungen Leute heutzutage telefonieren ja gar nicht mehr. Da geht es nur noch per Sprachnachricht. Ist ja auch völlig in Ordnung. Aber ich sag mal so, wenn ich da so lese, 11, 12 Minuten, ich sag mal selbst 3 Minuten, da brauche ich eine Autofahrt, oder?
2: Dann würde ich dann doch eher anrufen, hätte ich gesagt. Weil selbst mit zweifacher Geschwindigkeit ist es immer noch zu lange.
1: Ja.
2: Ruf an,
1: ja,
2: bitte.
1: So. Das mache ich auch immer. Also grundsätzlich bei John mache ich das so. Wir kommunizieren auch ganz viel über Sprachnachrichten. Aber das kann man sich unmöglich oftmals dann so in der Kürze der Zeit anhören. Und wenn man das einfach mal verdoppelt, das Sprechtempo, dann ist man auch schneller fertig mit den Nachrichten. Das ist der große Vorteil.
0: Ja.
1: Und man versteht eigentlich ja trotzdem auch alles.
0: Es gibt ja auch Leute, die reden tatsächlich in echt so schnell wie eine WhatsApp in anderthalbfacher Geschwindigkeit.
1: Ja.
0: Muss man immer ein bisschen Ruhe ins Spiel bringen.
1: Ja, aber verlangsamen kann man es, glaube ich, nicht. Ne? Du kannst es nur schneller stellen.
0: Ich weiß, wenn ich dir eine Nachricht schicke, du möchtest sie so gerne hören und lässt sie am
1: liebsten. Ich höre sie auch zum Einschlafen.
0: Natürlich.
1: Ich höre sie in der Dauerschleife zum Einschlafen auch. Lieber Cesi, wenn man dich googelt und bei Radio Pilatus auf der Seite landet und von dir ein bisschen was liest, da hast du dich selbst beschrieben in 3 Worten. Schnell, zielstrebig, lösungsorientiert. Jetzt sag uns bitte mal, die 3 Worte, die gar nicht auf dich zutreffen, sind?
2: Geduldig, immer total entspannt und ist noch schwierig. Eigentlich wahrscheinlich wirklich das Gegenteil von den 3, hätte ich jetzt gesagt. Das trifft's dann schon. Manchmal eben eher etwas zu schnell.
0: Ja.
2: Ich habe da was, kannst du? Und der Satz ist nicht fertig und ich bin schon dran. Mhm. Ich dann denke, hätte ich eine Minute mehr gedacht, wäre vielleicht gar nicht mal so schlecht gewesen. Zu schnell, sofort. So der Typ, es muss möglichst schnell alles erledigt sein, weil das Nächste kommt garantiert.
0: Ja.
2: Deshalb das jetzt machen.
0: Das ist so das Motto, ich brauche etwas gegen meine Ungeduld, aber ein bisschen plötzlich. So rum, ne?
2: Ja.
0: Und, aber ist es wahrscheinlich so, gerade wenn du in einer Doppelfunktion bist, als Programmleiter 2er Sender, dann hast du natürlich ganz viele Ansprechpartner, die wie so sternförmig auf dich zulaufen und natürlich alle was von dir wollen. Ne? Das ist doch die große Kunst, das dann zu managen wahrscheinlich. Ne?
2: Das ist wirklich manchmal nicht so einfach. Also, wir sind zu Hause in einer Radiofamilie, wenn man so will, mit einem Programm in Luzern, aber natürlich auch an anderen Standorten von CH Media, wo ich dann auch noch für Flashback FM zum Beispiel... Das 80er, 90er,
0: ja,
2: ganz cool, macht auch Spaß, das ist ein bisschen mal was anderes.
0: Hört euch das mal an, liebe Hörerinnen und Hörer von Erhi und ihm, es ist wirklich cool, weil es ist dieses Ding, es heißt nicht nur in der Werbung, so es stimmt wirklich, du kennst auch wirklich jeden Song. Du kannst jeden Song mitsingen, mitpfeifen, mitsummen, wie auch immer, egal wie textsicher du bist. Und das ist Flashback FM, das ist auch ziemlich cool.
2: Macht Spaß.
0: Ja,
2: ist ein bisschen auch eine Abwechslung.
0: Ja.
2: Und da ist natürlich so, wenn du an verschiedenen Orten mit Leuten zu tun hast, mit verschiedenen Sendern und so, dann hat halt immer irgendwie jemand eine Frage, ein Problem, Nachfrage und so. Es gibt viel zu organisieren. Und das ist natürlich manchmal schon, dass der da Kopf raucht am Abend, so, wow.
0: Ja.
2: Habe ich jetzt auch wirklich alles gemacht, was ich so auf einen Blog geschrieben habe, wo ich nicht mehr lesen kann, was ich geschrieben habe?
0: Ja.
2: Also gar nicht mehr weiß, was ich alles vorhatte.
0: Okay,
2: Kommt vor. Was
0: habe ich denn da geschrieben?
2: Ja, bei der Sudelschrift.
0: Ja. Bist du denn Arzt werden müssen mit der Schrift, ne?
2: Eigentlich ja.
1: Ja, das glaube ich, beim Arzt ist Grundvoraussetzung, dass du dann irgendwann den Doktortitel bekommst, dass du auch unleserlich schreibst. Das ist, glaube ich, ganz, ganz wichtig. Ansonsten kommst du nicht durch. Du musst eine Sauklaue haben,
0: ich
1: ziemlich sicher.
0: Und jetzt gib uns doch mal auch unseren Hörerinnen und Hörern so einen Tipp mit. Also wenn du jetzt so viele Leute auf dich einstürmen und man absehbar das gar nicht schaffen kann, hast du dann so ein Beruhigungsmittel, Räucherstäbchen, eine Klangschale? Wie schaffst du das?

0: dann alles so doch irgendwie auf die cäsische Art zu managen?
1: Also zum einen habe ich jetzt damit angefangen, dass ich das Infodesk bin zwischen 11 und 12, wo dann steht, auf Schweizerdeutsch, nur mal kurz, rasch, geschwind, eine Frage. Okay. Also nur schnell, ja, du kennst das.
0: Sprechstunde.
1: Sprechstunde, also für die kurzen kleinen Geschichten, cool. So die Stunde ist dann offen, es ist noch nicht 11 Uhr, musst warten, okay. Sind da genau in der Schweiz. Das zum einen und dann halt daneben wirklich auf mal rauszugehen und auf dem Weg nach Hause mit dem Fahrrad auch ja an was anderes denken, ja. Natürlich. Und dann Hobbys helfen auch.
0: Ja, natürlich. Du hast natürlich. Welche. Du hast welche. Ich sag nur, du bist gerne unterwegs mit dem Wohnwagen tatsächlich.
1: Ich lieb's.
0: Und das ist so natürlich eine völlig andere Welt als unsere Welt der 5-6-Sterne-Hotels, die Stefan ich normalerweise
2: habe. Ja, mindestens.
0: Ja, und aber was ist der Reiz an Wohnmobil oder Wohnwagen, Camping? Wo siehst du da die Stärke? Wo ist dein Tipp für unsere Hörer, wo du sagst, das müsst ihr unbedingt auch mal erlebt haben?
1: Es hat einfach schön in der Natur draußen. Du hast deinen Platz mit guten Freunden im besten Fall auf den Platz nebenan vielleicht oder lernst Leute kennen. Da lernt man halb Europa kennen auf dem Campingplatz. Und schön so am Abend draußen sitzen, vielleicht im Vorzelt und dann oben im Dach, an so einem Klappdach-Wohnwagen. Ist genial. So wie bei den Campern, wo du hochmachst und dann am Morgen stehst du auf oder beziehungsweise guckst raus und schaust über die Dächer der anderen Wohnwagen hinaus. So, ja, ist einfach schön, ist mal weg, kleiner Raum und viel weniger zu putzen.
2: Das stimmt natürlich. Aber viel Hause. Weniger Platz, Ordnung zu halten. Das ist nämlich auch noch eine Herausforderung.
1: Ja, das stimmt.
2: Mein Bruder hat uns vor 2 Jahren, hat er uns mit seiner Familie mal besucht auf dem Campingplatz in Vitznau. Und er fand das so spannend, jetzt mit einem Wohnwagen, du kannst bleiben, wo du willst, unterwegs, machst mal hier Station, machst da Station. Aber er fand das dann gar nicht mehr so flexibel, wie er dachte. Weil wenn du mit einem Wohnmobil, wohlbemerkt, feierst,
1: ist natürlich anders.
2: Ja. Dann ist anders. Ne? Du musst dann einfach theoretisch immer zusammenpacken, wenn du mal wieder unterwegs sein möchtest. Oder bist darauf angewiesen, dass es eine dementsprechende Infrastruktur gibt mit dem öffentlichen Verkehr oder mit dem Fahrrad oder so. Aber er hat gesagt, so diese Mindestaufenthaltsdauern, die du oftmals auf den Campingplätzen hast in der Saison, die machen dir dann in der Flexibilität dann auch schon mal so einen Strich durch die Rechnung. Da kannst halt nicht überall jederzeit kommen und sagen, ich bleib mal hier eine Nacht, bleib mal da eine Nacht, sondern musst halt dich oftmals schon für mehrere Nächte dann natürlich festlegen, was ich ja schon verstehe aus Sicht des Campingplatzbetreibers. Aber mein Fall wäre es nicht. Ich lebe nach dem Prinzip meines Großvaters, Natur ist schön, nur gepflastert, muss ich sagen.
1: Also doch im Hotelzimmer.
0: Ja, aber Cesi, du hast gerade gesagt, beim Camping und wenn du unterwegs bist mit dem Wohnwagen, du lernst ja halb Europa kennen, aber lernt man, so das ist für mich jetzt so die Frage, lernt man nicht auch die Hälfte aller möglichen Krankheiten kennen? Weil ich denke jetzt nur mal so an die sanitären Anlagen. Also ich habe vor vielen, ist wirklich 1000 Jahre her, ne? Opa erzählt vom Krieg, war auf dem Campingplatz gewesen und da sind dann alle so sternförmig dann auf die Toilette und Waschanlagen zu und habe ich so gedacht, das kann nicht gut sein irgendwie. Ist das besser geworden oder braucht ihr das gar nicht, weil ihr sowieso alles im Wohnwagen habt?
1: Natürlich hast du eine Toilette schon im Wohnwagen. Ja. Aber du überlegst dir dann bei der Buchung am besten Fall, also ich denke, das machen viele, wie sind dann die Anlagen dort vor Ort? Mhm. Also nicht nur ist der Platz schön, sondern wie sehen die sanitären Anlagen aus? Ja. Und das ist natürlich nicht immer dasselbe schon so.
0: Ja. Ist das auch so gestaffelt in, wie Hotels in 1 Sterne bis 5?
1: Gibt auch Sterne.
0: Okay,
1: ja,
0: okay,
1: natürlich. Sehr gut. So ein 5-Sterne-Campingplatz mit Wellness und allem drum und dran, Sky, Line Pool und so Geschichten, das gibt es natürlich schon.
2: Also, ja, das ist ja vielleicht doch noch sexy,
1: campen zu gehen. Also ich rate es euch. Und wenn ich da umgekehrt ein bisschen Radiowerbung machen darf, mit Caravan FM natürlich.
0: Auch diese die Sender erwähnen. Für alle Camper, ne? We are the Campions.
1: Yes.
0: Ja, genau. Cesi ist bei uns zu Gast, Thomas Cesiger, Programmleiter von Radio Pilatus in Luzern und Sunshine Radio. Programmleiter zu sein von diesen beiden Sendern, Cesi, bedeutet für dich?
1: Maximaler Spaß. Radio machen ist einfach, was erzähle ich dir das?
0: Ja.
1: Einfach jeden Tag aufs Neue, so eine coole Sache. Mit 2 Programmen, die ein bisschen unterschiedlich ausgerichtet sind, andere Ansprechhaltung vielleicht ein Stück weit auch haben, anderes Publikum nicht genau dasselbe. Mit tollen Leuten, die das machen, die Freude haben, jeden Tag auch diese Musik zu verkaufen, die Games, alles was dazugehört. Ja, ist einfach schön.
0: Ja, man hört das auch.
2: Ist
0: wirklich.
2: Und am schönsten ist die Stunde zwischen 11 und 12, oder?
1: Wieso meinst du, weil dann...
2: Weil dann kamen sie sternförmig zu dir.
1: Ah, und ich hab's schon wieder verdrängt.
2: Hast du schon wieder verdrängt.
1: Ja, du hast aber gut aufgepasst, muss
2: ja,
1: ich
2: ja,
1: sagen.
2: Ja, ich passe immer gut auf.
1: Infodesk-Sturm.
2: Und jetzt bin ich mal gespannt, ob du uns noch sagen kannst, das letzte Mal mit der Polizei zu tun hattest du.
1: Ja, das ist ewig hier. Also
0: 2 Tage.
1: Nein, Gottes Willen. Ich wüsste es echt
2: also
1: nicht.
2: Also unten
1: mehr.
2: Stehen noch 2, die haben gerade gesagt, wir suchen den Herrn.
0: Dieser Mann mit dem Bart und der Brille, das kann nicht sein, das kann auch nicht sein.
1: Also nur zum Sagen, ich glaube, meine letzte, und ich hoffe, es bleibt so, meine Rotlichtbuße, die ich da hatte, das war tatsächlich schon mehrere Jahrzehnte her.
0: Okay.
1: Also vielleicht
2: also noch bevor es Rotlichter gab eigentlich quasi.
1: Wahrscheinlich schon vorher.
0: Also ich hatte kürzlich erst eine Kontrolle, das war morgens um 4 und die haben mich einfach nur angehalten, weil sie nichts zu tun hatten.
1: Ja. Und dann, oh nee, jetzt noch der Ment.
0: Ja, und dann auch der noch. Fahren Sie bloß weiter.
1: Nein, ich weiß echt nicht, es ist
2: aber eine Buße in der Schweiz tut auch richtig weh. Eine Rotlichtbuße, weiß ich von einem Freund, ich selber fahre ja kein Auto, das hat dem richtig im Geldbeutel wehgetan und Führerschein muss war auch, eine Zeit lang weg.
0: Muss.
2: In Deutschland ist das, glaube ich, nicht ganz so dramatisch.
0: Ja, geht
2: ne?
0: aber dahin, muss auch.
2: Geht dahin.
0: Ja, ja. Cesi, wir haben einen 2. Weihnachtsfeiertag. Wenn dir jemand etwas zu Weihnachten schenkt, was dir wirklich gar nicht gefällt, dann reagierst du, indem du...
1: Einfach nett Danke sagen. Und es mir nicht, versuche, nicht anmerken zu lassen.
0: Ja, ich glaube, das ist aber auch wirklich die einzige
1: normal,
0: Strategie,
1: oder?
0: Die irgendwie hilft an der Stelle.
2: Ja. Ja, man redet ja immer so vom Winterspeck in der Weihnachtszeit. Wo ich als Tanzlehrer noch gearbeitet habe, da hatten wir immer am 2. Weihnachtstag die sogenannte Speckweg-Tanzparty. Die wurde auch immer rege genommen oder genutzt, um sich mal wieder ein bisschen zu bewegen. Wie hältst du dich denn fit? Du hältst dich fit, indem du?
1: Indem ich einfach mal nichts esse am besten, also kurze Pause mache, in dieser Zeit extrem wichtig, aber die Verlockung ist natürlich groß, und dann Spaziergänge, so halt raus an die frische Luft in der Hoffnung, dass draußen nicht gerade stürmisch, windig, kalt, verschneit, also verschneit ist noch schön.
0: In der Hoffnung, dass nicht irgendein Wetter ist draußen.
1: Genau, dass vielleicht sogar die Sonne scheint
0: ja,
1: und so,
0: genau.
1: Die Berge,
0: ja.
1: So. Das okay. Natürlich, das tut dann gut. Ich bin aber nicht der Typ, der dann ins Fitnessstudio oder so geht, das auch sonst.
2: Also ich glaube, unseren Hörerinnen und Hörern geht's auch so. Den meisten, glaube ich, ist das dann so, wenn man Lust auf Sport hat. Dann, also ich lege mich dann hin und warte, bis der Anfall vorbei ist. Und dann geht's auch meistens wieder.
1: Coole Strategie.
0: Ja, oder? Auch.
2: Ja.
0: Ihr seid immer noch bei Erhi und Imsen, euer absoluter Lieblingspodcast. Vielen Dank, dass ihr dabei seid. Cesi, unser Gast, Programmleiter hier aus der Schweiz, im schönen Luzern von Sunshine Radio und von Radio Pilatus. Und ganz ehrlich, wir haben gerade eben vom Winterspeck gesprochen. Was eigentlich mit dem Sommerspeck? Den gibt's ja auch. Über den redet nie jemand.
2: Nee,
0: es gibt auch den Sommerspeck, den kriegst du vom Grillen, weil du jeden Abend am Grill stehst, wahrscheinlich, wenn ihr campen seid. Jeden Abend grillen, oder? Jeden Abend muss es die Wurst sein, oder, Cesi?
1: Stimmt, und wahrscheinlich auch vom Bier.
0: Ja.
1: Würde ich mal so behaupten.
0: Guck mal.
1: Da denkt man vielleicht nicht so dran, aber es ist so, wenn die Frau wieder sagt, du, trink ein bisschen weniger Bier, weil der Bauch...
0: 24 Bierchen habt ihr aufgemacht.
2: 24 Bierchen.
0: Aber auch 24 Türchen, um bis hierher zu kommen. Wir sind am 2. Weihnachtsfeiertag. Und da wir noch in Übung sind, machen wir jetzt auch 24 Türchen auf. Und hinter jedem dieser Türchen ist ein Stichwort, auf das du schnell antwortest.
1: Oh mein,
0: okay?
1: Okay, ja.
0: Okay, dann antworten wir jetzt, oder fangen wir an mit Türchen Nummer 1. Oha, müsste mal geölt werden. Familie.
1: Das Wichtigste.
2: Türchen Nummer 2. Radio.
1: Meine große Passion.
0: Müsste immer noch geölt werden. Musik.
1: Extrem wichtig.
2: Türchen Nummer 4. Fußball.
1: Nicht so.
2: Nicht so.
0: Das
1: ist einfach, ist, ja.
0: Das schicken wir an den FCL.
2: Ja.
1: Nicht so meins.
0: Nee. Ja. Muss ja auch gar nicht.
1: Nein,
0: es gibt ja auch so andere Interessen, die man hat. Zum Beispiel... Türchen Nummer 5 habe ich, glaube ich.
2: Ja.
0: Türchen Nummer 5, Weihnachten.
1: Geschenke.
2: Türchen Nummer 6.
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4: Ich bin Diana Kramer. Bundesfamilienministerin Karin Prien will die Einkommensgrenze beim Elterngeld trotz Spardruck nicht antasten. Daran wolle sie nichts verändern, sagte Prien im Deutschlandfunk. Die Koalition will allerdings wegen der angespannten Finanzlage im Haushalt für das kommende Jahr auch sparen.
5: Klartext von der zuständigen Ministerin. Die Rahmenbedingungen in Deutschland müssen Familien mehr Lust auf Kinder machen. Das sagt Karin Prien. Sie würde sogar gerne die Mindest- und Höchstsummen beim Elterngeld anheben. Das sind in der Regel 65% des vorherigen Nettolohns, mindestens 300 und höchstens 1.800 Euro pro Monat. Gespart werden sollte an anderer Stelle. Da nennt sie die Stichworte Partnerschaftlichkeit und Bezugsdauer. Thomas Thonfeld, Berlin.
4: Das iranische Außenministerium hat die jüngsten US-Angriffe als groben Verstoß gegen die Waffenruhe verurteilt und mit Vergeltung gedroht. Man werde keinen provokativen Akt unbeantwortet lassen, hieß es in einer Erklärung aus Teheran. Das US-Militär hatte zuvor nach eigenen Angaben im Süden des Landes iranische Raketenstellungen sowie Boote angegriffen, die in der Straße von Hormuz Minen verlegen wollten. Die Gewerkschaft Verdi hat die Beschäftigten der Postbank von heute bis Samstag zu Warnstreiks aufgerufen. Hintergrund sind die laufenden Tarifverhandlungen. Betroffen von den Warnstreiks ist heute das Backoffice der Postbank, wo der Zahlungsverkehr geregelt wird.
6: Wer heute über sein Postbankdepot Aktien verkaufen will, da könnte die Bearbeitung vielleicht etwas dauern. Und wenn ausgerechnet der Backoffice-Mitarbeiter heute im Warnstreik ist, der meine Kreditanfrage prüft, dann wird sich die Antwort der Postbank in der Sache verzögern. Ab morgen gibt es auch Arbeitsniederlegungen in den Filialen. Verdi fordert für die Beschäftigten der Postbank 8% mehr Geld, mindestens aber 300 Euro mehr pro Monat. Verhandelt wird wieder am 15. Juni. Lea Matschulat, Nachrichtenredaktion.
4: Deutschland ist zu Beginn der kurzen Arbeitswoche ordentlich ins Schwitzen gekommen. Laut vorläufigen Daten des Deutschen Wetterdienstes war es gestern in Regensburg an der Donau mit 34 Grad Celsius bundesweit am wärmsten. In Neunkirchen-Wellesweiler im Saarland wurden 33,2 Grad gemessen, im baden-württembergischen Ulzbach 33,1 Grad. Zum Wetter, die Vorhersage des Deutschen Wetterdienstes. In der Südhälfte heute Quellwolken und an den Alpen Schauer und Gewitter, auch im Norden teils bewölkt, aber nur vereinzelt Regen. Im Rest des Landes heute sonnig und trocken. Im Norden 18 bis 25 Grad, sonst 27 bis 33 Grad. Morgen ähnlich, im Süden vereinzelt Schauer oder Gewitter, sonst viel Sonnenschein, aber nicht mehr ganz so heiß, bei 18 bis 27 Grad, am Oberrhein bis 30 Grad.
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1: 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Es ist zu euch durchgesickert. Es ist Freitag, der 20. Februar 2026. Und wir sind wieder für euch da. Er hier und Imsen mit dem Schweizer Gastronomen, Hobbyhenker und Podcast-Papst Stefan Mund.
2: Don, dir geht's gut, aber wie geht's mir?
1: Ja, also wenn es nach unserer Hörerin Gabi aus Oldenburg geht, geht es dir sehr gut.
2: Ach, danke, Gabi.
1: Denn sie hat uns gemailt und der Er hier und Imsen at gmx.de. Sie schreibt: Hallo Stefan. Und in Klammern John. Vielen Dank. Ich höre euch sehr gerne von Anfang an, seit Oktober 2024, bin großer Fan der Folgen mit Paul Panzer, Sebastian Fitzek, Olle Dittrich, Gerlinde Jeneke von BB Radio und vor allem von Steven Gätjen, total begeistert von der Folge im November letzten Jahres. Was es mir besonders angetan hat, ist deine Stimme, lieber Stefan.
2: Gabi ist ein guter Mensch.
1: Ja, sie schreibt weiter, ich weiß nicht, wo es herkommt, die hat so etwas Warmes, Angenehmes und ich wüsste gerne, ob du damit eigentlich nicht auch hervorragend singen könntest. Könntest du bitte mal was ansingen?
2: Nö. Aber ich kann dir was verraten, John. Ich oute mich jetzt. Aber wir sind ja unter uns. Mhm. Ich habe die zweite Staffel Deutschland sucht den Superstar tatsächlich es gewagt, zum Casting zu gehen.
1: Das ist nicht dein Ernst.
2: Das ist leider mein Ernst. Denn ich war in dieser Zeit, ich war knackiger 18 und ich dachte, mir liegt die Welt zu Füßen und ich bin unbesiegbar. Und ich konnte tanzen. Also dachte ich, man kann auch singen, wenn man tanzen kann. Dem ist aber nicht so.
1: Okay. Ich kann mir so vorstellen, beim Üben, ne, haben auch die Nachbarn sich bemerkbar
3: gemacht. Aufhören!
2: Nein,
3: aufhören!
2: Ich habe mich nur gewundert, warum die springen. Die sind einfach rausgesprungen aus dem Fenster.
1: Ja, aber wieso ist das jetzt gescheitert? Also bevor wir zu unseren fantastischen Gästen kommen, wir freuen uns wahnsinnig, denn wir haben Sportler hier bei uns im Studio. Wir sind 4, 2 davon Sportler. Verrat uns bitte, warum ist das jetzt gescheitert mit deiner Sangeskarriere?
2: Ich bin einfach talentfrei. Der liebe Gott hat sicherlich einiges für mich vorgesehen und da bin ich auch sehr dankbar für. Singen war aber nicht dabei.
1: Okay. Ja. Wir freuen uns über 2 Gäste in unserem lichtdurchfluteten Podcast-Studio. Sie kommen vom Handball-Sportler von der SG Hamburg-Nord. Herzlich willkommen, Stefan Stopp, Mannschaftsverantwortlicher, und Lukas Barz, Mannschaftsführer der ersten Herren. Schön, dass ihr da seid.
2: Hallo, ihr zwei.
4: Danke für die Einladung. Aber frag mich bitte jetzt nicht, ob ich was singen soll.
1: Obwohl mit der Stimme, Stefan?
4: Ja. Ich kann sie ja selbst nicht hören. Ne?
1: Du hast ein gespaltenes Verhältnis zu deiner Stimme gerade.
4: Ja, das sagt meine Frau auch.
1: Ja. Aber nicht zu ihrer Stimme.
4: Nein.
1: Okay, weil das wäre dann noch dramatischer an der Stelle.
2: Aber man muss ja schon sagen, man kennt das ja, wenn man mal in ein Mikrofon gesprochen hat und man hört seine eigene Stimme oder selber auf einem Video oder sonst was, da denkt man ja schon immer, mein Gott, meine Stimme ist furchtbar. Aber für alle anderen ist das völlig normal.
4: So ging es dir beim Singen, ne?
2: So ging es. Es ging allen anderen so beim Singen. Ich fand's gut und die anderen fand's furchtbar. So.
1: Lukas, Mannschaftsführer der ersten Herren. Wir reden von Handball, ein wahnsinnig schneller, spannender Sport. Wie fühlt sich das so an? Was ist dein Job?
5: Ich bin Torhüter, das heißt, ich bin wahrscheinlich nicht der Schnellste in der Mannschaft.
1: Okay.
5: Aber ich sorge dafür, dass alle anderen schnell nach vorne, schnell nach hinten sind. Genau, das ist mein Job ist eigentlich, den Kasten sauber zu halten, Bälle abzuwehren und dann vielleicht auch alle Jungen um mich herum so ein bisschen zu steuern.
1: Ja.
5: Das ist eigentlich seit mehr oder minder 25 Jahren mein Job beim Handball.
1: Ja. Das ist großartig. So viele Jahre machst du das schon. Gibt es da so geheime Codes, also die nur die Spieler verstehen eigentlich, wenn du vom Tor hinten aus Kommandos gibst? Oder ist es alles sehr klar und deutlich, damit auch wirklich kein Spielraum für Interpretationen herrscht?
5: Ich glaube, es ist sehr laut und deutlich, entweder von Stopper oder von mir.
1: Ja.
5: Das heißt, genau, Kommandos, wenn es sie gibt, dann sind sie vielleicht nicht immer ganz freundlich, aber sie sind auf jeden Fall immer nett gemeint, von daher.
2: Und effizient wahrscheinlich, ne?
5: Mal mehr, mal weniger, aber ja, wir kommen eigentlich ganz gut so alle zurecht zusammen, ja.
1: Ja, Regionalliga Nord, da muss man erstmal hinkommen. Das ist natürlich echt eine stramme Leistung. SG Nord, wo Handball lebt, da steht ja fett über dem, was ihr macht. Regionalliga Nord, da geht's dann zur Sache. Ihr kennt ja unser Konzept. Wir beginnen Sätze, unsere Gäste beenden. Ein Leben ohne Handball, lieber Stefan, wäre für dich unvorstellbar, weil?
4: Das hält mich jung.
1: Mhm.
4: Aus dem Grunde mache ich das noch.
1: Mhm.
4: Ich mache das jetzt seit fast 64 Jahren und da will ich noch ein bisschen was dranhängen.
6: Das heißt, du hast selber auch aktiv gespielt wahrscheinlich, ne?
4: Ja, ich habe früher selber aktiv gespielt.
6: Wie weit bist du gekommen? Das ist immer die Frage, die man so einem Sportler dann stellt. Ja, wir sind jetzt Regionalliga Nord. Und wie weit hast du gespielt? Was war so dein Ziel und wie weit bist du gekommen?
4: Ich bin gekommen bis in die Bundesliga zum VfL Friedenbeek, Polizeinationalmannschaft. Ich habe da einiges erlebt und erleben dürfen auch.
6: Das glaube ich. Und wahrscheinlich auch, man feiert zusammen, man geht zusammen unter.
4: Ja.
6: Der Teamgeist ist immer ganz vorne, ne? Auch bei euch.
4: Ja, früher war das noch Teamgeist, heute heißt das ja toll, ein anderer macht's. Also, das ist immer schon, das war ein Erlebnis, ja, muss ich sagen.
6: Ja, okay.
2: Und hast du davon gelebt damals oder ist es trotzdem nur ein Hobby gewesen, auch wenn es Bundesliga gewesen ist?
4: Nein, ich habe davon nicht gelebt. Da konnte man nicht von leben. Und wie gesagt, ich bin Polizeibeamter gewesen. Ich gebe dadurch meinen Job nicht auf, obwohl ich Angebote hatte. Aber nein, ich bin ihm trotzdem verbunden geblieben, auch ohne Geld.
6: Ja, Lukas, du bist Mannschaftsführer der ersten Herren. Wenn so ein Spiel angesetzt ist und ihr kommt dahin, dann passiert Folgendes.
5: Dann legen erstmal alle ihre Taschen in der Kabine ab.
6: Mhm.
5: Wir gucken, dass alle da sind. Hoffentlich pünktlich. Ansonsten klingelt es in der Mannschaftskasse.
6: Und ist das dann, so?
5: Das ist so.
6: Okay, genau. Was kostet das, wenn ich jetzt 5 Minuten zu spät bin?
5: Da müssen wir Tommy fragen. Ich glaube, es sind 5 Euro.
6: Okay.
5: Genau, und danach geht es erstmal eine Runde spazieren, einmal Kopf durchlüften und dann rein in die Halle und Gas geben, genau.
6: Und wie muss man sich das Warm-up vorstellen? Also man lernt ja dann auch, ich habe ja Jugendmannschaften trainieren dürfen hier in Hamburg und da ist ja auch das Warm-up extrem wichtig. Wie lange macht ihr das und wie muss man sich das vorstellen bei euch?
5: Ich glaube, früher war es ganz viel so klassisch Warmlaufen und dann irgendwie Dehnen. Heute ist das alles so ein bisschen mehr an den auch aktuellen Wissensstand irgendwie der Forschung, Sportwissenschaft angepasst. Das heißt, man läuft ein paar Bahnen, man aktiviert sich, man macht irgendwie ein paar Vorbelastungen, Schulter warm, passen und dann geht es irgendwie schon auch relativ zügig los. Das ist, glaube ich, immer so eine Dreiviertelstunde vor Spielbeginn geht's los.
6: Okay.
5: Aber alles relativ sutsche. Also jeder hat so ein bisschen auch sein eigenes Programm natürlich, je nachdem, was man für Verletzungen hatte, was man irgendwie für Positionen auch spielt. Und dann, genau, wenn die eigenen Teile durch sind, dann geht man so ins Mannschaftstaktische und genau, wärmt sich zusammen auf und dann geht's irgendwann Richtung Spiel.
2: Was macht ihr denn so nach dem Spiel? Geht man dann einfach duschen und dann ist fertig oder gibt es da auch noch so einen Cooldown oder macht das jeder für sich? Oder? Also ich bin selber Turniertänzer gewesen und im Gruppentraining war das immer anschließend wichtig, Cooldown. Dann kam eine Phase im Leben, wo man alles besser wusste und gedacht hat, muss mich nicht dehnen, muss mich nicht, kein Cooldown. Und wenn man dann auf die 40 zugeht, meldet sich plötzlich der Rücken oder das Knie und achtet man, also ist man da dran, dass man mehr drauf achtet, als es vielleicht noch bei mir vor 20 Jahren der Fall war, wo man gesagt hat, ja, mach oder lass es sein. Ist das bei euch ein richtiger Teil des Trainings und der Nachbereitung sozusagen?
5: Ich glaube, es ist viel Eigenverantwortung. Der eine macht so, der andere macht so. Ich bin 30, das heißt, ich muss auch ein bisschen drauf gucken, dass ich irgendwie einigermaßen was für meinen Körper tue, damit es am nächsten Tag beim Training auch wieder funktioniert. Aber ich glaube, da ist jeder auch so ein bisschen sein eigener Herr und guckt irgendwie, was ihm gut tut. Und das hängt sicherlich auch mal vom Ergebnis ab.
6: Ja.
5: Das heißt, wenn wir gewinnen, dann gibt's natürlich auch nochmal die Option, irgendwie in Hamburg vielleicht eine Runde feiern zu gehen, gemeinschaftlich.
2: Da kann man sich auch dehnen dabei am Tresen.
5: Ganz genau, das ist quasi Cooldown beim Austanzen. Das
6: Leberdehnen
5: ist auch in Ordnung.
6: Ja.
5: Ganz genau, auch das sehr aktiv mit dem einen oder anderen Kaltgetränk geht das auch ganz wunderbar, von daher. Ja.
2: Ja, Stefan, oft verlieren ja wahrscheinlich, wo wir es gerade davon haben, Eigenverantwortung und irgendwann kommt ja eine Phase im Leben, wo die gerade junge Spielerinnen und Spieler irgendwann die Lust und Zeit, Sport zu machen, verlieren. Wenn die erste Freundin oder der erste Freund da ist, eure Motivation für junge Leute, den Nachwuchs auch...
6: Ja, für euch natürlich.
2: Ne? Ja, den Nachwuchs auch für euch ist dann...
4: Geschlossenheit, Gemeinsamkeiten und auch den Ruf, die SG Hamburg Nord auch hat. Wir sind eigentlich, obwohl wir 900 spielende Mitglieder haben, sind wir sehr familiär aufgestellt und man kennt sich untereinander auch, jedenfalls vielfach.
6: Ja.
4: Aber bei 50 Mannschaften, da sind die Leute schon dran und versuchen das auch alles wunderbar in Form zu gießen. Wir haben Trainer, die jetzt die ganz Kleinen machen, die bereiten die sozusagen auch schon vor, dass wir kaum Leute haben, die weggehen.
2: Oh, das ist schön.
6: Ja, wir hatten Anfang Januar tatsächlich Max Kramer bei uns im Podcast, der auch bei der SG Hamburg Nord als Trainer ist in der C-Jugend und auch selber aktiver Spieler geworden ist. Früher beim Fußball gewesen ist und dann zum Handball gewechselt hat. Und Lukas, was neben dem Sport mit eurer Truppe am meisten Spaß macht, ist?
5: Ich glaube, das Rumblödeln in der Kabine. Also ich glaube, die Kabine ist immer so das Heiligtum. Da gibt es immer viel zu erzählen, viele Stories, die dann auch genau in der Kabine irgendwie bleiben. Aber ich glaube, das macht's aus. Das sind irgendwie Freunde, das sind gute Bekannte, mit denen man wahnsinnig viel Zeit verbringt, mit denen man schon ganz früher, also wir kennen viele schon ganz, ganz lange, irgendwie auf Turnieren war und genau, das macht's eigentlich aus.
6: Ach, großartig, ja. Das sind so auch Freundschaften, die dann entstehen, ne? Die dann auch lange Zeit bleiben. Ich nehme mal an, Stefan, du hast auch noch Freunde, ne? Aus vergangenen Tagen, die man dann auch nicht mehr los wird.
4: Nee, das stimmt. Auch aktive noch, aber auch im Verein gibt's den einen oder anderen. Unser Vorsitzender ist mit mir ein Jahrgang. Wir haben zusammen jahrelang gespielt, aber dann hört's auch schon langsam auf. Aber man kennt viele Leute, ne?
6: Sehr gut.
2: Spielst du selber noch so hobbymäßig trotzdem noch oder bist du nur der fürs Operative oder der das Auge fürs Spiel hat oder juckst dich selber nochmal über die Fläche zu rennen und mitzuspielen oder?
4: Ja, ab und zu nehme ich mir mal beim Training einen Ball in die Hand und versuche mal Richtung Tor zu kommen. Das ist natürlich deutlich weniger Geschwindigkeit als früher und da muss ich auch gleich unsere Physio aufsuchen, Entschuldigung, damit die mir die Schulter wieder einrenkt. Also die Zeiten sind vorbei.
6: Also was mich mal interessieren würde, wenn ich Handball gucke, ich finde das wahnsinnig spannend. Was muss passieren, das mal die Frage an euch beiden jetzt, was muss eigentlich passieren, damit Handball noch prominenter und noch geiler wird als Fußball zum Beispiel? Ich finde, das ist so ein toller Sport, da ist so viel Mannschaftsgefühl, was du gerade auch beschrieben hast, das überträgt sich ja auf mich als Zuschauer sofort. Diese Action, dieser Wahnsinn, was davon, dieser Dampf, der da vom Platz hochsteigt, ne, wenn ihr aktiv am Spielen seid. Was kann man tun, damit noch mehr Handball in die Herzen der Leute reinkommt?
4: Ja, eigentlich sowas, was wir jetzt gerade machen, hoffentlich. Ja. Und ansonsten denke ich, ist das ein Sport, der auch nicht so gefördert wird, auch durch die Medien. In der Zeitung liest du viel, es gibt jetzt Sender, die das übertragen, aber das erreicht nicht genug Leute.
6: Was macht Heiner Brandt eigentlich? Der war doch früher Nationaltrainer.
4: Ja, der ist so mehr im Ruhestand, also objektiver Zuschauer beim VfL Gummersbach, da ist er ja auch Ehrenmitglied.
6: Ja.
4: Man sieht ihn ab und zu noch im Fernsehen, aber aktiv ist er nicht mehr.
6: Weil das war ja auch so eine Galionsfigur, ne? Mit seinem Bart und so, da so richtig so immer mit viel Kraft und Werbe dabei und hat immer ordentlich Vollgas gegeben. So. Das sind auch so Lichtgestalten wahrscheinlich. Ist das so ein Vorbild, Lukas, wo es gibt so Vorbilder, wo man sagt, dass im Fußball sagt man CR7, hallo, zack, ich bin der Nächste. Noch bin ich CR5, aber ich arbeite mich langsam hoch. Wie ist das bei dir?
5: Auf jeden Fall. Also Heiner Brandt, ich glaube, wir waren damals 6 oder 7. Durfte mal ein Training, Heiner Brandt hat ein Training gemacht bei uns im Verein,
6: wow.
5: Das wurde ersteigert und es war für uns so absolute Ikone, man hat irgendwie im Fernsehen die Nationalmannschaft gesehen und das war genau das Aushängeschild, aber ansonsten glaube ich kann man sagen, geht in die Hallen, guckt euch die Spieler an,
6: ja.
5: Ich glaube das ist die beste Werbung, es macht wahnsinnig viel Spaß, es passiert viel, ich glaube da ist immer Action dabei, es sind immer spannende Spiele, es sind immer spannende Sonntage, vielleicht auch in der schwierigen Uhrzeit mal irgendwie 16, 17, 18 Uhr, auch das macht Bock. Also einfach geht in die Hallen, guckt euch das an und dann spricht der Sport da, glaube ich, für sich.
6: Ja, und dann hat man viele Fans, die nicht nur spielen, sondern auch gerne mal zu den Spielen kommen und zuschauen und anfeuern natürlich. Ne? Das ist für richtig gut. Stefan, du schreibst dich genau wie mein Partner Stefan hier zu meiner Rechten mit PH in der Mitte, nicht mit F. Wenn ich jemand zum wiederholten Male mit einem F in der Mitte anschreibe, dann?
4: Korrigiere ich das.
2: Richtig, mache ich auch.
6: Ja. Kein Schuss im Rücken oder so, sondern...
2: Nein. Nicht gleich beim ersten Mal.
4: Da sind wir uns einig, ne?
2: Da sind wir uns einig.
6: Ja, es gibt da so Namen, die so erklärt werden müssen. Also das fängt ja bei Lukas an, da musst du sagen, mit C oder mit K. Bei mir John, mit H oder ohne H. Und dann so Kai, zum Beispiel Philipp mit 3L, mit 5P, wie wird's denn geschrieben? Oder Christian mit CK, mit CH oder mit K. Wo sind eigentlich die konfliktfreien Namen geblieben?
2: Fragen wir uns gerade. Gibt's kaum noch, außer du hast Paul oder...
6: Ja, das kannst du auch mit P-O-U-L schreiben.
2: Paul. Nee.
6: Doch, Paul. Paul. Natürlich, Paul gibt's auch.
2: Paul. Ja, das ist was anderes, was du meinst, Paul.
6: Ach so. Ja. Das war das mit dem Dan. Okay. Lukas, die SG Hamburg Nord, erste Herren, hat das Ziel.
5: Im Sport erfolgreich zu sein und dabei trotzdem Spaß am Spiel zu haben. Das ist, glaube ich, so der Nimbus. Es geht eigentlich darum, dass man am Wochenende und auch unter der Woche nach Arbeit, Studium und allem in die Halle kommt, Bock hat mit Kumpels irgendwie Handball zu zocken und genau das am Ende auch im Spiel umsetzt und dann kommen die Ergebnisse in dem Fall auch häufiger mal von alleine.
6: Und seid ihr gut vorbereitet? Heute ist Freitag, der 20. Februar, übermorgen, 22. geht's gegen Kiel. Ist das so, muss man sich da vorher umziehen? Ist das ein Wie seid ihr vorbereitet? Habt ihr Angst vor dem Spiel? Freut ihr euch drauf? Sagt ihr, ach komm, machen wir im Vorbeigehen? Wie ist das?
5: Ich glaube, wir freuen uns auf jedes Spiel. Ja. Ich glaube, sonst wären wir da irgendwo auch falsch. Gut vorbereitet sind wir. Da ist unser Coach verantwortlich für. Der macht es gut. Auch wenn er noch jung ist, macht das Jay ganz wunderbar. Da bereiten wir uns Mittwoch immer nochmal videomäßig drauf vor. Und dann geht's genau Sonntag gegen Kiel. Da erwarten wir ein spannendes Spiel. Gutes Spiel. Und genau, im besten Fall nehmen wir die 2 Punkte mit.
6: Ja, man kennt ja, irgendwann kennt man ja seine Gegner auch so, ne? Weißt du, worauf man sich einstellt? Gibt's da auch mal Überraschungen, dass da Positionen gewechselt werden und man ist nicht so darauf vorbereitet? Oder wie ist das bei euch, dass ihr auch mal ab und zu euren Gegnern ein bisschen antäuscht?
5: Gibt's, glaube ich, immer. Ja. Also man versucht immer so ein bisschen kleine Spielchen zu spielen. Da ist Stopper mehr Experte als ich drin. Mhm. Das kommt mit der Erfahrung, mit der Lebenserfahrung, genau. Aber ich glaube, das ist ganz normal, ist, glaube ich, in jedem Sport so, ja, dass man ein bisschen guckt.
2: Und ich glaube auch unsere Hörerinnen und Hörer und auch ihr werdet mir zustimmen. Ich denke, jeder Mannschaftssport, die größte Gefahr, die besteht, ist wahrscheinlich, eine Mannschaft zu unterschätzen, nur weil sie vielleicht gerade eine schlechtere Phase hat oder weil sie eher ja immer so in den hinteren Rängen ist und plötzlich macht dann die Kehrtwende und man ist über seine eigene Hochnäsigkeit gestolpert, wenn man eben zu lapidar an so eine Sache rangeht. Ne? Aber wenn man so wie ihr, Stefan, jetzt in einem Team zusammenspielt, ihr seid sicherlich auch dick befreundet und ihr macht auch privat mal so ein paar Sachen zusammen. Das geilste Erlebnis nach einem Spiel mit deiner Mannschaft war?
4: Die Feier vor 3 Jahren, als wir in die dritte Liga aufgestiegen sind, im Duvo-Clubheim.
6: Ach schön.
2: Mhm. War legendär.
4: Das war legendär, ja.
2: Möchtest du drüber reden?
4: Kommt drauf an, was du mich fragst.
6: Kannst du dich dran erinnern, ist jetzt erstmal die wichtigste Frage. Offensichtlich ja.
4: Ja,
6: Fragmente oder im Ganzen?
4: Eigentlich im Ganzen, vor allen Dingen an den Zettel, den ich da hinterher hatte.
6: Was, ein Zettel?
4: Ja, beim Wirt.
6: Ach so.
2: Ja, lieber beim Wirt als
6: am See. Ja. Ja, das ist schön. Und wenn ich mindestens einmal die Polizei komme, muss die Feier wiederholt werden. Ich glaube, das ist altes Gesetz.
4: Das ist altes Gesetz, ja. Bis 3-mal ist Spaß.
6: 3-mal die Woche ist Training. Lukas, wie ist das in eurer Erlebniswelt? Eigentlich haben ja viele von euch, wenn so ein Training startet, in der Woche gegen 20.30 Uhr schon so einen Arbeitstag hinter sich, ne, so einen kompletten Arbeitstag oder Ausbildungstag, je nachdem. Müde ist dann aber trotzdem keiner, weil
5: wir mit Nocco einen guten Partner an unserer Seite haben. Das heißt, Energy Drinks sind irgendwie ein Thema, aber ich glaube, es ist vor allen Dingen Bock auf den Sport. Also ich glaube, dass da einfach wahnsinnig viel Leidenschaft drin steckt. Und wenn ich mich abends mit Freunden treffe, dann mache ich das ja auch aus freien Stücken, hab da Bock drauf. Und ich glaube, genauso ist es bei uns auch. Also spätestens dann ist die schlechte Laune vorbei, wenn wir die Halle betreten und alle sich angucken. Wenn die Heizung funktioniert und wenn das Wasser warm ist, dann umso mehr.
2: Ihr seid genügsam.
5: Wirklich. Genau, wir haben es gelernt, genügsam zu sein. Ja, ja. Also kalte Duschen oder keine Duschen, alles schon regelmäßig vorgekommen. Nee, ich glaube, es ist wirklich einfach, man sieht dann die Leute, trifft da Freunde und Handball ist das, was uns da irgendwie verbindet. Aber das ist dann der Moment, wo man sagt, jetzt ist Müdigkeit vorbei und dann geht's los.
6: Gebt doch bitte noch einen Tipp mit jetzt, ganz wichtig an dieser Stelle. Ich war ja auch lange Zeit Jugendtrainer im Fußball allerdings und kenne ganz viele Trainer, die sagen, ab einer gewissen Jugend wird es Zeit, duschen zu gehen. Weil man ab einem gewissen Alter halt anfängt, Düfte zu entwickeln, die nicht für alle gut sind. Ich weiß, bei mir in der Mannschaft war das so umstritten. Die Spieler haben sich eingemischt, die Eltern haben sich eingemischt. Wir haben dann irgendwann Strafen verhängt, wer nicht duscht, dann kamen die Spieler irgendwann raus und hatten zwar die Haare gewaschen, aber unten waren sie noch komplett dreckig. Das heißt, die wollten mich einfach verarschen, haben einfach nur ihren Kopf unter Wasser gehalten kurz und so. Hast du natürlich genau gesehen. Wie ist das bei euch? Also gerade wenn man so jetzt auch auf die Jugend zurückkommt, gibt's da einfach klare Ansagen, es wird geduscht, Feierabend? Oder wie war das bei euch, Lukas?
5: So habe ich das in Erinnerung, ja, das ist irgendwann vom Trainer mit 10, 11 Jahren irgendwie, ja, genau. Wir machen das jetzt und dann gab es da kurze Diskussionen intern drüber, aber ja, seitdem läuft das so und es
6: hat tadellos funktioniert.
5: Tadellos würde ich nicht sagen, aber es hat funktioniert und ich glaube, das ist am Ende, genau, hat sich so eingespielt.
2: Und jeder, der sich noch an seine Pubertät erinnert oder der ein pubertierendes Kind zu Hause hat, weiß, wie wichtig es ist, wenn man dranbleibt mit dem Duschen.
6: Ja? Absolut.
2: Hey, ihr zwei, vielen, vielen Dank für eure Einblicke. Aber mich würde jetzt noch was interessieren. Gibt es eigentlich so einen Schlachtruf, den man als Mannschaft hat?
5: Gibt es. Das ist meistens immer irgendwas, was sich so aus dem täglichen gemeinsamen Arbeiten, Trainieren irgendwie ergibt. Bei uns gibt es mehrere. Mal mehr, mal weniger für die Öffentlichkeit geeignet. Okay. Aber ich glaube, so 30 beide ist was, worauf wir uns gut einigen können, dass ist was uns alle, glaube ich, eint und verbindet mit unserem Trainer.
2: Ich habe es noch nicht gecheckt, tut mir leid, 30 beide. Ich habe auch von Tennis ganz wenig Ahnung, aber davon viel.
5: Ja, die zählen beim Tennis immer, ich glaube 0,15, also 15,0, also von 15 auf 30, von 30 auf 40 und von 40 auf quasi Punkt gewonnen. Mhm. Und so gibt es diese Zählung statt dem normalen 1, 2, 3, 4. Zählen sie beim Tennis so und wir haben irgendwann mal damit angefangen, das quasi als Tenniszählung bei uns zu etablieren, wenn wir irgendwie so intern Wettkämpfe machen.
6: Mhm. Okay.
5: Genau, und dann, also wenn ihr 30 sagt, sagen wir beide.
4: 30?
6: Beide. Ja, viel Erfolg auf jeden Fall übermorgen gegen Kiel. Da wünschen wir euch ganz viel Erfolg. Viel Erfolg in der Regionalliga Nord. Wir bleiben hier Kreisklasse mit unserem Podcast. Das tut mir wirklich einfach leid. Aber wir danken euch herzlich für euren Besuch. Und gibt es noch vielleicht von euch beiden, lieber Stefan, lieber Lukas, einen Appell an die Hörerinnen von Er hier und Ihmsen? Das sind ja derer sehr, sehr viele, die euch jetzt lauschen.
4: Ja, schaltet ein.
6: Schaltet ein und spielt mit, ne? Handball.
2: Ja. Ja. Und geht in die Hallen. Schöner kann man es nicht sagen.
6: Finde ich auch. Naja, gut, du hast natürlich noch einen oben.
2: Ja, ich habe das letzte Wort, das bleibt auch so. Wieder ein Tag näher an der Rente.
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6: Ich bin Diana Kramer. Bundesfamilienministerin Karin Prien will die Einkommensgrenze beim Elterngeld trotz Spardruck nicht antasten. Daran wolle sie nichts verändern, sagte Prien im Deutschlandfunk. Die Koalition will allerdings wegen der angespannten Finanzlage im Haushalt für das kommende Jahr auch sparen.
7: Klartext von der zuständigen Ministerin. Die Rahmenbedingungen in Deutschland müssen Familien mehr Lust auf Kinder machen. Das sagt Karin Prien. Sie würde sogar gerne die Mindest- und Höchstsummen beim Elterngeld anheben. Das sind in der Regel 65% des vorherigen Nettolohns, mindestens 300 und höchstens 1.800 Euro pro Monat. Gespart werden sollte an anderer Stelle. Da nennt sie die Stichworte Partnerschaftlichkeit und Bezugsdauer. Thomas Thonfeld, Berlin.
6: Das iranische Außenministerium hat die jüngsten US-Angriffe als groben Verstoß gegen die Waffenruhe verurteilt und mit Vergeltung gedroht. Man werde keinen provokativen Akt unbeantwortet lassen, hieß es in einer Erklärung aus Teheran. Das US-Militär hatte zuvor nach eigenen Angaben im Süden des Landes iranische Raketenstellungen sowie Boote angegriffen, die in der Straße von Hormuz Minen verlegen wollten. Die Gewerkschaft Verdi hat die Beschäftigten der Postbank von heute bis Samstag zu Warnstreiks aufgerufen. Hintergrund sind die laufenden Tarifverhandlungen. Betroffen von den Warnstreiks ist heute das Backoffice der Postbank, wo der Zahlungsverkehr geregelt wird.
8: Wer heute über sein Postbankdepot Aktien verkaufen will, da könnte die Bearbeitung vielleicht etwas dauern. Und wenn ausgerechnet der Backoffice-Mitarbeiter heute im Warnstreik ist, der meine Kreditanfrage prüft, dann wird sich die Antwort der Postbank in der Sache verzögern. Ab morgen gibt es auch Arbeitsniederlegungen in den Filialen. Verdi fordert für die Beschäftigten der Postbank 8% mehr Geld, mindestens aber 300 Euro mehr pro Monat. Verhandelt wird wieder am 15. Juni. Lea Matschulat, Nachrichtenredaktion.
6: Deutschland ist zu Beginn der kurzen Arbeitswoche ordentlich ins Schwitzen gekommen. Laut vorläufigen Daten des Deutschen Wetterdienstes war es gestern in Regensburg an der Donau mit 34 Grad Celsius bundesweit am wärmsten. In Neunkirchen-Wellesweiler im Saarland wurden 33,2 Grad gemessen, im baden-württembergischen Ulzbach 33,1 Grad. Zum Wetter, die Vorhersage des Deutschen Wetterdienstes. In der Südhälfte heute Quellwolken und an den Alpen Schauer und Gewitter, auch im Norden teils bewölkt, aber nur vereinzelt Regen. Im Rest des Landes heute sonnig und trocken. Im Norden 18 bis 25 Grad, sonst 27 bis 33 Grad. Morgen ähnlich, im Süden vereinzelt Schauer oder Gewitter, sonst viel Sonnenschein, aber nicht mehr ganz so heiß, bei 18 bis 27 Grad, am Oberrhein bis 30 Grad.
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2: Ja, frohes Neues.
3: Das darf man nicht mehr sagen.
2: Echt nicht?
3: Nein, ist ein ungeschriebenes Gesetz. Aber nein, ich sage dir auch, vielleicht kennst du das ja auch, wenn du Leute im Sender hast oder einen am Sender hast oder wie auch immer. Und es ist dann so, dass du irgendwann sagst, ja, jetzt ist ja mal wieder gut. Jeder, den du das erste Mal im neuen Jahr siehst, da könntest du ja bis April ein schönes Jahr.
2: Ja, aber es ist doch erst der 9. Januar. Heute ist Freitag, der 9. Januar.
3: Und das ist, also ich habe das gelernt tatsächlich im Hotel bis zum 7. Januar und dann ist Schluss mit lustig.
2: Ah, okay, ja gut, das ist natürlich relativ trostlos. Also ich würde mich da widersetzen. Ich bin ein Deserteur. Mir ist es völlig egal. Ja, bei mir platzt der Arsch, wenn ich solche Regeln höre. Das kann ich nicht gut heißen.
3: Also John, dann wünsche ich dir ein gutes neues Jahr.
2: Okay, das war. Nein, keine Sorge. Also herzlich willkommen, schön, dass ihr wieder dabei seid. Er hier und Imsen, euer Lieblingspodcast. Und wir sind wieder vereint im Studio, Stefan.
3: Ja, endlich, finally, immer wieder, muss man sagen. Ja, also so unsere Hörerinnen und Hörer, die haben ja keine Ahnung, was du für eine Tortur mit mir durchhattest.
2: Ja, wir haben ja schon mal drüber gesprochen jetzt. Die letzten Gäste waren ja auch fantastisch, haben sich sehr wohl gefühlt bei uns, habt ihr garantiert auch gehört, denn ihr habt uns ja abonniert, was wir richtig toll finden, was auch extrem wichtig ist. Und es ist für euch ja auch ganz wichtig, weil wenn ihr uns nicht hört, könnt ihr auch nicht mitreden.
3: Richtig. Und hast du mal gezählt, wie viele E-Mails wir bekommen haben?
2: Ich habe irgendwann aufgehört, bei 3.
3: Nein, es sind tatsächlich, waren es jetzt 14 Mails, wo einfach immer wieder mal die Frage kam, irgendwie klang das jetzt anders als sonst. Was war denn da überhaupt los?
2: Ja, wir haben ja vorher mal so vor einiger Zeit dann auch mal, warst du nicht da, dann war ich nicht da. Und dann haben wir das irgendwie versucht technisch zu lösen mit dem Dosentelefon und verschiedenen anderen Dingen. Und jetzt freuen wir uns einfach. Wir klingen wieder so, wie ihr es gewohnt seid. Und Max ist da, unser Gast, unser erster Gast im Jahr 2026. Hi Max.
3: Hallo Max.
4: Ja, hallo. Danke, dass ich da sein darf.
3: Ja, wir freuen uns, dass du da bist. Das ist also bei deinem Zeitplan, den du so hast mit Sport und Schule und allem drum und dran, was man so als fast 19-Jähriger hat, dass du dich da noch für uns entschieden hast heute. Da sind wir ja, also die Ehre liegt bei uns.
2: Natürlich. Max, wir sind beide gerade erst 18 geworden. Gerade erst ist nämlich eine Frage der Definition. Mhm. Bei mir ist es gerade erst 44 Jahre her.
3: Das ist ja nichts.
2: Gar nichts. Und bei dir ist es gerade erst quasi 11. Wann hast du Geburtstag? Im März hast du Geburtstag, ne?
4: März,
2: genau. Ah, genau. Es ist so etwa 10 Monate her. Wie ist es mit 18?
4: Fühlt sich gut an.
2: Ja? Ja. Und das wäre nämlich meine nächste Frage. Du bist cool hier bei uns, sitzt im Studio, bist ganz lässig und bist jemand, der ein Cap trägt mit dem Schirm nach hinten. Da wäre jetzt mal so meine Frage, bis wann ist das cool, ein Cap so zu tragen, dass der Schirm nach hinten guckt und ab wann wird's albern? Also bei dir sieht es mega aus, weil du bist ja halt auch 18, bald 19. Aber Max, was würdest du so sagen, ab wann würdest du einem Erwachsenen oder einer Erwachsenen raten, gar kein Cap oder wenn, Schirm bitte nach vorn?
3: Boah, jetzt kannst du eigentlich nur verlieren.
2: Nee, lass doch mal hören. Ab wann ist es uncool?
4: Also, ich würde sagen, je nach Style, man kann es eigentlich immer so tragen.
2: Gute Antwort.
3: Gott, der ist gut.
2: Ja, mit einem Satz alles weggebügelt. Ja. Je nach Style. Also, wenn der Rest passt, dann geht's eigentlich.
3: Ja. Aber soll ich dir mal sagen, ich trage ab und zu auch mal ein Cappy. Aber tatsächlich hat das dann mehr so diese Funktionalität, Haare nicht gemacht oder Sonne scheint.
2: Oder
3: Bandüberfall. Und ich passe den Sitz des Cappies dem Sonnenstand an. Wenn die Sonne von hinten brutzelt, dann schütze ich den Nacken.
2: Bist du denn auch so eine Art Sonnenuhr? Je nachdem, wo du stehst, kann man sehen, wie spät es gerade ist.
3: Absolut.
2: Ja. Das ist ja großartig. Max, wir wollen dich kurz vorstellen. Wie gesagt, du bist noch 18, bald 19, aber da haben wir noch Zeit. Das ist erst im März. Du bist aktuell noch Schüler. Gehst auf die Schule. Auf welche Schule ist das?
4: Das ist die Stadt der

0: sind so die Kleinen, da ist alles so ganz süß und niedlich. Aber ich glaube, in der Oberliga geht es schon richtig zur Sache, oder?
1: Es ist auf jeden Fall anspruchsvoll, ja. Auf die Mannschaften, die man halt trifft, die sind halt auch massiv. Also ich spiele selbst am Kreis, da steht man dann Leuten gegenüber, die sind halt nochmal dann zwei Köpfe größer oder halt auch doppelt so breit wie man selbst.
2: Also von Beruf Stahlbieger. Ja, und große Menschen brauchen ja auch länger, um zu koordinieren, die Gliedmaßen wahrscheinlich.
0: Ja. Wir haben uns wahnsinnig gefreut, dass du zugesagt hast, weil einen 18-jährigen jungen Mann im Podcast zu haben, ist wirklich was Besonderes, weil deine Weltansicht ist garantiert ein bisschen anders als unsere. Ne, der Stefan ist ja 44?
2: 44? Ich dachte, wir sind Freunde.
0: Ich bin 82.
2: Ich werde am 27. Januar 42. Ich weiß, ich sehe viel jünger aus. Okay, aber
0: das ist ja auch absehbar. Wir haben heute den 9. Guck mal.
2: Eben, nicht mehr lang. Aber weißt du, das ist ja auch so, kennst du auch, irgendwann freut man sich nicht mehr.
0: Nee,
2: weil irgendwann, ist so.
0: Aber stell dir vor, du wirst 42 und nächstes Jahr wieder 41 und dann 40, so andersrum. Das wäre auch geil, oder?
2: Ab jetzt wäre das in Ordnung.
0: Ja, okay. Gut, aber zurück zu Max mit 18 hier bei uns im Podcast. Finde ich total toll, dass du zugesagt hast. Zusätzlich spielst du auch für die zweite Herrenhandball und bist Trainer in der C-Jugend. Und das hat mich tief beeindruckt, weil du hast zum Beispiel ja mal, also ehe wir gleich unserem Konzept hier frönen und du Sätze beendest, du hast zum Beispiel auch mal einen kompletten Urlaub sausen lassen, um was zu machen?
1: Ich habe tatsächlich die C-Lizenz angefangen oder beendet, könnte man schon sagen. Also man hat dann halt 2 Wochen Lehrgang. Und davor muss man noch den Kinderhandballtrainerschein machen. Ja, was man dann halt alles tut für Trainer, fürs Trainerdasein.
0: Ja, und wie muss man sich so einen Tag vorstellen im Training? Wann geht's morgens los? Also du musst da ja wahrscheinlich dann auch wohnen. Ich kenne das vom Hamburger Fußballverband. Da muss man, wenn man den Grundschein macht, auch da wohnen in der Jenfelder Allee. Musstest du da auch wohnen und dich dann, war das so wie so eine Bubble dann, wo alle Handballverrückten zusammen gewohnt haben und diesen Schein gemacht haben? Oder wie muss man sich das vorstellen?
1: Also beim Handball war das jetzt so, wir mussten um 8 dort antanzen.
0: Okay.
1: Wohnen mussten wir da zum Glück nicht.
0: Okay.
1: Genau, und dann war um 16, 17 Uhr dann Schicht im Schacht. Und dann hat man einen Tag hinter sich und dann fängt man am nächsten Tag den nächsten Tag an.
0: Und das Ganze gipfelt ja vermutlich dann auch in einer Prüfung.
1: Genau.
0: Und hat man da, hattest du da sehr großen Schiss vor und wie sieht so eine Prüfung aus?
1: Also die Prüfung ist halt so aufgebaut, du kommst dahin, hast 10 Minuten Vorbereitungszeit, je nachdem wie früh du halt da bist. Und dann kriegst du eine Mannschaft zugeordnet, du kennst sie nicht. Du hast deine Aufgabe, die du als Prüfung, also Prüfungsaufgabe, die du gestellt bekommen hast, hast du ausgearbeitet, legst du den Prüfern vor und die gehst du dann durch und dann machst du da 2, 3 Übungen. Und dann nach 20 Minuten sagen sie, okay, gut, wir gehen jetzt hier mal in den nächsten Raum. Mhm. Und dann wird nachbesprochen und dann hast du entweder bestanden oder nicht bestanden.
0: Okay, und du hast natürlich nicht bestanden.
1: Genau.
0: Also du bist dann da durch und was ist das für so ein Gefühl, wenn einer sagt, Mensch, ja, Max, bestanden?
1: Ist geil.
0: Ja. Und wie kannst du denn jetzt das umsetzen? Also du hast jetzt ja auch eine Mannschaft wahrscheinlich, ne? Du sagst, du trainierst ja eine C-Jugend. Und das heißt, du bist dann der lizenzierte Trainer, der da aufschlägt und die Mannschaft dann auch wirklich vorbereitet auf die kommenden Spiele.
1: Das hört sich jetzt alles so groß an, ist aber am Ende eigentlich gar nicht so groß, wie man sich das vorstellt, weil du machst halt deinen Job, den du auch ohne Lizenz gemacht hättest. Du bereitest das Training vor, Aufwärmen, Übung, Abwärmen und dann, ja, und das läuft dann so und dann Mindset für die Spiele.
2: Also der, nee, andersrum, Max. Das klingt nicht größer, als es ist. Du machst dich kleiner, als es ist gerade, glaube ich, weil ist es nicht irgendwas. Also gerade wenn du Mindset ansprichst, dann das ist schon was. Also da sind die Leute motiviert wegen dir dann auch. Und das darf man sich schon auf die Fahne schreiben. Von der Technik habe ich keinen Schimmer.
0: Du bist ja eine Führungsfigur, ne?
2: Ja, plötzlich. Eben.
0: Also bist du auch ohne Schein, aber generell bist du, ne, der, wo alle hochgucken und sagen, oh, er ist es.
1: Ja, stimmt.
2: Ja, nimm das mal so. Das ist also... Da darf man stolz sein. Und ich ziehe den Hut davor, dass du in einer Zeit des Erwachsenwerdens einen Urlaub flöten lässt. Das hatte ich, also ich habe auch sehr, sehr gerne meinen Sport gemacht früher als Tänzer. Aber wenn ein Urlaub anstand, dann stand ein Urlaub an. Und dann, da hätte sonst was passieren können. Da wäre ich ganz sicher in den Urlaub gegangen. Also zumindest dann mit 18 oder wie alt du dann, warst du schon 18 oder 17?
1: Ich bin dann 18 geworden, ja.
2: Auch das noch. Also in dem Fall bedeutet es dir ganz, ganz viel und dann ist es auch einfach eine Passion und dann darfst du da auch wirklich, wirklich stolz sein und also ich finde es großartig.
0: Ehe wir jetzt zu unserem Konzept

0: Dass du quasi die Sätze beendest, die wir anfangen, würde ich gerne noch eine Frage loswerden, die mich sehr beschäftigt, weil ich selber auch ja viele Jahre als Fußballtrainer für Jugendmannschaften gearbeitet habe in Hamburg. Und ich war wirklich ein ganz schlechter Trainer, wenn wir verloren haben. Hast du mal einen Tipp für junge Trainerinnen und Trainer, die jetzt vielleicht auch keine Lizenz haben, aber uns jetzt hören und sagen, ja, wie macht er das denn so? Wenn du eine Lizenz hast, dann sprichst du doch bestimmt auch über solche Momente. Man ist ja schon angefasst, ne, wenn man auch so ganz knapp verliert, vielleicht nur ein Tor oder zwei und denkt, oh ey Leute, ihr wart so kacke heute. Es war wirklich, sagst du das denen auch? Bist du da ein Diplomat? Wie gehst du da vor, wenn du mit deinem Team verloren hast?
1: Also ich glaube, der Schlüssel zum Erfolg ist dann, auf Augenhöhe mit den Spielern zu sprechen. Also gar nicht aus der Führungsrolle heraus, sondern eher so nach dem Donnerwetter dann halt zu schauen, dass man auf Augenhöhe mit den Jungs kommt und dann sagt, hey Jungs, okay, jetzt Spiel abhaken, nach vorne gucken. Nächstes Spiel ist unser Spiel, das holen wir uns, da gewinnen wir.
0: Cool, Augenhöhe also. Und das gelingt dir auch?
1: Das gelingt eigentlich fast immer, ja.
0: Okay.
2: Das werden wir wieder übrigens in der Rubrik Sprüche, die die Welt nicht braucht. Zuckerbrot und Peitsche.
0: Ja, das stimmt.
2: Ne? Kannst nicht meckern.
0: Kannst nicht meckern. Wir haben ein trostloses Konzept. Das kennt ihr natürlich als Stammhörer von Erhi und Ihmsen, eurem Lieblingspodcast. Immer noch vielen Dank, dass ihr dabei seid. Max ist bei uns 18 Jahre jung aus Hamburg, spielt aktiv Handball in der Oberliga Hamburg und trainiert auch eine Mannschaft, hat die Lizenzen gemacht, hat dafür seinen Urlaub geschmissen. Und ihr wisst ja, wir beginnen Sätze und ihr und vielmehr du als Gast beendest den Satz. Und Stefan, ich würde dich mal bitten, starte doch einfach mal mit dem lieben Max.
2: Ich starte jetzt einfach mal mit dem lieben Max. Wenn ich mich entscheiden müsste, ob ich Handball oder Fußball spiele, dann wäre meine Wahl ganz klar.
1: Handball.
2: Ich hätte mir die Frage wahrscheinlich auch alleine beantworten können, nachdem wir schon so nett miteinander gesprochen
0: haben. Max hat ja auch Fußball gespielt, ne? Aber insofern, ich hatte auch bei mir einen Spieler in der Mannschaft, Martin Schwalb, ist ja Handball ganz groß gewesen als Trainer. Dessen Sohn Maxi hat sowohl Fußball als auch Handball gespielt und zwar beides mit großer Leidenschaft, hat sich dann aber auch schlussendlich genau wie du für den Handball entschieden. Ich bin dran mit dem nächsten Satz. Max, wenn du eine Bitte hättest an die Eltern deiner Spieler, dann wäre das?
1: Auf jeden Fall nicht meckern, hinter der Trainerbank.
0: Okay, da darf doch auch niemand hin, oder? Das ist doch heilig.
1: Naja, also in den Hallen hast du es ja so, dass da ja nicht wie beim Fußball, dass du auf der einen Seite nur die Trainer hast und auf der anderen Seite die Zuschauer. Du hast ja oft so, dass du hast eine Halle und du hast das Spielfeld auf der einen Seite und dann hast du da noch einen halben Meter Platz, damit die Leute nicht gleich gegen die Wand laufen. Und auf der anderen Seite steht dann der Rest, also Trainerbank und Zuschauer.
0: Okay.
1: Und wenn das Spiel dann halt sehr emotionsreich ist, dann kommt der ein oder andere Spruch gegen dem Schiedsrichter halt gegenüber.
0: Ja. Wie gehst du denn mit Eltern um, die deine Spieler und Spielerinnen sponsoren? Sagen also, so ein paar Tore, dann gibt es hier einen Euro noch mehr, dann wie gehst du damit um?
1: Grundsätzlich kann ich es ja nicht verhindern, dass die Eltern im Vorwege sagen, hör zu, mein Sohn, ich gebe dir einen Euro pro Spiel, das, wo du die meisten Tore schießt oder was auch immer. Ich kann dafür sorgen, dass ich das im Vorwege mit den Eltern bespreche, Elternabend zum Beispiel, wo ich das dann im größten Teil dann unterbinden kann, weil ich sage, ja, ich lasse das Kind nicht spielen, nur weil die Eltern da eine Wette laufen haben oder ähnliches.
0: Ja.
1: Ich kann aber den Eltern ganz klar sagen, dass ich die Kinder gleichmäßig spielen lassen möchte und dass, egal was da mit den Kindern besprochen worden ist, das halt nicht wirklich funktioniert und die halt nach meinen Regeln spielen dann.
0: Finde ich gut. Also ich meine, ne, Stefan, man muss sich immer wieder vorstellen, Max ist 18, sagt, ja, könnte man mal einen Elternabend einberufen, ne? Könnte man mit den Eltern mal Klartext sprechen. Hätte also ich mich mit 18 nicht getraut.
2: 4 Jahre älter als mein Sohn.
0: Ja,
2: weißt du? Genau. Also noch sehr dicht dran. Also im Prinzip, es dauert nicht mehr lange, dann macht mein Sohn vielleicht auch Elternabende. Wer weiß, schon.
0: Aber Geld ist doch das Stichwort, Max. Dein Taschengeld, einmal richtig blöd ausgegeben, hast du für?
1: Konzertkarten.
0: Also, oh!
1: Ja, wobei blöd dafür.
0: Ja, ist ein Klick. Ich hänge vom Konzert ab. Wenn es so für 12 Uhr Boden und ein Schlagzeug, dann das klingt nicht so geil, glaube ich.
1: Also, ich habe mein Taschengeld für ein Festival ausgegeben. Also einmal 200 Euro so für eine so eine Karte. So, einmal. Aber ich glaube, das wird ein gutes Erlebnis. Festival kommt noch.
0: Okay. Ja, das ist schon viel Geld, ja. Na gut.
2: Das ist eine Menge Geld. Da wären wir gleich schon bei meiner nächsten Frage. Das nächste Konzert, was ich besuchen werde.
1: Oh, ist das Hurricane Festival.
2: Das steht ja auch schon alles fest. Das ist ja alles schon in Stein gemeißelt.
0: Das Leben ist schon durchgeplant beim Max.
2: Würdest du mich aus der älteren Generation und John noch aus der Steinzeitgeneration aufklären, worum es dabei geht?
1: Also das Hurricane Festival ist ein Musikfestival hier in Schesel, ganz dicht an Hamburg dran.
0: Ja.
1: Und Da spielen dieses Jahr halt verschiedene Bands, wie jedes Jahr. Unter anderem zum Beispiel Kraftklub oder Papa Roach. Genau, und dann ist das halt über 3 Tage verteilt. Kommen dann halt die Hauptacts dahin und dann noch so kleine Newcomer. Ja, und die hört man sich dann an, hat Spaß, Freude, Camping.
0: Genau, wollte gerade sagen, ihr geht ja nicht ins 5-Sterne-Hotel zwischendurch, genau, sondern ihr bleibt da irgendwo, genau, auf dem Gelände. Mhm.
2: Also wenn ich das jetzt von den Interpreten her gehört habe, ist es schon mehr die härtere Schiene, so ein bisschen.
1: Dieses Jahr ist es mehr Rock, ja. Aber es, genau.
2: Und du weißt ja, traditionell bei einem Rock-Festival und Konzert muss es Windfäden regnen und du musst mit bis zu den Knien im Matsch stehen mit dem Zelt. Erst dann war es wohl gut, habe ich mir sagen lassen.
0: Hurricane ist so, ja. Wackeln ist genauso, ne? Da gibt es ja die großen Festivals.
2: Ja.
0: Rock am Stock, Rock am Park, wie die alle heißen. Max, wenn du Nachrichten aus der Weltgeschichte im Fernsehen liest oder im Internet liest oder hörst, ja, was so in der Welt passiert, dann denkst du?
1: Also Nachrichten höre ich natürlich. Also und auch gucken. Ja, man überlegt sich dann halt dann doch schon, was das für einen selbst für die Zukunft bedeutet.
0: Klar.
1: Und ob man dann in Anführungsstrichen ein normales Leben führen kann. Also was heißt normal, aber eigener Job, eigene Familie aufbauen, macht das Sinn? Funktioniert das? Kann ich das überhaupt?
0: Mhm.
1: Ja.
0: Aber bist du da zuversichtlich? Weil das ist ja, das eine ist der Ist-Zustand, das andere ist dann doch der Blick in die Zukunft. Ist das so für dich, dass du sagst, das krieg ich hin?
1: Also es ist natürlich immer auf das Beste hoffen.
0: Mhm.
1: Ja, und also ich will jetzt hier nichts beschreien, aber ich hoffe natürlich, dass das wieder alles sich einrenkt und ins Gute geht.
0: Klar.
2: Sehr das gut. Hoffen wir alle. Die Hoffnung stirbt immer zuletzt. Und ich denke halt auch, dass es wahrscheinlich schon immer ganz, ganz viele Brandherde gab und dass wir einfach in einer Zeit von Social Media und Internet viel, viel schneller Sachen mitbekommen, die noch gar nicht so hochgekocht sind, wie man es ja gerne verkauft bekommt über die Medien. Weil natürlich Schlagzeilen, die dramatisch klingen, verkaufen sich einfach besser, als wenn man nur sagt, ja, da ist ein bisschen, die haben sich nicht so gern gerade. Und ich sag mal, wenn man einfach mal...
0: Kuschelstopp.
2: Ja, Kuschelstopp.
0: Kuschelstopp.
2: Wenn man mal zurückschaut, eben Kalter Krieg und was es gab, Kuba-Krise. Und ich möchte nicht wissen, Kuba-Krise... Wie kurz davor waren wir eigentlich, dass es wirklich nochmal richtig rumpelt in der ganzen Welt?
0: Ich kenne eigentlich nur die Kaba-Krise.
2: Die Kaba-Krise.
0: Die Schokolade alles. Das ist auch nicht schön.
2: Der hat auch immer einen blöden Spruch. Ich weiß nicht. Das ist unfassbar. Nein, es ist geil, aber ich bin immer schachmatt.
0: Gar nicht.
2: Ja, ich stell dir nachher ein Bein davor. So.
0: Genau, das kenne ich auch schon.
2: Apropos Bein stellen, da wären wir schon wieder bei meiner nächsten Frage. Ihr beide seid ja passioniert.
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7: Ich bin Diana Kramer. Die Pflegebeiträge für Kinderlose könnten erneut steigen. Nach Angaben aus Koalitionskreisen erwägt Gesundheitsministerin Nina Wagen im Zuge der Pflegereform für Menschen ohne Kinder eine Anhebung des Beitragszuschlags um 0,1 Prozentpunkte. Der Deutsche Gewerkschaftsbund kritisiert diese Pläne. Kinderlose zum wiederholten Male mit höheren Beiträgen dafür bestrafen zu wollen, dass sie aus welchen Gründen auch immer keine Kinder haben, löst die strukturellen Probleme der Pflegeversicherung absehbar nicht, sagte DGB-Vorstandsmitglied Anja Piel dem RND. Das sei Diskriminierung ohne Not, sagte sie. Nach den Drohungen vor einem weiteren massiven Angriff auf die ukrainische Hauptstadt Kiew hat Moskau eine neue Eskalationsstufe im Ukraine-Krieg gezündet. Der Chef des russischen Parlaments Volodin hat der Ukraine mit dem Einsatz von Massenvernichtungswaffen gedroht.
8: Auslöser der martialischen Drohung ist ein Angriff des Kiewer Militärs auf ein Wohnheim im von Russland kontrollierten Teil der Ostukraine. Dabei waren mehr als 20 Menschen ums Leben gekommen. Russland hat schon mit schweren Angriffen auf Kiew selbst reagiert, unter anderem mit einer neuen Mittelstreckenrakete. Das Außenministerium drohte mit weiteren Attacken, nun der Parlamentschef sogar mit Massenvernichtungswaffen. Aus Moskau, André Balin.
7: Für die deutsche Fußballnationalmannschaft startet heute die Mission Weltmeisterschaft. In Herzogenaurach trifft sich das Team zum Trainingslager. Dort will der Bundestrainer die ersten Grundlagen für den angestrebten WM-Titel legen.
9: Natürlich wollen wir Weltmeister werden. Diese Ansage machte Julian Nagelsmann vor knapp 2 Jahren nach dem EM aus, auch in Herzogenaurach. Hier will der Bundestrainer die taktischen und körperlichen Grundlagen schaffen für das XXL-Turnier. Viel Zeit dafür hat er aber nicht. Bis zum Mittag sollen die Spiele ankommen, bis Samstag bleibt das Team in Franken, am Tag danach geht es zum Länderspiel nach Mainz. Auch die Spieler aus Bayern und Stuttgart werden kommen, 4 Tage nach dem Pokal-Endspiel. Nur Kai Havertz fehlt, er steht mit Arsenal London im Champions-League-Endspiel. Thomas Bremser, Sportredaktion.
7: Und noch diese Meldung vom Fußball. Die Spielvereinigung Greuther Fürth hat in der Relegation den Klassenerhalt in der zweiten Bundesliga geschafft. Fürth setzte sich im Rückspiel zu Hause 2:0 gegen Drittligist Rot-Weiß Essen durch. Zum Wetter, die Vorhersage des Deutschen Wetterdienstes. In der Südhälfte heute Quellwolken und an den Alpen Schauer und Gewitter, auch im Norden teils bewölkt, aber nur vereinzelt Regen. Im Rest des Landes heute sonnig und trocken. Im Norden 18 bis 25 Grad, sonst 27 bis 33 Grad. Morgen ähnlich, im Süden vereinzelt Schauer oder Gewitter, sonst viel Sonnenschein, aber nicht mehr ganz so heiß, bei 18 bis 27 Grad, am Oberrhein bis 30 Grad.
10: Tja, guten Morgen an der Illa. Es ist kurz nach 5 Uhr.
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10: Ja, schönen Start in den Tag. Guten Morgen. Egal, ob Frühaufsteher heute in der Früh oder Snooze-Weltmeister. Ja, immer schön den Wecker nochmal. Ah, geht nochmal. Ich kenne das. Ihr seid hier. Genau, richtig. Buddy am Morgen hier. 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
8: Ich bin Diana Kramer. Die Pflegebeiträge für Kinderlose könnten erneut steigen. Nach Angaben aus Koalitionskreisen erwägt Gesundheitsministerin Nina Wagen im Zuge der Pflegereform für Menschen ohne Kinder eine Anhebung des Beitragszuschlags um 0,1 Prozentpunkte. Der Deutsche Gewerkschaftsbund kritisiert diese Pläne. Kinderlose zum wiederholten Male mit höheren Beiträgen dafür bestrafen zu wollen, dass sie aus welchen Gründen auch immer keine Kinder haben, löst die strukturellen Probleme der Pflegeversicherung absehbar nicht, sagte DGB-Vorstandsmitglied Anja Pehl dem RND. Das sei Diskriminierung ohne Not, sagte sie. Nach den Drohungen vor einem weiteren massiven Angriff auf die ukrainische Hauptstadt Kiew hat Moskau eine neue Eskalationsstufe im Ukraine-Krieg gezündet. Der Chef des russischen Parlaments Volodin hat der Ukraine mit dem Einsatz von Massenvernichtungswaffen gedroht.
9: Auslöser der martialischen Drohung ist ein Angriff des Kiewer Militärs auf ein Wohnheim im von Russland kontrollierten Teil der Ostukraine. Dabei waren mehr als 20 Menschen ums Leben gekommen. Russland hat schon mit schweren Angriffen auf Kiew selbst reagiert, unter anderem mit einer neuen Mittelstreckenrakete. Das Außenministerium drohte mit weiteren Attacken, nun der Parlamentschef sogar mit Massenvernichtungswaffen. Aus Moskau, André Berlin.
8: Für die deutsche Fußballnationalmannschaft startet heute die Mission Weltmeisterschaft. In Herzogenaurach trifft sich das Team zum Trainingslager. Dort will der Bundestrainer die ersten Grundlagen für den angestrebten WM-Titel legen.
10: Natürlich wollen wir Weltmeister werden. Diese Ansage machte Julian Nagelsmann vor knapp 2 Jahren nach dem EM aus, auch in Herzogenaurach. Hier will der Bundestrainer die taktischen und körperlichen Grundlagen schaffen für das XXL-Turnier. Viel Zeit dafür hat er aber nicht. Bis zum Mittag sollen die Spiele ankommen, bis Samstag bleibt das Team in Franken, am Tag danach geht es zum Länderspiel nach Mainz. Auch die Spieler aus Bayern und Stuttgart werden kommen, 4 Tage nach dem Pokal-Endspiel. Nur Kai Havertz fehlt, er steht mit Arsenal London im Champions-League-Endspiel. Thomas Bremser, Sportredaktion.
8: Und noch diese Meldung vom Fußball. Die Spielvereinigung Greuther Fürth hat in der Relegation den Klassenerhalt in der zweiten Bundesliga geschafft. Fürth setzte sich im Rückspiel zu Hause 2:0 gegen Drittligist Rot-Weiß Essen durch. Zum Wetter, die Vorhersage des Deutschen Wetterdienstes. In der Südhälfte heute Quellwolken und an den Alpen Schauer und Gewitter. Auch im Norden teils bewölkt, aber nur vereinzelt Regen. Im Rest des Landes heute sonnig und trocken. Im Norden 18 bis 25 Grad, sonst 27 bis 33 Grad. Morgen ähnlich, im Süden vereinzelt Schauer oder Gewitter, sonst viel Sonnenschein, aber nicht mehr ganz so heiß, bei 18 bis 27 Grad, am Oberrhein bis 30 Grad.
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11: Schönen Start in den Tag und morgen zusammen. Ja, erst wach werden und dann durchstarten. Und wir liefern den Sound dazu. Buddy am Morgen, hier mehr gute Musik. 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
1: Ich bin Tine Klimach. Menschenhandel soll in Deutschland künftig konsequenter verfolgt und härter bestraft werden können. Das sieht ein Gesetzentwurf aus dem Bundesjustizministerium vor, der heute im Bundeskabinett besprochen wird.
2: Wer moderne Sklaverei ausnutze, dürfe nicht straffrei davonkommen, sagt Bundesjustizministerin Hubich. Sie meint etwa all diejenigen, die sich die Nägel machen lassen, obwohl vieles darauf hindeutet, dass im Nagelstudio nicht alles korrekt läuft. Oder auch Bauherren, die ein Auge zudrücken, wenn eine Firma besonders günstige Konditionen verspricht, doch nicht ganz klar ist, ob die Arbeiter auch alle angemeldet sind. Für Menschenhandel direkt sollen künftig bis zu 10 Jahre Haft möglich sein. Das geht aktuell nur bei schweren Fällen. Aus Berlin Lea Matschulat.
1: Die Pflegebeiträge für Kinderlose könnten steigen. Der Deutsche Gewerkschaftsbund sieht darin eine Diskriminierung und spricht sich dagegen aus. Kinderlose zum wiederholten Male mit höheren Beiträgen dafür bestrafen zu wollen, dass sie, aus welchen Gründen auch immer, keine Kinder haben, löst die strukturellen Probleme der Pflegeversicherung absehbar nicht, sagte DGB-Vorstandsmitglied Anja Piel dem RND. Nach Angaben aus Koalitionskreisen überlegt Gesundheitsministerin Waken, den Beitragszuschlag für Kinderlose um 0,1 Prozentpunkte anzuheben. US-Präsident Trump hat sich einer turnusgemäßen ärztlichen Untersuchung unterzogen und danach von einem guten Ausgang geschwärmt. Alles lief perfekt, schrieb er nach der Rückkehr vor einem Militärkrankenhaus bei Washington auf der Plattform Truth Social.
3: Das Weiße Haus hält sich zur Gesundheit von Trump auch diesmal extrem bedeckt. Details gibt es keine. Nach Trumps vorigen Check-ups gab es oftmals extra Röntgenaufnahmen oder Untersuchungen, aber nie wurde gesagt, warum oder mit welchem Befund. Die geschwollenen Beine werden mit altersbedingter Venenschwäche erklärt, die häufigen Blutergüsse an den Händen mit Trumps Einnahme von Aspirin. Gesund lebt der fast 80-Jährige nicht. Er schläft wenig, isst gerne Fastfood und trinkt dosenweise Diät-Cola. Aus den USA, Tina Eck.
1: Der mit 120 Millionen Euro maximal gefüllte Euro-Jackpot ist geknackt. Ein Lottospieler oder eine Tippgemeinschaft aus Tschechien haben die richtigen Zahlen getippt, teilte Westlotto am Abend nach der Ziehung in Helsinki mit. In der zweiten Gewinnklasse gab es auch mehrere Gewinner in Deutschland. 4 Millionen Euro gehen jeweils nach NRW und Thüringen und zweimal nach Sachsen. Zum Wetter, die aktuelle Vorhersage des Deutschen Wetterdienstes. Heute meist freundlich. In der Südhälfte ziehen Quellwolken auf und an den Alpen sind einzelne Schauer und Gewitter möglich. Auch im Norden zeitweise wolkig und bei 18 bis 25 Grad etwas kühler. Im Rest des Landes heute Morgen sonnig und trocken bei 27 bis 33 Grad. Morgen ähnlich, viel Sonne, nur vereinzelt Schauer oder Gewitter im Süden. Dazu nicht mehr ganz so heiß bei 18 bis 27 Grad, am Oberrhein nochmal bis zu 30 Grad.
4: So, schönen guten Morgen an der Illa. Es ist kurz nach 6 Uhr.
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4: Hallo, schönen guten Morgen und schönen Start in den Tag, wenn der Wecker heute euer Endgegner war. Ja, Glückwunsch, ihr habt gewonnen. Jetzt gibt's die Belohnung. Hier ist mehr gute Musik. 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
5: Ich bin Tine Klimach. Menschenhandel soll in Deutschland künftig konsequenter verfolgt und härter bestraft werden können. Das sieht ein Gesetzentwurf aus dem Bundesjustizministerium vor, der heute im Bundeskabinett besprochen wird.
6: Wer moderne Sklaverei ausnutze, dürfe nicht straffrei davonkommen, sagt Bundesjustizministerin Hubich. Sie meint etwa all diejenigen, die sich die Nägel machen lassen, obwohl vieles darauf hindeutet, dass im Nagelstudio nicht alles korrekt läuft. Oder auch Bauherren, die ein Auge zudrücken, wenn eine Firma besonders günstige Konditionen verspricht, doch nicht ganz klar ist, ob die Arbeiter auch alle angemeldet sind. Für Menschenhandel direkt sollen künftig bis zu 10 Jahre Haft möglich sein. Das geht aktuell nur bei schweren Fällen. Aus Berlin, Lea Matschulat.
5: Die Pflegebeiträge für Kinderlose könnten steigen. Der Deutsche Gewerkschaftsbund sieht darin eine Diskriminierung und spricht sich dagegen aus. Kinderlose zu wiederholten Male mit höheren Beiträgen dafür bestrafen zu wollen, dass sie, aus welchen Gründen auch immer, keine Kinder haben, löst die strukturellen Probleme der Pflegeversicherung absehbar nicht, sagte DGB-Vorstandsmitglied Anja Piel dem RND. Nach Angaben aus Koalitionskreisen überlegt Gesundheitsministerin Waken, den Beitragszuschlag für Kinderlose um 0,1 Prozentpunkte anzuheben. US-Präsident Trump hat sich einer turnusgemäßen ärztlichen Untersuchung unterzogen und danach von einem guten Ausgang geschwärmt. Alles lief perfekt, schrieb er nach der Rückkehr vor einem Militärkrankenhaus bei Washington auf der Plattform Truth Social.
7: Das Weiße Haus hält sich zur Gesundheit von Trump auch diesmal extrem bedeckt. Details gibt es keine. Nach Trumps vorigen Checkups gab es oftmals extra Röntgenaufnahmen oder Untersuchungen, aber nie wurde gesagt, warum oder mit welchem Befund. Die geschwollenen Beine werden mit altersbedingter Venenschwäche erklärt, die häufigen Blutergüsse an den Händen mit Trumps Einnahme von Aspirin. Gesund lebt der fast 80-Jährige nicht. Er schläft wenig, isst gerne Fastfood und trinkt dosenweise Diät-Cola. Aus den USA, Tina Eck.
5: Der mit 120 Millionen Euro maximal gefüllte Euro-Jackpot ist geknackt. Ein Lottospieler oder eine Tippgemeinschaft aus Tschechien haben die richtigen Zahlen getippt, teilte Westlotto am Abend nach der Ziehung in Helsinki mit. In der zweiten Gewinnklasse gab es auch mehrere Gewinner in Deutschland. 4 Millionen Euro gehen jeweils nach NRW und Thüringen und zweimal nach Sachsen. Zum Wetter, die aktuelle Vorhersage des Deutschen Wetterdienstes. Heute meist freundlich. In der Südhälfte ziehen Quellwolken auf und an den Alpen sind einzelne Schauer und Gewitter möglich. Auch im Norden zeitweise wolkig und bei 18 bis 25 Grad etwas kühler. Im Rest des Landes heute Morgen sonnig und trocken bei 27 bis 33 Grad. Morgen ähnlich, viel Sonne, nur vereinzelt Schauer oder Gewitter im Süden. Dazu nicht mehr ganz so heiß bei 18 bis 27 Grad. Am Oberrhein nochmal bis zu 30 Grad.
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8: Ja, schönen guten Morgen. Illa Live ist hier. Augen so halb offen. Ja, Laune noch im Aufbau. Ja, perfekt. Wir kümmern uns um den Rest. Mehr gute Musik gibt's jetzt bei Buddy am Morgen. Hier ist Illa Live. Einen schönen Start in den Tag.
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4: Ich bin Tine Klimach. Die Pflegebeiträge für Kinderlose könnten erneut steigen. Nach Angaben aus Koalitionskreisen überlegt Gesundheitsministerin Wagen im Zuge der Pflegereform für Menschen ohne Kinder eine Anhebung des Beitragszuschlags um 0,1 Prozentpunkte. Der Deutsche Gewerkschaftsbund sieht darin eine Diskriminierung ohne Not, wie DGB-Vorstandsmitglied Anja Piel dem RND sagte.
5: Wieder einmal sollen Kinderlose bestraft werden, klagt die Gewerkschafterin. Und nicht nur das, die strukturellen Probleme der Pflegeversicherung würden damit nicht einmal gelöst. Hintergrund: in der Versicherung klafft ein Milliardenloch. Deshalb will die Gesundheitsministerin das System reformieren und möglicherweise eben auch die Beitragssätze für Kinderlose anheben. Der DGB fordert stattdessen eine Entlastung für Pflegebedürftige und warnt vor wachsender Altersarmut. Claudia Wächter, Nachrichtenredaktion.
4: Menschenhandel soll künftig in Deutschland härter bestraft werden können. Ein entsprechender Entwurf, mit dem sich heute das Kabinett befassen will, nimmt Täter ins Visier, die andere Menschen mit falschen Versprechungen in von Zwang geprägte Beschäftigungsverhältnisse locken. Belangt werden sollen künftig auch Kunden, die Leistungen der Opfer in Anspruch nehmen. Das könnte beispielsweise private Bauherren, Schlachthofbetreiber oder Kundinnen von Nagelstudios betreffen. Rund 5.000 Superreiche besitzen mehr als ein Viertel des Finanzvermögens in Deutschland. Demnach ist die Zahl der Menschen in Deutschland, die mehr als 100 Millionen Dollar besitzen, 2025 um rund 1.100 gegenüber dem Vorjahr gestiegen. Das zeigt der Global Wealth Report der Boston Consulting Group. Superreiche profitierten demnach im vergangenen Jahr vor allem von Gewinnen an den Aktienmärkten. Zum Sport. Heute startet für die Fußballnationalmannschaft die Mission Weltmeisterschaft. In Herzogenaurach trifft sich das Team zum Trainingslager.
6: Natürlich wollen wir Weltmeister werden. Diese Ansage machte Julian Nagelsmann vor knapp 2 Jahren nach dem EM aus, auch in Herzogenaurach. Hier will der Bundestrainer die taktischen und körperlichen Grundlagen schaffen für das XXL-Turnier. Viel Zeit dafür hat er aber nicht. Bis zum Mittag sollen die Spiele ankommen, bis Samstag bleibt das Team in Franken. Am Tag danach geht es zum Länderspiel nach Mainz. Auch die Spieler aus Bayern und Stuttgart werden kommen, 4 Tage nach dem Pokalendspiel. Thomas Bremser, Sportredaktion.
4: Die Fußball-Weltmeisterschaft in den USA, Mexiko und Kanada beginnt am 11. Juni. Zum Wetter, die aktuelle Vorhersage des Deutschen Wetterdienstes. Heute meist freundlich. In der Südhälfte ziehen Quellwolken auf und an den Alpen sind einzelne Schauer und Gewitter möglich. Auch im Norden zeitweise wolkig und bei 18 bis 25 Grad etwas kühler. Im Rest des Landes heute Morgen sonnig und trocken bei 27 bis 33 Grad. Morgen ähnlich, viel Sonne, nur vereinzelt Schauer oder Gewitter im Süden. Dazu nicht mehr ganz so heiß bei 18 bis 27 Grad, am Oberrhein noch mal bis zu 30 Grad.
7: Schönen guten Morgen, kurz nach 7 Uhr.
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7: Tja, bei euch läuft Iller Live. Schönen guten Morgen. Falls der Kaffee ja heute noch nicht ganz so wirkt, keine Sorge, wir übernehmen das. Buddy am Morgen hier mit mehr guter Musik. Euer neuer Musiksender aus dem Süden. Einen schönen Start in den Tag mit Iller Live.

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1: Tja, Simon, was hast du heute bei?
2: Ja, hoffentlich was sehr Feines und was sehr Besonderes, denn heute gehen wir von der Iller an den Bodensee. Genau genommen auf die Insel Reichenau. Okay. Die ist ja vor allem bekannt als Gemüseinsel. Aber dort gibt es auch eine kleine Brauerei, okay. Reichenauer Inselbier. Und von denen habe ich heute dabei das Hoppy Laker, ein New England IPA.
1: Jawoll! New England IPA, damit kann jetzt wahrscheinlich nicht unbedingt jeder was mit anfangen. Kannst du nochmal genau erklären, was ist denn das genau?
2: Ja klar, sehr gerne. Also ein IPA, ein India Pale Ale, das ist so ein moderner Bierstil aus der Richtung der Craft-Biere und ja. IPAs sind in der Regel etwas kräftiger, sehr hopfig, sehr herb, manchmal auch ein bisschen fruchtig. Und hier haben wir eben ein New England IPA, wie es gern in den USA, in den New England-Staaten, also im Osten der USA getrunken wird. Und die New England IPAs, die sind oft trüb, haben weniger Herbe, mehr Fruchtigkeit, eher ein bisschen süß. Ja. Und ja, mal schauen, ob dieses Hoppy Laker von der Reichenau auch in die Richtung geht, oder?
1: Die Spannung steigt, ja. Wir machen jetzt auf jeden Fall auf, oder? Mach auf die Flasche. Jawoll.
2: Ja, dann lasse ich es mal ins Glas laufen und das ist auf jeden Fall ja, satt, dunkelgelb. Ja. Sehr trüb und hat eine riesige Schaumkrone, so eine beigefarbene Schaumkrone, fast Hälfte Bier, Hälfte Schaum, gefällt mir richtig gut, dieses trübe, dunkle Bier. Und wenn ich reinrieche, ja, dann wird es schon ganz schön fruchtig, so in die Südfruchtrichtung, bisschen Mango, Maracuja, Ananas, Pfirsich, also dieser ganze Obstkorb, den haben wir hier in der Nase.
1: Alles dabei.
2: Und in dem Sinne mal zum Wohle.
1: Zum Wohle. Ja, Simon, was sagt deine Sommelierszunge zu diesem feinen Tropfen vom Bodensee?
2: Ein sehr vollmundiges, fast schon süßes Bier, hat auch 6,5% Alkohol. Und ganz klar im Vordergrund hier natürlich diese Fruchtigkeit, also wie schon in der Nase. Maracuja, Zitrus, vielleicht auch ein bisschen Beeren. Ja. Und das sind eben die ganz klassischen Aromen für diesen Bierstil. Und die kommen hier alle aus dem Hopfen. Mhm. In dem Fall hier aus den beiden Hopfensorten Kalista und Mandarina. Und ja, ich mag solche Biere und nehme da gerade noch einen Schluck. Ja, und im Abgang und vor allem im Nachgeschmack merkt man dann doch noch ein bisschen Herbe. Es ist nicht nur süß und fruchtig. Da kommt noch so leicht kratzig, grasig, bisschen Waldaroma, bisschen ja, Harz. Ja, rundet das ja, Ganze ja. gut ab, damit es nicht zu kitschig wird. Hier das New England IPA vom Bodensee, von Inselbier auf der Insel Reichenau. Schönes Bier.
1: Ja, wie sagt man da so schön, da trinkt man doch noch eine Flasche, oder? Bis wir den Boden sehen. 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
6: Ich bin Tine Klimach. Die Pflegebeiträge für Kinderlose könnten erneut steigen. Nach Angaben aus Koalitionskreisen überlegt Gesundheitsministerin Wagen im Zuge der Pflegereform für Menschen ohne Kinder eine Anhebung des Beitragszuschlags um 0,1 Prozentpunkte. Der Deutsche Gewerkschaftsbund sieht darin eine Diskriminierung ohne Not, wie DGB-Vorstandsmitglied Anja Piel dem RND sagte.
7: Wieder einmal sollen Kinderlose bestraft werden, klagt die Gewerkschafterin. Und nicht nur das, die strukturellen Probleme der Pflegeversicherung würden damit nicht einmal gelöst. Hintergrund: in der Versicherung klafft ein Milliardenloch. Deshalb will die Gesundheitsministerin das System reformieren und möglicherweise eben auch die Beitragssätze für Kinderlose anheben. Der DGB fordert stattdessen eine Entlastung für Pflegebedürftige und wahnverwachsende Altersarmut. Claudia Wächter, Nachrichtenredaktion.
6: Menschenhandel soll künftig in Deutschland härter bestraft werden können. Ein entsprechender Entwurf, mit dem sich heute das Kabinett befassen will, nimmt Täter ins Visier, die andere Menschen mit falschen Versprechungen in von Zwang geprägte Beschäftigungsverhältnisse locken. Belangt werden sollen künftig auch Kunden, die Leistungen der Opfer in Anspruch nehmen. Das könnte beispielsweise private Bauherren, Schlachthofbetreiber oder Kundinnen von Nagelstudios betreffen. Rund 5.000 Superreiche besitzen mehr als ein Viertel des Finanzvermögens in Deutschland. Demnach ist die Zahl der Menschen in Deutschland, die mehr als 100 Millionen Dollar besitzen, 2025 um rund 1.100 gegenüber dem Vorjahr gestiegen. Das zeigt der Global Wealth Report der Boston Consulting Group. Superreiche profitierten demnach im vergangenen Jahr vor allem von Gewinnen an den Aktienmärkten. Zum Sport. Heute startet für die Fußballnationalmannschaft die Mission Weltmeisterschaft. In Herzogenaurach trifft sich das Team zum Trainingslager.
8: Natürlich wollen wir Weltmeister werden. Diese Ansage machte Julian Nagelsmann vor knapp 2 Jahren nach dem EM aus, auch in Herzogenaurach. Hier will der Bundestrainer die taktischen und körperlichen Grundlagen schaffen für das XXL-Turnier. Viel Zeit dafür hat er aber nicht. Bis zum Mittag sollen die Spiele ankommen, bis Samstag bleibt das Team in Franken. Am Tag danach geht es zum Länderspiel nach Mainz. Auch die Spieler aus Bayern und Stuttgart werden kommen, 4 Tage nach dem Pokalendspiel. Thomas Bremser, Sportredaktion.
6: Die Fußball-Weltmeisterschaft in den USA, Mexiko und Kanada beginnt am 11. Juni. Zum Wetter, die aktuelle Vorhersage des Deutschen Wetterdienstes. Heute meist freundlich. In der Südhälfte ziehen Quellwolken auf und an den Alpen sind einzelne Schauer und Gewitter möglich. Auch im Norden zeitweise wolkig und bei 18 bis 25 Grad etwas kühler. Im Rest des Landes heute Morgen sonnig und trocken bei 27 bis 33 Grad. Morgen ähnlich, viel Sonne, nur vereinzelt Schauer oder Gewitter im Süden. Dazu nicht mehr ganz so heiß bei 18 bis 27 Grad. Am Oberrhein nochmal bis zu 30 Grad.
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9: Ja, schönen Start in den Tag. Guten Morgen. 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
2: Ich bin Tine Klimach. Der gesetzlichen Pflegeversicherung droht ein Milliardendefizit. Die Bundesregierung arbeitet an einer Reform. Nun ist eine weitere Erhöhung des Beitragssatzes für Kinderlose um 0,1 Prozentpunkte im Gespräch.
3: Kinderlose Versicherte ab 23 Jahren müssten dann einen Pflegebeitragssatz von 4,3% zahlen. Für versicherte Mütter und Väter würden die Sätze gleich bleiben, also bei 3,6% bei einem Kind und entsprechend kleineren Beiträgen bei mehr Kindern. Gesundheitsministerin Baken wollte die Pläne nicht bestätigen, sondern kündigte ein Gesamtkonzept an. Das wünscht sich auch der Koalitionspartner SPD. Es sei legitim, unterschiedliche Stellschrauben zu diskutieren, das ersetze aber keine umfassende Reform, hieß es. Auch Verbände wünschen sich ein Gesamtkonzept und nicht nur kleine Anpassungen. Ursula Winkler, Nachrichtenredaktion.
2: Verteidigungsminister Boris Pistorius ist zu militärpolitischen Gesprächen in der kanadischen Hauptstadt Ottawa eingetroffen. Er wollte mit seinem kanadischen Amtskollegen über Fragen gemeinsamer Sicherheit, Rüstungskooperationen und die Vorbereitung für den für Juli geplanten NATO-Gipfel sprechen. Deutschland will außerdem Kanada als Partner für eine gemeinsame U-Boot-Partnerschaft mit Norwegen gewinnen. Der Kieler U-Boot-Bauer TKMS hofft auf einen Auftrag der Kanadier. Postbankkunden und Kundinnen müssen sich ab heute wieder auf Einschränkungen einstellen. Die Gewerkschaft Verdi hat die Belegschaft bis Samstag zu Warnstreiks aufgerufen. Hintergrund sind die laufenden Tarifverhandlungen. Los geht es heute mit Warnstreiks im Backoffice der Postbank. Dort wird etwa der Zahlungsverkehr geregelt.
4: Wer heute über sein Postbankdepot Aktien verkaufen will, da könnte die Bearbeitung vielleicht etwas dauern. Und wenn ausgerechnet der Backoffice-Mitarbeiter heute im Warnstreik ist, der meine Kreditanfrage prüft, dann wird sich die Antwort der Postbank in der Sache verzögern. Ab morgen gibt es auch Arbeitsniederlegungen in den Filialen. Verdi fordert für die Beschäftigten der Postbank 8% mehr Geld, mindestens aber 300 Euro mehr pro Monat. Verhandelt wird wieder am 15. Juni. Lea Matschulat, Nachrichtenredaktion.
2: Zum Sport. Tennisstar Alexander Zverev spielt bei den French Open heute um den Einzug in die dritte Runde. Sein Gegner ist der Tscheche Tomáš Macháš. Das Match wird in der Night Session ab dem Abend ausgetragen. Der an Nummer 2 gesetzte Zverev ist klarer Favorit. Der Hamburger will seinen ersten Grand Slam Turniersieg holen. Zum Wetter, die aktuelle Vorhersage des Deutschen Wetterdienstes. Heute meist freundlich. In der Südhälfte ziehen Quellwolken auf und an den Alpen sind einzelne Schauer und Gewitter möglich. Auch im Norden zeitweise wolkig und bei 18 bis 25 Grad etwas kühler. Im Rest des Landes heute Morgen sonnig und trocken bei 27 bis 33 Grad. Morgen ähnlich, viel Sonne, nur vereinzelt Schauer oder Gewitter im Süden. Dazu nicht mehr ganz so heiß bei 18 bis 27 Grad, am Oberrhein noch mal bis zu 30 Grad.
5: Ah, schönen guten Morgen an der Illa. Es ist kurz nach 8 Uhr.
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5: So, jetzt aber. Schönen guten Morgen. Der Tag kann kommen und wir haben schon mal die Playlist klar gemacht. Buddy am Morgen, hier euer neuer Musiksender aus dem Süden, heißt Illa Live.

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11: Ich bin Tine Klimach. Der gesetzlichen Pflegeversicherung droht ein Milliardendefizit. Die Bundesregierung arbeitet an einer Reform. Nun ist eine weitere Erhöhung des Beitragssatzes für Kinderlose um 0,1 Prozentpunkte im Gespräch.
12: Kinderlose Versicherte ab 23 Jahren müssten dann einen Pflegebeitragssatz von 4,3% zahlen. Für versicherte Mütter und Väter würden die Sätze gleich bleiben, also bei 3,6% bei einem Kind und entsprechend kleineren Beiträgen bei mehr Kindern. Gesundheitsministerin Baken wollte die Pläne nicht bestätigen, sondern kündigte ein Gesamtkonzept an. Das wünscht sich auch der Koalitionspartner SPD. Es sei legitim, unterschiedliche Stellschrauben zu diskutieren. Das ersetze aber keine umfassende Reform, hieß es. Auch Verbände wünschen sich ein Gesamtkonzept und nicht nur kleine Anpassungen. Ursula Winkler, Nachrichtenredaktion.
11: Verteidigungsminister Boris Pistorius ist zu militärpolitischen Gesprächen in der kanadischen Hauptstadt Ottawa eingetroffen. Er wollte mit seinem kanadischen Amtskollegen über Fragen gemeinsamer Sicherheit, Rüstungskooperationen und die Vorbereitung für den für Juli geplanten NATO-Gipfel sprechen. Deutschland will außerdem Kanada als Partner für eine gemeinsame U-Boot-Partnerschaft mit Norwegen gewinnen. Der Kieler U-Boot-Bauer TKMS hofft auf einen Auftrag der Kanadier. Postbankkunden und Kundinnen müssen sich ab heute wieder auf Einschränkungen einstellen. Die Gewerkschaft Verdi hat die Belegschaft bis Samstag zu Warnstreiks aufgerufen. Hintergrund sind die laufenden Tarifverhandlungen. Los geht es heute mit Warnstreiks im Backoffice der Postbank. Dort wird etwa der Zahlungsverkehr geregelt.
13: Wer heute über sein Postbankdepot Aktien verkaufen will, da könnte die Bearbeitung vielleicht etwas dauern. Und wenn ausgerechnet der Backoffice-Mitarbeiter heute im Warnstreik ist, der meine Kreditanfrage prüft, dann wird sich die Antwort der Postbank in der Sache verzögern. Ab morgen gibt es auch Arbeitsniederlegungen in den Filialen. Verdi fordert für die Beschäftigten der Postbank 8% mehr Geld, mindestens aber 300 Euro mehr pro Monat. Verhandelt wird wieder am 15. Juni. Lea Matschulat, Nachrichtenredaktion.
11: Zum Sport. Tennisstar Alexander Zverev spielt bei den French Open heute um den Einzug in die dritte Runde. Sein Gegner ist der Tscheche Tomáš Macháš. Das Match wird in der Night Session ab dem Abend ausgetragen. Der an Nummer 2 gesetzte Zverev ist klarer Favorit. Der Hamburger will seinen ersten Grand Slam Turniersieg holen. Zum Wetter die aktuelle Vorhersage des Deutschen Wetterdienstes. Heute meist freundlich. In der Südhälfte ziehen Quellwolken auf und an den Alpen sind einzelne Schauer und Gewitter möglich. Auch im Norden zeitweise wolkig und bei 18 bis 25 Grad etwas kühler. Im Rest des Landes heute Morgen sonnig und trocken bei 27 bis 33 Grad. Morgen ähnlich, viel Sonne, nur vereinzelt Schauer oder Gewitter im Süden. Dazu nicht mehr ganz so heiß bei 18 bis 27 Grad, am Oberrhein noch mal bis zu 30 Grad.
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14: So, jetzt aber. Schönen Start in den Tag. Ela Live ist hier. Buddy am Morgen. Der Tag, ja, läuft vielleicht noch so im Energiesparmodus an. Und wir drehen jetzt aber ein bisschen auf. Ein bisschen Tempo kommt rein. Hier ist mehr gute Musik aus dem Süden. Euer neuer Sender Ela Live. Buddy am Morgen hier.

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2: Ich bin Tine Klimach. Menschenhandel soll in Deutschland künftig konsequenter verfolgt und härter bestraft werden können. Das sieht ein Gesetzentwurf aus dem Bundesjustizministerium vor, der heute im Bundeskabinett besprochen wird.
3: Wer moderne Sklaverei ausnutze, dürfe nicht straffrei davon kommen, sagt Bundesjustizministerin Hubich. Sie meint etwa all diejenigen, die sich die Nägel machen lassen, obwohl vieles darauf hindeutet, dass im Nagelstudio nicht alles korrekt läuft. Oder auch Bauherren, die ein Auge zudrücken, wenn eine Firma besonders günstige Konditionen verspricht, doch nicht ganz klar ist, ob die Arbeiter auch alle angemeldet sind. Für Menschenhandel direkt sollen künftig bis zu 10 Jahre Haft möglich sein. Das geht aktuell nur bei schweren Fällen. Aus Berlin Lea Matschullert.
2: Die Pflegebeiträge für Kinderlose könnten steigen. Der Deutsche Gewerkschaftsbund sieht darin eine Diskriminierung und spricht sich dagegen aus. Kinderlose zu wiederholten Male mit höheren Beiträgen dafür bestrafen zu wollen, dass sie keine Kinder haben, löst die strukturellen Probleme der Pflegeversicherung absehbar nicht, sagte DGB-Vorstandsmitglied Anja Piel dem RND. Nach Angaben aus Koalitionskreisen überlegt Gesundheitsministerin Waken, den Beitragszuschlag für Kinderlose um 0,1 Prozentpunkte anzuheben. Rund 5.000 Superreiche besitzen nach Berechnungen der Unternehmensberatung Boston Consulting Group mehr als ein Viertel des Finanzvermögens in Deutschland. Demnach ist die Zahl der Menschen, die mehr als 100 Millionen Dollar besitzen, um rund 1.100 gegenüber dem Vorjahr gestiegen.
4: Vor allem mit Aktien machen die Superreichen ihr Geld. Tendenz bis 2030 sogar steigend, so die Boston Consulting Group. Zusammen mit 700.000 Multimillionären besitzt diese kleine Gruppe mehr als die Hälfte des deutschen Finanzvermögens. Dazu zählen Bargeld, Kontoguthaben, Aktien, Anleihen, Lebensversicherungen, Fonds und Pensionen. Auch Sachwerte wie Immobilien und Gold zählen dazu, aber auch Schulden werden gegengerechnet. Thomas Thonfeld, Nachrichtenredaktion.
2: Plastikflaschen, Snackverpackungen und Tüten gehören an vielen Küsten weltweit dazu. Pro Jahr landen rund 20 Millionen Tonnen Plastik in der Umwelt. Eine im Fachjournal One Earth veröffentlichte Studie stellt nun fest, die größten Verschmutzer der Meere sind vor allem kurzlebige Einwegprodukte aus dem Alltag. Mehrwegsysteme, bessere Verpackungsdesigns oder Abgaben auf Einwegprodukte seien mögliche Gegenmaßnahmen, hieß es in der Studie. Das Wetter, die aktuelle Vorhersage des Deutschen Wetterdienstes. Tagsüber heute meist sonnig, später gebietsweise etwas dichtere Wolkenfelder im Norden. Im Süden ab den Mittagsstunden immer mehr Wolken, einzelne Schauer und Gewitter. Örtlich ist mit Starkregen und Hagel zu rechnen. Das Wetter beruhigt sich dort Richtung Nachmittag. Im Rest des Landes ist es trocken, mit Temperaturen an der Küste von um die 15 Grad, im Norden bis zu 25 Grad, sonst bis zu 34 Grad.
5: Schönen guten Morgen an der Iller. Es ist kurz nach 9 Uhr.
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5: Ja, schönen Start in den Tag. Guten Morgen zusammen. Ja, erst wach werden und dann durchstarten. Und wir liefern den Sound dazu. Buddy am Morgen, hier mehr gute Musik. 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
1: Tschüss Simon, was hast du heute bei?
2: Ja, hoffentlich was sehr Feines und was sehr Besonderes, denn heute gehen wir von der Iller an den Bodensee. Genau genommen auf die Insel Reichenau. Okay. Die ist ja vor allem bekannt als Gemüseinsel. Aber dort gibt es auch eine kleine Brauerei, okay. Reichenauer Inselbier. Und von denen habe ich heute dabei das Hoppy Laker, ein New England IPA.
1: Jawoll! New England IPA, damit kann jetzt wahrscheinlich nicht unbedingt jeder was mit anfangen. Kannst du nochmal genau erklären, was ist denn das genau?
2: Ja klar, sehr gerne. Also ein IPA, ein India Pale Ale, das ist so ein moderner Bierstil aus der Richtung der Craft-Biere und ja. IPAs sind in der Regel etwas kräftiger, sehr hopfig, sehr herb, manchmal auch ein bisschen fruchtig. Und hier haben wir eben ein New England IPA, wie es gern in den USA, in den New England-Staaten, also im Osten der USA getrunken wird. Und die New England IPAs, die sind oft trüb, haben weniger Herbe, mehr Fruchtigkeit, eher ein bisschen süß. Ja. Und ja, mal schauen, ob dieses Hoppy Laker von der Reichenau auch in die Richtung geht, oder?
1: Die Spannung steigt, ja. Wir machen jetzt auf jeden Fall auf, oder? Mach auf die Flasche. Jawoll.
2: Ja, dann lasse ich es mal ins Glas laufen und das ist auf jeden Fall ja, satt, dunkelgelb. Ja. Sehr trüb und hat eine riesige Schaumkrone, so eine beigefarbene Schaumkrone, fast Hälfte Bier, Hälfte Schaum, gefällt mir richtig gut, dieses trübe, dunkle Bier. Und wenn ich reinrieche, ja, dann wird es schon ganz schön fruchtig, so in die Südfruchtrichtung, bisschen Mango, Maracuja, Ananas, Pfirsich, also dieser ganze Obstkorb, den haben wir hier in der Nase.
1: Alles dabei.
2: Und in dem Sinne mal zum Wohle.
1: Zum Wohle. Tja Simon, was sagt deine Sommelierszunge zu diesem feinen Tropfen vom Bodensee?
2: Ein sehr vollmundiges, fast ein süßes Bier, hat auch 6,5% Alkohol. Und ganz klar im Vordergrund hier natürlich diese Fruchtigkeit, also wie schon in der Nase, Maracuja, Zitrus, vielleicht auch ein bisschen Beeren. Ja. Und das sind eben die ganz klassischen Aromen für diesen Bierstil. Und die kommen hier alle aus dem Hopfen, in dem Fall hier aus den beiden Hopfensorten Callista und Mandarina. Und ja, ich mag solche Biere und nehme da gerade noch einen Schluck. Ja, und im Abgang und vor allem im Nachgeschmack merkt man dann doch noch ein bisschen Herbe. Es ist nicht nur süß und fruchtig, da kommt noch so leicht kratzig, grasig, bisschen Waldaroma, bisschen Harz, rundet das Ganze gut ab, damit es nicht zu kitschig wird. Hier das New England IPA vom Bodensee, von Inselbier auf der Insel Reichenau. Schönes Bier.
1: Ja, wie sagt man da so schön, da trinkt man doch noch eine Flasche, oder? Bis wir den Boden sehen. 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
8: Ich bin Tine Klimach. Menschenhandel soll in Deutschland künftig konsequenter verfolgt und härter bestraft werden können. Das sieht ein Gesetzentwurf aus dem Bundesjustizministerium vor, der heute im Bundeskabinett besprochen wird.
9: Wer moderne Sklaverei ausnutze, dürfe nicht straffrei davonkommen, sagt Bundesjustizministerin Hubich. Sie meint etwa all diejenigen, die sich die Nägel machen lassen, obwohl vieles darauf hindeutet, dass im Nagelstudio nicht alles korrekt läuft. Oder auch Bauherren, die ein Auge zudrücken, wenn eine Firma besonders günstige Konditionen verspricht, doch nicht ganz klar ist, ob die Arbeiter auch alle angemeldet sind. Für Menschenhandel direkt sollen künftig bis zu 10 Jahre Haft möglich sein. Das geht aktuell nur bei schweren Fällen. Aus Berlin Lea Matschulat.
8: Die Pflegebeiträge für Kinderlose könnten steigen. Der Deutsche Gewerkschaftsbund sieht darin eine Diskriminierung und spricht sich dagegen aus. Kinderlose zu wiederholten Male mit höheren Beiträgen dafür bestrafen zu wollen, dass sie keine Kinder haben, löst die strukturellen Probleme der Pflegeversicherung absehbar nicht, sagte DGB-Vorstandsmitglied Anja Piel dem RND. Nach Angaben aus Koalitionskreisen überlegt Gesundheitsministerin Waken, den Beitragszuschlag für Kinderlose um 0,1 Prozentpunkte anzuheben. Rund 5.000 Superreiche besitzen nach Berechnungen der Unternehmensberatung Boston Consulting Group mehr als ein Viertel des Finanzvermögens in Deutschland. Demnach ist die Zahl der Menschen, die mehr als 100 Millionen Dollar besitzen, um rund 1.100 gegenüber dem Vorjahr gestiegen.
10: Vor allem mit Aktien machen die Superreichen ihr Geld. Tendenz bis 2030 sogar steigend, so die Boston Consulting Group. Zusammen mit 700.000 Multimillionären besitzt diese kleine Gruppe mehr als die Hälfte des deutschen Finanzvermögens. Dazu zählen Bargeld, Kontoguthaben, Aktien, Anleihen, Lebensversicherungen, Fonds und Pensionen. Auch Sachwerte wie Immobilien und Gold zählen dazu, aber auch Schulden werden gegengerechnet. Thomas Thonfeld, Nachrichtenredaktion.
8: Plastikflaschen, Snackverpackungen und Tüten gehören an vielen Küsten weltweit dazu. Pro Jahr landen rund 20 Millionen Tonnen Plastik in der Umwelt. Eine im Fachjournal One Earth veröffentlichte Studie stellt nun fest, die größten Verschmutzer der Meere sind vor allem kurzlebige Einwegprodukte aus dem Alltag. Mehrwegsysteme, bessere Verpackungsdesigns oder Abgaben auf Einwegprodukte seien mögliche Gegenmaßnahmen, hieß es in der Studie. Das Wetter, die aktuelle Vorhersage des Deutschen Wetterdienstes. Tagsüber heute meist sonnig, später gebietsweise etwas dichtere Wolkenfelder im Norden. Im Süden ab den Mittagsstunden immer mehr Wolken, einzelne Schauer und Gewitter. Örtlich ist mit Starkregen und Hagel zu rechnen. Das Wetter beruhigt sich dort Richtung Nachmittag. Im Rest des Landes ist es trocken, mit Temperaturen an der Küste von um die 15 Grad, im Norden bis zu 25 Grad, sonst bis zu 34 Grad.
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11: Ja, schönen Start in den Tag. Guten Morgen. Egal, ob Frühaufsteher heute in der Früh oder Snooze-Weltmeister. Ja, immer schön den Wecker nochmal. Ah, geht nochmal. Ich kenne das. Ihr seid hier genau richtig. 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
6: Ich bin Tine Klimach. Die Pflegebeiträge für Kinderlose könnten erneut steigen. Nach Angaben aus Koalitionskreisen überlegt Gesundheitsministerin Wagen im Zuge der Pflegereform für Menschen ohne Kinder eine Anhebung des Beitragszuschlags um 0,1 Prozentpunkte. Der Deutsche Gewerkschaftsbund sieht darin eine Diskriminierung ohne Not, wie DGB-Vorstandsmitglied Anja Piel dem RND sagte.
7: Wieder einmal sollen Kinderlose bestraft werden, klagt die Gewerkschafterin. Und nicht nur das, die strukturellen Probleme der Pflegeversicherung würden damit nicht einmal gelöst. Hintergrund: in der Versicherung klafft ein Milliardenloch. Deshalb will die Gesundheitsministerin das System reformieren und möglicherweise eben auch die Beitragssätze für Kinderlose anheben. Der DGB fordert stattdessen eine Entlastung für Pflegebedürftige und warnverwachsende Altersarmut. Claudia Wächter, Nachrichtenredaktion.
6: Menschenhandel soll künftig in Deutschland härter bestraft werden können. Ein entsprechender Entwurf, mit dem sich heute das Kabinett befassen will, nimmt Täter ins Visier, die andere Menschen mit falschen Versprechungen in von Zwang geprägte Beschäftigungsverhältnisse locken. Belangt werden sollen künftig auch Kunden, die Leistungen der Opfer in Anspruch nehmen. Das könnte beispielsweise private Bauherren, Schlachthofbetreiber oder Kundinnen von Nagelstudios betreffen. Rund 5.000 Superreiche besitzen mehr als ein Viertel des Finanzvermögens in Deutschland. Demnach ist die Zahl der Menschen in Deutschland, die mehr als 100 Millionen Dollar besitzen, 2025 um rund 1.100 gegenüber dem Vorjahr gestiegen. Das zeigt der Global Wealth Report der Boston Consulting Group. Superreiche profitierten demnach im vergangenen Jahr vor allem von Gewinnen an den Aktienmärkten. Zum Sport. Heute startet für die Fußballnationalmannschaft die Mission Weltmeisterschaft. In Herzogenaurach trifft sich das Team zum Trainingslager.
8: Natürlich wollen wir Weltmeister werden. Diese Ansage machte Julian Nagelsmann vor knapp 2 Jahren nach dem EM aus, auch in Herzogenaurach. Hier will der Bundestrainer die taktischen und körperlichen Grundlagen schaffen für das XXL-Turnier. Viel Zeit dafür hat er aber nicht. Bis zum Mittag sollen die Spiele ankommen. Bis Samstag bleibt das Team in Franken. Am Tag danach geht es zum Länderspiel nach Mainz. Auch die Spiele aus Bayern und Stuttgart werden kommen, 4 Tage nach dem Pokalendspiel. Thomas Bremser, Sportredaktion.
6: Die Fußball-Weltmeisterschaft in den USA, Mexiko und Kanada beginnt am 11. Juni. Das Wetter, die aktuelle Vorhersage des Deutschen Wetterdienstes. Tagsüber heute meist sonnig, später gebietsweise etwas dichtere Wolkenfelder im Norden. Im Süden ab den Mittagsstunden immer mehr Wolken, einzelne Schauer und Gewitter. Örtlich ist mit Starkregen und Hagel zu rechnen. Das Wetter beruhigt sich dort Richtung Nachmittag. Im Rest des Landes ist es trocken, mit Temperaturen an der Küste von um die 15 Grad, im Norden bis zu 25 Grad, sonst bis zu 34 Grad.
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6: Ich bin Tine Klimach. Die Pflegebeiträge für Kinderlose könnten erneut steigen. Nach Angaben aus Koalitionskreisen überlegt Gesundheitsministerin Wagen im Zuge der Pflegereform für Menschen ohne Kinder eine Anhebung des Beitragszuschlags um 0,1 Prozentpunkte. Der Deutsche Gewerkschaftsbund sieht darin eine Diskriminierung ohne Not, wie DGB-Vorstandsmitglied Anja Piel dem RND sagte.
7: Wieder einmal sollen Kinderlose bestraft werden, klagt die Gewerkschafterin. Und nicht nur das, die strukturellen Probleme der Pflegeversicherung würden damit nicht einmal gelöst. Hintergrund: in der Versicherung klafft ein Milliardenloch. Deshalb will die Gesundheitsministerin das System reformieren und möglicherweise eben auch die Beitragssätze für Kinderlose anheben. Der DGB fordert stattdessen eine Entlastung für Pflegebedürftige und warnverwachsende Altersarmut. Claudia Wächter, Nachrichtenredaktion.
6: Menschenhandel soll künftig in Deutschland härter bestraft werden können. Ein entsprechender Entwurf, mit dem sich heute das Kabinett befassen will, nimmt Täter ins Visier, die andere Menschen mit falschen Versprechungen in von Zwang geprägte Beschäftigungsverhältnisse locken. Belangt werden sollen künftig auch Kunden, die Leistungen der Opfer in Anspruch nehmen. Das könnte beispielsweise private Bauherren, Schlachthofbetreiber oder Kundinnen von Nagelstudios betreffen. Rund 5.000 Superreiche besitzen mehr als ein Viertel des Finanzvermögens in Deutschland. Demnach ist die Zahl der Menschen in Deutschland, die mehr als 100 Millionen Dollar besitzen, 2025 um rund 1.100 gegenüber dem Vorjahr gestiegen. Das zeigt der Global Wealth Report der Boston Consulting Group. Superreiche profitierten demnach im vergangenen Jahr vor allem von Gewinnen an den Aktienmärkten. Zum Sport. Heute startet für die Fußballnationalmannschaft die Mission Weltmeisterschaft. In Herzogenaurach trifft sich das Team zum Trainingslager.
8: Natürlich wollen wir Weltmeister werden. Diese Ansage machte Julian Nagelsmann vor knapp 2 Jahren nach dem EM aus, auch in Herzogenaurach. Hier will der Bundestrainer die taktischen und körperlichen Grundlagen schaffen für das XXL-Turnier. Viel Zeit dafür hat er aber nicht. Bis zum Mittag sollen die Spiele ankommen, bis Samstag bleibt das Team in Franken. Am Tag danach geht es zum Länderspiel nach Mainz. Auch die Spieler aus Bayern und Stuttgart werden kommen, 4 Tage nach dem Pokalendspiel. Thomas Bremser, Sportredaktion.
6: Die Fußball-Weltmeisterschaft in den USA, Mexiko und Kanada beginnt am 11. Juni. Das Wetter, die aktuelle Vorhersage des Deutschen Wetterdienstes. Tagsüber heute meist sonnig, später gebietsweise etwas dichtere Wolkenfelder im Norden. Im Süden ab den Mittagsstunden immer mehr Wolken, einzelne Schauer und Gewitter. Örtlich ist mit Starkregen und Hagel zu rechnen. Das Wetter beruhigt sich dort Richtung Nachmittag. Im Rest des Landes ist es trocken, mit Temperaturen an der Küste von um die 15 Grad, im Norden bis zu 25 Grad, sonst bis zu 34 Grad.
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2: Ich bin Tine Klimach. Die Wirtschaftsweisen erwarten in diesem Jahr wegen der Auswirkung des Iran-Kriegs nur ein Mini-Wachstum der deutschen Wirtschaft von 0,5%. Im vergangenen Herbst hatte der Sachverständigenrat noch mit einem Plus des Bruttoinlandsprodukts von 0,9% gerechnet. Durch den Iran-Krieg ist der Schiffsverkehr in der für den Ölhandel wichtigen Straße von Hormuz weitgehend zum Erliegen gekommen. In der Folge sind die Öl- und Gaspreise stark gestiegen, aber auch für andere Produkte wie Weizen und Düngemittel. Der gesetzlichen Pflegeversicherung droht ein Milliardendefizit. Die Bundesregierung arbeitet an einer Reform. Nun ist eine weitere Erhöhung des Beitragssatzes für Kinderlose um 0,1 Prozentpunkte im Gespräch.
3: Kinderlose Versicherte ab 23 Jahren müssten dann einen Pflegebeitragssatz von 4,3% zahlen. Für versicherte Mütter und Väter würden die Sätze gleich bleiben, also bei 3,6% bei einem Kind und entsprechend kleineren Beiträgen bei mehr Kindern. Gesundheitsministerin Baken wollte die Pläne nicht bestätigen, sondern kündigte ein Gesamtkonzept an. Das wünscht sich auch der Koalitionspartner SPD. Es sei legitim, unterschiedliche Stellschrauben zu diskutieren. Das ersetze aber keine umfassende Reform, hieß es. Auch Verbände wünschen sich ein Gesamtkonzept und nicht nur kleine Anpassungen. Ursula Winkler, Nachrichtenredaktion.
2: Postbankkunden und Kundinnen müssen sich ab heute wieder auf Einschränkungen einstellen. Die Gewerkschaft Verdi hat die Belegschaft bis Samstag zu Warnstreiks aufgerufen. Hintergrund sind die laufenden Tarifverhandlungen. Los geht es heute mit Warnstreiks im Backoffice der Postbank. Dort wird etwa der Zahlungsverkehr geregelt.
4: Wer heute über sein Postbankdepot Aktien verkaufen will, da könnte die Bearbeitung vielleicht etwas dauern. Und wenn ausgerechnet der Backoffice-Mitarbeiter heute im Warnstreik ist, der meine Kreditanfrage prüft, dann wird sich die Antwort der Postbank in der Sache verzögern. Ab morgen gibt es auch Arbeitsniederlegungen in den Filialen. Verdi fordert für die Beschäftigten der Postbank 8% mehr Geld, mindestens aber 300 Euro mehr pro Monat. Verhandelt wird wieder am 15. Juni. Lea Matschulat, Nachrichtenredaktion.
2: Zum Sport. Tennisstar Alexander Zverev spielt bei den French Open heute um den Einzug in die dritte Runde. Sein Gegner ist der Tscheche Tomáš Macháš. Das Match wird in der Night Session ab dem Abend ausgetragen. Der an Nummer 2 gesetzte Zverev ist klarer Favorit. Der Hamburger will seinen ersten Grand Slam Turniersieg holen. Das Wetter, die aktuelle Vorhersage des Deutschen Wetterdienstes. Tagsüber heute meist sonnig, später gebietsweise etwas dichtere Wolkenfelder im Norden. Im Süden ab den Mittagsstunden immer mehr Wolken, einzelne Schauer und Gewitter. Örtlich ist mit Starkregen und Hagel zu rechnen. Das Wetter beruhigt sich dort Richtung Nachmittag. Im Rest des Landes ist es trocken, mit Temperaturen an der Küste von um die 15 Grad, im Norden bis zu 25 Grad, sonst bis zu 34 Grad.
5: Kurz nach 11.
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1: Ja, und herzlich willkommen bei Er hier und Imsen, eurem Lieblingspodcast an eurem Freitag. Ihr hört den Maybach unter den Podcasts, die Goldmedaille unter den Podcasts, das Ganzkörpertattoo unter den Podcasts. Wahnsinn.
3: Der Hammer. Wann fallen dir diese Metaphern immer ein?
1: Ja, gerade eben, während ich es ausgesprochen habe.
3: Ach, das ist so sexy.
1: Ja, oder?
3: Ach, Wahnsinn. Einfach Wahnsinn.
1: Ich bin und aber schon verheiratet, Stefan.
3: Ja, ich ja auch. Aber das bleibt ja unter uns. es ist ja nicht nur Freitag. Es ist der Lieblingsfreitag, der Lieblingspodcast, weil es gibt nur zwei gute Freitage im Monat. Das ist immer alle 14 Tage, wenn Er hier und Imsen erscheint. Auch natürlich, von mir ein freundliches Hallo an unsere lieben Hörerinnen und Hörer.
1: Unser Hörer Dennis aus Hamburg hat uns eine E-Mail geschrieben unter Er hier und Imsen. @gmx.de. Er schreibt, ey, vielen Dank für euren Podcast. Es macht so einen Spaß. Meine Lieblingsfolge ist die mit Steven Gätjen, der Typ auf der Schulter von dem anderen Typ. Das ist, vielleicht habt ihr es auch gehört, Folge 27 tatsächlich vom 18. Dezember, wo Steven Gätjen dabei ist. Ganz toller Podcast, hat richtig Spaß gemacht. Vielen Dank an dieser Stelle nochmal. Liebe Grüße, Steven. Wo er Filme errät, die wir einfach nur umschreiben. Gerne mehr davon, schreibt Dennis. Das machen wir sofort und zwar genau jetzt mit unserem heutigen Gast, Robert Gold, Tätowierer von Tattoo Nouveau hier in Hamburg. Robert, erstmal herzlich willkommen.
4: Hallo Robert.
5: Hallo John, hallo Stefan, vielen Dank, dass ich hier sein darf.
3: Ja, schön, dass du da bist, dass du dir die Zeit genommen hast.
1: Und ich habe jetzt, du bist jetzt schon eine Minute im Studio und ich habe noch kein neues Tattoo. Das ist
5: ungewöhnlich, ausgesprochen ungewöhnlich.
3: Ihr Suchtis.
1: Robert, bevor
5: er sucht die, nicht
3: er sucht die.
1: Nee, er macht ja, ne?
5: Ich mach nur, ja, selber kriegen finde ich doof.
3: Aber ja, sieht man, du hast doch quasi kaum Farbe auf der Haut.
5: Ja, es war jedes Mal ein Kampf, mich dahin zu quälen. Ja,
1: du hast wahrscheinlich so drei Tattoos übereinander zum Teil, so Schichten über Schichten dann, ne? Ach. Robert, wir wollen zurückkommen auf die E-Mail von Dennis, ne, mit diesem Filme umschreiben und so weiter. Ich würde, bevor wir über deine Kunst sprechen, 1999 hast du ja in Hamburg dein erstes Tattoo-Studio gegründet und seitdem wirklich viele Menschen, unter anderem auch mich, schöner und glücklicher gemacht. Rate doch bitte mal mit, ihr jetzt unsere Hörer und du natürlich auch, welchen Film umschreibe ich hier? Und ich bin sicher, ihr kennt ihn alle. Also, um welchen Film geht es? Ein Typ, der nicht weiß, dass sein Vater ein ziemlicher Arsch ist und der auch noch eine Schwester hat, die Prinzessin ist, fliegt in ein großes Gebilde und ballert es kaputt.
3: Da kam er wie aus der Pistole.
1: Was sagst du?
5: Star Wars, sagte ich.
1: Halleluja. So ist es. Ja, ein Typ, der nicht weiß, dass sein Vater
3: ein Arsch ist.
1: Natürlich.
3: Ne? Ja. Und ich bin mir aber sicher, es gibt sicherlich Filme, wo noch mehr Ärsche rumrennen, die Väter sind.
1: Ja, wahrscheinlich.
3: Ja, Star Wars
5: aber,
3: lieber.
5: Aber da wissen die Typen es vielleicht.
3: Ist denn Star Wars so dein Filmgenre, was du gern schaust?
5: Schaue ich gerne, ja.
3: Ja.
5: Also so Science Fiction, Fantasy, durchaus gerne.
3: Ja, da bin ich auch immer da. Immer für zu haben. Darf gerne ein bisschen abgespaced sein, alles.
1: Was war dein letzter Kinobesuch?
5: Avatar, der dritte.
1: Ja, aber das ist doch wirklich mal wirklich eine schöne Fürsprache jetzt fürs ins Kino gehen, ne? Auch Nachos, Popcorn, salzig oder süß, wie auch immer, aber beides. Diese riesen Leinwand und der Sound, du sitzt mitten im Raumschiff, wenn es da durch die Gegend fliegt.
3: Das ist Sound, du sprichst es an, aber ich weiß nicht, Robert, wie geht's dir oder John? Ich kriege manchmal, im Januar war ich im Kino, Greenland 2, okay. Zweiten Teil, mega geil,
5: Trump
3: Gerald Butler. Tatsächlich zufällig, aber ich bin so empfindlich geworden, glaube ich, inzwischen. Diese Lautstärke im Kino teilweise, das tut so weh in den Ohren. Und ich frage mich, wer sitzt da bitteschön und entscheidet, wann der Sound gut ist? Für die Effekte, du brauchst einen schönen, tiefen, satten Sound. Aber das brüllt dich teilweise so dermaßen an im Ohr, das tut so weh. Geht euch das nicht so?
1: Ich würde an deiner Stelle nur mit Helm ins Kino gehen.
3: Ja,
1: wahrscheinlich. Also es war bescheuert aus, aber
5: bei Blade Runner 2 war es auch wirklich, ich bin dann halb taub aus dem Kino.
3: Das macht dann auch keinen Spaß, oder?
1: Also ich kann nur sagen, der Film, den ich am meisten in meinem Leben gesehen habe, nach Herr der Ringe, war Terminator 2. als der damals rauskam. Ich habe den, glaube ich, 11 Mal im Kino gesehen, weil ich so begeistert war. Und ich habe es dann geschnallt am Anfang, wenn ihr den Film jetzt vielleicht auch nochmal seht oder schon kennt oder nochmal sehen wollt, ist ja mal sehenswert, ist auch gut gealtert, ist am Anfang die Szene, wo ein Roboterfuß auf einen Schädel, auf einen Menschenknochenschädel tritt. Und der Mann, der den Ton gemacht hat im Kino ganz hinten, den man nicht sieht, aber den man hört, der hat genau an der Stelle nur den Ton einmal richtig laut gemacht, damit alle im Kino mal so, hopp, sich so erschrecken. Ja. Ihr, unsere Hörerinnen und Hörer, ihr habt auch so tolle Tattoos und verbindet auch so viel damit.
4: Ich bin Tamara aus Hamburg. Mein Tattoo ist eine Lilie und bedeutet für mich Neuanfang.
6: Ich bin Fabian und ich habe ein Tattoo vom Jakobsweg, als ich in Santiago angekommen bin, und freue ich mich jedes Mal, wenn ich das sehe.
7: Ich bin der Paul und ich habe das Geburtsdatum meiner Freundin tätowiert und das bedeutet für mich die Verbindung zu meiner Freundin.
3: Oh. Da wünschen wir ihm mal, dass die Verbindung hält.
1: Ja. Das stimmt.
3: Ansonsten musst du eine suchen, die das gleiche Datum hat.
1: Ja, das stimmt natürlich. Da sind wir auch gleich mittendrin in unserem Konzept, Robert. Das Tattoo, das dich selber am meisten berührt hat, als du es gestochen hast, ist?
5: Ich tätowiere jetzt über 30 Jahre. Es ist sehr schwer zu sagen. Es gab viele Sachen, die vom Motiv her einen bewegen in dem Content. Spannend fand ich's, als ich meine älteste Kundin tätowiert habe.
1: Okay, die war wie
5: ihr
1: alt?
5: Sohn war Stammkunde von mir.
1: Ja.
5: Und er hat sie zu ihrem 92. Geburtstag mitgebracht und ihr ein Tattoo geschenkt. Und es war ihr erstes.
3: Das ist ja der Hammer.
5: Und das war schon wirklich sehr besonders.
1: Und was war das für ein Tattoo?
5: Das war von Christian Wahrlich. Dolch mit Anker.
1: Mhm, okay.
5: Dolch mit Rose. So, jetzt haben wir's.
1: Okay. Und wie hat sie das verkraftet? Also wie ist sie da rangegangen? War wahrscheinlich tierisch aufgeregt, oder?
5: Sie hat es höchstwahrscheinlich wirklich nur ihrem Sohn zuliebe getan, der schon sehr auf Tätowieren fixiert war. Und ich glaube, das Ganze war ihr schon so ein bisschen fremd. Und ich war ja sehr, sehr vorsichtig. Also die Haut wird im Alter definitiv nicht besser.
1: Okay.
5: Man hat gesehen, hat ihr schon sehr wehgetan.
1: Aber es war ja nicht der ganze Rücken.
5: Das war ein kleines Tattoo, vielleicht so 10 Zentimeter groß auf dem Unterarm. Aber bei einer 90-Jährigen ist die Haut auf dem Unterarm schon sehr delikat.
1: Wenn überhaupt noch vorhanden. Also das ist ja wirklich Wahnsinn, mit 90 sich so eine Herausforderung zu stellen. Ist aber auch großartig. Worüber habt ihr denn gesprochen, während du sie tätowiert hast? Weil das ist ja auch nochmal spannend.
5: Kann ich dir nicht mehr sagen, weil das jetzt inzwischen auch schon bestimmt 15, 20 Jahre her ist.
1: Okay, aber das ist ja mal ganz wichtig, ne? Wenn man mit dem Tätowierer, ich habe ja viele Tattoos auch von dir bekommen, vielen Dank nochmal dafür, das sind wirkliche Kunstwerke, es ist einfach fantastisch. Und das Wichtige ist ja, dass man sich zwischendurch mal unterhält, dann spricht man über Serien und plötzlich zack ist man fertig. Das ist ja auch die große Kunst eigentlich, ne? Sich auf den, der tätowiert wird, einzustellen.
5: Ja. Na, also wir sind so eine Mischung aus Therapeut, Friseur. Man ist sehr schnell mit dem Kunden sehr nah und intim.
1: Ja.
5: Der Kunde gibt einem einen sehr großen Vertrauensbeweis vorab. Er lässt einen an die Haut.
1: Ja.
5: Und das für ein Leben lang.
1: Richtig, ja.
5: Und das heißt, ja, man hat von vornherein einfach schon so einen Vertrauensvorschuss, dass man auch schnell auf einer relativ innigen, intimen Ebene miteinander kommunizieren kann.
3: Das kann ich mir gut vorstellen. Würdest du sagen, dass sich euer Berufsstand in den letzten 30 Jahren oder wie lange du jetzt tätowierst, verändert hat oder das Ansehen in der Gesellschaft für, weil es ist ja inzwischen, musst du ja fast schon suchen, wer kein Tattoo hat.
5: Das ist richtig.
3: Ne? Und ich bin...
1: Was gut für dich ist.
3: Ganz sicher sogar. Ich bin ein wenig tätowiert. Das ist von Missraten bis irgendwie war das vor 15 Jahren war der Plan, da weiterzumachen. Ja, und man hat es
1: so,
3: dann...
1: Musst du mal sagen, das sind so Sterne.
3: Ja genau, das sind einmal der Name meines Sohnes, den haben meine Frau und ich beide am Handgelenk.
1: Okay.
3: Und ich habe dann noch den Arm hoch Sterne gemacht, das sollte dann noch weitergehen. Aber dann war es zu der Zeit finanziell oder es war andere Sachen waren wichtiger. Und irgendwann gewöhnst du dich ja auch an einen gewissen Zustand von einem Tattoo und das ist dann halt so.
1: Hast du denn mal so ein Gruppentattoo gemacht? Also dass Menschen zu dir kommen und sagen, wir sind alle ein Team, wir sind ein Chor oder wie man es auch oft hört nach Dreharbeiten, Herr der Ringe zum Beispiel, die Crew, die haben ja alle ein Tattoo, das gleiche. Ich glaube sogar der Ring, ich bin nicht ganz sicher. Kommt das öfter mal vor?
5: Es kommt vor, ja.
1: Und das sind dann so, was für Gruppen sind das für Menschen?
5: Es sind häufig jüngere Menschen, die in einer Art Clique sich bewegen und denken, wir müssen mal, ich weiß, also in meinen Anfangsjahren, das muss dann ja so Ende der 90er gewesen sein, also ich habe 94 begonnen, ja. Hatte ich ja so eine kleine Gang und habe dann 6-mal hintereinander in verschiedenen Größen Sick Boy tätowiert. Einmal als Stomachrocker, so mit 30 Zentimeter und einmal kleinen Nacken und da war ich dann den ganzen Samstag mit beschäftigt.
1: Ja, das glaube ich.
3: Ja.
1: Jetzt haben wir gehört, die wohl älteste Frau oder der älteste Mensch, den du tätowiert hast mit 90.
5: 93.
1: 93 sogar.
5: Erste Mal mit 92 und dann mit 93 noch.
8: Das ist
5: mal
8: auf den Geschmack gekommen.
1: Ja, ist richtig cool. Das ist richtig cool. Wie alt war denn der oder die Jüngste?
5: Da ich als Volljährigkeit erst tätowiere.
1: Okay.
5: In Deutschland ist die Rechtslage nicht so ganz klar definiert. Darf mit Einverständniserklärung der Eltern oder nicht, bin ich ab 18 sicher.
1: Ach so, okay. Also keine Experimente da, was das angeht, sondern auch keine. Nicht das Erlaubnisschreiben der Eltern. Wir erlauben meiner 6-jährigen Tochter.
5: Nein, da verzichte ich drauf. Okay. Man muss halt auch sagen, ich glaube, ich habe mich das erste Mal selber mit Anfang 20 tätowieren lassen. So würde ich es auch nicht unbedingt nochmal machen. Ich bereue es nicht. Es entsteht was, es ist meine Geschichte. Aber so würde ich es trotzdem nicht nochmal machen lassen.
1: Ja.
5: Man entwickelt sich weiter und was viele Menschen einfach vergessen, Mode, gerade was in ist, ist nicht unbedingt das beste Kriterium, um sich sein Tattoo auszusuchen. Denn Moden ändern sich und das Tattoo nicht.
8: Wenn du ein Tattoo ungeschehen machen könntest, dann wäre das?
5: An mir oder generell?
1: Gerne beides.
5: An mir tatsächlich keins. Weil sie alle irgendwann in dem Moment die Berechtigung hatte.
1: Ja.
5: Und wenn sich der Grund zwar ändert, ist es ja trotzdem Teil meiner Vergangenheit.
8: Das finde ich eine tolle Einstellung.
5: Und ich habe auch überhaupt kein Problem damit, wenn Menschen sich Namen oder Daten tätowieren lassen. Wenn man in dem Moment fühlt, dass es das Richtige ist. Es kann natürlich sein, dass es irgendwann eine Person ist, die man gar nicht mehr schätzt. Mhm. Aber zu dem Zeitpunkt war sie es.
1: Ja.
5: Und es ist einfach eine Erinnerung. Sollte man mit leben.
1: Nun ist ja der Robert, ihr hört übrigens immer noch Erhi und Imsen, euren Podcast hier im Studio bei uns als Gast. Robert Gold, Tätowierer aus Hamburg, Tattoo Nouveau. Unbedingt mal reinklicken im Internet, auch vor allen Dingen bei Insta. Du bist ja sehr regelmäßig auch mit Insta unterwegs. Da sehen wir ganz tolle Bilder von dir und Tattoos, die du gemacht hast. Aber du bist ja wahrscheinlich als Kind irgendwann so da gewesen, hast gesagt, Image, ich möchte Tätowierer werden. Als Kind wolltest du eigentlich was ganz anderes werden und zwar?
5: Biologe.
1: Was?
5: Als erstes Biologe.
1: Okay, wie kommt's?
5: Mein Spitzname in frühen Kindertagen war der Professor, weil ich so ein furchtbarer Klugscheißer war. Und ich kann mich selber nicht mehr dran erinnern, aber es wurde mir dann immer wieder erzählt, dass ich alle lateinischen Namen jegliches Dinosauriers wusste mit 6.
1: Geil.
5: Und ja, Biologie. Ich kann mich nicht dran erinnern, wird mir nachgesagt, war mein erster Berufswunsch.
1: Aber wenn du tatsächlich diese ganzen Dinos und so kanntest und vielleicht auch immer noch parat hast, dann wärst du doch genau der richtige erste Kandidat für Wetten, dass mit Bill und Tom Kaulitz im Dezember 2026.
5: Malle. Wie gesagt, kann ich nicht mehr. Wenn mich das schützt, danke.
1: Robert, Serien und Filme werden ja immer dann besonders spannend, wenn die eine Frage kommt. Wer sind Sie wirklich? Und Robert Gold ist im wirklichen Leben
5: Tätowierer.
1: Mit Leib und Seele.
5: Mit Leib und Seele.
1: Großartig.
8: Geht einem da nicht so richtig die Muffe, wenn man das erste Mal ohne Netz und doppelten Boden, ohne Radiergummi, der alles nochmal einen von vorne anfangen lässt, an einem Kunden dran ist und sagt, so jetzt geht das los? Oder?
5: Also ich habe im Endeffekt eine klassische Tätowierausbildung. Das ist nichts Offizielles, aber ich habe in einem Studio gelernt. Und in der ersten Zeit habe ich gelernt, wie man die wichtigen Dinge macht. Kaffee kochen, sauber, Müll rausbringen. Ja. Und ich habe meinem Chef halt immer über die Schulter geguckt. Und der hat Sachen gemacht. Und ich habe mich gefragt, wie geht das? Also auf dem Papier, ja, konnte ich. Mhm. Aber wie geht das auf der Haut? Und als ich dann das erste Mal dran war, man ist unglaublich nervös.
8: Ja, glaube ich.
5: Im Nachgang betrachtet ist das Pipifax, aber der natürliche Respekt vor der Haut sollte auf jeden Fall da sein. Und ja, es geht einem ganz, ganz furchtbar.
8: Das glaube ich, das glaube ich. Weil, wie du ja schon selber sagst, der Mensch geht raus, der muss damit leben. Heutzutage, ich weiß nicht, wie gut die Möglichkeiten heutzutage sind, sich Tattoos entfernen zu lassen. Ich habe das Gefühl, es wird immer sichtbar sein, oder?
5: Wird es. Also auch mit Laser, man kann sehr, sehr, sehr viel Geld in die Hand nehmen und sehr viel Zeit mitbringen. Dann kriegt man ein ziemlich gutes Ergebnis hin.
1: Ja.
5: Aber man sollte sich trotzdem seine Tätowierung schon genau überlegen, weil sie einen doch begleiten wird, den Rest des Lebens. Wenn man sie loswerden will, braucht man viel Geld, viel Geduld.
1: Ja.
8: Das ist ja auch dämlich. Erst nimmst du viel Geld in die Hand, um es für dich verewigen zu lassen, und dann nimmst du noch mehr Geld in die Hand, um es dann vielleicht doch wieder wegzubekommen.
5: Ja. Ja.
1: Die längste Arbeit an einem Menschen bei einem Tattoo dauerte bei dir?
5: 11,5 Stunden.
1: Oh.
5: Auch ein John.
1: Ja, das, aber das war aber nicht. Ich wollte gerade sagen, ich bin zu lapoid für das. Ich war zu lappig. Also ich habe ja den Joker von dir auf den linken Unterarm bekommen und in Gestalt von Joaquin Phoenix. Und das ist der gesamte, komplette linke Unterarm. Da hatten wir, glaube ich, 3 oder 4 Sessions.
8: Das tut weh, oder?
1: Ich glaube, für dich hätten 2 gereicht, aber ich war zu weich.
5: Das ist gut möglich.
1: Dankeschön,
8: sehr diplomatisch ausgedrückt. So nett. Jeder von uns kennt es, auch unsere Hörerinnen und Hörer zu Hause. Es gibt Tausende von Dingen, wo man sagt, das kommt für mich nicht in Frage, das ist für mich ein absolutes No-Go. Robert, du würdest niemals.
5: Ach, das Wort nie finde ich ganz, ganz schwierig. Ich möchte eigentlich fast nichts ausschließen, was ich niemals tun würde.
8: Oh, also ich könnte sofort sagen, Fallschirmspringen.
1: Würdest du auch
8: ausschließen? Was ist bei dir nicht?
5: Ja, ich habe nicht. Höhenangst. Es gibt am Rappbodetal, an der Rappbodetalsperre, eine Hängebrücke. Längste Deutschlands, war mal, glaube ich, auch sogar längste der Welt. Es ist grausam, darüber zu gehen.
8: Na, dann machst du doch nicht.
5: Aber wenn ich da bin, gehe ich rüber.
8: Also du bist dann schon so...
5: Also ich versuche schon, an meine Grenzen zu gehen. Ich glaube, ich würde ins Flugzeug steigen. Ob ich dann tatsächlich springe, weiß ich nicht. Aber ich möchte es nicht ausschließen.
8: Wie ist das eigentlich? Ist das richtig, dass man in Deutschland nicht mehr mit Farbe tätowieren darf? Habe ich das mal richtig mitbekommen?
5: Jein.
8: Okay.
5: Also es gab vor ein paar Jahren eine neue REACH-Verordnung der EU. Da wurden uns eigentlich alle unsere Farben weggenommen. Bis auf Schwarz und Weiß. Die erfüllten die Anforderungen dieser REACH-Verordnung. Mhm. Das ist das Schöne am Kapitalismus. Es gibt natürlich Hersteller, es gibt einen großen Markt. Die Hersteller haben sich hingesetzt, haben sich die Verordnung angeguckt und haben dann Farben entwickelt, die dieser Verordnung genügen.
8: Aha.
5: Wir haben jetzt eigentlich alle Farben wieder. Ob sie besser geworden sind, lasse ich mal im Raum stehen.
1: Okay. Gut, da kann man wieder zwischen den Zeilen lesen natürlich, ne? Du, ja. Sag mal, wie ist es eigentlich jetzt mit Menschen, die zu dir kommen, aber die keine Ahnung haben, was sie für ein Tattoo haben wollen? Gibt's das auch?
5: Das gibt es auch, finde ich schwierig.
1: Mhm.
5: Wenn ich langjährige Kunden habe, dann nehme ich mir durchaus das Recht raus, zu sagen, was gut für sie ist, weil ich den Menschen kenne.
1: Ja.
5: Ich kenne seinen Geschmack. Ich habe mich lange mit ihm auseinandergesetzt und dafür bin ich halt Profi. Ich würde einem Herzchirurgen auch nicht erzählen, wie er meinen Bypass legen soll.
1: Gibt es ja solche Leute, ne?
5: Es gibt solche Leute.
1: Kann ich wach bleiben während der OP?
8: Wird gern zugucken. Ja.
1: Wenn du Handwerker im Haus hast, also jetzt sind wir auch mal an einem Tattoo-Studio. Bist du so jemand, ihr kennt das vielleicht auch, unsere Hörerinnen und Hörer, bist du jemand, der während der Arbeit dazu schaut oder bist du jemand, der dann in einen anderen Raum geht und sagt, ja, der kann das schon nicht, muss da nicht dabei stehen?
5: Also erstmal bringe ich Ihnen einen Kaffee und dann gucke ich gerne zu.
8: Das hast du ja in der Ausbildung gelernt.
5: Das habe ich in der Ausbildung gelernt.
1: Ja.
5: Da ich handwerklich nicht unbegabt bin, schaue ich gerne zu. Man kann sich häufig mal was abgucken. Bei der Elektrik, da halte ich mich ganz weit fern.
1: Ja, das kann ich gut verstehen. Robert Gold, Tätowierer aus Hamburg, Tattoo Nouveau, folgt ihm mal unbedingt bei Insta. Es lohnt sich auf jeden Fall sehr, auch wenn ihr gerade in der Entscheidungsfindung seid, ein Tattoo ja oder nein. Auf jeden Fall ein dickes Ja. Und du hast ja bei mir mal gesagt, und das trifft auch komplett zu und ist auch das, was du gesagt hast, so total sympathisch. Jedes Tattoo hat zu der Zeit seine Bewandtnis, seine Bedeutung und auch seine Berechtigung. Und bei mir ist es so, dass ich seit vielen Jahren ja auch jetzt bei dir Kunde bin und jedes Tattoo immer wieder mit Freude angucke und immer wieder stolz drauf bin. Und was machst du denn mit Menschen, die keinen Platz mehr haben? Da kommt einer so und sagt, ja, ich habe eigentlich gar keinen Platz mehr. Was macht man denn da?
8: Fußsohlen vielleicht oder so.
5: Nee. Also, wenn sie nicht mehr zufrieden sind, hat man immer noch die Möglichkeit, den Arm einmal schwarz zu machen. Mhm. Und dann, da bin ich jetzt gerade bei einem langjährigen Kunden bei, ja, mit Weiß wieder rüber zu arbeiten.
8: Ach, cool. Auch geil bestimmt, oder?
5: Sehr aufwendig, sehr langwierig mit, ja, es ist schon schwierig. Na, man kann Farben nicht einfach so austauschen. Und wenn man es versucht, dauert's. Also da sind dann jetzt mehrfach Gänge mit Weiß über diese Schwarz, damit dann, wow, irgendeine sichtbare Geschichte entsteht.
8: Ich stelle mir das schon so heftig vor, einen Arm in komplett schwarz. Ich meine, wie oft musst du mit der Nadel da in diese Pigmente rein oder in die Haut rein, dass das wirklich alles auch schwarz ist und nicht...
5: Einmal.
8: Ja, ja, aber eben, ist schon klar. Aber so dicht beieinander, dass es als Fläche aussieht, oder gibt es da auch andere...
5: Naja, es ist ja egal. Also wenn ich mir Johns Unterarm jetzt gerade mal so betrachte, wo er den Heisenberg tätowiert hat.
1: Ja, aus Breaking Bad natürlich.
5: Das ist ja auch eine große Schwarzfläche. Und die erweitert man einfach nur. Aber von der Art und Weise...
8: Aber es dauert ewig und 3 Jahre, oder?
5: Es geht.
8: Das, okay,
5: geht. Und ich muss ja auf nichts achten. Ich muss ja nur darauf achten, dass die Fläche gefüllt ist. Ich nehme eine relativ breite Nadel. Das geht recht zügig.
1: Wie so ein Edding eigentlich, ne? Wenn man sich das so vorstellt.
5: Wie so ein breiten Edding.
1: So ein breiten Edding.
8: Genau. Genau. Okay.
1: Das teuerste Tattoo, das du jemals tätowiert hast, hat deinen Kunden wie viel gekostet?
5: Da viele meiner Kunden mich über Jahre bis Jahrzehnte begleiten, um dann schlussendlich mit einem Tattoo rauszugehen, also einem Anzug, einem Ganzkörper-Tattoo. Mhm. Ich kann es nicht sagen. Ich arbeite bei großen Sachen dann auf einer Sitzungsbasis. Und wenn jemand 10 Jahre bei mir ist, ist die jetzt auch nicht mehr sonderlich hoch.
1: Okay.
5: Man sollte beim Tattoo generell einfach erstmal nicht unbedingt aufs Geld gucken, sondern gucken, dass man den Tätowierer findet, den, ja, man haben möchte.
1: Ja.
5: Nicht jeder Tätowierer macht alles gleich gut.
1: Ja.
5: Und wenn man jetzt eine realistische Sache haben will, muss man nicht zu einem Traditional Artist gehen und andersrum. Und heutzutage kann man sich ja wirklich im Netz sehr gut schlau machen, gucken, was möchte ich. Mhm. Das ist schon mal wichtig, überhaupt zu wissen, was man möchte. Sich dann dementsprechend einen Künstler suchen, dessen Bilder einen ansprechen und ihn dann fragen.
1: Mhm.
8: Ich könnte mir auch vorstellen, dass die wenigsten eigentlich wirklich nach dem Preis gehen, wenn sie eine Vision haben, und sondern eher die Chemie. Die muss zwischenmenschlich sicherlich, das könnte ich mir noch vorstellen, das ist das, was Leuten bestimmt am meisten bedeutet. Wie ist die Chemie zwischen mir und dem Tätowierer? Denn der kann ja noch so gut sein, Profi sein oder der günstigste am Markt gerade sein, keine Ahnung, aber ich könnte mir dann vorstellen, dass man sagt, nee, der günstigste, warum ist denn der günstigste? Das passt mir jetzt irgendwie nicht so richtig, oder?
5: Naja, also das mit dem günstigsten hast du recht. Mhm. Warum sollte sich jemand unter Wert verkaufen?
8: Genau.
5: Wir leben in einer kapitalistischen Gesellschaft, und wenn du eine Nachfrage hast und etwas Besonderes machst, kannst du dementsprechend deinen Preis ausrufen und die Leute sind bereit, ihn zu zahlen.
1: Robert Gold, ich habe dich ja kennengelernt als Künstler, weil du bist ein wahrer Künstler mit dem, was du machst. Ich glaube, manchmal bist du auch ein Dienstleister, wenn jemand kommt und ein Motiv hat, wo du sagst, ja, okay, mache ich. Fühlst du gar nicht, aber derjenige möchte das halt, und dann ist es vielleicht doch noch irgendein Schriftzug AEG oder keine Ahnung, MFG, wo du sagst, ja gut, er möchte es, aber es gibt doch auch bestimmt diese Momente, wo du sagst, hier hast du mir ein Motiv gegeben, ich kann da noch ein bisschen mehr draus machen.
5: Versuche ich, aber auf der anderen Seite, wie du schon sagtest, auch ich bin auch Dienstleister,
1: ja,
5: und man muss ganz klar trennen, wenn jemand reinkommt, präzise Vorstellungen hat von dem, was er will. Ob es mir gefällt oder nicht, das ist jetzt erstmal nebensächlich.
1: Ja, was ich meine ist, dass du eigentlich wirklich, das ist wie ein Van Gogh, und da kommt einer rein und sagt, mal mal ein Haus. So, weißt du? Also diese Spanne zwischen deiner künstlerischen Arbeit und der Herausforderung auf minimalster Basis, das ist doch manchmal wirklich so groß, dass ich denke, als Künstler müsstest du eigentlich sagen, okay, und das soll ich jetzt machen?
5: Nee, das ist nicht ganz so. Okay. Also ich sehe mich tatsächlich in erster Linie mal als Tätowierer.
1: Okay,
5: ich gut. Bin ein Dienstleister und Handwerker.
1: Okay.
5: Kunsthandwerker, ja. Mhm. Und es macht mir natürlich schon Spaß, Dinge zu machen, die mehr herausfordernd sind. Auf der anderen Seite, wer bin ich denn, dass ich habe schon so einen Anteil an jemand anderes Leben, weil ich ihn fürs Leben zeichne.
1: Ja, klar.
5: Aber wer bin ich, dass ich ihn bemutter? Ich kann ihn beratschlagen und beraten. Ich kann jetzt sagen, pass mal auf, hier, das Infinity-Zeichen. Das ist langsam out. Ich weiß nicht, wie viele Hunderte ich von denen gemacht habe. Tätowieren in meinen Augen kann etwas und sollte etwas sehr Individuelles sein. Warum willst du dich dem Mainstream hingeben? Du kannst so viel anderes und Schönes bekommen. Mhm. Aber wenn du sagst, ja, aber ich möchte jetzt, das hat für mich eine Bewandtnis. Wer bin ich denn, dass ich sage, nee, hat es nicht?
1: Okay. Mhm. Super sympathisch und mega cool und eigentlich auch genau richtig.
8: Ja. Ich glaube, wenn man die Frauen fragen würde, welches Tattoo sie ungeschehen machen möchten, bin ich mir sicher, dass die, die eins ungeschehen machen möchten, ist es das Arschgeweih. Ja. Ich kenne ganz viele, meine Generation 40 plus, die sich mit 18, 19 dann irgendwann mal haben das Arschgeweih stechen lassen, Anfang der 2000er, Ende der 90er. Und ich glaube, da gibt es einige, die sagen, mein Gott, ey, dass du doch gerade so ein Riesenhirsch sein musstest.
5: Das Problem bei diesem klassischen Arschgeweih war damals tatsächlich, die Stelle finde ich immer noch schön.
1: Ja.
5: Das, was draufgekommen ist, war halt das, was sie gesehen haben. Die erste, die ich damals mit dem Arschgeweih wahrgenommen habe, war Anastasia. Und das Ding sah furchtbar aus. Mhm. Aber das war das, was Menschen gesehen haben. Der normale Mensch, der jetzt halt nicht in meinem Beruf tätig ist und nicht geübt ist, hat häufig ein eingeschränktes Vorstellungsvermögen. Und er sieht was, findet das toll, natürlich auch in Kombination mit Anastasia oder dann mit anderen Damen. Mhm. Und möchte das dann auch. Und wenn da die Tätowierer gekommen sind und haben versucht, irgendwie was Schöneres, was Feineres zu machen, nee, das kann ich mir nicht vorstellen. Ich möchte lieber das, was ich sehe, was ich mir vorstellen kann. Hätte man damals schon mal ein bisschen mehr auf Tätowierer gehört, wäre die Stelle, glaube ich, auch nicht so verpönt gewesen. Und viele wären auch zufriedener mit dem, was sie da immer noch hinten haben. Okay.
8: Vor allem, es muss ja auch, die müssen es ja selber gar nicht sehen, es müssen ja die anderen müssen es ja sehen.
1: Ja, natürlich.
8: Das kommt ja noch dazu.
5: Ja, aber es ist ja schon eine Stigmatisierung.
8: Absolut.
5: Und da haben wir Tätowierer natürlich auch wirklich Schuld dran. Arschgeweih war so in der Zeit, in der ich meine ersten Stiche getan habe, wirklich das Motiv. Es gab Wochen.
8: Ach, so lange ist das tatsächlich schon? Ging das schon so?
5: Das ging Anfang, Mitte der 90er.
8: Ah, okay, los. Siehst du, habe ich
5: es ja. Es gab Wochen, das weiß ich noch, da hat mein Chef sich hingesetzt, hat schnell Linien raufgeklatscht. Ich habe dann die breitere Nadel gekriegt und durfte dann ausfüllen.
8: Also Arschgeweih am laufenden Band.
5: Und ich habe Wochen gehabt, da habe ich nichts anderes als Rücken von Damen gesehen.
8: Ja, gibt ja Schlimmeres.
1: Na gut, hängt, ja.
8: Also richtig. Deutlich Schlimmeres.
1: Ja. Ja gut, aber das ist doch gut. Dann überlegt ihr doch mal, ob das vielleicht ein Geweih wird, was vielleicht doch an anderer Stelle vielleicht noch einen Platz finden kann. Der Tätowierer steht auf jeden Fall schon fest. Das wird Robert Gold von Tattoo Nouveau. Robert, vielen Dank, dass du unseren Podcast bereichert hast.
5: Sehr gerne.
1: Sehr spannend. Ja, wir lassen uns beide jetzt R hier und ihm sind tätowieren.
8: Auf die Stirn aber.
1: Genau, auf die Stirn. Da passt es hinter. Habe ich aber mehr Platz als du.
8: Ja, du kannst es untereinander schreiben.
1: Robert,
5: aber
1: ich kann
5: dein schönes Gesicht braucht einfach Platz, John.
1: Natürlich.
8: Unbedingt.
1: Dank. Und ich kann Robert nur aus persönlicher Erfahrung empfehlen. Ein sehr, sehr sympathischer Mann und ein großartiger Künstler obendrauf. Und Stefan, dir gebührt es jetzt natürlich, die letzten Worte zu finden, die ja vielleicht auch ein schönes Tattoo wären.
8: Die wären vielleicht auch ein schönes Tattoo. Wieder ein Tag näher an der Rente.
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8: Ich bin Tine Klimach. Die Wirtschaftsweisen erwarten in diesem Jahr wegen der Auswirkung des Iran-Kriegs nur ein Mini-Wachstum der deutschen Wirtschaft von 0,5%. Im vergangenen Herbst hatte der Sachverständigenrat noch mit einem Plus des Bruttoinlandsprodukts von 0,9% gerechnet. Durch den Iran-Krieg ist der Schiffsverkehr in der für den Ölhandel wichtigen Straße von Hormuz weitgehend zum Erliegen gekommen. In der Folge sind die Öl- und Gaspreise stark gestiegen, aber auch für andere Produkte wie Weizen und Düngemittel. Der gesetzlichen Pflegeversicherung droht ein Milliardendefizit. Die Bundesregierung arbeitet an einer Reform. Nun ist eine weitere Erhöhung des Beitragssatzes für Kinderlose um 0,1 Prozentpunkte im Gespräch.
9: Kinderlose Versicherte ab 23 Jahren müssten dann einen Pflegebeitragssatz von 4,3 Prozent zahlen. Für versicherte Mütter und Väter würden die Sätze gleich bleiben, also bei 3,6 Prozent bei einem Kind und entsprechend kleineren Beiträgen bei mehr Kindern. Gesundheitsministerin Wagen wollte die Pläne nicht bestätigen, sondern kündigte ein Gesamtkonzept an. Das wünscht sich auch der Koalitionspartner SPD. Es sei legitim, unterschiedliche Stellschrauben zu diskutieren, das ersetze aber keine umfassende Reform, hieß es. Auch Verbände wünschen sich ein Gesamtkonzept und nicht nur kleine Anpassungen. Ursula Winkler, Nachrichtenredaktion.
8: Postbankkunden und Kundinnen müssen sich ab heute wieder auf Einschränkungen einstellen. Die Gewerkschaft Verdi hat die Belegschaft bis Samstag zu Warnstreiks aufgerufen. Hintergrund sind die laufenden Tarifverhandlungen. Los geht es heute mit Warnstreiks im Backoffice der Postbank. Dort wird etwa der Zahlungsverkehr geregelt.
10: Wer heute über sein Postbankdepot Aktien verkaufen will, da könnte die Bearbeitung vielleicht etwas dauern. Und wenn ausgerechnet der Backoffice-Mitarbeiter heute im Warnstreik ist, der meine Kreditanfrage prüft, dann wird sich die Antwort der Postbank in der Sache verzögern. Ab morgen gibt es auch Arbeitsniederlegungen in den Filialen. Verdi fordert für die Beschäftigten der Postbank 8% mehr Geld, mindestens aber 300 Euro mehr pro Monat. Verhandelt wird wieder am 15. Juni. Lea Matschulat, Nachrichtenredaktion.
8: Zum Sport. Tennisstar Alexander Zverev spielt bei den French Open heute um den Einzug in die dritte Runde. Sein Gegner ist der Tscheche Tomáš Machaš. Das Match wird in der Night Session ab dem Abend ausgetragen. Der an Nummer 2 gesetzte Zverev ist klarer Favorit. Der Hamburger will seinen ersten Grand Slam Turniersieg holen. Das Wetter, die aktuelle Vorhersage des Deutschen Wetterdienstes. Tagsüber heute meist sonnig, später gebietsweise etwas dichtere Wolkenfelder im Norden. Im Süden ab den Mittagsstunden immer mehr Wolken, einzelne Schauer und Gewitter. Örtlich ist mit Starkregen und Hagel zu rechnen. Das Wetter beruhigt sich dort Richtung Nachmittag. Im Rest des Landes ist es trocken, mit Temperaturen an der Küste von um die 15 Grad, im Norden bis zu 25 Grad, sonst bis zu 34 Grad.
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3: Ich bin Tine Klimach. Die frühere RAF-Terroristin Daniela Klette ist vor dem Landgericht Verden zu 13 Jahren Haft verurteilt worden. Wegen schweren Raubes, Verstößen gegen Waffengesetze und anderer Straftaten. Das Gericht sah es als erwiesen an, dass die Anklage mit ihren mutmaßlichen Komplizen Burkhard Garwig und Ernst Volker Staub Geldtransporter und Supermärkte überfiel. Dabei soll das Trio mehr als 2,7 Millionen Euro erbeutet haben. Garwig und Staub sind weiter auf der Flucht. Die Wirtschaftsweisen erwarten in diesem Jahr nur ein Mini-Wachstum der deutschen Wirtschaft von 0,5%. Hintergrund sind die Auswirkungen des Iran-Kriegs. Im vergangenen Herbst hatte der Sachverständigenrat noch mit einem Plus des Bruttoinlandsprodukts von 0,9% gerechnet.
4: Sprit ist teurer geworden, Öl, Gas und das spüren natürlich auch die Unternehmer. Zudem rechnen die Experten damit, dass auch die Inflation weiter ansteigt, also dass wir Verbraucher an Kaufkraft verlieren. Das milliardenschwere Investitionsprogramm der Regierung für die Infrastruktur könnte für ein bisschen mehr Wachstum sorgen, so die Wirtschaftsweisen. Eindringlich fordern sie aber Reformen von der Regierung und das heißt vor allem runter mit den Sozialbeiträgen. Claudia Wächter, Nachrichtenredaktion.
3: Rund 5.000 Superreiche besitzen nach Berechnungen der Unternehmensberatung Boston Consulting Group mehr als ein Viertel des Finanzvermögens in Deutschland. Demnach ist die Zahl der Menschen, die mehr als 100 Millionen Dollar besitzen, um rund 1.100 gegenüber dem Vorjahr gestiegen.
5: Vor allem mit Aktien machen die Superreichen ihr Geld. Tendenz bis 2030 sogar steigend, so die Boston Consulting Group. Zusammen mit 700.000 Multimillionären besitzt diese kleine Gruppe mehr als die Hälfte des deutschen Finanzvermögens. Dazu zählen Bargeld, Kontoguthaben, Aktien, Anleihen, Lebensversicherungen, Fonds und Pensionen. Auch Sachwerte wie Immobilien und Gold zählen dazu, aber auch Schulden werden gegengerechnet. Thomas Thonfeld, Nachrichtenredaktion.
3: Plastikflaschen, Snackverpackungen und Tüten gehören an vielen Küsten weltweit dazu. Pro Jahr landen rund 20 Millionen Tonnen Plastik in der Umwelt. Eine im Fachjournal One Earth veröffentlichte Studie stellt nun fest, die größten Verschmutzer der Meere sind vor allem kurzlebige Einwegprodukte aus dem Alltag. Mehrwegsysteme, bessere Verpackungsdesigns oder Abgaben auf Einwegprodukte seien mögliche Gegenmaßnahmen, hieß es in der Studie. Das Wetter, die aktuelle Vorhersage des Deutschen Wetterdienstes. Tagsüber heute meist sonnig, später gebietsweise etwas dichtere Wolkenfelder im Norden. Im Süden ab den Mittagsstunden immer mehr Wolken, einzelne Schauer und Gewitter. Örtlich ist mit Starkregen und Hagel zu rechnen. Das Wetter beruhigt sich dort Richtung Nachmittag. Im Rest des Landes ist es trocken, mit Temperaturen an der Küste von um die 15 Grad. Im Norden bis zu 25 Grad, sonst bis zu 34 Grad.
6: Kurz nach 12.
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8: Ich bin Tine Klimach. Die frühere RAF-Terroristin Daniela Klette ist vor dem Landgericht Verden zu 13 Jahren Haft verurteilt worden. Wegen schweren Raubes, Verstößen gegen Waffengesetze und anderer Straftaten. Das Gericht sah es als erwiesen an, dass die Anklage mit ihren mutmaßlichen Komplizen Burkhard Garweg und Ernst Volker Staub Geldtransporter und Supermärkte überfiel. Dabei soll das Trio mehr als 2,7 Millionen Euro erbeutet haben. Garweg und Staub sind weiter auf der Flucht. Die Wirtschaftsweisen erwarten in diesem Jahr nur ein Mini-Wachstum der deutschen Wirtschaft von 0,5%. Hintergrund sind die Auswirkungen des Iran-Kriegs. Im vergangenen Herbst hatte der Sachverständigenrat noch mit einem Plus des Bruttoinlandsprodukts von 0,9% gerechnet.
9: Sprit ist teurer geworden, Öl, Gas und das spüren natürlich auch die Unternehmer. Zudem rechnen die Experten damit, dass auch die Inflation weiter ansteigt, also dass wir Verbraucher an Kaufkraft verlieren. Das milliardenschwere Investitionsprogramm der Regierung für die Infrastruktur könnte für ein bisschen mehr Wachstum sorgen, so die Wirtschaftsweisen. Eindringlich fordern sie aber Reformen von der Regierung und das heißt vor allem runter mit den Sozialbeiträgen. Claudia Wächter, Nachrichtenredaktion.
8: Rund 5.000 Superreiche besitzen nach Berechnungen der Unternehmensberatung Boston Consulting Group mehr als ein Viertel des Finanzvermögens in Deutschland. Demnach ist die Zahl der Menschen, die mehr als 100 Millionen Dollar besitzen, um rund 1.100 gegenüber dem Vorjahr gestiegen.
10: Vor allem mit Aktien machen die Superreichen ihr Geld. Tendenz bis 2030 sogar steigend, so die Boston Consulting Group. Zusammen mit 700.000 Multimillionären besitzt diese kleine Gruppe mehr als die Hälfte des deutschen Finanzvermögens. Dazu zählen Bargeld, Kontoguthaben, Aktien, Anleihen, Lebensversicherungen, Fonds und Pensionen. Auch Sachwerte wie Immobilien und Gold zählen dazu, aber auch Schulden werden gegengerechnet. Thomas Thonfeld, Nachrichtenredaktion.
8: Plastikflaschen, Snackverpackungen und Tüten gehören an vielen Küsten weltweit dazu. Pro Jahr landen rund 20 Millionen Tonnen Plastik in der Umwelt. Eine im Fachjournal One Earth veröffentlichte Studie stellt nun fest, die größten Verschmutzer der Meere sind vor allem kurzlebige Einwegprodukte aus dem Alltag. Mehrwegsysteme, bessere Verpackungsdesigns oder Abgaben auf Einwegprodukte seien mögliche Gegenmaßnahmen, hieß es in der Studie. Das Wetter, die aktuelle Vorhersage des Deutschen Wetterdienstes. Tagsüber heute meist sonnig, später gebietsweise etwas dichtere Wolkenfelder im Norden. Im Süden ab den Mittagsstunden immer mehr Wolken, einzelne Schauer und Gewitter. Örtlich ist mit Starkregen und Hagel zu rechnen. Das Wetter beruhigt sich dort Richtung Nachmittag. Im Rest des Landes ist es trocken, mit Temperaturen an der Küste von um die 15 Grad, im Norden bis zu 25 Grad, sonst bis zu 34 Grad.
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1: Tja Simon, was hast du heute bei?
2: Ja, hoffentlich was sehr Feines und was sehr Besonderes, denn heute gehen wir von der Iller an den Bodensee. Genau genommen auf die Insel Reichenau. Okay. Die ist ja vor allem bekannt als Gemüseinsel. Aber dort gibt es auch eine kleine Brauerei, okay. Reichenauer Inselbier. Und von denen habe ich heute dabei das Hoppy Laker, ein New England IPA.
1: Jawoll! New England IPA, damit kann jetzt wahrscheinlich nicht unbedingt jeder was mit anfangen. Kannst du nochmal genau erklären, was ist denn das genau?
2: Ja klar, sehr gerne. Also ein IPA, ein India Pale Ale, das ist so ein moderner Bierstil aus der Richtung der Craft-Biere und ja. IPAs sind in der Regel etwas kräftiger, sehr hopfig, sehr herb, manchmal auch ein bisschen fruchtig. Mhm. Und hier haben wir eben ein New England IPA, wie es gern in den USA, in den New England-Staaten, also im Osten der USA, getrunken wird. Und die New England IPAs, die sind oft trüb, haben weniger Herbe, mehr Fruchtigkeit, eher ein bisschen süß. Ja. Und ja, mal schauen, ob dieses Hoppy Laker von der Reichenau auch in die Richtung geht, oder?
1: Die Spannung steigt, ja. Wir machen jetzt auf jeden Fall auf, oder? Mach auf die Flasche. Jawoll.
2: Ja, dann lass ich's mal ins Glas laufen und das ist auf jeden Fall ja, satt, dunkelgelb. Ja. Sehr trüb und hat eine riesige Schaumkrone, so eine beigefarbene Schaumkrone, fast Hälfte Bier, Hälfte Schaum, gefällt mir richtig gut, dieses trübe, dunkle Bier. Und wenn ich reinriech, ja, dann wird es schon ganz schön fruchtig, so in die Südfruchtrichtung, bisschen Mango, Maracuja, Ananas, Pfirsich, also dieser ganze Obstkorb, den haben wir hier in der Nase.
1: Alles dabei.
2: Und in dem Sinne mal zum Wohle.
1: Zum Wohle. Ja, Simon, was sagt deine Sommelierszunge zu diesem feinen Tropfen vom Bodensee?
2: Ein sehr vollmundiges, fast schon süßes Bier, hat auch 6,5% Alkohol. Und ganz klar im Vordergrund hier natürlich diese Fruchtigkeit, also wie schon in der Nase. Maracuja, Zitrus, vielleicht auch ein bisschen Beeren. Ja. Und das sind eben die ganz klassischen Aromen für diesen Bierstil. Und die kommen hier alle aus dem Hopfen. Mhm. In dem Fall hier aus den beiden Hopfensorten Kalista und Mandarina. Und ja, ich mag solche Biere und nehme da gerade noch einen Schluck. Ja, und im Abgang und vor allem im Nachgeschmack merkt man dann doch noch ein bisschen Herbe. Es ist nicht nur süß und fruchtig. Da kommt noch so leicht kratzig, grasig, bisschen Waldaroma, bisschen Harz. Ja, rundet das Ganze gut ab, damit es nicht zu kitschig wird. Hier das New England IPA vom Bodensee, von Inselbier auf der Insel Reichenau. Schönes Bier.
1: Ja, wie sagt man da so schön, da trinkt man doch noch eine Flasche, oder? Bis wir den Boden sehen. 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
2: Ich bin Tine Klimach. Die frühere RAF-Terroristin Daniela Klette ist vor dem Landgericht Verden zu 13 Jahren Haft verurteilt worden. Wegen schweren Raubes, Verstößen gegen Waffengesetze und anderer Straftaten.
3: Geldtransporter und Supermärkte hat sie mit ihren mutmaßlichen Komplizen Burkhard Garweg und Ernst Volker Staub überfallen. Das sahen die Richter als erwiesen an, nach über einem Jahr Verhandlung. Insgesamt ging es in dem Verfahren um 8 Überfälle in Niedersachsen und Nordrhein-Westfalen, bei denen die Täter insgesamt mehr als 2 Millionen Euro erbeutet hatten. Bei ihrer Festnahme im Februar vor 2 Jahren fanden die Ermittler in Klettes Berliner Wohnung unter anderem Waffen, gefälschte Ausweise und 240.000 Euro Bargeld. Nach ihren mutmaßlichen Komplizen wird weiter gesucht. Thomas Thonfeld, Nachrichtenredaktion.
2: Menschenhandel soll in Deutschland künftig konsequenter verfolgt und härter bestraft werden können. Das sieht ein Gesetzentwurf aus dem Bundesjustizministerium vor, den das Bundeskabinett heute beschlossen hat.
4: Wer moderne Sklaverei ausnutze, dürfe nicht straffrei davon kommen, sagt Bundesjustizministerin Hubig. Sie meint etwa all diejenigen, die sich die Nägel machen lassen, obwohl vieles darauf hindeutet, dass im Nagelstudio nicht alles korrekt läuft. Oder auch Bauherren, die ein Auge zudrücken, wenn eine Firma besonders günstige Konditionen verspricht, doch nicht ganz klar ist, ob die Arbeiter auch alle angemeldet sind. Für Menschenhandel direkt sollen künftig bis zu 10 Jahre Haft möglich sein. Das geht aktuell nur bei schweren Fällen. Aus Berlin, Lea Matschulat.
2: Die Wirtschaftsweisen erwarten in diesem Jahr wegen der Auswirkung des Iran-Kriegs nur ein Mini-Wachstum der deutschen Wirtschaft von 0,5%. Im vergangenen Herbst hatte der Sachverständigenrat noch mit einem Plus des Bruttoinlandsprodukts von 0,9% gerechnet. Durch den Iran-Krieg ist der Schiffsverkehr in der für den Ölhandel wichtigen Straße von Hormuz weitgehend zum Erliegen gekommen. In der Folge sind die Öl- und Gaspreise stark gestiegen, aber auch für andere Produkte wie Weizen und Düngemittel. Der Trend zur Teilzeit hält in Deutschland ungebrochen an. Immer mehr Beschäftigte arbeiten mit reduzierter Stundenzahl. 2025 erreichte die Teilzeitquote unter den Beschäftigten mit rund 32% einen neuen Höchststand, wie das Statistische Bundesamt in Wiesbaden mitteilte. Damit arbeitete fast jede dritte beschäftigte Person in Teilzeit. Besonders häufig sind Frauen in Teilzeit tätig. Mehr als jede zweite Frau arbeitete in Teilzeit. Bei Männern war es dagegen nur etwa jeder siebte. Das Wetter, die aktuelle Vorhersage des Deutschen Wetterdienstes. Tagsüber heute meist sonnig, später gebietsweise etwas dichtere Wolkenfelder im Norden. Im Süden ab den Mittagsstunden immer mehr Wolken, einzelne Schauer und Gewitter. Örtlich ist mit Starkregen und Hagel zu rechnen. Das Wetter beruhigt sich dort Richtung Nachmittag. Im Rest des Landes ist es trocken, mit Temperaturen an der Küste von um die 15 Grad, im Norden bis zu 25 Grad, sonst bis zu 34 Grad.
5: Kurz nach 13 Uhr.
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7: Ich bin Tine Klimach. Die frühere RAF-Terroristin Daniela Klette ist vor dem Landgericht Verden zu 13 Jahren Haft verurteilt worden. Wegen schweren Raubes, Verstößen gegen Waffengesetze und anderer Straftaten.
8: Geldtransporter und Supermärkte hat sie mit ihren mutmaßlichen Komplizen Burkhard Garweg und Ernst Volker Staub überfallen. Das sahen die Richter als erwiesen an, nach über einem Jahr Verhandlung. Insgesamt ging es in dem Verfahren um 8 Überfälle in Niedersachsen und Nordrhein-Westfalen, bei denen die Täter insgesamt mehr als 2 Millionen Euro erbeutet hatten. Bei ihrer Festnahme im Februar vor 2 Jahren fanden die Ermittler in Klettes Berliner Wohnung unter anderem Waffen, gefälschte Ausweise und 240.000 Euro Bargeld. Nach ihren mutmaßlichen Komplizen wird weiter gesucht. Thomas Thonfeld, Nachrichtenredaktion.
7: Menschenhandel soll in Deutschland künftig konsequenter verfolgt und härter bestraft werden können. Das sieht ein Gesetzentwurf aus dem Bundesjustizministerium vor, den das Bundeskabinett heute beschlossen hat.
9: Wer moderne Sklaverei ausnutze, dürfe nicht straffrei davonkommen, sagt Bundesjustizministerin Hubig. Sie meint etwa all diejenigen, die sich die Nägel machen lassen, obwohl vieles darauf hindeutet, dass im Nagelstudio nicht alles korrekt läuft. Oder auch Bauherren, die ein Auge zudrücken, wenn eine Firma besonders günstige Konditionen verspricht, doch nicht ganz klar ist, ob die Arbeiter auch alle angemeldet sind. Für Menschenhandel direkt sollen künftig bis zu 10 Jahre Haft möglich sein. Das geht aktuell nur bei schweren Fällen. Aus Berlin, Lea Matschulat.
7: Die Wirtschaftsweisen erwarten in diesem Jahr wegen der Auswirkung des Iran-Kriegs nur ein Mini-Wachstum der deutschen Wirtschaft von 0,5%. Im vergangenen Herbst hatte der Sachverständigenrat noch mit einem Plus des Bruttoinlandsprodukts von 0,9% gerechnet. Durch den Iran-Krieg ist der Schiffsverkehr in der für den Ölhandel wichtigen Straße von Hormuz weitgehend zum Erliegen gekommen. In der Folge sind die Öl- und Gaspreise stark gestiegen, aber auch für andere Produkte wie Weizen und Düngemittel. Der Trend zur Teilzeit hält in Deutschland ungebrochen an. Immer mehr Beschäftigte arbeiten mit reduzierter Stundenzahl. 2025 erreichte die Teilzeitquote unter den Beschäftigten mit rund 32% einen neuen Höchststand, wie das Statistische Bundesamt in Wiesbaden mitteilte. Damit arbeitete fast jede dritte beschäftigte Person in Teilzeit. Besonders häufig sind Frauen in Teilzeit tätig. Mehr als jede zweite Frau arbeitete in Teilzeit. Bei Männern war es dagegen nur etwa jeder siebte. Das Wetter, die aktuelle Vorhersage des Deutschen Wetterdienstes. Tagsüber heute meist sonnig, später gebietsweise etwas dichtere Wolkenfelder im Norden. Im Süden ab den Mittagsstunden immer mehr Wolken, einzelne Schauer und Gewitter. Örtlich ist mit Starkregen und Hagel zu rechnen. Das Wetter beruhigt sich dort Richtung Nachmittag. Im Rest des Landes ist es trocken, mit Temperaturen an der Küste von um die 15 Grad, im Norden bis zu 25 Grad, sonst bis zu 34 Grad.
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1: Ich bin Thomas Pleskin. Die Wirtschaftsweisen erwarten in diesem Jahr wegen der Auswirkungen des Iran-Kriegs nur ein Mini-Wachstum der deutschen Wirtschaft von 0,5%. Im vergangenen Herbst hatte der Sachverständigenrat noch mit einem Plus des Bruttoinlandsprodukts von 0,9% gerechnet.
2: Sprit ist teurer geworden, Öl, Gas und das spüren natürlich auch die Unternehmer. Zudem rechnen die Experten damit, dass auch die Inflation weiter ansteigt, also dass wir Verbraucher an Kaufkraft verlieren. Das milliardenschwere Investitionsprogramm der Regierung für die Infrastruktur könnte für ein bisschen mehr Wachstum sorgen, so die Wirtschaftsweisen. Gleichzeitig fordern sie aber Reformen von der Regierung und das heißt vor allem, den Anstieg der Sozialbeiträge begrenzen. Claudia Wächter, Nachrichtenredaktion.
1: Das Bundeskabinett hat eine Neufassung des Baugesetzbuchs beschlossen, die vor allem den Wohnungsbau in Schwung bringen soll. Planungsverfahren sollen digitalisiert, verkürzt und für Bürgerinnen und Bürger durchsichtiger werden. Daneben sollen Kommunen mehr Handhabe gegen sogenannte Schrottimmobilien bekommen.
3: Städte und Gemeinden mit zu wenig Wohnraum können künftig Bauen zum sogenannten überragenden öffentlichen Interesse erklären. Damit würden dann die entsprechenden Projekte Vorrang vor anderen Interessen bekommen, wenn es zum Beispiel um die Nutzung von Grünflächen geht. Das große Ziel der Ministerin, Bauen beschleunigen, denn das dauert hier in Deutschland immer noch viel zu lange. Und offensichtlich vernachlässigte Häuser sollen schneller instand gesetzt werden, in Extremfällen sogar enteignet werden können. Thomas Thonfeld, Berlin.
1: Die frühere RAF-Terroristin Daniela Klette ist vor dem Landgericht Verden zu 13 Jahren Haft verurteilt worden. Wegen schweren Raubes, Verstößen gegen Waffengesetze und anderer Straftaten. Das Gericht sah es als erwiesen an, dass die Angeklagte mit ihren mutmaßlichen Komplizen, Burkhard Garwig und Ernst Volker Staub, Geldtransporter und Supermärkte überfiel. Dabei soll das Trio mehr als 2,7 Millionen Euro erbeutet haben. Garwig und Staub sind weiter auf der Flucht. Die deutsche Luftfahrt- und Tourismusbranche sieht trotz der Lage im Nahen Osten keine Gefahr für Flugausfälle im Sommer wegen fehlenden Kerosins. Die Lufthansa erklärte, mögliche Ausfälle über die Straße von Hormuz könnten durch Importe aus den USA und Afrika ausgeglichen werden. Reisende müssten sich weder um ihre Buchungen noch um nachträgliche Preissteigerungen sorgen. Zum Wetter. Die aktuelle Vorhersage des Deutschen Wetterdienstes. Heute oft freundlich, in der Südhälfte ziehen Quellwolken auf und an den Alpen sind einzelne Schauer und Gewitter möglich. Sie können teilweise kräftiger ausfallen. Auch im Norden zeitweise wolkig und bei 18 bis 25 Grad etwas kühler. Im Rest des Landes trocken bei 27 bis 34 Grad. Morgen ähnlich, viel Sonne, nur vereinzelt Schauer oder Gewitter im Süden. Dazu nicht mehr ganz so heiß, bei 23 bis 28 Grad. Am Oberrhein noch einmal bis 30 Grad.
4: Wir haben es kurz nach 14 Uhr.
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8: Ich bin Thomas Bleskin. Die Wirtschaftsweisen erwarten in diesem Jahr wegen der Auswirkungen des Iran-Kriegs nur ein Mini-Wachstum der deutschen Wirtschaft von 0,5%. Im vergangenen Herbst hatte der Sachverständigenrat noch mit einem Plus des Bruttoinlandsprodukts von 0,9% gerechnet.
9: Sprit ist teurer geworden, Öl, Gas und das spüren natürlich auch die Unternehmer. Zudem rechnen die Experten damit, dass auch die Inflation weiter ansteigt, also dass wir Verbraucher an Kaufkraft verlieren. Das milliardenschwere Investitionsprogramm der Regierung für die Infrastruktur könnte für ein bisschen mehr Wachstum sorgen, so die Wirtschaftsweisen. Gleichzeitig fordern sie aber Reformen von der Regierung und das heißt vor allem den Anstieg der Sozialbeiträge begrenzen. Claudia Wächter, Nachrichtenredaktion.
8: Das Bundeskabinett hat eine Neufassung des Baugesetzbuchs beschlossen, die vor allem den Wohnungsbau in Schwung bringen soll. Planungsverfahren sollen digitalisiert, verkürzt und für Bürgerinnen und Bürger durchsichtiger werden. Daneben sollen Kommunen mehr Handhabe gegen sogenannte Schrottimmobilien bekommen.
10: Städte und Gemeinden mit zu wenig Wohnraum können künftig bauen zum sogenannten überragenden öffentlichen Interesse erklären. Damit würden dann die entsprechenden Projekte Vorrang vor anderen Interessen bekommen, wenn es zum Beispiel um die Nutzung von Grünflächen geht. Das große Ziel der Ministerin, Bauen beschleunigen, denn das dauert hier in Deutschland immer noch viel zu lange. Und offensichtlich vernachlässigte Häuser sollen schneller instand gesetzt werden, in Extremfällen sogar enteignet werden können. Thomas Thonfeld, Berlin.
8: Die frühere RAF-Terroristin Daniela Klette ist vor dem Landgericht Verden zu 13 Jahren Haft verurteilt worden, wegen schweren Raubes, Verstößen gegen Waffengesetze und anderer Straftaten. Das Gericht sah es als erwiesen an, dass die Angeklagte mit ihren mutmaßlichen Komplizen Burkhard Garwig und Ernst Volker Staub Geldtransporter und Supermärkte überfiel. Dabei soll das Trio mehr als 2,7 Millionen Euro erbeutet haben. Garwig und Staub sind weiter auf der Flucht. Die deutsche Luftfahrt- und Tourismusbranche sieht trotz der Lage im Nahen Osten keine Gefahr für Flugausfälle im Sommer wegen fehlenden Kerosins. Die Lufthansa erklärte, mögliche Ausfälle über die Straße von Hormuz könnten durch Importe aus den USA und Afrika ausgeglichen werden. Reisende müssten sich weder um ihre Buchungen noch um nachträgliche Preissteigerungen sorgen. Zum Wetter. Die aktuelle Vorhersage des Deutschen Wetterdienstes. Heute oft freundlich. In der Südhälfte ziehen Quellwolken auf und an den Alpen sind einzelne Schauer und Gewitter möglich. Sie können teilweise kräftiger ausfallen. Auch im Norden zeitweise wolkig und bei 18 bis 25 Grad etwas kühler. Im Rest des Landes trocken bei 27 bis 34 Grad. Morgen ähnlich. Viel Sonne, nur vereinzelt Schauer oder Gewitter im Süden. Dazu nicht mehr ganz so heiß bei 23 bis 28 Grad. Am Oberrhein noch einmal bis 30 Grad.
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2: Ich bin Thomas Bleskin. Die Wirtschaftsweisen erwarten in diesem Jahr wegen der Auswirkungen des Iran-Kriegs nur ein Mini-Wachstum der deutschen Wirtschaft von 0,5%. Im vergangenen Herbst hatte der Sachverständigenrat noch mit einem Plus des Bruttoinlandsprodukts von 0,9% gerechnet.
3: Sprit ist teurer geworden, Öl, Gas und das spüren natürlich auch die Unternehmer. Zudem rechnen die Experten damit, dass auch die Inflation weiter ansteigt, also dass wir Verbraucher an Kaufkraft verlieren. Das milliardenschwere Investitionsprogramm der Regierung für die Infrastruktur könnte für ein bisschen mehr Wachstum sorgen so die Wirtschaftsweisen. Gleichzeitig fordern sie aber Reformen von der Regierung und das heißt vor allem den Anstieg der Sozialbeiträge begrenzen. Claudia Wächter, Nachrichtenredaktion.
2: Das Bundeskabinett hat eine Neufassung des Baugesetzbuchs beschlossen, die vor allem den Wohnungsbau in Schwung bringen soll. Planungsverfahren sollen digitalisiert, verkürzt und für Bürgerinnen und Bürger durchsichtiger werden. Daneben sollen Kommunen mehr Handhabe gegen sogenannte Schrottimmobilien bekommen.
4: Städte und Gemeinden mit zu wenig Wohnraum können künftig bauen zum sogenannten überragenden öffentlichen Interesse erklären. Damit würden dann die entsprechenden Projekte Vorrang vor anderen Interessen bekommen, wenn es zum Beispiel um die Nutzung von Grünflächen geht. Das große Ziel der Ministerin, Bauen beschleunigen, denn das dauert hier in Deutschland immer noch viel zu lange. Und offensichtlich vernachlässigte Häuser sollen schneller instand gesetzt werden, in Extremfällen sogar enteignet werden können. Thomas Thonfeld, Berlin.
2: Die frühere RAF-Terroristin Daniela Klette ist vor dem Landgericht Verden zu 13 Jahren Haft verurteilt worden, wegen schweren Raubes, Verstößen gegen Waffengesetze und anderer Straftaten. Das Gericht sah es als erwiesen an, dass die Angeklagte mit ihren mutmaßlichen Komplizen Burkhard Garwig und Ernst Volker Staub Geldtransporter und Supermärkte überfiel. Dabei soll das Trio mehr als 2,7 Millionen Euro erbeutet haben. Garwig und Staub sind weiter auf der Flucht. Die deutsche Luftfahrt- und Tourismusbranche sieht trotz der Lage im Nahen Osten keine Gefahr für Flugausfälle im Sommer wegen fehlenden Kerosins. Die Lufthansa erklärte, mögliche Ausfälle über die Straße von Hormuz könnten durch Importe aus den USA und Afrika ausgeglichen werden. Reisende müssten sich weder um ihre Buchungen noch um nachträgliche Preissteigerungen sorgen. Zum Wetter. Die aktuelle Vorhersage des Deutschen Wetterdienstes. Heute oft freundlich. In der Südhälfte ziehen Quellwolken auf und an den Alpen sind einzelne Schauer und Gewitter möglich. Sie können teilweise kräftiger ausfallen. Auch im Norden zeitweise wolkig und bei 18 bis 25 Grad etwas kühler. Im Rest des Landes trocken bei 27 bis 34 Grad. Morgen ähnlich. Viel Sonne, nur vereinzelt Schauer oder Gewitter im Süden. Dazu nicht mehr ganz so heiß bei 23 bis 28 Grad. Am Oberrhein noch einmal bis 30 Grad.
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6: Ich bin Thomas Bleskin. Die Wirtschaftsweisen erwarten in diesem Jahr wegen der Auswirkungen des Iran-Kriegs nur ein Mini-Wachstum der deutschen Wirtschaft von 0,5%. Im vergangenen Herbst hatte der Sachverständigenrat noch mit einem Plus des Bruttoinlandsprodukts von 0,9% gerechnet.
7: Sprit ist teurer geworden, Öl, Gas und das spüren natürlich auch die Unternehmer. Zudem rechnen die Experten damit, dass auch die Inflation weiter ansteigt, also dass wir Verbraucher an Kaufkraft verlieren. Das milliardenschwere Investitionsprogramm der Regierung für die Infrastruktur könnte für ein bisschen mehr Wachstum sorgen, so die Wirtschaftsweisen. Gleichzeitig fordern sie aber Reformen von der Regierung und das heißt vor allem, den Anstieg der Sozialbeiträge begrenzen. Claudia Wächter, Nachrichtenredaktion.
6: Das Bundeskabinett hat eine Neufassung des Baugesetzbuchs beschlossen, die vor allem den Wohnungsbau in Schwung bringen soll. Planungsverfahren sollen digitalisiert, verkürzt und für Bürgerinnen und Bürger durchsichtiger werden. Daneben sollen Kommunen mehr Handhabe gegen sogenannte Schrottimmobilien bekommen.
8: Städte und Gemeinden mit zu wenig Wohnraum können künftig Bauen zum sogenannten überragenden öffentlichen Interesse erklären. Damit würden dann die entsprechenden Projekte Vorrang vor anderen Interessen bekommen, wenn es zum Beispiel um die Nutzung von Grünflächen geht. Das große Ziel der Ministerin: Bauen beschleunigen, denn das dauert hier in Deutschland immer noch viel zu lange. Und offensichtlich vernachlässigte Häuser sollen schneller instand gesetzt werden, in Extremfällen sogar enteignet werden können. Thomas Thonfeld, Berlin.
6: Die frühere RAF-Terroristin Daniela Klette ist vor dem Landgericht Verden zu 13 Jahren Haft verurteilt worden. Wegen schweren Raubes, Verstößen gegen Waffengesetze und anderer Straftaten. Das Gericht sah es als erwiesen an, dass die Angeklagte mit ihren mutmaßlichen Komplizen Burkhard Garwig und Ernst Volker Staub Geldtransporter und Supermärkte überfiel. Dabei soll das Trio mehr als 2,7 Millionen Euro erbeutet haben. Garwig und Staub sind weiter auf der Flucht. Die deutsche Luftfahrt- und Tourismusbranche sieht trotz der Lage im Nahen Osten keine Gefahr für Flugausfälle im Sommer wegen fehlenden Kerosins. Die Lufthansa erklärte, mögliche Ausfälle über die Straße von Hormuz könnten durch Importe aus den USA und Afrika ausgeglichen werden. Reisende müssten sich weder um ihre Buchungen noch um nachträgliche Preissteigerungen sorgen. Zum Wetter: die aktuelle Vorhersage des Deutschen Wetterdienstes. Heute oft freundlich, in der Südhälfte ziehen Quellwolken auf und an den Alpen sind einzelne Schauer und Gewitter möglich. Sie können teilweise kräftiger ausfallen. Auch im Norden zeitweise wolkig und bei 18 bis 25 Grad etwas kühler. Im Rest des Landes trocken bei 27 bis 34 Grad. Morgen ähnlich, viel Sonne, nur vereinzelt Schauer oder Gewitter im Süden. Dazu nicht mehr ganz so heiß, bei 23 bis 28 Grad, am Oberrhein noch einmal bis 30 Grad.
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1: Ich bin Thomas Bleskin. Die Wirtschaftsweisen erwarten wegen der Folgen des Iran-Kriegs nur noch ein Mini-Wachstum der deutschen Wirtschaft. Der Sachverständigenrat senkte seine Prognose für dieses Jahr auf 0,5%. Als Belastung gelten vor allem hohe Energiepreise und steigende Produktionskosten. Zugleich mahnten die Ökonomen schnell Reformen bei Kranken- und Pflegeversicherung an. Die Bundesregierung rechnet ebenfalls nur noch mit einem schwachen Wachstum. Verfahren vor deutschen Verwaltungsgerichten sollen künftig schneller abgeschlossen werden. Das Bundeskabinett hat dafür eine Reform auf den Weg gebracht. Verwaltungsgerichte kontrollieren das Handeln der Behörden. Dabei geht es etwa um Streitigkeiten über Baugenehmigungen, um die Zuteilung eines Studienplatzes oder das Recht auf Asyl.
2: Im Schnitt dauern solche Verfahren im Moment rund 14 Monate. Künftig sollen mehr Entscheidungen durch Einzelrichter getroffen werden. Außerdem sollen Gerichte besser gegen aussichtslose und rechtsmissbräuchliche Klagen vorgehen können. Und wer gegen eine behördliche Entscheidung Widerspruch einlegen will, soll das künftig einfacher per Mail tun können, wenn die Behörde das anbietet. Außerdem sollen Gerichte höhere Zwangsgelder gegen Behörden verhängen können, bis zu 25.000 Euro statt bisher 10.000. Über die Reform müssen der Bundestag und die Länderkammer noch entscheiden. David Riemer, Berlin.
1: Die griechische Regierung will Minderjährigen künftig die Nutzung von E-Scootern auf Straßen verbieten. Ein entsprechender Gesetzentwurf soll in Kürze ins Parlament eingebracht werden.
3: Der Minister nahm kein Blatt vor den Mund. Viele Jugendliche würden diese Scooter behandeln, als wären sie Teil eines Videospiels. Schnell drauf, schnell los, ohne wirklich über die Folgen nachzudenken. Damit soll Schluss sein, sagte er. Auch aus den Krankenhäusern kommen deutliche Warnungen. Die Zahl der Verletzten steige spürbar. Vor allem junge Fahrer, aber auch Touristen landen nach Stürzen in der Notaufnahme. Takis Athen.
1: Die Bundesregierung will die Filmproduktion in Deutschland mit neuen Vorgaben für Streamingdienste stärken. Anbieter wie Netflix, Amazon Prime oder Disney Plus sollen künftig verpflichtend investieren. Zugleich ist mehr staatliche Förderung geplant. Kulturstaatsminister Weimar sprach von der größten filmpolitischen Reform seit Jahrzehnten und stellte Investitionen in Milliardenhöhe in Aussicht. Branchenverbände begrüßten das Vorhaben grundsätzlich, kritisierten aber die aus ihrer Sicht zu niedrige Investitionsquote. Zum Wetter. Die aktuelle Vorhersage des Deutschen Wetterdienstes. Heute oft freundlich. In der Südhälfte ziehen Quellwolken auf und an den Alpen sind einzelne Schauer und Gewitter möglich. Sie können teilweise kräftiger ausfallen. Auch im Norden zeitweise wolkig und bei 18 bis 25 Grad etwas kühler. Im Rest des Landes trocken bei 27 bis 34 Grad. Morgen ähnlich. Viel Sonne, nur vereinzelt Schauer oder Gewitter im Süden. Dazu nicht mehr ganz so heiß bei 23 bis 28 Grad. Am Oberrhein noch einmal bis 30 Grad.
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7: Ich bin Thomas Bleskin. Die Wirtschaftsweisen erwarten wegen der Folgen des Iran-Kriegs nur noch ein Mini-Wachstum der deutschen Wirtschaft. Der Sachverständigenrat senkte seine Prognose für dieses Jahr auf 0,5%. Als Belastung gelten vor allem hohe Energiepreise und steigende Produktionskosten. Zugleich mahnten die Ökonomen schnell Reformen bei Kranken- und Pflegeversicherung an. Die Bundesregierung rechnet ebenfalls nur noch mit einem schwachen Wachstum. Verfahren vor deutschen Verwaltungsgerichten sollen künftig schneller abgeschlossen werden. Das Bundeskabinett hat dafür eine Reform auf den Weg gebracht. Verwaltungsgerichte kontrollieren das Handeln der Behörden. Dabei geht es etwa um Streitigkeiten über Baugenehmigungen, um die Zuteilung eines Studienplatzes oder das Recht auf Asyl.
8: Im Schnitt dauern solche Verfahren im Moment rund 14 Monate. Künftig sollen mehr Entscheidungen durch Einzelrichter getroffen werden. Außerdem sollen Gerichte besser gegen aussichtslose und rechtsmissbräuchliche Klagen vorgehen können. Und wer gegen eine behördliche Entscheidung Widerspruch einlegen will, soll das künftig einfacher per Mail tun können, wenn die Behörde das anbietet. Außerdem sollen Gerichte höhere Zwangsgelder gegen Behörden verhängen können, bis zu 25.000 Euro statt bisher 10.000. Über die Reform müssen der Bundestag und die Länderkammer noch entscheiden. David Riemer, Berlin.
7: Die griechische Regierung will Minderjährigen künftig die Nutzung von E-Scootern auf Straßen verbieten. Ein entsprechender Gesetzentwurf soll in Kürze ins Parlament eingebracht werden.
9: Der Minister nahm kein Blatt vor den Mund. Viele Jugendliche würden diese Scooter behandeln, als wären sie Teil eines Videospiels. Schnell drauf, schnell los, ohne wirklich über die Folgen nachzudenken. Damit soll Schluss sein, sagte er. Auch aus den Krankenhäusern kommen deutliche Warnungen. Die Zahl der Verletzten steige spürbar. Vor allem junge Fahrer, aber auch Touristen landen nach Stürzen in der Notaufnahme. Takisaphos, Athen.
7: Die Bundesregierung will die Filmproduktion in Deutschland mit neuen Vorgaben für Streamingdienste stärken. Anbieter wie Netflix, Amazon Prime oder Disney Plus sollen künftig verpflichtend investieren. Zugleich ist mehr staatliche Förderung geplant. Kulturstaatsminister Weimar sprach von der größten filmpolitischen Reform seit Jahrzehnten und stellte Investitionen in Milliardenhöhe in Aussicht. Branchenverbände begrüßten das Vorhaben grundsätzlich, kritisierten aber die aus ihrer Sicht zu niedrige Investitionsquote. Zum Wetter. Die aktuelle Vorhersage des Deutschen Wetterdienstes. Heute oft freundlich. In der Südhälfte ziehen Quellwolken auf und an den Alpen sind einzelne Schauer und Gewitter möglich. Sie können teilweise kräftiger ausfallen. Auch im Norden zeitweise wolkig und bei 18 bis 25 Grad etwas kühler. Im Rest des Landes trocken bei 27 bis 34 Grad. Morgen ähnlich. Viel Sonne, nur vereinzelt Schauer oder Gewitter im Süden. Dazu nicht mehr ganz so heiß bei 23 bis 28 Grad. Am Oberrhein noch einmal bis 30 Grad.
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2: Ich bin Thomas Bleskin. Die Wirtschaftsweisen erwarten in diesem Jahr wegen der Auswirkungen des Iran-Kriegs nur ein Mini-Wachstum der deutschen Wirtschaft von 0,5%. Im vergangenen Herbst hatte der Sachverständigenrat noch mit einem Plus des Bruttoinlandsprodukts von 0,9% gerechnet.
3: Sprit ist teurer geworden, Öl, Gas und das spüren natürlich auch die Unternehmer. Zudem rechnen die Experten damit, dass auch die Inflation weiter ansteigt, also dass wir Verbraucher an Kaufkraft verlieren. Das milliardenschwere Investitionsprogramm der Regierung für die Infrastruktur könnte für ein bisschen mehr Wachstum sorgen, so die Wirtschaftsweisen.

0: Gleichzeitig fordern sie aber Reformen von der Regierung und das heißt vor allem den Anstieg der Sozialbeiträge begrenzen. Claudia Wächter, Nachrichtenredaktion.
1: Das Bundeskabinett hat eine Neufassung des Baugesetzbuchs beschlossen, die vor allem den Wohnungsbau in Schwung bringen soll. Planungsverfahren sollen digitalisiert, verkürzt und für Bürgerinnen und Bürger durchsichtiger werden. Daneben sollen Kommunen mehr Handhabe gegen sogenannte Schrottimmobilien bekommen.
2: Städte und Gemeinden mit zu wenig Wohnraum können künftig Bauen zum sogenannten überragenden öffentlichen Interesse erklären. Damit würden dann die entsprechenden Projekte Vorrang vor anderen Interessen bekommen, wenn es zum Beispiel um die Nutzung von Grünflächen geht. Das große Ziel der Ministerin, Bauen beschleunigen, denn das dauert hier in Deutschland immer noch viel zu lange. Und offensichtlich vernachlässigte Häuser sollen schneller instand gesetzt werden, in Extremfällen sogar enteignet werden können. Thomas Thonfeld, Berlin.
1: Die Spritpreise in Deutschland sinken zwar weiter, nach Einschätzung des ADAC aber zu langsam. Super EC kostete zuletzt im Schnitt knapp 1,98 Euro pro Liter, Diesel rund 1,95 Euro. Beide Kraftstoffe seien damit trotz Preisrückgangs weiter deutlich teurer als vor Beginn des Irankriegs. Der ADAC kritisierte, niedrigere Ölpreise würden von den Mineralölkonzernen nur verzögert an die Verbraucher weitergegeben. Bei einem schweren Verkehrsunfall in Dienstlaken sind 2 12-jährige Jungen ums Leben gekommen. Nach Polizeiangaben wurden die Kinder auf Fahrrädern von einem Auto erfasst und starben später im Krankenhaus. Ein weiteres Kind wurde leicht verletzt. Die 47 Jahre alte Autofahrerin kam schwer verletzt in eine Klinik. Zur Ursache des Unfalls ermittelt nun ein spezialisiertes Unfallaufnahmeteam. Zum Wetter. Die aktuelle Vorhersage des Deutschen Wetterdienstes. Heute oft freundlich. In der Südhälfte ziehen Quellwolken auf und an den Alpen sind einzelne Schauer und Gewitter möglich. Sie können teilweise kräftiger ausfallen. Auch im Norden zeitweise wolkig und bei 18 bis 25 Grad etwas kühler. Im Rest des Landes trocken bei 27 bis 34 Grad. Morgen ähnlich. Viel Sonne, nur vereinzelt Schauer oder Gewitter im Süden. Dazu nicht mehr ganz so heiß bei 23 bis 28 Grad. Am Oberrhein noch einmal bis 30 Grad.
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1: Tja, Simon, was hast du heute bei?
2: Ja, hoffentlich was sehr Feines und was sehr Besonderes, denn heute gehen wir von der Iller an den Bodensee. Genau genommen auf die Insel Reichenau. Okay. Die ist ja vor allem bekannt als Gemüseinsel. Aber dort gibt es auch eine kleine Brauerei, okay. Reichenauer Inselbier. Und von denen habe ich heute dabei das Hoppy Laker, ein New England IPA.
1: Jawoll! New England IPA, damit kann jetzt wahrscheinlich nicht unbedingt jeder was mit anfangen. Kannst du nochmal genau erklären, was ist denn das genau?
2: Ja klar, sehr gerne. Also ein IPA, ein India Pale Ale, das ist so ein moderner Bierstil aus der Richtung der Craft-Biere und ja. IPAs sind in der Regel etwas kräftiger, sehr hopfig, sehr herb, manchmal auch ein bisschen fruchtig. Mhm. Und hier haben wir eben ein New England IPA, wie es gern in den USA, in den New England-Staaten, also im Osten der USA, getrunken wird. Und die New England IPAs, die sind oft trüb, haben weniger Herbe, mehr Fruchtigkeit, eher ein bisschen süß. Ja. Und ja, mal schauen, ob dieses Hoppy Laker von der Reichenau auch in die Richtung geht, oder?
1: Die Spannung steigt, ja. Wir machen jetzt auf jeden Fall auf, oder? Mach auf die Flasche. Jawoll.
2: Ja, dann lasse ich es mal ins Glas laufen und das ist auf jeden Fall ja, satt, dunkelgelb. Ja. Sehr trüb und hat eine riesige Schaumkrone, so eine beigefarbene Schaumkrone, fast Hälfte Bier, Hälfte Schaum, gefällt mir richtig gut, dieses trübe, dunkle Bier. Und wenn ich reinrieche, ja, dann wird es schon ganz schön fruchtig, so in die Südfruchtrichtung, bisschen Mango, Maracuja, Ananas, Pfirsich, also dieser ganze Obstkorb, den haben wir hier in der Nase.
1: Alles dabei.
2: Und in dem Sinne mal zum Wohle.
1: Zum Wohle. Ja, Simon, was sagt deine Sommelierszunge zu diesem feinen Tropfen vom Bodensee?
2: Ein sehr vollmundiges, fast schon süßes Bier, hat auch 6,5% Alkohol. Und ganz klar im Vordergrund hier natürlich diese Fruchtigkeit, also wie schon in der Nase. Maracuja, Zitrus, vielleicht auch ein bisschen Beeren. Ja. Und das sind eben die ganz klassischen Aromen für diesen Bierstil. Und die kommen hier alle aus dem Hopfen. Mhm. In dem Fall hier aus den beiden Hopfensorten Callista und Mandarina. Und ja, ich mag solche Biere und nehme da gerade noch einen Schluck. Ja, und im Abgang und vor allem im Nachgeschmack merkt man dann doch noch ein bisschen Herbe. Es ist nicht nur süß und fruchtig. Da kommt noch so leicht kratzig, grasig, bisschen Waldaroma, bisschen Harz. Ja, rundet das Ganze gut ab, damit es nicht zu kitschig wird. Hier das New England IPA vom Bodensee, von Inselbier auf der Insel Reichenau. Schönes Bier.
1: Ja, wie sagt man da so schön, da trinkt man doch noch eine Flasche, oder? Bis wir den Boden sehen. 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
9: Ich bin Thomas Bleskin. Die Wirtschaftsweisen erwarten in diesem Jahr wegen der Auswirkungen des Iran-Kriegs nur ein Mini-Wachstum der deutschen Wirtschaft von 0,5%. Im vergangenen Herbst hatte der Sachverständigenrat noch mit einem Plus des Bruttoinlandsprodukts von 0,9% gerechnet.
10: Sprit ist teurer geworden, Öl, Gas und das spüren natürlich auch die Unternehmer. Zudem rechnen die Experten damit, dass auch die Inflation weiter ansteigt, also dass wir Verbraucher an Kaufkraft verlieren. Das milliardenschwere Investitionsprogramm der Regierung für die Infrastruktur könnte für ein bisschen mehr Wachstum sorgen, so die Wirtschaftsweisen. Gleichzeitig fordern sie aber Reformen von der Regierung und das heißt vor allem, den Anstieg der Sozialbeiträge begrenzen. Claudia Wächter, Nachrichtenredaktion.
9: Das Bundeskabinett hat eine Neufassung des Baugesetzbuchs beschlossen, die vor allem den Wohnungsbau in Schwung bringen soll. Planungsverfahren sollen digitalisiert, verkürzt und für Bürgerinnen und Bürger durchsichtiger werden. Daneben sollen Kommunen mehr Handhabe gegen sogenannte Schrottimmobilien bekommen.
11: Städte und Gemeinden mit zu wenig Wohnraum können künftig bauen zum sogenannten überragenden öffentlichen Interesse erklären. Damit würden dann die entsprechenden Projekte Vorrang vor anderen Interessen bekommen, wenn es zum Beispiel um die Nutzung von Grünflächen geht. Das große Ziel der Ministerin, Bauen beschleunigen, denn das dauert hier in Deutschland immer noch viel zu lange. Und offensichtlich vernachlässigte Häuser sollen schneller instand gesetzt werden, in Extremfällen sogar enteignet werden können. Thomas Thonfeld, Berlin.
9: Die Spritpreise in Deutschland sinken zwar weiter, nach Einschätzung des ADAC aber zu langsam. Super EC kostete zuletzt im Schnitt knapp 1,98 Euro pro Liter, Diesel rund 1,95 Euro. Beide Kraftstoffe seien damit trotz Preisrückgangs weiter deutlich teurer als vor Beginn des Irankriegs. Der ADAC kritisierte, niedrigere Ölpreise würden von den Mineralölkonzernen nur verzögert an die Verbraucher weitergegeben. Bei einem schweren Verkehrsunfall in Dienstlaken sind 2 12-jährige Jungen ums Leben gekommen. Nach Polizeiangaben wurden die Kinder auf Fahrrädern von einem Auto erfasst und starben später im Krankenhaus. Ein weiteres Kind wurde leicht verletzt. Die 47 Jahre alte Autofahrerin kam schwer verletzt in eine Klinik. Zur Ursache des Unfalls ermittelt nun ein spezialisiertes Unfallaufnahmeteam. Zum Wetter. Die aktuelle Vorhersage des Deutschen Wetterdienstes. Heute oft freundlich. In der Südhälfte ziehen Quellwolken auf und an den Alpen sind einzelne Schauer und Gewitter möglich. Sie können teilweise kräftiger ausfallen. Auch im Norden zeitweise wolkig und bei 18 bis 25 Grad etwas kühler. Im Rest des Landes trocken bei 27 bis 34 Grad. Morgen ähnlich. Viel Sonne, nur vereinzelt Schauer oder Gewitter im Süden. Dazu nicht mehr ganz so heiß bei 23 bis 28 Grad. Am Oberrhein noch einmal bis 30 Grad.
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5: Ich bin Thomas Bleskin. Die Wirtschaftsweisen erwarten wegen der Folgen des Iran-Kriegs nur noch ein Mini-Wachstum der deutschen Wirtschaft. Der Sachverständigenrat senkte seine Prognose für dieses Jahr auf 0,5%. Als Belastung gelten vor allem hohe Energiepreise und steigende Produktionskosten. Zugleich mahnten die Ökonomen schnell Reformen bei Kranken- und Pflegeversicherung an. Die Bundesregierung rechnet ebenfalls nur noch mit einem schwachen Wachstum. Verfahren vor deutschen Verwaltungsgerichten sollen künftig schneller abgeschlossen werden. Das Bundeskabinett hat dafür eine Reform auf den Weg gebracht. Verwaltungsgerichte kontrollieren das Handeln der Behörden. Dabei geht es etwa um Streitigkeiten über Baugenehmigungen, um die Zuteilung eines Studienplatzes oder das Recht auf Asyl.
6: Im Schnitt dauern solche Verfahren im Moment rund 14 Monate. Künftig sollen mehr Entscheidungen durch Einzelrichter getroffen werden. Außerdem sollen Gerichte besser gegen aussichtslose und rechtsmissbräuchliche Klagen vorgehen können. Und wer gegen eine behördliche Entscheidung Widerspruch einlegen will, soll das künftig einfacher per Mail tun können, wenn die Behörde das anbietet. Außerdem sollen Gerichte höhere Zwangsgelder gegen Behörden verhängen können, bis zu 25.000 Euro statt bisher 10.000. Über die Reform müssen der Bundestag und die Länderkammer noch entscheiden. David Riemer, Berlin.
5: Die griechische Regierung will Minderjährigen künftig die Nutzung von E-Scootern auf Straßen verbieten.

0: Ein entsprechender Gesetzentwurf soll in Kürze ins Parlament eingebracht werden.
1: Der Minister nahm kein Blatt vor den Mund. Viele Jugendliche würden diese Scooter behandeln, als wären sie Teil eines Videospiels. Schnell drauf, schnell los, ohne wirklich über die Folgen nachzudenken. Damit soll Schluss sein, sagte er. Auch aus den Krankenhäusern kommen deutliche Warnungen. Die Zahl der Verletzten steige spürbar. Vor allem junge Fahrer, aber auch Touristen landen nach Stürzen in der Notaufnahme. Takis Zafos, Athen.
0: Die deutsche Luftfahrt- und Tourismusbranche sieht trotz der Lage im Nahen Osten keine Gefahr für Flugausfälle im Sommer wegen fehlenden Kerosins. Die Lufthansa erklärte, mögliche Ausfälle über die Straße von Hormuz könnten durch Importe aus den USA und Afrika ausgeglichen werden. Reisende müssten sich weder um ihre Buchungen noch um nachträgliche Preissteigerungen sorgen. Zum Wetter. Die aktuelle Vorhersage des Deutschen Wetterdienstes. Heute oft freundlich. In der Südhälfte ziehen Quellwolken auf und an den Alpen sind einzelne Schauer und Gewitter möglich. Sie können teilweise kräftiger ausfallen. Auch im Norden zeitweise wolkig und bei 18 bis 25 Grad etwas kühler. Im Rest des Landes trocken bei 27 bis 34 Grad. Morgen ähnlich. Viel Sonne, nur vereinzelt Schauer oder Gewitter im Süden. Dazu nicht mehr ganz so heiß bei 23 bis 28 Grad. Am Oberrhein noch einmal bis 30 Grad.
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9: Ich bin Thomas Bleskin. Die Wirtschaftsweisen erwarten wegen der Folgen des Iran-Kriegs nur noch ein Mini-Wachstum der deutschen Wirtschaft. Der Sachverständigenrat senkte seine Prognose für dieses Jahr auf 0,5%. Als Belastung gelten vor allem hohe Energiepreise und steigende Produktionskosten. Zugleich mahnten die Ökonomen schnell Reformen bei Kranken- und Pflegeversicherung an. Die Bundesregierung rechnet ebenfalls nur noch mit einem schwachen Wachstum. Verfahren vor deutschen Verwaltungsgerichten sollen künftig schneller abgeschlossen werden. Das Bundeskabinett hat dafür eine Reform auf den Weg gebracht. Verwaltungsgerichte kontrollieren das Handeln der Behörden. Dabei geht es etwa um Streitigkeiten über Baugenehmigungen, um die Zuteilung eines Studienplatzes oder das Recht auf Asyl.
10: Im Schnitt dauern solche Verfahren im Moment rund 14 Monate. Künftig sollen mehr Entscheidungen durch Einzelrichter getroffen werden. Außerdem sollen Gerichte besser gegen aussichtslose und rechtsmissbräuchliche Klagen vorgehen können. Und wer gegen eine behördliche Entscheidung Widerspruch einlegen will, soll das künftig einfacher per Mail tun können, wenn die Behörde das anbietet. Außerdem sollen Gerichte höhere Zwangsgelder gegen Behörden verhängen können, bis zu 25.000 Euro statt bisher 10.000. Über die Reform müssen der Bundestag und die Länderkammer noch entscheiden. David Riemer, Berlin.
9: Die griechische Regierung will Minderjährigen künftig die Nutzung von E-Scootern auf Straßen verbieten. Ein entsprechender Gesetzentwurf soll in Kürze ins Parlament eingebracht werden.
11: Der Minister nahm kein Blatt vor den Mund. Viele Jugendliche würden diese Scooter behandeln, als wären sie Teil eines Videospiels. Schnell drauf, schnell los, ohne wirklich über die Folgen nachzudenken. Damit soll Schluss sein, sagte er. Auch aus den Krankenhäusern kommen deutliche Warnungen. Die Zahl der Verletzten steige spürbar. Vor allem junge Fahrer, aber auch Touristen landen nach Stürzen in der Notaufnahme. Takisaf aus Athen.
9: Die deutsche Luftfahrt- und Tourismusbranche sieht trotz der Lage im Nahen Osten keine Gefahr für Flugausfälle im Sommer wegen fehlenden Kerosins. Die Lufthansa erklärte, mögliche Ausfälle über die Straße von Hormuz könnten durch Importe aus den USA und Afrika ausgeglichen werden. Reisende müssten sich weder um ihre Buchungen noch um nachträgliche Preissteigerungen sorgen. Zum Wetter. Die aktuelle Vorhersage des Deutschen Wetterdienstes. Heute oft freundlich. In der Südhälfte ziehen Quellwolken auf und an den Alpen sind einzelne Schauer und Gewitter möglich. Sie können teilweise kräftiger ausfallen. Auch im Norden zeitweise wolkig und bei 18 bis 25 Grad etwas kühler. Im Rest des Landes trocken bei 27 bis 34 Grad. Morgen ähnlich. Viel Sonne, nur vereinzelt Schauer oder Gewitter im Süden. Dazu nicht mehr ganz so heiß bei 23 bis 28 Grad. Am Oberrhein noch einmal bis 30 Grad.
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2: Ich bin Diana Kramer. Die Wirtschaftsweisen erwarten in diesem Jahr wegen der Auswirkungen des Iran-Kriegs nur ein Mini-Wachstum der deutschen Wirtschaft von 0,5%. Im vergangenen Herbst hatte der Sachverständigenrat der Bundesregierung noch mit einem Plus des Bruttoinlandsprodukts von 0,9% gerechnet.
3: Sprit ist teurer geworden, Öl, Gas und das spüren natürlich auch die Unternehmer. Zudem rechnen die Experten damit, dass auch die Inflation weiter ansteigt, also dass wir Verbraucher an Kaufkraft verlieren. Das milliardenschwere Investitionsprogramm der Regierung für die Infrastruktur könnte für ein bisschen mehr Wachstum sorgen, so die Wirtschaftsweisen. Gleichzeitig fordern sie aber Reformen von der Regierung und das heißt vor allem, den Anstieg der Sozialbeiträge begrenzen. Claudia Wächter, Nachrichtenredaktion.
2: Vor einigen Tagen hatte US-Präsident Donald Trump Hoffnungen auf ein baldiges Ende des Iran-Kriegs geweckt, dann war er zurückgerudert. Heute hat sich Trump erneut eher zurückhaltend geäußert. Der Verhandlungsstand sei noch nicht zufriedenstellend, sagte er.
4: Der Iran habe fast alle seine Waffen, Flugzeuge und Schiffe verloren, sagte Trump, er verhandele aus der Not. Eine Lockerung der Sanktionen käme nicht in Frage. Trump betonte auch, er habe keine Eile, den Krieg zu beenden. Langsam gebe Teheran den USA, was sie wollten, meinte Trump, und entweder gibt es ein Abkommen oder sein Pentagon-Chef werde die Sache zu Ende bringen und ihnen den Garaus machen. Die Öl- und Benzinpreise und die wirtschaftlichen Folgen des Krieges sind nicht Trumps Priorität, das machte er wieder deutlich. Aus den USA, Tina Eck.
2: Die frühere RAF-Terroristin Daniela Klette ist zu 13 Jahren Gefängnis verurteilt worden. Das Landgericht Verden sah es als erwiesen an, dass sie gemeinsam mit ihren mutmaßlichen Komplizen Burkhard Garweg und Ernst Volker Staub Geldtransporter und Supermärkte in mehreren Städten in Niedersachsen und Nordrhein-Westfalen überfallen hat. Dabei soll das Trio mehr als 2 Millionen Euro erbeutet haben. Nach

0: beiden Männern wird weiter gesucht. Bei einem schweren Verkehrsunfall in Dienstlaken in NRW sind zwei 12-jährige Jungen ums Leben gekommen. Nach Polizeiangaben wurden die Kinder auf Fahrrädern von einem Auto erfasst. Beide starben später im Krankenhaus. Ein weiteres Kind wurde leicht verletzt. Die 47 Jahre alte Autofahrerin kam schwer verletzt in eine Klinik. Zur genauen Unfallursache wird ermittelt. Zum Wetter, die Vorhersage des Deutschen Wetterdienstes. Heute Nacht meist klar und trocken bei Tiefstwerten zwischen 11 und 5 Grad, im Südwesten und Süden teils um 15 Grad. Der Donnerstag startet freundlich mit viel Sonne, nur an den Alpen und im Schwarzwald am Nachmittag Quellwolken, einzelne Schauer bleiben aber die Ausnahme. Die Temperaturen morgen im Norden 18 bis 23 Grad, sonst 23 bis 30 Grad.
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1: Aus dem Bierstudio, also aus dem Iller Live Studio 2 im Keller, mit einem sensationellen Bier, was du schon in der Hand hast. Was hast du dabei heute?
2: Ja, heute geht's von der Iller an die Spree oder an irgendeinen Fluss in Schottland. Keine Ahnung, wie die Flüsse in Schottland heißen. Wir gehen zur Brewdog Brauerei. Eigentlich eine schottische Brauerei, die aber seit ein paar Jahren einen Standort in Berlin haben. Hat ein bisschen was mit dem Brexit zu tun und mit dem europäischen Markt. Und die brauen jetzt eben auch in Berlin. Was wir heute trinken werden, ist ja deren berühmtestes Bier, mit dem eigentlich alles losging. Ein IPA, ein India Pale Ale. Und weil die eben ein bisschen zeigen wollten, wir sind die andere Brauerei, heißt dieses Bier Punk IPA.
1: Oh.
2: Schönes hellblaues Design an der Flasche, sehr modern, mit dem kleinen Hund, mit dem Brewdog unten drauf. Und ich würde sagen, ich spann dich nicht mehr länger auf die Folter und mach mal auf.
1: Das war er, der Plop. Jetzt nochmal für alle gerne Biertrinker, aber nicht so Bierkenner. IPA ist generell was für ein Bier?
2: Ja, IPA ist ein ursprünglich englischer Bierstil, gebraut in der Kolonialzeit. Ein stärkeres und hopfigeres Bier, das den Transport unter anderem nach Indien überlebt hat. Denn IPA heißt ausgeschrieben India Pale Ale, also das helle Bier für Indien.
1: Haben wir wieder was gelernt und darauf jetzt ein Schluck von diesem Brewdog IPA. Du schenkst ein.
2: Ich schenke ein. Erstes Glas, Dankeschön. Ich reiche es dir rüber. Du darfst schon mal erzählen, wie es aussieht.
1: Also es ist ein dunkles, helles, so würde ich es jetzt mal beschreiben. Also es schaut auf jeden Fall ein bisschen so orange-braunfarben schon aus, geht in die Richtung.
2: So dunkelgold, ein bisschen bernsteinhelles vielleicht, ja.
1: Vom Geruch her, so wenn ich meine Nase reinstrecke, süßliche Note, also so ein bisschen Urlaubsfeeling.
2: Sehr fruchtig, würde ich sagen, Südfrüchte, Zitrus, ja. Mango, Maracuja, die ganze Geschichte.
1: Und der Geschmack, wir probieren es.
2: Zum Wohl. Ja, und jetzt merkt man schon, das bleibt sehr weich und das bleibt auch fruchtig, vielleicht nicht so fruchtig, wie es in der Nase war. Und dazu kommt jetzt aber vom Hopfen die klare Herbe. Also man merkt hier sehr schön, was nimmt die Nase wahr und was nimmt dann die Zunge wahr.
1: Also ich finde, es ist jetzt nicht so ein absolut leichtes Bier, sondern das hat schon so ein bisschen Kraft, so ein bisschen Schwung.
2: Das hat schon Wumms, das hat vom Alkohol in Anführungszeichen nur 5,4%. Aber man merkt schon, da ist viel Malz, da ist viel Hopfen. Da hat man richtig viel im Mund, das ist süßlich, das ist herb, da ist einfach von allem was dabei.
1: Dein Fazit als Biersommelier an der Iller und der Region?
2: Ja, das Punk IPA von Brewdog, das ist so ein bisschen so ein Einsteiger IPA. Nicht zu viel Alkohol, nicht zu herb, aber trotzdem eben die deutliche Handschrift, wie so ein India Pale Ale schmeckt. Und daher finde ich, das ist eigentlich inzwischen schon so ein Klassiker und so ein Bier, ja, das einen nicht überfordert, von dem man auch mal 2, 3 vielleicht trinken kann.
1: Tja, und mehr Biererlebnisse gibt's auf bier-erlebnisse.de. Online klickt da rein. Wann hast du jetzt so ein IPA dabei? Bei was für einem Tasting?
2: Ja, also hier ist natürlich ein ganz klassisches Craft-Beer-Tasting das Richtige, weil ein IPA ist ja quasi das Craft-Beer. Da kommt auf jeden Fall sowas in die Richtung mit. Aber es kann auch bei regionalen Tastings mal dabei sein, denn IPA gibt es ja nicht nur in England oder Schottland. Inzwischen gibt es auch viele kleine Brauereien in der Region, die sowas machen. Und dann ist das mal ein Überraschungseffekt.
1: Simon, zum Wohle.
2: Zum Wohl.
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3: Ich bin Diana Kramer. Die Wirtschaftsweisen erwarten in diesem Jahr wegen der Auswirkungen des Iran-Kriegs nur ein Mini-Wachstum der deutschen Wirtschaft von 0,5%. Im vergangenen Herbst hatte der Sachverständigenrat der Bundesregierung noch mit einem Plus des Bruttoinlandsprodukts von 0,9% gerechnet.
4: Sprit ist teurer geworden, Öl, Gas, und das spüren natürlich auch die Unternehmer. Zudem rechnen die Experten damit, dass auch die Inflation weiter ansteigt, also dass wir Verbraucher an Kaufkraft verlieren. Das milliardenschwere Investitionsprogramm der Regierung für die Infrastruktur könnte für ein bisschen mehr Wachstum sorgen, so die Wirtschaftsweisen. Gleichzeitig fordern sie aber Reformen von der Regierung, und das heißt vor allem den Anstieg der Sozialbeiträge begrenzen. Claudia Wächter, Nachrichtenredaktion.
3: Vor einigen Tagen hatte US-Präsident Donald Trump Hoffnungen auf ein baldiges Ende des Iran-Kriegs geweckt, dann war er zurückgerudert. Heute hat sich Trump erneut eher zurückhaltend geäußert. Der Verhandlungsstand sei noch nicht zufriedenstellend, sagte er.
5: Der Iran habe fast alle seine Waffen, Flugzeuge und Schiffe verloren, sagte Trump, er verhandele aus der Not. Eine Lockerung der Sanktionen käme nicht in Frage. Trump betonte auch, er habe keine Eile, den Krieg zu beenden. Langsam gebe Teheran den USA, was sie wollten, meinte Trump. Und entweder gibt es ein Abkommen oder sein Pentagon-Chef werde die Sache zu Ende bringen und ihnen den Garaus machen. Die Öl- und Benzinpreise und die wirtschaftlichen Folgen des Krieges sind nicht Trumps Priorität. Das machte er wieder deutlich. Aus den USA, Tina Eck.
3: Die frühere RAF-Terroristin Daniela Klette ist zu 13 Jahren Gefängnis verurteilt worden. Das Landgericht Verden sah es als erwiesen an, dass sie gemeinsam mit ihren mutmaßlichen Komplizen Burkhard Garweg und Ernst Volker Staub Geldtransporter und Supermärkte in mehreren Städten in Niedersachsen und Nordrhein-Westfalen überfallen hat. Dabei soll das Trio mehr als 2 Millionen Euro erbeutet haben. Nach den beiden Männern wird weiter gesucht. Bei einem schweren Verkehrsunfall in Dienstlaken in NRW sind 2 12-jährige Jungen ums Leben gekommen. Nach Polizeiangaben wurden die Kinder auf Fahrrädern von einem Auto erfasst. Beide starben später im Krankenhaus. Ein weiteres Kind wurde leicht verletzt. Die 47 Jahre alte Autofahrerin kam schwer verletzt in eine Klinik. Zur genauen Unfallursache wird ermittelt. Zum Wetter, die Vorhersage des Deutschen Wetterdienstes. Heute Nacht meist klar und trocken bei Tiefstwerten zwischen 11 und 5 Grad, im Südwesten und Süden teils um 15 Grad. Der Donnerstag startet freundlich mit viel Sonne, nur an den Alpen und im Schwarzwald am Nachmittag Quellwolken. Einzelne Schauer bleiben aber die Ausnahme. Die Temperaturen morgen im Norden 18 bis 23 Grad, sonst 23 bis 30 Grad.
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8: Ich bin Diana Kramer. Die deutsche Wirtschaft kommt nicht in Schwung. Die Folgen des Iran-Kriegs bremsen die erhoffte Erholung aus. Auch die Wirtschaftsweisen senken deshalb ihre Konjunkturprognose. Für dieses Jahr erwartet der Sachverständigenrat der Bundesregierung nur noch ein Mini-Wachstum von 0,5%. Die Wirtschaftsweise Veronika Grimm sieht neben den Kriegsfolgen aber auch strukturelle Gründe.
9: Insbesondere auch aufgrund steigender Sozialversicherungsbeiträge und Energiekosten belasten nun die Unternehmen und dämpfen die Investitionsnachfrage. Hinzu kommen die wirtschaftspolitische Unsicherheit und verhaltene Absatzerwartungen.
8: Die Wirtschaftsweise Veronika Grimm. Im vergangenen Herbst hatten die Sachverständigen noch mit einem Plus des Bruttoinlandsprodukts von 0,9% gerechnet. Berichte über mögliche Diskussionen zu einem Austausch von Bundeskanzler Friedrich Merz sorgen in der Union für Unruhe. Bild und Stern hatten unter Berufung auf führende Christdemokraten über entsprechende Gedankenspiele berichtet. Als möglicher Nachfolger wird dabei unter anderem Nordrhein-Westfalens Ministerpräsident Henrik Wüst genannt. Das Umfeld von Kanzler Merz wies die Spekulationen scharf zurück. Der Wohnungsbau in Deutschland soll beschleunigt werden. Das Bundeskabinett hat dafür den Weg freigemacht. Demnach soll ein neues Baugesetzbuch kommunale Planungen schneller machen und Wohnungsbau in Gebieten mit Knappheit bevorzugen. Etwa indem Verfahren digitalisiert, verkürzt und transparenter werden.
10: Städte und Gemeinden sollen auch leichter gegen sogenannte Schrottimmobilien vorgehen können. In extremen Fällen könnte dann sogar eine Enteignung möglich sein. Bauministerin Huberts bemängelt die zuletzt schwachen Zahlen beim Wohnungsbau. Im letzten Jahr sind nur noch knapp über 200.000 Wohnungen fertiggestellt worden. Kommunen mit angespanntem Wohnungsmarkt können künftig ein überragendes öffentliches Interesse für Wohnungsbau erklären. Dadurch soll die Bauplanung statt auf 5 bis 15 Jahren künftig in etwa 2 Jahren abgeschlossen werden können. David Riemer, Berlin.
8: Die Kämpfe zwischen Israel und der Hisbollah im Libanon verschärfen sich erneut deutlich. Israels Armee flog weitere Luftangriffe und rief große Teile des Südlibanons zur Evakuierung auf. Die Hisbollah setzte wiederum ihre Angriffe auf Nordisrael fort. Trotz einer Waffenruhe seit April werden weiter täglich Menschen getötet. Beobachter warnen vor einer neuen Eskalation des Konflikts. Zum Wetter, die Vorhersage des Deutschen Wetterdienstes. Heute Nacht meist klar und trocken bei Tiefstwerten zwischen 11 und 5 Grad, im Südwesten und Süden teils um 15 Grad. Der Donnerstag startet freundlich mit viel Sonne. Nur

0: den Alpen und im Schwarzwald am Nachmittag Quellwolken, einzelne Schauer bleiben aber die Ausnahme. Die Temperaturen morgen im Norden 18 bis 23 Grad, sonst 23 bis 30 Grad.
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3: Ich bin Diana Kramer. Die deutsche Wirtschaft kommt nicht in Schwung. Die Folgen des Iran-Kriegs bremsen die erhoffte Erholung aus. Auch die Wirtschaftsweisen senken deshalb ihre Konjunkturprognose. Für dieses Jahr erwartet der Sachverständigenrat der Bundesregierung nur noch ein Mini-Wachstum von 0,5%. Die Wirtschaftsweise Veronika Grimm sieht neben den Kriegsfolgen aber auch strukturelle Gründe.
4: Insbesondere auch aufgrund steigender Sozialversicherungsbeiträge und Energiekosten belasten nun die Unternehmen und dämpfen die Investitionsnachfrage. Hinzu kommen die wirtschaftspolitische Unsicherheit und verhaltene Absatzerwartungen.
3: Die Wirtschaftsweise Veronika Grimm. Im vergangenen Herbst hatten die Sachverständigen noch mit einem Plus des Bruttoinlandsprodukts von 0,9% gerechnet. Berichte über mögliche Diskussionen zu einem Austausch von Bundeskanzler Friedrich Merz sorgen in der Union für Unruhe. Bild und Stern hatten unter Berufung auf führende Christdemokraten über entsprechende Gedankenspiele berichtet. Als möglicher Nachfolger wird dabei unter anderem Nordrhein-Westfalens Ministerpräsident Henrik Wüst genannt. Das Umfeld von Kanzler Merz wies die Spekulationen scharf zurück. Der Wohnungsbau in Deutschland soll beschleunigt werden. Das Bundeskabinett hat dafür den Weg freigemacht. Demnach soll ein neues Baugesetzbuch kommunale Planungen schneller machen und Wohnungsbau in Gebieten mit Knappheit bevorzugen. Etwa indem Verfahren digitalisiert, verkürzt und transparenter werden.
5: Städte und Gemeinden sollen auch leichter gegen sogenannte Schrottimmobilien vorgehen können. In extremen Fällen könnte dann sogar eine Enteignung möglich sein. Bauministerin Huberts bemängelt die zuletzt schwachen Zahlen beim Wohnungsbau. Im letzten Jahr sind nur noch knapp über 200.000 Wohnungen fertiggestellt worden. Kommunen mit angespanntem Wohnungsmarkt können künftig ein überragendes öffentliches Interesse für Wohnungsbau erklären. Dadurch soll die Bauplanung statt auf 5 bis 15 Jahren künftig in etwa 2 Jahren abgeschlossen werden können. David Riemer, Berlin.
3: Die Kämpfe zwischen Israel und der Hisbollah im Libanon verschärfen sich erneut deutlich. Israels Armee flog weitere Luftangriffe und rief große Teile des Südlibanons zur Evakuierung auf. Die Hisbollah setzte wiederum ihre Angriffe auf Nordisrael fort. Trotz einer Waffenruhe seit April werden weiter täglich Menschen getötet. Beobachter warnen vor einer neuen Eskalation des Konflikts. Zum Wetter, die Vorhersage des Deutschen Wetterdienstes. Heute Nacht meist klar und trocken bei Tiefstwerten zwischen 11 und 5 Grad, im Südwesten und Süden teils um 15 Grad. Der Donnerstag startet freundlich mit viel Sonne, nur an den Alpen und im Schwarzwald am Nachmittag Quellwolken, einzelne Schauer bleiben aber die Ausnahme. Die Temperaturen morgen im Norden 18 bis 23 Grad, sonst 23 bis 30 Grad.
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4: Ich bin Diana Kramer. Bundeskanzler Friedrich Merz hat seine Reformambitionen als Regierungschef unterstrichen. Deutschland habe die Kraft für einen neuen Aufbruch und er persönlich sei mit aller Kraft entschlossen, diesen Aufbruch mit seiner Regierung auch zu ermöglichen. Das sagte Merz am Abend bei einer CDU-Veranstaltung in seiner Heimat Arnsberg im Sauerland. Auf die aktuellen Spekulationen über einen möglichen Kanzlerwechsel ging Merz nicht ein. Bild und Stern hatten unter Berufung auf führende Christdemokraten über entsprechende Gedankenspiele berichtet. Als möglicher Nachfolger wurde NRW-Ministerpräsident Henrik Wüst genannt. Der ukrainische Präsident Zelensky hat neue Gegenschläge im russischen Hinterland angekündigt. Das sei nötig, um Moskau klarzumachen, dass es für den Angriffskrieg gegen sein Land mit eigenen Verlusten bezahlen müsse, sagte Zelensky in seiner abendlichen Videobotschaft.
5: Moskau droht zwar mit Vergeltungsschlägen, doch Zelensky setzt selbstbewusst auf Attacke. Dabei ist unwahrscheinlich, dass er den Kreml hier in Moskau auf diese Weise zu Verhandlungen zwingen kann. Vielmehr belächeln russische Kommentatoren, dass Zelensky einerseits Moskau droht und er sich andererseits nun mit einem Hilferuf an US-Präsident Trump wendet. In einem Brief bittet er Trump um mehr Raketen für die Abwehr von Moskaus Angriffen. Aus Moskau, Ulf Mauder.
4: Auf der Bahnstrecke Hamburg-Berlin gibt es seit dem Abend Verzögerungen. Grund ist der Ausfall eines Stellwerks bei Lüneburg. Nach Angaben der Bahn kann es noch bis Donnerstagnachmittag zu Verspätungen und Zugausfällen kommen.
6: Es fahren noch ICE-Fernzüge zwischen Hamburg und Berlin, betont die Bahn, aber nur alle 2 Stunden. Und um die Stellwerksstörung zu beheben, brauche man voraussichtlich noch bis Donnerstag. Betroffen ist auch der Regionalverkehr. Die lokale Bahngesellschaft Metronom etwa teilte mit, dass sich der Verkehr immer weiter aufstaue. Fahrgäste sollen möglichst auf den ohnehin fahrenden Ersatzverkehr ausweichen. Die Strecke Hamburg-Berlin wurde seit letzten Sommer generalsaniert. Seit Mitte Mai ist ein Teil wieder freigegeben. Mitte Juni soll die ganze Strecke wieder befahrbar sein. Aus Berlin, Ronny Tochau.
4: Griechenland greift durch. Die Regierung in Athen will Minderjährigen die Nutzung von E-Scootern auf Straßen verbieten und kündigte einen entsprechenden Gesetzentwurf an. Grund ist die steigende Zahl verletzter Jugendlicher. In Griechenland haben Unfälle mit E-Scootern auch unter Touristen deutlich zugenommen.
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7: Ja, eine klare Nacht entlang der Iller von Kirchdorf bis Illerbeuren, kaum Wolken. Tiefstwerte so um die 11 bis 13 Grad. Auch rund um Memminger Berg auf dem Gelände vom Icarus Festival am Flughafen.

0: ruhige Nachtbedingungen. Der Illerlife-Wettertrend, Topwerte morgen bis 28 Grad, am Feiertag am Montag bis 29 Grad.
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3: Und jetzt würde ich sagen, stimmen wir uns langsam aber sicher ein, dass eben aus Fitz Now ein Fitz Wow wird. Und jetzt also würde ich sagen, lancieren wir den Live-Podcast mit unserer internationalen Kultband. Seit Jahrzehnten rocken sie jedes Stadion, das man sich nur vorstellen kann. Und manchmal sind sie einfach froh, dass sie kein Zuhause haben. Das sind für euch Les Lunettes!

0: Oh. Lilly Nett.
1: Lilly Nett. Wow.
0: Knurli, Serge, Flo und Steff. Großen Applaus, Lilly Nett.
2: Merci beaucoup.
1: Und jetzt wisst ihr auch.
0: Ja.
1: Jetzt wisst ihr auch, was die größte Angst von John heute Abend gewesen ist. Immer wieder ist er rumgetigert.
0: Fnurli.
1: Serge.
0: Flo. Ja. Und Steff. Warum heißen die nicht alle Peter?
1: Ja, bei uns zu Hause heißen alle Peter, außer Thomas, der heißt Stefan.
0: Ja, genau. Ja. Aber es ist so schön, dass ihr da seid. Vielen, vielen Dank. Wir werden euch den ganzen Abend hören. Das ist richtig toll.
1: Dankeschön,
0: Dankeschön auch. Ein herzliches Dankeschön an Monika Kamenzind für die nette Begrüßung. Das sind wir gar nicht gewohnt.
1: Nein, ne, normalerweise sind die Leute immer weg, wenn wir da sind.
0: Dann großes Dankeschön auch an Simon und Simon. Simon ist an der Technik von Nightfire und das waren vorhin beim Aufbau Simon und Simon, haben wir gesagt, das sind die Siemen. Das ist die neue Mehrzahl. Ein Simon, mehrere Siemen. Und dann gibt es natürlich die glorreichen Siemen. Und da sagen wir mal großen Applaus bitte für unsere Technik heute Abend.
1: Danke,
0: Simon. Mikrofon, Musik, Bild. Und du musst einmal in unsere Mitte kommen. Denn das ist nicht nur die Radiolegende und ein wunderbarer Freund, mein Trauzeuge. Es ist einfach der großartige Andy Wolf. Mr. Fabulous himself. Und es ist auch sehr gut, dass du heute da bist, weil wenn irgendwas schief läuft, können wir immer noch sagen, er war's.
1: Ja.
0: Ich persönlich bin sehr froh, dass keiner von euch abgesagt hat, dass ihr alle da seid. Und die lustigste Absage, von der ich je gehört habe, wirklich sehr, sehr lustig, kam vom bayerischen Kabarettisten Gerhard Polt. Kennt ihr Gerhard Polt? War eingeladen bei Markus Lanz und hat abgesagt, ist legendär, ich kann an diesem Tag nicht, da bin ich immer zu Hause. Und das ist so einfach und so gut, oder? Also einfach mal ausprobieren. Ich fand es einfach herausragend. Und ganz wichtig noch an dieser Stelle, vor vielen Jahren hat Ole von Beust, war Bürgermeister von Hamburg, eine wahnsinnig schöne Definition abgegeben, was ein Gastgeber ist. Ein Gastgeber ist jemand, der möchte, dass sich seine Gäste wie zu Hause fühlen, während er sich wünscht, dass sie es wären.
1: Ja, wir hoffen natürlich, dass unser Gastgeber heute, Raphael Herzog und sein Team vom Fitzenauer Hof, sich das nicht so schnell wünschen, denn wir haben natürlich noch jetzt erstmal ein abendfüllendes Programm vor uns. Die Monika hat es schon erwähnt, aber auch von unserer Seite noch einmal ein ganz, ganz herzliches Dankeschön an die Kulturkommission Fitzenau, an die Stiftung Pro Fitzenau, die den Podcast auch finanziell möglich gemacht hat, an eben den Fitzenauer Hof und ja, Andi, dass du da bist. Lilly Nett, dass ihr da seid. Für uns ist es eine mega Ehre. Ich stehe hier zwischen zwei Radiolegenden, die sind zusammen älter als Braunkohle, muss man immer sagen. Ne? Aber es ist sensationell.
0: Als ich mit Radio anfing, war das hier noch Weideland.
1: Ja.
0: Also nur, dass ihr das mal gehört habt.
1: Ich sag ja immer, er macht länger Radio, als es Radio überhaupt gibt. So. Jetzt haben wir heute aber noch neben ganz vielen tollen Gästen. Von hier oben mit dem Spot seht ihr übrigens alle gleich aus.
0: Ja? Alle gleich gut.
1: Alle gleich gut, selbstverständlich.
0: Natürlich.
1: Und wenn wir vorher gesagt hätten, wir haben da was vor, dann bin ich mir sicher, dass mindestens ein Stuhl frei geblieben wäre. Aber ich möchte es mir nicht nehmen lassen, heute am Abend eine ganz besondere Dame zu ehren. Denn als ich nach Fitzenau gekommen bin vor 9 Jahren und ins Hotel Rigi gekommen bin, ist die erste Dame, die mich angeschaut hat und gesagt hat, noch mal schauen, ob das was wird, war die Gisela Gutknecht. Ich nenne sie inzwischen immer liebevoll meine Königin-Mutter oder unsere Königin-Mutter. Wenn ich an den Tisch komme, Königin-Mutter, darf es noch was sein. Und die Gisela hat heute an diesem Tag Geburtstag. Und ich denke mir, lasst uns doch einfach mal für sie singen.

0: Wow, wir haben dich lieb.
1: Sehr. Übrigens, diese Blumen hier, die gehören dir. Aber wir brauchen sie noch hier vorne und außerdem sehen sie da jetzt schöner aus, als wenn du sie auf dem Schoß hältst.
0: No? Keine Kosten und Mühe gescheut.
1: Nein, auf gar keinen Fall. Niemals.
0: Es gibt ja Abende, die man nie vergisst, so sehr man es sich auch wünscht. Und es gibt den heutigen Abend und schön, dass ihr da seid bei unserer Live-Aufzeichnung von Podcast R hier und Imsen. 3. April wird gesendet. Heute zeichnen wir auf am 21. März 2026 mit euch. Es ist auch unser erster Live-Podcast überhaupt. Wir sind sehr stolz, dass so viele von euch gekommen sind. Das ist wirklich, wirklich unglaublich. Das ist fantastisch. R hier und Imsen übrigens ganz kurz nur. R hier und Imsen sind einfach Namen, die man, wenn man die vergisst, dann sagt man, ach doch, das ist doch R hier. Also wenn man eigentlich denkt, das ist doch der John und vergisst den Namen einfach gleich wieder, dann sagt man, na hier, das ist er hier. Und das gleiche gilt für Imsen, na das ist doch hier, na Imsen. So, also das ist so die typische Rede.
1: Typische Floskeln, ja. Die man so in Deutschland kennt, aber scheinbar in der Schweiz eben nicht so.
0: Ja, und deswegen ganz kurz, ne, kleiner Wikipedia-Eintrag, er hier und Imsen. Und dann möchte ich auf keinen Fall versäumen, meinen Podcast-Partner vorzustellen, der direkt hinter meinem Freund Andi Wolf steht, jetzt nicht mehr. Er ist sozusagen der Maybach unter den Barkeepern.
1: Ich bin noch schüchtern. Hey. Komm, mach weiter.
0: Er ist der Bundestrainer unter den Podcastern.
1: Halleluja.
0: Er ist das Tüpfelchen auf dem O.
1: Ja, jetzt ist gut.
0: Ja. Das ist Stefan Mund.
1: Dankeschön. Dankeschön, lieber John. Ja, und mein Mentor ist der John Ment. Und was soll ich noch sagen? Er ist John. Darf ich vorstellen?
0: Ja, danke.
1: John. Einfach John.
0: Vielen Dank. Normalerweise begrüßt er mich immer mit der älteste meiner noch lebenden Freunde.
1: Ja, es ist ja auch so, aber das ist ja auch irgendwie, ich habe es ja gerade schon mal so mehr oder weniger erwähnt, aber es ist nur eine Zahl, John, ärger dich nicht. Du musst auch immer nur die ersten beiden Zahlen sagen.
0: Nicht? Ach so. Alle, ja? Endlich dreistellig. Gut, aber wir wollen unseren ersten Gast begrüßen. Wir freuen uns, denn wir haben wirklich zwei tolle Gäste. Einen davon haben wir heute und den ja. anderen auch.
1: Ehre, wem Ehre gebührt, kann ich einfach immer nur sagen. Denn
0: Platz.
1: Dieser Mann ist ein Beispiel dafür, dass das, was wir täglich tun, der Beruf, eine Berufung ist. Und dieser Mensch hilft einfach allen auf der Welt. Er hat eine Leidenschaft, er hat eine Berufung und diese Berufung und seine Leidenschaft, das Alphornspielen und das Operieren am offenen Herzen, haben eine Gemeinsamkeit. Beides geht ziemlich tief unter die Haut und berührt das Herz. Meine Damen und Herren, Thierry Carrel.
2: Woo! 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

0: Thierry Karel, wunderbar, wirklich ein großer Augenblick. Ich wollte ja immer mal eine Umschulung machen zum Herzchirurgen. Kommt vielleicht noch, ich habe ja noch Zeit. Ganz kurz vielleicht zu unserem Konzept, falls ihr unseren Podcast Erhi und Ibsen schon mal gehört habt, ist im Grunde ganz einfach. Wir beginnen Sätze und unser Gast oder unsere Gästin beendet den Satz. Und das Schöne an diesem Podcast und an dieser Idee ist einfach, dass jeder von euch garantiert auch in diesem Augenblick überlegt, wie würde ich diesen Satz beenden? Also wie wäre es bei mir, was würde mir dazu einfallen? Und ich möchte gleich mit einem Beispiel beginnen, es geht um Zitate. Zitate kennt ihr, ich habe meine drei Lieblingszitate aus Filmen mal zusammengetragen, kennt ihr garantiert auch. Wenn ihr das nächste Mal einen Film guckt oder eine Serie, achtet mal, bei mir auf der Top 3 aus Filmen kommt immer, bei allem Respekt, Sir. Auf der 2, bleib du hier, ich hol Hilfe. Klappt garantiert nie, meistens in irgendwelchen Horrorfilmen. Und auf der 1, wir hätten nie hierher kommen dürfen. Ich bin doch nur ein Abenteuer für dich, hat es nicht ganz in die Top 3 geschafft, aber fand ich auch ganz schön. Mein absolutes Lieblingszitat kommt tatsächlich von Karl Valentin. Der hat gesagt, und ich finde das wirklich sehr, sehr schön und vielleicht seht ihr das genauso. Er hat gesagt, ich freue mich, wenn es regnet, weil wenn ich mich nicht freue, regnet es auch. Und das finde ich so großartig. Und Thierry, das wäre der erste Satz. Dein Lieblingszitat ist?
1: Wenn du deine Arbeit liebst, dann wirst du nicht mehr arbeiten müssen.
0: Schön.
1: Das ist Lao Tse. Oh.
2: Ja, das hat was.
0: Lao Tse.
2: Wieder bei der Berufung.
0: Ja, ja, das stimmt. Das finde ich total schön. Und das ist ja auch etwas, was wir uns so ein bisschen auf die Fahne schreiben dürfen. Wenn du deine Arbeit liebst, wirst du nie wieder arbeiten dürfen. Das ist richtig schön. Und wir freuen uns, Stichwort Arbeit, auch das ist keine Arbeit, weil du hast den Martin mitgebracht. Wir haben gefragt, das wollen wir in aller Deutlichkeit sagen, wir haben gefragt, ob es möglich wäre, weil wir wissen, dass du auch ein fantastischer Musiker bist. Wir haben angefragt, ob es möglich wäre, euch hier live auf der Bühne zu erleben, wie ihr Musik macht. Und ihr habt gesagt, jo, das machen wir, klar. Ein besonderer Abend, ein besonderer Anlass. Und deswegen, Thierry, was werden wir gleich hören? Der Martin wird gleich noch dazukommen. Und die Instrumente haben wir, glaube ich, auch schon da. Ne? Ja, die liegen direkt hinter dir. Was werden wir gleich hören hier live im Pitznauer Hof?
1: Also ein kleines Ständchen für Gisela.
0: Oh.
1: Das heißt, der Berg ruft. Mit dem Berg habe ich nicht den Christian Stucki gemeint, sondern der Dossen.
0: Ja, dann würde ich vorschlagen, die Instrumente liegen parat. Wo ist der Martin? Da kommt zu uns. Großen Applaus bitte für Martin.
3: Herzlich willkommen. Schön, dass du da bist.
0: Genau.
2: Stehen wir im Weg?
0: Wir stehen meistens im Weg, ja. Stefan, das kennst du doch.
2: Aber eigentlich sind wir Freunde.
0: Also. Das sind auch fantastische.
2: Ja, ist auch immer praktisch für unterwegs.
0: Das sind auch durchaus kürzere Instrumente, als ihr sie vielleicht kennt. Und dadurch, und das haben wir schon gehört und lernen dürfen, auch etwas schwerer zu spielen. Aber klingen dafür natürlich gleich besser. Ist ja auch klar. So, wir nehmen mal hier, machen hier mal ein bisschen Platz. Kleine Umbaumaßnahmen.
2: So. Können wir was tun etwa?
1: Das ist die Miniaturvariante.
2: Ja, ja.
0: Ich könnte den Tisch mit den Blumen, die wir für 800 Franken gekauft haben, ein Stück rüberziehen.
2: Ist nicht schlimm, ich kann es übers Rigi abrechnen.
0: So, jetzt würde der Sound unterm Tisch landen, das wäre ja schade. Sekunde. Wo gehe ich jetzt mit dem Tisch hin? Braucht jemand einen Tisch?
2: Warte. Warte.
0: Das geht schon.
2: So.
0: So ist es, glaube ich. Okay.
2: Wir haben ja an alles gedacht, ne? Aber nicht daran, dass sie mit so einem großen Rohr kommen. Also, weißt schon.
0: Das geht schon.
2: Hallo.
0: Okay.

0: Wow. Bravo. Schweiz pur ist das. Wow. Bravo.
1: Oh, ist das gut. War das schön. Live-Musik bei Erhi und Imsen im Podcast.
0: Ja, warte. John macht dann wieder kaputt hier.
1: Warte, einfach kurz alles wieder umbauen.
0: Ja, so.
1: Das machen wir so.
0: Hey, Thierry. Martin, herzlichen Dank. Das ist wirklich Schweiz pur und ich kann ja da aus Erfahrung sprechen, wenn du eben nicht in der Schweiz groß geworden bist und du kommst dann in die Schweiz und du wirst an der Schiffsstation empfangen von den Alphornbläsern, das ist einfach unfassbar.
1: Absolut einzigartig.
0: Ich würde am liebsten jeden Tag nochmal neu in die Schweiz einreisen. Aber kriege ich zeitlich nur sehr, sehr schwierig hin.
2: Na, vielleicht geht es einmal auf die Nerven, oder?
0: Ja, nein, nein, also ganz sicher nicht. Also ganz sicher nicht, wirklich. Und das finde ich ja auch so faszinierend. Wir haben sowas in Berlin nicht. Wir haben Techno. Und der, ich mag den auch, aber der geht schon auf die Nerven irgendwann.
1: Ja, du warst ja mal Käfigtänzer in der Großraumdisco, ne? Dann.
0: Nochmal, Entschuldigung?
1: Ach, nichts. Ich habe nichts gesagt. Nein, nein, alles gut.
0: Thierry, deine beiden Bücher, die du veröffentlicht hast, Von Herzen 1 und Von Herzen 2. Zwei von zwei haben wir quasi hier vorne auf der Bühne. Da beschreibst du ziemlich eindrücklich, was du in deinem Leben als Herzchirurg erlebt hast. Auch, also unfassbar unterhaltsam. Und es gibt auch einige sehr lustige Anekdoten. Und wenn du jetzt auf dein Leben als Herzchirurg zurückschaust, das Witzigste, was du bisher mit einer Patientin oder einem Patienten erlebt hast, war?
2: Dass sie gar nicht glauben konnte, dass sie das überleben würde, als ich beschrieben habe, was wir alles machen mit ihrem Herzen.
0: Ja, ja. Ja gut, ich glaube...
2: Ist zu witzig.
0: Ja, aber du hast es geglaubt, oder?
2: Genau.
0: Gut, ja. Ja, ist auch blöd, wenn der Herzchirurg sagt, ja, ob das gut geht, das weiß ich auch nicht. Ja. Wobei ich ja auch schon sagen muss, wenn man so sich durchliest, was man so unterschreiben muss, so was alles passieren kann, die Eventualität.
1: Liest sich wie ein Buch von Stephen King, ja.
0: Ja, es ist so. Es ist absolut, es ist ein Skript. Und wenn du dich dann noch hinlegst auf den Tisch und sagst, ja, wird schon schief gehen. Aber man muss vertrauen. Und ich glaube, du weißt, was du tust. Ansonsten wärst du nicht der Herzchirurg schlechthin.
1: So ist es. Du bist
3: wirklich kurz reingrätschen.
1: Ja, logisch.
3: Wenn wir schon so eine Kapazität hier haben, was macht man dann effektiv im Vorfeld, damit das gut kommt, das, wo es gerade angeteased wurde?
2: Ja gut, man muss mal gut vorbereitet sein. Man muss auch wie beim Klettern in den Bergen einen Ausstiegsplan haben, wenn irgendetwas nicht so geht, wie man sich das vorgestellt hat. Und dann natürlich die Erfahrung spielt eine große Rolle, die Expertise mit den Jahren. Also, aber jetzt auch nach über 35 Jahren habe ich immer noch Respekt bei jedem Eingriff, wenn ich von Null starte. Startet man wirklich von Null wie in einer Wand und dann ist man erst oben, wenn man oben ist, oder? Und das Wetter kann natürlich unterdessen auch wechseln, können Überraschungen auftreten und je mehr Erfahrung man hat, umso mehr kann man das ohne Stress lösen.
3: Unglaublich eine Verantwortung. Ja. Wenn ihr zwei einen Fehler macht, wenn wir uns
0: absolut
3: versprechen...
0: Wir machen permanent aber Fehler. Wir machen ja keine Fehler.
3: Nein.
0: Also, aber wenn.
3: Aber wenn es so wäre.
0: Ja, also. das ist genau das, was ich auch immer sage. Wir hatten vor kurzem einen Tätowierer zu Gast im Podcast. Und den habe ich eben auch gefragt. Ein Tätowierer, der kann ja nicht sagen, vermalt, ja, machst du halt nochmal drüber, ne? Wenn ich einen Mojito falsch mache, ja, wenn er zu stark ist, zu schwach ist, dann mache ich ihn weg und fange von vorne an. Es gibt aber Berufe, die verzeihen dir unter Umständen einfach keine Fehler oder wo man sagt, die dürfen halt nicht passieren. Aber es ist halt menschlich und zaubern können wir auch alle noch nicht, egal in welcher Branche.
2: Genau, ich kann dir sagen, ich habe einen Schwager, der hat einen Tell tätowieren lassen auf seinem Vorderarm. Und was wäre passiert, wenn der Gessler plötzlich da gewesen wäre?
3: Wäre die Geschichte neu geschrieben worden.
0: Ja, blöd.
1: Da gibt es Apfel mit Schuss. Ja. Ja. Thierry, du bist genau wie ich Linkshänder. Das heißt, wer ist Linkshänder von euch? Bitte mal kurz um Zeichen. Ja, ihr kennt das auch, wenn man mit Füller schreibt, man verwischt immer gleich die ganze Tinte, ne, wo man einfach mal so rüberwischt. Operierst du jetzt eigentlich auch mit links? Also nicht im doppelten Sinne, sondern gibt es da eine wichtige Hand, wo man sagt, das geht, oder macht man das beide nicht? Ich habe da wirklich gar keine Vorstellung.
2: Der Vorteil ist, meistens der Linkshändler kann seine rechte Hand doch noch relativ gut brauchen. Das ist im umgekehrten Fall vielleicht weniger der Fall. Und es gibt gerade in meinem Fachbereich gibt es unzählige Operationen, die viel besser gehen und links. Und dann sehen manchmal die Assistenten und fragen, ja, wie kann er das so schnell machen? Und erst am Schluss, wie beim Tischtennis, merken sie, aha, er hat die Schere oder den Nadel halt in der anderen Hand gehabt, oder?
1: Okay.
2: Interessant.
1: Ja, total. In deinem zweiten Buch lesen wir von ganz vielen Menschen, die dir sehr dankbar sind für deine Hilfe. Eine Story, die uns, Stefan und mich und euch vielleicht auch gleich in der Vorbereitung am meisten beeindruckt hat, war der 87-jährige Lehrer, der seinem Urenkel das Skifahren beibringen wollte. Die unglaubliche Geschichte dahinter ist.
2: Erstens ein Mensch, der Lebenswille hatte mit 87. Das hat mir sehr erstaunt. Und dann musste er auch natürlich zum richtigen Arzt kommen, der diese Verantwortung aufnehmen wollte. Ja. Ganz einfach war es nicht. Aber ich war glücklich, weil ich habe das Ganze nicht mit medizinischen Fragen beantworten können, sondern ich habe gefragt, was haben Sie noch für einen Lebensentwurf mit 87? Und das war seine Antwort wie aus der Pistole. Ich will meine Urenkel das Skifahren bringen. Er war Lehrer im Prättigau. Dann habe ich gesagt, dann müssen wir operieren.
1: Das ist stark, oder?
2: Ganz klar.
1: Es ist so stark.
0: Und hat es noch geklappt?
2: Ja. Ja, ja. Er hat noch etwa über 8 Jahre noch gelebt und ist etwas älter als 95 dann verstorben.
0: Ja. Wollte ich nur noch also kann man im Buch natürlich nachlesen, aber das war jetzt noch das, was so ein bisschen gefehlt hat, das Faszinierend. Also ich bin weit weg von 87 und schon der Gedanke daran, was mir passieren könnte, wenn ich mich auf die Skier stelle, tut der Rücken schon sofort weh. Da bleibe ich lieber auf dem Boden der Tatsachen. Lieber Thierry, du bist in wenigen Stunden, muss man eigentlich sagen, bist du bereits schon wieder auf dem Weg nach Usbekistan, um dort zu operieren. Das ist wirklich großartig. Gerade erst aus der Mongolei zurückgekommen, jetzt wieder auf dem Weg nach Usbekistan. Koffer schon gepackt?
2: Schon gepackt.
0: Schon gepackt.
2: Alles drehen, ja, das muss man vorzeitig, vor allem, wenn man nicht weiß, ob man sich einlässt oder mit euch.
0: Ja, und da muss man ja auch packen. Und packen ist etwas, ich finde ja packen furchtbar. Ich packe grundsätzlich erst so ein paar Minuten, bevor es losgeht, aber ich schmeiße ja auch immer die gleichen Sachen rein. Aber die Frage ist immer, was packe ich nach oben, was packe ich nach unten? Hast du einen Tipp für uns, was du in deinem Koffer am besten nach oben packst, was nach unten?
2: Das Schwere unten ist besser. Und bei mir ist 90% Material und 10% Kleider. Also das ist relativ schnell gemacht. Ich lebe relativ karg in der...
1: Aber das ist ja auch die Frage. Ne? Jeder hat ja so seine Lieblingsinstrumente. Also wenn du als Musiker losgehst, hast du ja auch dein eigenes Instrument dabei. Wenn du jetzt als Herzchirurg zum Beispiel in Usbekistan tätig bist, da wo du morgen dann ja auch wieder hinfliegst, hast du deine ganzen eigenen Sachen dabei, auf die du auch Wert legst, oder ist das variabel, wo man hinkommt, dass da Dinge schon vorbereitet sind und man die alle benutzt? Also ein Schlagzeug zum Beispiel, ne? Das könnte man notfalls ja auch in Usbekistan benutzen, wenn da schon eins steht. Aber du sagst, du hast viel technisches Material an Bord.
2: Ja, das ist aber das Material, was wir dort schenken. Und ich habe nur eine ganz kleine Kassette, das sieht so aus wie eine Carandage-Bürse, und dort habe ich meine 4 wesentlichen Instrumente, und die nehme ich immer mit, weil sie sind auf meine Finger und Händen mit Feder und alles abgestimmt, und da geht es am schnellsten. Okay. Aber sonst ist alles, also man muss sich auch eigentlich anpassen an dem, was man vorfindet. Das ist auch ein Reiz dieser Expeditionen. Aber sonst das Wenigste nehme ich mit. Das ist eben wie die Füllfeder oder vielleicht das Besteck, oder?
0: Das macht Sinn. Ein ganz wichtiger Teil in deinem Buch auch, lieber Thierry, sind deine Tipps. Stichwort: Fit sein ist eine Lebensaufgabe. Das hilft dir auch allen anderen übrigens demnächst, wenn ihr mal wieder auf längere Reisen geht. Und ich habe eine Frau, die zum Beispiel auch sehr viel Wert darauf legt, dass ich jetzt in meinem fortgeschrittenen Alter Kompressionsstrümpfe trage. Ich habe da mal was vorbereitet. Ja, also kein Scherz, ich habe sie heute an. Weil macht schöne, schlanke Beine.
1: Stefan, das ist so sexy wie eine Anhängerkupplung.
0: Ja, ich hab erst überlegt, ob ich nur die Strümpfe anziehe, weil die gehen ja auch recht hoch. Aber ich wollte ja auch keinen nervös machen.
1: Na gut, das ist ja auch hilfreich.
0: Nein, aber ich kann selber sagen, es ist tatsächlich hilfreich. Aber lieber Thierry, das ist ja jetzt eher ein Satz für dich. Bei Langstreckenflügen sagst du nämlich ganz besondere Vorsicht, weil
2: man meistens zu wenig trinkt und zu wenig bewegt. Also auch wenn es das Kabinenpersonal stört, immer wieder aufstehen, ein paar Schritte machen, jede Stunde eine 3 Deziliter Flasche trinken. Kompressionsstrümpfe lege ich erst morgen, also ich habe noch Socken.
0: Ja, ja.
2: Also hier brauchst du keine Kompressionsstrümpfe.
0: Naja, hey, aber ich sage euch, nach 12 Stunden...
2: Man sitzt auch nicht wie in Economy Class oder hier. Das sind ja die Polster des Witznauhof.
0: Du, wenn wir hier nach 12 Stunden fertig sind, was meinst du, was ich für geschwollene Füße hätte ohne... Also,
1: ja. Ach Gott, ja. Es ist, ja.
0: Ich trage sie übrigens, ich trage sie nur zu besonderen Anlässen, möchte ich nochmal sagen.
1: Ja. So. Über dich wissen wir, du hast 2 Bücher geschrieben, du hast uns in dein Leben gelassen in diesen 2 Büchern. Aber diese eine Sache, die du bisher noch nicht aufgeschrieben hast und die keiner über dich weiß, ist...
2: Was ich als guter Ehemann noch zu Hause mache. Und nicht im Spital.
1: Das ist aber eine sehr schöne Antwort, wie ich finde.
2: Das ist guter eben privat und das werde ich auch nicht schreiben.
0: Das ist auch absolut.
1: Das Mutigste, was du jemals in deinem Leben gemacht hast, ist?
2: Operationen anzufangen, wo ich noch nie gemacht hatte.
1: Ja.
2: Einfach gelesen hatte, Video geschaut habe und irgendwann mal muss man es machen.
1: Ja. Ich würde an dieser Stelle gerne einmal dein Buch verschenken, weil wir haben hier 2 Bücher, das heißt, wir können uns auch eins teilen, der Stefan und ich. Und es ist sogar noch eingepackt und ich bin sicher, der Thierry wird es im Anschluss auch gerne signieren. Wer hat Interesse? Ich sehe hier vorne, du hast dich als erstes gemeldet. Ich gehe mal zu dir. Okay, wir machen ein kleines Quiz. Wie heißt du?
4: Christina.
1: Das ist richtig.
0: Herzlichen Glückwunsch, Christina. Mensch, auf Anhieb.
5: Gratuliere. Was haben wir gelacht? Und sofort die beste Flasche aufgemacht.
0: Ja, lieber Thierry, also wir haben jetzt ja schon ein bisschen was erfahren. Du bist extrem vielseitig. Du hast als Herzchirurg sicherlich auch einen Job, den man nicht von 8 bis 16 Uhr macht oder von Montag bis Freitag, sondern das ist ein Fulltime-Job. Du bist begeisterter Alphornspieler. Du engagierst dich seit einigen Jahren auch im Gemeinderat in Vitznau. Und ich weiß ja nicht, also ich habe immer schon das Gefühl, mein Leben ist als Barkeeper recht stressig und bringt mich dann auch mal so an meine Grenzen. Aber ich wüsste nicht, wo ich jetzt zwischen Mojito, Caipirinha, Sex on the Beach noch eine Herz-OP zwischenschieben sollte. Und hätte auch viel zu viel Angst, dass ich aus Versehen das Herz mit der Limette verwechsel. 1/8 Rohrzucker drauf, stampfen, rum und fertig ist der Lack. Ja, das ist ganz, ganz großartig. Und dennoch interessiert mich jetzt ja noch so eine Sache bei dir. Wenn du mit deiner lieben Frau Sabine auf einem Ball bist und du eventuell in die Verlegenheit kommst, dann vielleicht mal zu tanzen, in einem der seltenen privaten Momente, die du hast. Ich bin ja Tanzlehrer in meinem früheren Leben gewesen und für mich sind ja Menschen, die musikalisch sind und Akademiker sind, für mich ein biologisches Wunder. Denn ich habe andere Erfahrungen damals gemacht, dass die Menschen, die Akademiker sind, sich doch sehr, sehr wenig in diese Schülerrolle wieder zurückschrauben, sich downgraden sozusagen und vielleicht auch diesen Kontrollverlust nicht unbedingt zulassen möchten. Wenn deine Frau Sabine jetzt zu dir kommt und sagt, Schatz, wir tanzen. Ist das für dich?
2: Das ist das Beste, was mir passieren kann. Und wir haben viele Tanzkurse besucht.
0: Echt?
2: Jawohl.
0: Und wer führt?
2: In Bern. Ja, das hängt vom Tanz ab, aber meistens der Mann. Ja,
0: ich weiß das.
2: Weil... Ja. Ja. Und weil wir beide musikalisch sind, sind wir eigentlich nicht so schnell aus dem Takt. Aber man muss es lernen.
0: Es ist immer schön, wenn die Musik nicht stört. Das ist super. Ja? Das finde ich großartig. Ja. Und wenn deine Frau dich führen lässt, dann hast du schon mal 90% der Männer, die ich unterrichtet habe, hast du ihnen schon mal was voraus. Die wollen sich mal gerne festhalten. Und ich habe ja immer gesagt, wenn der liebe Gott gewollt hätte, dass ihr euch da festhaltet, hätte er einen Griff rangemacht. Ja.
2: Das hat mir am meisten gestört, weil... Der Tanzkurs wurde auch von einem Ehepaar gegeben und als ich mit dem Mann tanzen musste, war das nie so ganz unproblematisch,
0: ja, das
2: weil wir das beide das Gleiche wollten. Oder? Und dann sagte er mir, ja, ich mache die Frau, aber das war nicht so ganz einfach.
1: Ja. Thierry Karel, wir sind immer noch mittendrin im Podcast. Er hier und ihm sind. Schön, dass ihr noch dabei seid. Das freut uns sehr. 2013 gab es für dich die Auszeichnung als bester Ausbilder Europas in Wien. Wahnsinn. Es gab eine Doku über dich, der Herzchirurg. Es fehlten jetzt eigentlich nur noch die Fortsetzungen, die Rückkehr des Herzchirurg und der Herzchirurg jetzt erst recht. Aber kommt vielleicht noch. Welchen Film würdest du immer wieder einen Oscar verleihen? Ein Film, den du immer wieder sehen könntest, ist...
2: Nicht so bekannt, aber die Biografie vom Musiker Arvo Pärt. Es heißt Sound und Silence. Das ist wahnsinnige Musik. 40 Jahre Komposition von Argentinien über Estland nach Russland, China. Asiatische Musik. Leider eben nicht so bekannt, aber im Vordergrund eine Biografie mit extrem schöner Musik.
1: Großartig. Klingt eher nach Arte als nach RTL 2. Ne?
0: Definitiv.
1: Muss man auch sagen an der Stelle. Aber groß. Magst du noch mal sagen, wie der Film heißt?
2: Sound und Silence.
1: Sound und Silence.
2: Arvo Pärt. Und das ist von Berner aus dem Marzili-Quartier gedreht worden. Und der Hauptfilmemacher heißt Norbert Widmer, wenn ich mich nicht täusche.
1: Also das, dann wissen wir, glaube ich, schon alle, was wir morgen Abend schauen. Großartiger Tipp.
2: Vielen Dank. Ich hätte Ben-Hur sagen können, das wäre bekannter, aber die Musik ist auch schön.
0: Spielen wir mal kurz ein, nur die ersten zwei Stunden. Um Ben-Hur.
1: Ja. Wir haben uns ein Quiz überlegt. Das Quiz, und zwar ein Quiz mit einem tollen Preis. Ich habe zuerst überlegt, auch mit Stefan zusammen, was können wir als tollen Preis machen? Ja. Irgendwas, was wirklich schwer zu bekommen ist. Und ich bin dann hängen geblieben bei einem HSV-Becher. Limitierte Auflage, davon gibt es höchstens 10 Millionen.
0: Also ihr seht, wir haben sämtliche Kosten und Mühen gescheut.
1: Alle Kosten und Mühen gescheut, aber wir haben ja noch einen weiteren Preis zur Auswahl. Falls du gewinnen solltest, dann gibt es vielleicht auch noch einen Snickers. Also haben wir gedacht, die Wahl ist...
0: Wenn
1: dich
0: der Hunger packt.
1: Ne? Also du kannst, ne? Also wie du möchtest. Und vielleicht eine kleine, kurze Geschichte dazu. Ich hatte zuerst überlegt, wir machen einen Quiz, der Anfang vom Ende mit Les Lunettes. Das heißt, wir spielen einfach die letzten 20 Sekunden eines Songs und ihr erratet dann, um welchen Song es sich handelt. Aber da haben wir uns getroffen vorher. Dann hat mir der Steff gesagt, hinten an der Gitarre, du, unsere Songs enden eh alle gleich. Das wird schwierig. Mit so einem Dich. So, und dann haben wir uns gesagt, dann machen wir ein anderes Quiz, der Anfang vom Anfang. Und da übergebe ich an meinen lieben Freund, die Radiolegende, Andi Wolf.
4: Danke vielmals. Ich bin mir so nicht gewohnt, nicht mitzusprechen. Also es ist eine Aufgabe, dass ich da die ganze Zeit aufs Maul hocken muss. Aber wenn wir ja schon Thierry Karel da haben, hat mir John gesagt, du, mach den Rudi Karel und daher lass dich überraschen. Lieber Rudi, alles Gute. Hat uns geprägt mit am laufenden Band. Wir haben einen Musikquiz, wir haben eine unglaubliche Band und das macht ja so eine Late-Night-Show mäßig, wie ihr da den Podcast aufnimmt. Und Thierry, wir haben uns zwei Songs ausgewählt, die man kennen könnte, aber ihr dürft mithelfen, wenn es dann schwierig wird, weil der Gast ist König und natürlich möchten wir gerne, dass auch in diesem Quiz du brillierst. Und jetzt sind wir gespannt. So viel darf ich verraten. Der erste Song ist eine internationale Rocknummer.

0: Oh, Thierry sagt mir, es gibt nicht viel Schwächen, aber die Musik könnte sein. Moment, ich helfe ein wenig. Man hat es gehört, dass es einen fulminanten Anfang hat. Und welche Musikrichtung könnte es vielleicht sein? Weil da könnte es vielleicht ja, ein wenig... Elvis Presley war der König des...
1: Rock, oder?
0: Rock'n'Roll.
1: Rock'n'Roll, ja.
0: Und wenn du... Englisch sagst zu seiner Frau, ich liebe dich, sagst du?
1: I love you.
0: I love you. Und jetzt setzen wir das zusammen mit...
2: I love Elvis Presley.
0: Fast.

I love rock and roll, Sean Shatt and the Black Hearts aus dem 91. Also ja, muss man nicht kennen. Aber jetzt haben wir extra für dich, weil deine Wurzeln ja in der Bundeshauptstadt sind, etwas genommen, ein Song, den du vielleicht noch aus, ja, nein, Jugend wäre übertrieben, aber im Mittelstand vielleicht mitbekommen hast. Les Lunettes, seid ihr ready für den schweizerdeutschen Part? Welcher Song fängt so an?

0: Ihr wisst es ja schon.
1: Schweizer Kulturgut. Thierry, was meinst du?
2: So Patentoxner ist okay, aber Titel ist...
1: Flughafen in Bern?
2: Ah, Belpmoos.
1: Hey! Thierry!

0: So wie?
1: Spick mir der von Furcht, oder? Heißt, spick
2: ja.
1: mir von der.
2: Ja, also, er könnte sofort den Lied übernehmen, da, wenn es um den Gesang geht. Thierry, danke schön. Und der Preis übergibt unsere Glücksfee.
3: Ja, was möchtest du denn jetzt? Den HSV-Becher oder das Snickers? Die Snicken, wir haben verschiedene
0: Snicken. Ja, ein Snickers, zwei Snicken, da haben
3: genau, wir schon mal. Genau,
2: ich schaue schnell nach. Der HSV hat ja gespielt, hat 2-1 geführt gegen Dortmund. Ich schaue mal, ob es so geblieben ist.
3: Genau, es ist jetzt spannend. Bundesliga, der HSV, Hamburger Sportverein gegen Dortmund.
0: Ich meine, eins hat ja der HSV mit dem FCL gemeinsam. Das sind die Farben. Das ist
3: ja, wirklich, ja, ja, ja. Also wenn ihr das so seht.
2: Und etwas hat der HSV auch mit dem FCL gemeinsam. Man verliert in den letzten Minuten. Dortmund hat 3-2 gewonnen, liebe John.
0: Ich würde einen Snickers nehmen.
1: ich glaube, der Snickers passt besser zum Stucki.
3: Ja, okay. Der HSV-Becher. Einmal Thierry Karel. Podcast. Thierry Karel, der Stefan und ich haben alles gegeben, unsere vollen 20%.
0: Ja.
3: Ihr habt das ergänzt. Es war fantastisch. Vielen Dank, Thierry Karel. Ein legendärer Podcast, der erste Live-Podcast. Wir sind schon wieder fertig. Hier haben wir gleich im schönen Fitznauer Hof eine gute Viertelstunde Pause. Geht in Ruhe was trinken. Lasst euch Zeit. Schaut mal bei der Bar vorbei. Und dann freuen wir uns natürlich in der nächsten Runde auf den Stucki. Thierry Karel und dein Applaus. Thierry Karel.
0: Ein Applaus. Dankeschön.
3: Vielen Dank. Gute Reise nach Usbekistan.
0: Vielen Dank.
3: Um 11 Uhr geht's los, morgen. Ab nach Usbekistan.
0: Wieder ein Tag näher an der Rente.
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3: Ich bin Diana Kramer. Die Wirtschaftsweisen erwarten in diesem Jahr wegen der Auswirkungen des Iran-Kriegs nur ein Mini-Wachstum der deutschen Wirtschaft von 0,5%. Im vergangenen Herbst hatte der Sachverständigenrat der Bundesregierung noch mit einem Plus des Bruttoinlandsprodukts von 0,9% gerechnet.
4: Sprit ist teurer geworden, Öl, Gas und das spüren natürlich auch die Unternehmer. Zudem rechnen die Experten damit, dass auch die Inflation weiter ansteigt, also dass wir Verbraucher an Kaufkraft verlieren. Das milliardenschwere Investitionsprogramm der Regierung für die Infrastruktur könnte für ein bisschen mehr Wachstum sorgen, so die Wirtschaftsweisen. Gleichzeitig fordern sie aber Reformen von der Regierung und das heißt vor allem, den Anstieg der Sozialbeiträge begrenzen. Claudia Wächter, Nachrichtenredaktion.
3: Angesichts der geänderten Bedrohungslage soll die Reserve der Bundeswehr künftig eine größere Rolle spielen. Dafür bereitet das Verteidigungsministerium eine Gesetzesänderung vor. Es will künftig auch in Friedenszeiten die Möglichkeit haben, Reservisten zum Dienst zu verpflichten, heißt es. In bestimmten Ausnahmen soll aber ein Einsatz von Reservisten nur bei Freiwilligkeit möglich sein, etwa bei Amtshilfe im Inland im Fall einer Naturkatastrophe oder bei Auslandseinsätzen. Menschenhandel soll in Deutschland künftig konsequenter verfolgt und härter bestraft werden können. Das sieht ein Gesetzentwurf aus dem Bundesjustizministerium vor, den das Bundeskabinett beschlossen hat.
5: Wer Menschen mit falschen Versprechungen nach Deutschland lockt, um sie hier dann unter Zwang arbeiten zu lassen, der wird künftig bei einer Verurteilung mit bis zu 10 Jahren Haft rechnen müssen. Diese Maximalstrafe ist bislang nur bei besonders schweren Fällen möglich. Neu ist außerdem, dass sich auch Kunden und Kundinnen strafbar machen, wenn sie etwa Leistungen bei Anbietern einkaufen, die klar fragwürdig sind. Da gibt es viele schwarze Schafe, etwa auf dem Bau und bei Nagelstudios. Aus Berlin, Lea Matschulat.
3: Nach dem Unfall mit 2 toten Kindern in Dienstlaken am Niederrhein prüfen Ermittler, ob bei der Autofahrerin ein medizinischer Notfall vorlag. Es spreche nichts für eine absichtliche Tat, teilte die Kreispolizei in Wesel mit. Die 47-Jährige hatte vor einer Schule die Kontrolle über ihr Auto verloren und war in eine Gruppe von 3 Jungen gefahren. 2 12-Jährige starben später im Krankenhaus, der 3. wurde leicht verletzt. Die Autofahrerin kam schwer verletzt in eine Klinik.
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6: Ja, eine ruhige Frühsommernacht in Oberschwaben und dem Allgäu. Zwischen Illertissen und Ulm meist klar und trocken, Tiefstwerte 10 bis 14 Grad. Der Iller Live Wettertrend, Topwerte morgen bis 28 Grad, schönes Freibadwetter. Montag freundlich und warm, können wir uns drauf freuen, wird ein schöner Feiertag.
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1: Ich bin Diana Kramer. Die Wirtschaftsweisen erwarten in diesem Jahr wegen der Auswirkungen des Iran-Kriegs nur ein Mini-Wachstum der deutschen Wirtschaft von 0,5%. Im vergangenen Herbst hatte der Sachverständigenrat der Bundesregierung noch mit einem Plus des Bruttoinlandsprodukts von 0,9% gerechnet.
2: Sprit ist teurer geworden, Öl, Gas und das spüren natürlich auch die Unternehmer. Zudem rechnen die Experten damit, dass auch die Inflation weiter ansteigt, also dass wir Verbraucher an Kaufkraft verlieren. Das milliardenschwere Investitionsprogramm der Regierung für die Infrastruktur könnte für ein bisschen mehr Wachstum sorgen, so die Wirtschaftsweisen. Gleichzeitig fordern sie aber Reformen von der Regierung und das heißt vor allem, den Anstieg der Sozialbeiträge begrenzen. Claudia Wächter, Nachrichtenredaktion.
1: Angesichts der geänderten Bedrohungslage soll die Reserve der Bundeswehr künftig eine größere Rolle spielen. Dafür bereitet das Verteidigungsministerium eine Gesetzesänderung vor. Es will künftig auch in Friedenszeiten die Möglichkeit haben, Reservisten zum Dienst zu verpflichten, heißt es. In bestimmten Ausnahmen soll aber ein Einsatz von Reservisten nur bei Freiwilligkeit möglich sein, etwa bei Amtshilfe im Inland im Fall einer Naturkatastrophe oder bei Auslandseinsätzen. Menschenhandel soll in Deutschland künftig konsequenter verfolgt und härter bestraft werden können. Das sieht ein Gesetzentwurf aus dem Bundesjustizministerium vor, den das Bundeskabinett beschlossen hat.
3: Wer Menschen mit falschen Versprechungen nach Deutschland lockt, um sie hier dann unter Zwang arbeiten zu lassen, der wird künftig bei einer Verurteilung mit bis zu 10 Jahren Haft rechnen müssen. Diese Maximalstrafe ist bislang nur bei besonders schweren Fällen möglich. Neu ist außerdem, dass sich auch Kunden und Kundinnen strafbar machen, wenn sie etwa Leistungen bei Anbietern einkaufen, die klar fragwürdig sind. Da gibt es viele schwarze Schafe, etwa auf dem Bau und bei Nagelstudios. Aus Berlin, Lea Matschulat.
1: Nach dem Unfall mit 2 toten Kindern in Dienstlaken am Niederrhein prüfen Ermittler, ob bei der Autofahrerin ein medizinischer Notfall vorlag. Es spreche nichts für eine absichtliche Tat, teilte die Kreispolizei in Wesel mit. Die 47-Jährige hatte vor einer Schule die Kontrolle über ihr Auto verloren und war in eine Gruppe von 3 Jungen gefahren. 2 12-Jährige starben später im Krankenhaus, der 3. wurde leicht verletzt. Die Autofahrerin kam schwer verletzt in eine Klinik. Zum Wetter, die Vorhersage des Deutschen Wetterdienstes. Heute Nacht meist klar und trocken bei Tiefstwerten zwischen 11 und 5 Grad, im Südwesten und Süden teils um 15 Grad. Der Tag startet freundlich mit viel Sonne, nur an den Alpen und im Schwarzwald am Nachmittag einige Quellwolken, vereinzelt auch kurze Schauer. Die Temperaturen steigen im Norden auf 18 bis 23 Grad, sonst 23 bis 30 Grad mit den höchsten Werten im Südwesten.
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3: Ich wundere mich, warum unser Intro immer noch nicht in den Charts ist. Aber ja, vielleicht kann es ja noch werden.
4: Guten Grund, glaube ich.
3: Es ist Freitag. Es ist Er hier und Imsen Zeit. Ganz Deutschland und die ganze Schweiz sitzt jetzt vor dem Laptop, vor dem Handy, vor der Stereoanlage.
4: Und sofern vor der Frage, was wollen die von uns?
3: Ja, sofern man damit streamen kann. Was wollen die eigentlich von uns? Und John und ich, wir taumeln immer noch mit stark geschwellter Brust nach unserem ersten Live-Podcast im Fitznauer Hof.
4: Unbedingt.
3: Durch die Gegend. Ihr konntet es ja auch schon bereits nachhören, wer nicht live dabei sein konnte. Zwei hervorragende Gäste, Thierry Karel, Herzchirurg, Gemeinderat von Fitznau und Alphornbläser und natürlich Schwingerkönig, Stahlbieger Christian Ducki.
4: Ja, und wenn ihr es nicht gehört habt, dann hört ihr es einfach nach. Ne? Ist ja kein Problem.
3: Das
4: wieder Zeit nachzuhören.
3: Genau.
4: Podcast Folge 38 und 39.
3: Genau.
4: Lohnt sich.
3: Lohnt sich auf jeden Fall. Und dieses ganze Event wäre aber natürlich gar nicht möglich gewesen ohne eine ganz, ganz große Unterstützung. Nicht nur von unseren beiden Gästen und vom Raphael Herzog und seinem gesamten Team des Fitznauer Hofs, wo wir das durchführen konnten.
4: Ja, vielen Dank nochmal.
3: Genau, sondern vor allem auch die Kulturkommission Fitznau und der Stiftung Pro Fitznau, die uns da auch ja finanziell stark unterstützt haben.
4: Muss. Mhm.
3: Genau, und ich verneige mich auch immer noch und immer wieder ganz, ganz tief, so tief ich noch runterkomme, vor dir, lieber John, meinem ältesten noch lebenden Freund, wie ich es immer so schön sage. Du bist das Haar in meiner Suppe, der Kaugummi unter meiner Schuhsohle. Immer noch aktiv im Radio, aber nicht radioaktiv. Das ist ein geiler Spruch, oder?
4: Ja. Hallo John! Hallo, wenn ich jetzt ab jetzt lieb zu dir bin, komme ich dann in den Himmel?
3: Das weiß ich nicht. Okay.
4: Ausprobiert. Ja, heute ist der 1. Mai und ich muss dringend noch was nachtragen, bevor wir zu unserem fantastischen Gast kommen. Und zwar wurde ich mehrfach darauf hingewiesen, du hast völlig zu Recht mit dem Kopf auf die Tischplatte geknallt. Wir hatten in einer der vergangenen Folgen darüber gesprochen, dass du dich bei DSDS beworben hattest und nicht genommen wurdest, weil du einfach, ja,
3: zu gut.
4: Du warst einfach zu gut.
3: Ja.
4: Und ich habe die Frage nicht gestellt, die auf dem Tisch lag. Sie lag vor mir, ich hätte nur zugreifen müssen, ich habe sie nicht gestellt. Bist du denn vor Dieter Bohlen aufgetreten? Und
3: nein.
4: Warum nicht?
3: Ich war, glaube ich, nicht mal gut genug, um vor die Hauptjury zu kommen.
4: Da,
3: also nochmal kurz für alle, die es nicht mitbekommen haben. Ich war jung und brauchte das Geld. Es war Staffel 2.
4: Ja.
3: Es ist, ich kann dir noch genau sagen, der 19. Juni 2003 war das Casting-Datum. Weil an dem Tag war mein Abiball, wo ich noch zu spät gekommen bin dann fast. Aber ja, ich zu der Zeit war ich einfach sehr, sehr überzeugt von mir und dachte, ich gegen den Rest der Welt, das kann ja nicht so schwer sein.
4: Ich finde das fantastisch.
3: Und bin dann auf den Boden der Tatsachen aufgekommen. Ja, aber ja, es war, wie es war. Es gab ganz viele Jurys. Es war in Berlin.
4: Jüren ist ja die Jüren quasi. Ne? Jüren, genau. Man sagt ja auch, ne, nicht Krokus, sondern Kroken, die Kroken. Die Omen und Open. Und man sagt übrigens ab sofort auch nicht mehr Infos, sondern Infin, die Infin. Also zumindest.
3: Und
4: wollen wir das durchsetzen für die Zukunft?
3: Und ist es auch eine Cola und zwei Kohlen? Oder?
4: Natürlich. Ja, absolut richtig. Ganz Omen und Open.
3: Ja. Naja, zurück zum Casting.
4: Ja, heute der 1. Ja. Mai. Unsere Hörerin Sarah aus Hamburg hat uns geschrieben. Und der R hier und Imsen at gmx.de. Moin, ihr zwei. Lustigen zwei. Eine Frage. Ihr kennt ja das Spiel Monopoly. Monopoly. Wird das nicht immer falsch betont? Es geht ja ums Monopol. Wäre dann Monopol-I nicht eigentlich richtig?
3: Oh Gott.
4: Ja.
3: Liebe Sarah, ich weiß es nicht, aber wir werden mal Sprachforscher einladen.
4: Ich sag, Sarah hat vollkommen recht. Wir werden uns ans Spielgericht in Den Haag wenden und eine sofortige Richtigstellung beantragen. Pirmin, bist du jemand, der im Hinblick auf eine sichere Niederlage beim Spiel die Nerven verliert? Oder tust du so, als würdest du deinem Gegenüber den Sieg gönnen?
5: Ja, vorab Monopoly gar nichts für mich. Das ist wirklich ein Spiel, das, nee, geht gar nicht. Weiß nicht wieso, aber da bin ich immer sofort sauer schon
4: nach der ersten Runde.
3: Schon, losgeht.
4: Schon wenn das Geld verteilt wird,
5: genau,
4: eigentlich.
5: Genau, wirklich so. Ey, ich kann, also bei uns ist ja Zürich Paradeplatz das Hauptfeld oder das Gewinnerfeld und ist mir schon von Anfang einfach nur unsympathisch, dorthin zu kommen.
4: Ja,
5: von dem her.
4: Ja.
5: Nee. Und sonst Spiele, ich kann sehr gut verlieren, solange man nicht bescheißt.
4: Okay. Stefan ist ja anders, der kann nicht gewinnen.
3: Ich kann nicht gewinnen,
4: Leute, die können nicht verlieren, er kann nicht gewinnen.
3: Das
4: ist der große Unterschied hier. Pirmin Lötscher ist bei uns, bei Ehui, hätte ich fast gesagt, die Kurzform von Er hier und Imsen. Du bist Bestsellerautor, Helfer vieler Menschen in den unterschiedlichsten Lebenslagen. Achtsam im Alltag ist dein neues Buch. Bestseller, 3 einfache Schritte zu weniger Stress und mehr Gelassenheit. Kann und wird dein Buch unser aller Leben jetzt entscheidend verändern, Pirmin?
5: Ja, es wird vielleicht ein paar gute Impulse geben, dass wir wieder zurück zu uns finden. Ich glaube, wir sind alle sehr, sehr viel und schnell unterwegs und sehr viel im Außen unterwegs. Der Sinn der Sache ist, dass auch das Thema Achtsamkeit mal wieder neutralisiert wird.
4: Ja.
5: Dass es wieder so für uns wahrnehmbar ist, wie wir es ja schon kennen. Und darum glaube ich nicht, dass es die Welt verändern wird, weil wir kennen es schon, es ist etwas Neues, aber es wird es vielleicht viele Menschen wieder dahin zurückführen.
4: Also ich habe so den Eindruck, weil ich habe ja viele deiner Bücher gelesen, unter anderem auch das davor, Achte auf dich, was ich ganz toll finde. Ich habe so den Eindruck gewonnen, dass wir da wirklich alle nach diesen Möglichkeiten suchen, mal ein bisschen diesem alltäglichen Stress auch zu entfliehen. Dieser Druck, der irgendwann so normal ist im Leben, ne, man gewöhnt sich ja dran, der Mensch gewöhnt sich ja schnell an Druck auch und irgendwann wird es normal, ist es ja aber gar nicht. Ne?
5: Nee, ist nicht normal und wir gewöhnen uns leider auch an krank sein, an sich nicht gut fühlen, trotzdem weiterrennen, immer schneller, höher und ich glaube, der Schlüssel ist ja nicht, dass wir mehr tun, dass es uns besser geht. Sprich, nicht noch diese Stunde buchen, die mir dann hilft, dass ich runterkommen kann. Nicht noch zusätzlich irgendwo hingehen zu müssen, damit es mir besser geht, sondern wieder weniger zu tun, aber diese Dinge bewusster. Und da setzt die Achtsamkeit ganz natürlich an. Ja.
4: Ich habe hier tatsächlich eine Sprachnachricht für dich von jemandem, den du sehr gut kennst. Und los geht's.
6: Hallo, liebe Freund. Hallo, Pirmin. Hier ist Andi. Ich grätsche hier kurz rein in den Podcast von Stefan und John. Mein Satz an dich ist, die wichtigste Achtsamkeit, die ich tagtäglich auslebe in meinem Leben, ist...
5: Danke, Andi, für diese Sprachnachricht, da reinzugrätschen. Auf jeden Fall gibt es da schon morgen die erste Basis, die wichtig ist, also dass ich mich nach dem Aufstehen wieder mit mir zuerst verbinde, anstatt mit meinem Mobile Phone oder irgendwas anderes.
3: Ich habe mich gerade wiedererkannt, Entschuldigung. Leider nicht in der Connection zu sich selbst, sondern diese Scheißgewohnheit, das Handy in die Hand nehmen, hast die Augen noch gar nicht offen und dann rennst du raus. Aber ich wollte dich gar nicht unterbrechen.
5: Nee, entschuldige bitte. Alles gut. Ich finde mir super, wenn jemand genau das spürt oder kann sagen, okay, da bin ich jetzt ertappt geworden. Und wenn noch die Person im Raum ist, ist es noch besser.
3: Und wie stellst du das an? Wie machst du diese, was ist das für ein Ritual, was du da morgen für dich hast?
5: Also grundsätzlich ist das Mobile Phone hat nichts in meinem Schlafzimmer zu tun. Hat nicht nur mit mir zu tun. Ich finde auch mit Beziehungen und allem, wir haben im Schlafzimmer andere Dinge, die wir tun. Schlafen und reden oder was auch immer. Mhm. Egal. Ich habe einen klassischen Wecker. Der klingelt, wenn überhaupt. Meistens wache ich ja selbst von selbst auf. Und das Mobile Phone, das ist in der Küche am Ladegerät. Und bis ich in der Küche bin, geht ein Weg, weil ich gehe ja zuerst vom Bett auf meine Füße, von meinen Füßen dann irgendwo ans Fenster, öffne mal die Gardinen, nehme mal einen Atemzug, ganz natürlich, überhaupt nicht langsamer als sonst, und da gehe dann ins Bad. Und bis da hat ja niemand anderes mir etwas mitzuteilen als ich mir selbst.
4: Ja.
5: Also von dem her, eben, es ist im Alltag, darum achtsam im Alltag. Ich mache nicht mehr. Ich mache einfach das, was ich mache, viel bewusster. Und dann ist die 2 Minuten Dusche auch Wellness. Die 2 Minuten, das sind meine 2 Minuten. Da habe ich nicht schon Daten im Prozessor reingeladen, meinen Kopf, den unter der Dusche dann dabei sind, sondern ich genieße diese 2 Minuten. Und dann darf es irgendwann dann nach dem Frühstück auch soweit sein. Die Dinge sind nicht schlecht. Nur wie wir sie verwenden.
4: Ja.
3: Das klingt so einfach.
4: Ja, das ist es wahrscheinlich auch. Ne? Ja. Man ist halt, oder was heißt man? Wir sind halt einfach Dinge anders gewohnt. Wir leben sie halt anders. Und ich glaube, die Kunst ist dann, sich darauf einzulassen, das mal auszuprobieren.
5: Ja, und keiner von uns wurde ja geboren mit diesem Teil in der Hand geboren, damit wir das immer nutzen, sondern es ist eine Sucht wie halt andere Süchte.
3: Ja, und das ist so schleichend und man will sich ja auch selber mal so detoxen vom Handy und stellt dann fest, naja gut, jetzt hast du in der Gruppe, du organisierst vielleicht noch, wenn du in irgendwelchen Ehrenämtern bist, da musst du erreichbar sein, du musst kommunizieren. Das Handy einfach mal nicht zu benutzen, ist heutzutage gar nicht mehr so einfach. Man könnte es natürlich im Vorfeld auch kommunizieren und sagen, wenn ihr was wollt, schreibt mir eine Mail oder ich antworte immer am Wochenende oder weiß der Geier. Das ging ja vor 20 Jahren auch noch, dass die Leute trotzdem ihr Leben und das alles herum organisiert haben. Aber
5: ja. Es geht ja nicht darum, dass wir sozial uns zurückziehen oder abkoppeln, sondern einen gesunden Umgang pflegen mit diesen Möglichkeiten.
3: Ja. Oder?
5: Das Ding wurde erfunden, um uns das Leben zu vereinfachen. Wie das Messer damals wurde erfunden, um Nahrung zu schneiden. Und jetzt ist die Eigenverantwortung bei jedem von uns. Wie nutze ich das? Wie nutze ich das Messer zum Nahrungsschneiden oder will ich jemandem damit wehtun? Oder vielleicht sogar mir selbst? Das Gleiche passiert mit diesen Hilfsmitteln, sei es das Mobilephone, KI, was auch immer. Hey, wow, super, mega. Ich liebe die Dinger. Aber wann?
3: Ja.
5: Und ich muss auch Tickets kaufen damit im Zug, in der Straßenbahn. Aber dann ist mein Phone auf Fokus, dass in der Zeit, wenn ich das löse, nicht noch Nachrichten reinpoppen, die mich dann wieder wegholen von dem, was gerade wichtig ist.
4: Ja. Pirmin Lötscher, Bestsellerautor. Und ich bin, also wir sind natürlich sehr stolz, dass du heute bei uns bist im Podcast Er hier und Imsen. Viele Bücher geschrieben, viele Bücher, die wirklich Spaß machen, die man sehr, sehr gut durchlesen kann, sich auch oft wiederfindet und an vielen Momenten auch selber mitmachen kann. Hier zum Beispiel meine Tagesziele, meine Wochenziele. Das ist ja auch alles gestützt. Das hilft ja wirklich. Das ist ja Wahnsinn. Ich habe es selber ausprobiert, bin komplett begeistert. In deinem Buch Vorher achte auf dich bin ich an einem Zitat hängen geblieben. Das fand ich wirklich super. Von Ansgar Simon Freigerich. Das beste Mittel gegen Stress hat 4 Buchstaben. Nein. Hier stehen zwischendurch immer so Weisheit und Sprüche drin, das finde ich einfach super.
5: Genau.
4: Nein, und es liest sich so leicht und es ist so schwer auszuüben eigentlich. Ne? Also
3: ja, es ist wie mit allem, alles, was einen belastet. Man muss es einfach nicht tun. Klingt so einfach, ist es nicht immer. Pirmin, du hast ein Unternehmen gegründet mit einem langjährigen Freund und Kollegen.
4: Albi Christian.
3: Liv oder Life, wie sprichst du es selber aus?
5: Liv,
3: ja. Liv, also Life Inspired Values. Und ist das Ergebnis eines ja doch recht langen Wegs, den du hinter dir hast, der am Ende dazu geführt hat, dass du zu dir gefunden hast wieder? Und ich glaube, dass ganz viele Menschen, die sich deiner Hilfe bedienen, genau wissen, worum es geht. Jeder hat oder viele hatten sicherlich mal eine Phase, ich auch, wo man zurückblickt und sagt, ja, war nicht alles so, wie man es vielleicht gerne gehabt hätte. Und mein Satz an dich jetzt, mein erster wäre, wenn du deinem 18-jährigen Ich nochmal über den Weg laufen könntest, würdest du ihm mitgeben?
5: Mach es nochmals genauso. Auch wenn es richtig weh gemacht hat. Also ich war ja sehr, sehr unachtsam unterwegs, so bis 23-jährig. So auch ein riesen Ego, vielleicht ein bisschen DSDS-Erlebnis.
4: Party Animal eigentlich.
5: Ja, genau. Ja. Und ich schaffe alles und ich bin eh der Beste und ja,
4: teure. Aber ist das nicht normal für das Alter?
5: Glaube ich auch.
4: Bis auf die, wo man gleich Fieber messen möchte, weil die nur in der Ecke sitzen.
5: Genau.
4: Aber ansonsten?
5: Ich glaube auch. Also da gibt es halt wirklich Menschen, die da dann ein bisschen halt übertreiben. Da war ich jetzt einer von denen, weil ich war halt im Event-Business tätig auch in der Zeit. Und da habe ich auch immer gesehen, wie alle Party machen. Und dann, wenn ich mal frei hatte und Party machen konnte, dann habe ich kompensiert. Das heißt, dann war ich dran.
4: Ja.
5: Richtig, richtig, richtig. Also mein Körper...
4: Exzess.
3: Auch alles, was Gott verboten hat.
5: Ja, auch mit Betäubungsmitteln und so, die mir geholfen haben, dass es noch länger geht.
4: Ja.
5: Oder man angefangen so mit, als ich 16 war, war ja das so Jugenddiskus, da gab es Coca-Cola bei uns, Fanta, Sprite und Pommeschips. Dann mit 23 waren es immer noch Coca-Cola, aber nicht mehr in derselben Konsistenz. Und von dem her halt sehr viel Raubbau gemacht an meinem Körper, auch mental. Und dann hat es mich so richtig, richtig hingeworfen. Also ich war ja 2 Jahre wirklich weg von der Welt, raus, krank, Herzprobleme, Panikattacken, psychische Probleme. Die Zeit war alles andere als lustig. Aber im Nachgang die wichtigste Zeit meines Lebens.
3: Game Changer.
5: Und ich glaube, das, Stefan, hast du auch erlebt. Das sind so Dinge, die man, ja, manchmal muss man so richtig eins auf den Deckel bekommen, sonst lernt man es nicht. Und ich wäre dann irgendwie so weitergegangen und dann wäre es viel ungesünder geworden als halt in dieser kurzen, intensiven Zeit.
4: Also du bist aber dann auch jemand, der sich wie Münchhausen selber aus dem Sumpf gezogen hat, ne? Also du hast dann auch selbst dafür gesorgt, dass es dir besser geht und die richtigen Schritte eingeleitet. Das muss ja dann auch aus dir selbst kommen. Das kann ja niemand anders sagen, jetzt mach mal. Sondern das sind ja die Momente, wo du selbst merkst, mein Leben kann so nicht weitergehen. Und wenn ich hier noch ein bisschen weiterleben möchte, dann muss ich jetzt was Entscheidendes ändern. Und dann natürlich auch die Idee, das weiterzugeben. Ne?
5: Ja, also ich meine, ich hatte in der Zeit schon viele Menschen, die mir versucht haben zu helfen, aber der Game Changer war dann, als ich gemerkt habe, ich selbst muss vor allem in meinem Kopf einiges ändern, damit ich gesund werden kann. Weil ich habe mir immer den alten Pirmin zurückgewünscht, der Pirmin, der überall alles dabei sein konnte. Und erst als ich entdeckt habe, dass der Pirmin ein gewisses Maß zwischen dabei sein, ich bin heute noch gerne auch mal schön im Ausgang und so, aber ich weiß einfach, wo die Grenzen anders sind. Erst als ich wusste, okay, ein neuer Pirmin darf kommen, dann habe ich meine Schritte bewusst gewählt und auch angeboten. Es war ein langer Weg, es war nicht so einfach, oh, Erkenntnis, morgen wieder gut, sondern oh, Erkenntnis und jetzt, es war harte Arbeit auch über mehrere Jahre. Und dann ja, kam der Punkt, dass ich einfach mal meine Geschichte für mich selbst aufgeschrieben habe als Verarbeitung. Schreiben ist wie früher Tagebuch schreiben, halt einfach was hilft, gewisse Dinge loszulassen. Ja. Das habe ich gemacht. Das gab am Schluss wie ein Buch und ich bin wirklich, ich meine, ich war schlecht in der Schule im Deutsch. Ich habe einfach aus meinem Herzen geschrieben und ich glaube, das war der Punkt, warum es dann ein Buch gab, das Menschen berührt hat, die in der ähnlichen Phase mal waren. Und auch hier wieder, ich erlebe bei all meinen Vorträgen immer wieder, dass irgendwie so 20% der Menschen dann strecken, ja, ich hatte das auch in dieser Form und so. Also ich glaube, viele Menschen können sich mit so einer Phase identifizieren.
4: Du managst ja einen der größten Schweizer Popstars, den man auch in Deutschland kennt, überhaupt in allen Ländern. Einfach Jan Seven Dettwiler ist ja dein Zicken, sagt man nicht, aber es ist dein Künstler, um den du dich kümmerst.
5: Also Tourmanager, ja.
4: Du bist der Tourmanager, genau. Und das ist natürlich dann, da gibt's natürlich wahrscheinlich auch viele Verlockungen, ne, wenn man dann unterwegs ist, auf Tour ist.
5: Ja, gut, wir sind alt jetzt. Also es ist nicht so Rock'n'Roll, wie man sich vorstellt. Und ja, ich sage jetzt mal, das Glück habe ich, dass Jan sehr, sehr professionell ist. Ja. Also die ganze Crew, alles bei uns, also es geht wirklich...
4: Und mega sympathisch.
5: Mega sympathisch, ja, ja. Ein unglaublich guter Freund von mir, darum bin ich da auch noch dabei. Das Einzige, was ich behalten habe, weil es ist auch Familie. Ja. Und es ist wirklich, wenn wir auf Tour sind oder so, wir hatten noch keinen Moment, wo wir irgendwie dachten, warum ist es der dabei? Können wir den bitte einfach in Hamburg stehen lassen und weiterfahren? Sondern es ist Familie. Und absolut in einem guten, gesunden Maß und Professionalität steht im Vordergrund. Und das macht auch Spaß.
4: So. Es ist ja auch oft so, dass die Bands, wo man denkt, die haben richtig Rock'n'Roll, die haben eher Knack und Back. Also die haben dann wirklich so eine Stones zum Beispiel, wirklich. Die haben dann wirklich, die gehen dann morgens, der Mick Jagger geht morgens laufen, dann hat er sein Wasser und macht sein Programm. Also das ist...
3: Ja, aber das war ja auch nicht immer so, ne?
4: Nee, aber es hat auch hier wieder irgendein Schalter gegeben, der umgelegt wurde und gesagt, ich tue mir gerade gar nicht gut. Und insofern alles richtig gemacht. Aber ich freue mich sehr. Seid ihr mal wieder auf Tour demnächst?
5: Ja, wir sind aktuell auf Tour mit einem ganz guten Programm, wo auch viel gelacht wird.
4: Okay.
5: So ein Akustik-Story-Programm, wo er ja auch ganz coole Geschichten und humoristische Teile eingebaut hat. Weil Jan ist auch super witzig. Ja. Also super intelligent, super witzig, schlagfertig. Ja, es wird viel gelacht mit viel Musik. Also wirklich zu empfehlen.
4: Ja. Wir erinnern uns sehr gerne an die Zeit bei Sing Mein Song. Das war ja wirklich auch, glaube ich, zumindest auch in Deutschland ein ziemlicher Durchbruch, ne, an der Stelle.
5: Definitiv, ja.
4: Ja. Großartig. Gut, wir kommen zurück zu unserem mehr als trostlosen Konzept, das wir jetzt beginnen.
3: Genau.
4: Und unser Gast, in dem Fall Pirmin Lötscher, Bestseller-Autor. Ja, und auch Coach natürlich. Bei uns.
3: Ja, genau. Pirmin, du sagtest ja, der Gamechanger, und du würdest deinem 18-jährigen Ich trotzdem raten, mach's nochmal genau so. Mhm. Lass die Sau raus. Mhm. Und bis heute, diese eine Macke lege ich niemals ab, weil...
5: Also, das Leben, ich finde einfach das Leben, man wächst ja als Mann, sagt man sowieso, aus seinen Fehlern. Man kommt weiter, wenn man verliert. Also ich habe so viele dumme Dinge schon gemacht in meinem Leben. Geld verloren, was auch immer, geheiratet, nach 2 Wochen sozusagen kennengelernt, wieder geschieden, 4 Wochen später, weil es war so Las Vegas-Style-mäßig, also schon in der Schweiz. Also wirklich verrückte Dinge, die man nicht macht, wo man als Lieblingsschwiegersohn nie machen würde. Mhm. Und trotzdem gehört es einfach dazu. Und ich habe gemerkt, wie es befreiend ist, solange ich niemandem weh mache damit, wie es befreiend ist, wenn ich einfach ehrlich sein kann. Und wenn ich mich für nichts schämen muss und wenn alles dazu gehört. Also ich schreibe auch in meinen Büchern über all meine Fehler und dass ich nicht wirklich immer der beste Schwiegersohn war.
3: Aber genau deswegen ist es wahrscheinlich so ein Erfolg. Hilfe zur Selbsthilfe, das ist ja auch etwas, warum Selbsthilfegruppen generell die größte Erfolgschance haben bei Suchtpatienten, da man sich wiedererkennt. Und das ist ja hier ein ähnlicher Gedanke dahinter. Mhm. Es ist authentisch, weil du es durchgemacht hast. Du hast es nicht einfach nur erlernt, studiert und gibst ein gewisses erlerntes und durchgelesenes Wissen weiter, sondern du bist selber durchgegangen und weißt genau, wovon du redest, und das spürt man dann auch und das liest man dann auch. Es klingt einfach jedes Wort echt, und genau deswegen hat es so einen großen Erfolg. Und
4: also Pirmin, wenn du mal jemanden im Marketing brauchst, frag ruhig den Stefan. Stimmt. Das war...
3: aber ich weiß, ja, das, oder? Weißt du, John, das ist immer so gemeint, wenn ich meine philosophische Ader habe und wirklich kurz davor bin, dass eine Träne runterläuft, dann bist du wieder, aber dann sei halt gemeint, musst du ja wissen.
4: Pirmin, was völlig anderes. Bring doch mal bitte folgenden Satz zu Ende. Das perfekte Frühstück ist für dich...
5: Viele Früchte. Ich liebe frische Früchte vom Luzerner Markt, vom Wochenmarkt. Bei mir auf dem Balkon in Luzern. Ich habe die Aussicht auf die Alpen im Moment. Boah. Noch der letzte Schnee so im Mai. Die ganz Spitzen sind noch ein bisschen weiß, aber da ist schon bald alles weg. Früher wollte ich immer auswandern. So als junger Mensch denkt man immer, überall ist es besser als hier zu Hause. Und darum kommt ihr auch hierher, weil es bei uns ja am schönsten ist.
4: Ja, natürlich. Das ist auch am teuersten, aber das ist eine andere Geschichte. Genau. Pirmin, ich zitiere dich an dieser Stelle. Es gibt da viele tolle Zitate. Es gibt Zitate, die ich liebe. Zum Beispiel in jedem Film kommt mindestens einmal vor: Bei allem Respekt, Sir. Mhm. So, oder ich bleib du hier, ich hole Hilfe. Das sind so Zitate, die kennen wir alle. Ein Zitat von dir: Unternehmen haben keinen Erfolg. Es sind die Menschen, die es zum Erfolg führen. Zitat von eurer Website: Der größte Erfolg in deinem Leben bisher.
5: Mhm. Hui, ich bin immer so schlecht im Zurückschauen, was waren die vier Erfolge, die vergisst man so schnell. Mhm. Es geht dann immer wieder, okay, was kommt als nächstes? Ja. soll ich sagen? Ich glaube, worauf ich stolz bin, eben, dass ich habe jetzt 9 Bücher geschrieben, und ich war in der Schule wirklich so ein bisschen auch ADS, viel unterwegs, auf den Beinen, als lieber mit dem Kopf am Schreibtisch. Und ich war nicht ein guter Schüler diesbezüglich. Und trotzdem, und wir haben auch alle gesagt, vergiss es, Bücher schreiben und Verlag zu finden. Und jetzt sind wir beim 9. Buch. Da bin ich schon stolz drauf. Das gibt mir aber auch gleichzeitig eine Verpflichtung. In dem Sinn, ich möchte weiter Menschen darin inspirieren, hey, macht es, macht eure Träume, geht. Das klingt immer so blöd, aber ja, und manchmal braucht es heute einen Anfang, und in 10 Jahren ist man da. Also oft hat es mit Geduld zu tun. Ich habe 2015 mein erstes Buch geschrieben. Das kam in Deutschland einen kleinen Verlag raus, das hat vielleicht 100 Stück verkauft am Anfang. Und dann hatte ich Glück, zu der richtigen Person zu gelangen, die das Buch gelesen hat, und dann wurde es in der Schweiz nochmals veröffentlicht und Bestseller. Also ja. Man braucht manchmal auch Glück.
4: Ja, unbedingt. Ja,
3: klar. Definitiv. Pirmin, du bist auch Vater.
5: Genau.
3: Und da John und ich, wir teilen das Schicksal, klingt aber gemein jetzt, wenn ich sage, teilen das gleiche Schicksal. Wir teilen die gleiche Freude, das gleiche Glück.
4: Ja, natürlich.
3: Und wir wissen auch alle, es ist nicht immer einfach, Vater zu sein oder generell ein Elternteil zu sein. Du möchtest natürlich möglichst die Fehler, die du selber gemacht hast, die so richtig wehgetan haben, die schmerzhaft waren, ob emotional oder physisch, du möchtest alles von deinem Kind fernhalten. Und trotzdem wissen wir, kannst du nicht. Dein Beruf und dein Wissen über Life Balance, wie du es selber nennst, spielen in der Erziehung diese Rolle?
5: Es ist für mich, Balance hat damit zu tun, dass es ja Hoch und Tiefs geben darf. Und man muss ausbalancieren. Also es wird nie ein Leben geben, vielleicht gibt es irgendwo einen Mensch, der das hat, ich habe ihn noch nicht kennengelernt, der nicht mal auch eben diese Balance wieder richten muss von tief und hoch. Und ich glaube, entscheidend ist in dieser Phase dann, vor allem wenn es tiefer ist, Vertrauen, Urvertrauen. Und das ist das, was ich meiner Tochter, ich habe das mir groß auf die Fahne geschrieben, eben sie darf ihre eigenen Erlebnisse, Fehler, alles machen, aber ich möchte ihr irgendwie das Urvertrauen mitzugeben, dass auch diese Tiefs eben die Gründe haben und sie braucht für die Hochs. Also ohne Saures nichts Süßes, und dass man dann gewisse Ruhe und eben Vertrauen hat, zum sagen, hey, da komme ich wieder raus.
4: Mhm. Pirmin, es gibt da wahnsinnig viele Menschen, die, also ich gehöre dazu auch, die immer sagen, oh, ich will nicht zum Therapeuten oder ich brauche keinen Workshop, ich brauche keinen Coach und so. Und irgendwann denkt man, jetzt probiere ich das einfach mal aus und macht es dann. Ich habe das dann auch gemacht und habe hinterher festgestellt, warum habe ich das nicht viel früher gemacht. Die Angst, sich Unterstützung von einem Life-Coach oder Psychologen zu holen, ist völlig falsch, weil...
5: Ja, weil es geht ja um äußere Impulse. Ich selbst entscheide ja dann noch, was mache ich daraus. Es sind nur verschiedene Ansichten und Erfahrungswerte und Impulse, die mir vielleicht Möglichkeiten aufzeigen. Aber dann schlussendlich, kein Therapeut, kein Coach sagt dir, was du zu tun hast. Das entscheidest am Schluss du. Aber oft leben wir in einem kleinen Radius, sag jetzt mal, gerade wenn es uns nicht so gut geht, einem Radius, der halt die Impulse, ja, die Möglichkeiten vielleicht nicht so gerade offen liegen. Und da kann eine externe, fremde Person vielleicht mal einfach einen wichtigen Impuls geben.
3: Hast du das Gefühl, dass in den letzten 10, 20 Jahren sich die Bereitschaft, sich Hilfe zu holen, stark geändert hat, dass man nicht mehr... Ich glaube, es gibt Generationen, wo man, da hat man über Probleme einfach nicht geredet oder geschweige denn zugegeben, dass man sein eigenes Leben gerade vielleicht nicht alleine coachen kann oder auf die Reihe kriegt. Spürst du eine Veränderung im Laufe der Jahre, was die Bereitschaft angeht?
5: Ja, definitiv. Also eben, also auch wieder, es gibt Vorteile und Nachteile von Social Media und diesem ganzen Netz. Ein Vorteil ist, dass Menschen offener darüber reden und überleben und entsprechend andere inspirieren, das auch zu tun. Und gerade bei jungen Menschen, dazu mal bei mir, als ich so 20 war, ich hätte nie über so Themen gesprochen. Da warst du der Psycho vom Dorf.
4: Ja, klar.
5: Genau. Mhm. Und heute... Es ist fast modern, dass du einen Psychologen, einen Coach hast. Also wenn du keinen hast, bist du wie ein bisschen out.
3: Ah ja, aha, jetzt sind wir auf der Schiene.
5: Ja, halt genau. Schon. Es ist schon fast...
3: Es gehört dazu. Es gehört ist eigentlich dazu. Genau. Die neue Gucci-Tasche ist der Psychologe.
5: Ja, genau.
3: Ja.
4: Also, lieber Pirmin, wir sind immer noch im Podcast Erhi und Imsen. Wir sind heute mit Lebenshilfe unterwegs. Achtsam im Alltag ist dein Bestseller. Wir sind sehr, sehr stolz, dass du heute bei uns bist. Und achtsam im Alltag, es hat was mit Gelassenheit zu tun, auf sich zu achten. Trotzdem bringt dich noch was richtig auf die Palme. Und das ist?
5: Ja, immer wieder bringen mich verschiedene Dinge auf die Palme. Es braucht dann viel länger. Aber dass ich immer die absolute Ruhe habe, ist wirklich nicht... wie soll ich sagen, garantiert nur, weil ich das selber vermittle. Und was es ist, wenn ich jetzt auf den Punkt bringe, sind es Menschen, die nicht Respekt haben. Mhm. Und dann geht es relativ schnell, dass ich dann innerlich muss meine Beherrschung halten, achtsam bleiben, ja, in meinem Tun.
4: Aber ich glaube, das ist der Punkt, der ja auch in unserem Live-Podcast jetzt mit dem Thierry Karel, mit dem Herzchirurgen, eine ganz, ganz, ganz wichtige Rolle gespielt hat, ist Respekt und Wertschätzung auch. Mhm. Das wurde ja auch sehr deutlich in dem Podcast, in dem Live-Podcast im Hotel Fitznauer Hof, dass Respekt und Wertschätzung ganz wichtige Elemente sind unseres Lebens und für viele auch ein Grund, ein Unternehmen zu verlassen, wenn beides fehlt.
5: Genau, und Wertschätzung erzeugt Wertschöpfung. Ja. Also wenn ich wertgeschätzt bin, dann bin ich auch bereit, etwas für das Unternehmen zu tun. Und darum zurück zu deinem Zitat, dass du mal... eingebracht hast, mit Menschen machen das Unternehmen erfolgreich. Es sind wirklich immer am Schluss noch Menschen, die schauen, dass das Unternehmen funktioniert. Ja.
4: Und das ist auch gut so, nicht irgendeine dämliche KI oder irgendwas so, oder irgendjemand anders so. Ich finde das total richtig. Ich freue mich auch sehr drüber. Ich finde eine gute Nachricht. Achtsam im Alltag, das ist das Buch, das aktuelle Buch. Was kommt als nächstes, Pirmin?
5: Hey, im Moment bin ich voll natürlich in diesem Element drin, mit Workshops, mit Vorträgen und allem. Und darum ist die Energie gerade achtsam präsent bei dem, was ich tue. Aber ganz klar, ich meine, ich kann es nicht bei 9 stehen lassen. Das macht man einfach nicht.
3: Nein, also wenn man weiß, jeder Mann sollte in seinem Leben mindestens 15 Bücher geschrieben haben.
4: Genau. Ich hatte gedacht, der Film sagt, dass alle 9 kommen. Das ist auch gut, aber...
5: Nee, die 10 machen wir noch voll. Ich weiß aber noch nicht, in welche Richtung das geht. Aber ich schreibe so gerne. Es ist für mich auch Selbsttherapie. Also das tönt jetzt blöd, aber jedes meiner Buchthemen und meiner Bücher haben am meisten, glaube ich, Impact zuerst mal auf mich.
4: Ja, klar.
5: Weil es hilft mir selber, mich zu definieren und so meine Issues zu finden.
3: Genau. Ja, und wenn du dann die ganze Welt runtergeholt hast quasi, wenn wir dann alle im Einklang mit der Natur leben und uns alle lieben, dann kannst du auch sagen, alles Blödsinn, ihr müsst auch mal aus euch rauskommen. Macht genau. Fehler.
5: Genau.
3: Ja, also das Erfolgsmodell wird niemals enden.
5: Das ist so, es ist so. Es ist eben dieses Klischee Achtsamkeit und man müsste da viel dafür investieren. Und das war mir so wichtig mit diesem Buch, mal wirklich zu sagen, hey, es ist so natürlich, ihr könnt das seit eurer Kindheit. Ihr habt es nur verloren. Aber macht bitte nicht unbedingt so alle weltverändernden Dinge, sondern die kleinen Schritte eben. Achtsam aufstehen, achtsam duschen, achtsam frühstücken, achtsam Podcast führen, egal was. Einfach da sind wir präsent, das machen voll und ganz, nachher kommt das Nächste. Anstatt ständig in der Vergangenheit, Zukunft zu leben und ja, von dem her.
3: Ja, so ging es mir oder uns allen wahrscheinlich auch. Der erste Lockdown liegt ja nur auch schon wieder 6 Jahre zurück. Aber genau da hatte ich das Gefühl, nachdem man dann erstmal gemerkt hat, okay, es wird gar nichts Schlimmes passieren. Wir resetten uns gerade ein bisschen und besinnen uns doch mal wieder auf das, was wirklich zählt im Leben. Sind wir doch einfach froh, dass wir uns haben und dass wir gesund sind. Das war sicherlich jetzt einfacher für uns, die hier in der schönen Schweiz leben dürfen, als wenn ich jetzt immer noch in Berlin in einer Zwei-Zimmer-Wohnung ohne Balkon durfte sich rausgehen, kommt der Lagerkoller sicherlich. Aber ich hatte das Gefühl, nach dem ersten Lockdown war so ein bisschen so eine Aufbruchsstimmung, die leider nicht lange angehalten hat.
5: Definitiv. Und das Schlimme war ja, dass es nachher, also die Menschen wollten eigentlich nicht mehr so zurück in dieses schnelle Leben. Viele mussten es wieder. Mhm. Und dann ging die Krankheitsrate, die Burnout-Rate und so Erschöpfungsrate so schnell hoch, weil man wusste wieder, wie es sein könnte. Mhm. Und dann ist das Bewusstsein da und wenn es dann wieder richtig schadert, sagen wir in der Schweiz, dann ist man nicht mehr bereit dazu, das zu tun. Und Das war wirklich, und ich hatte die gleiche Erfahrung. Also am Anfang natürlich Existenzängste, Lockdown, oder? Alles weg, Event-Business, Coaching, alles weg.
4: Und ja, gerade mit vielen Menschen zu tun. Ne?
5: Genau, und dann auch Freiheit, aber gleichzeitig, weil es war nicht meine Schuld. Also ich durfte das erste Mal Geld verlieren, ohne dass ich schuld war, sozusagen.
4: Ja, weil... dann haben wir doch schon den Folgentitel.
5: Ja, genau. Genau, da ist es.
4: Und, das ist ja unglaublich, ja.
5: Und dann genau das Erlebnis. Ich weiß noch, wie ich auf diesem Balkon sitze, in die Berge schaue und denke, wow. So relaxed war ich, glaube ich, schon lange
3: nicht. Und das machen wir morgen gleich nochmal.
5: Genau.
3: Ne?
5: So, zwar, ja, genau. Also es war wirklich eine unglaubliche, und wie du sagst, natürlich, wir hatten Glück, bei uns waren alle gesund, wir konnten nicht mehr raus und all die Geschichten, es gibt natürlich ganz andere Sachen. Aber jetzt in meiner Wahrnehmung, auch hier wieder, es war eine einschneidende, wichtige Zeit und dann kommt das Zauberwort Nein natürlich.
4: Ja.
5: Das ist für mich wirklich ein Zauberwort aus dieser Zeit. Dann ging es wieder los und ich habe mir bewusst gesagt, nee, ich gehe nicht wieder jeden Abend raus und mache irgendwas mit meinen Freunden oder Verpflichtungen Vortrag, sondern es gibt Abende, die gehören jetzt mir, meiner Liebsten, meinem Kind. Und das war, dieses Wort hat so viel Kraft bekommen dann. Einfach auch für mich ein Nein auszusprechen, ist ein Ja für mich.
4: Sehr gut.
3: Ja.
4: Burnout und Bianca.
3: Burnout und Bianca.
4: Disney-Film, habe ich, weiß nicht, ob ihr den gesehen habt.
3: Und Nein ist das neue Ja. Haben wir auch noch gelernt.
5: Genau.
4: Pirmin Letscher bei uns im Podcast. Wir sind ja schon quasi fast am Ende. Das ist auch ganz gut so, weil wenn wir jetzt fertig sind, dann habt ihr genug Zeit, dein Buch zu lesen. Achtsam im Alltag. Ich finde es total schön, dass du dir die Zeit für uns genommen hast heute. Ich freue mich auf ein mögliches nächstes Buch. Achtsam mit Stefan. 400 einfache Schritte, um mit Stefan Mund klar zu kommen. Wäre vielleicht auch nochmal eine Alternative.
3: Ja, gib's mir. Ich sag ja, mach mich ruhig fertig, John. Ist gar nicht schlimm. Ich gehe in mich und überlege mir, das Messer noch verwenden kann.
4: Genau. Pirmin, hast du am Ende unseres Podcasts noch eine Botschaft? Er hier und Imsen. Normalerweise gehören die letzten Worte ja Herrn Mund. Ne, ihr kennt es mal. Wieder einfach näher an der Rente.
3: Das magst du nur nicht, weil ich zu dicht dran
4: ist. Natürlich, ich mag es auch deswegen nicht, weil ich es nicht sage, sondern du.
3: Ja.
4: Und deswegen versuche ich jede Möglichkeit hier, jede Möglichkeit beim Schopf zu greifen, dass wir jemand anderen finden, der ein wunderschönes Schlusswort findet heute. Pirmin Letscher.
5: Ja, vor dem Schlusswort zuerst danke an euch. Hast jetzt 5-mal gesagt, danke, wie man schön bist du da, wir sind stolz. Ja. Also wer ist stolz sein kann? Ich mit euch beiden. Ich habe euch die ersten 5 Minuten, glaube ich, zugehört, wie ihr miteinander gesprochen habt. Und ich dachte, ich möchte das den ganzen Tag machen. So schön.
3: Danke.
5: Eure Stimmen und eure Sprache. Ich meine, mein Schweizer Hochdeutsch.
3: Nein, das ist sensationell. Nee, also, habe ich so oft schon gesagt, ihr Schweizer, ihr macht euch da mal viel kleiner, als ihr seid. Es klingt total schön, wenn ihr Hochdeutsch redet und man hört es auch trotzdem so schön raus, dass ihr Schweizer seid. Wenn ein Deutscher Schweizerdeutsch redet, dann denke ich jedes Mal, nö, mach's doch einfach.
4: Oder wenn ein Deutscher Hochdeutsch spricht, das geht doch manchmal nicht gut.
3: Aus welcher Region auch immer sie dann kommen. Aber nein, bitte ihr an alle Schweizer da draußen, die Hochdeutsch reden und sich damit nicht wohlfühlen, es ist völlig unbegründet. Und das sage ich nicht einfach nur so, weil ich hier stehe und es muss, sondern das meine ich von ganzem Herzen so. Und ich bin auch immer dankbar, oder wir sind dankbar, dass du überhaupt in der Schweiz, in deiner Heimatstadt, dir die Mühe machst, mit uns Hochdeutsch zu reden. Aber es klingt super. Es klingt einfach super.
5: Gut, danke vielmals, schon wieder Komplimente und ich bin ja unglaublich verwöhnt worden von euch beiden und was ich mitgeben möchte, ist euch allen einfach macht kleine Schritte. Immer nur einen kleinen Schritt, aber den konsequent. Wenn du dir vornimmst, ich trinke jeden Tag meinen Kaffee achtsam, genieße den, das Aroma und diese 2 Minuten Kaffee, du mach nur das. Das ist schon mal der
3: nur
5: erste
3: Kaffee trinken.
5: Nur Kaffee das trinken. Ja, das passt schon. Und dann in einem Monat, 2 Monaten, machst du ein bisschen mehr. Aber bitte kleine Schritte. Weil alles, was wir zu viel machen oder zu groß, zu schnell, ist sofort wieder weg. Wie wir, wenn wir von den Ferien nach Hause kommen und sagen, ja, dann machen wir alles anders, weil wir haben das Buch gelesen und jetzt, und dann 3 Tage später bist du wieder überall, wo du vorher schon warst.
4: Achtsam im Alltag.
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5: Ich bin Diana Kramer. Die Wirtschaftsweisen erwarten in diesem Jahr wegen der Auswirkungen des Iran-Kriegs nur ein Mini-Wachstum der deutschen Wirtschaft von 0,5%. Im vergangenen Herbst hatte der Sachverständigenrat der Bundesregierung noch mit einem Plus des Bruttoinlandsprodukts von 0,9% gerechnet.
6: Sprit ist teurer geworden, Öl, Gas und das spüren natürlich auch die Unternehmer. Zudem rechnen die Experten damit, dass auch die Inflation weiter ansteigt, also dass wir Verbraucher an Kaufkraft verlieren. Das milliardenschwere Investitionsprogramm der Regierung für die Infrastruktur könnte für ein bisschen mehr Wachstum sorgen, so die Wirtschaftsweisen. Gleichzeitig fordern sie aber Reformen von der Regierung und das heißt vor allem, den Anstieg der Sozialbeiträge begrenzen. Claudia Wächter, Nachrichtenredaktion.
5: Angesichts der geänderten Bedrohungslage soll die Reserve der Bundeswehr künftig eine größere Rolle spielen. Dafür bereitet das Verteidigungsministerium eine Gesetzesänderung vor. Es will künftig auch in Friedenszeiten die Möglichkeit haben, Reservisten zum Dienst zu verpflichten, heißt es. In bestimmten Ausnahmen soll aber ein Einsatz von Reservisten nur bei Freiwilligkeit möglich sein, etwa bei Amtshilfe im Inland im Fall einer Naturkatastrophe oder bei Auslandseinsätzen. Menschenhandel soll in Deutschland künftig konsequenter verfolgt und härter bestraft werden können. Das sieht ein Gesetzentwurf aus dem Bundesjustizministerium vor, den das Bundeskabinett beschlossen hat.
7: Wer Menschen mit falschen Versprechungen nach Deutschland lockt, um sie hier dann unter Zwang arbeiten zu lassen, der wird künftig bei einer Verurteilung mit bis zu 10 Jahren Haft rechnen müssen. Diese Maximalstrafe ist bislang nur bei besonders schweren Fällen möglich. Neu ist außerdem, dass sich auch Kunden und Kundinnen strafbar machen, wenn sie etwa Leistungen bei Anbietern einkaufen, die klar fragwürdig sind. Da gibt es viele schwarze Schafe, etwa auf dem Bau und bei Nagelstudios. Aus Berlin, Lea Matschulat.
5: Nach dem Unfall mit 2 toten Kindern in Dienstlaken am Niederrhein prüfen Ermittler, ob bei der Autofahrerin ein medizinischer Notfall vorlag. Es spreche nichts für eine absichtliche Tat, teilte die Kreispolizei in Wesel mit. Die 47-Jährige hatte vor einer Schule die Kontrolle über ihr Auto verloren und war in eine Gruppe von 3 Jungen gefahren. 2 12-Jährige starben später im Krankenhaus, der 3. wurde leicht verletzt. Die Autofahrerin kam schwer verletzt in eine Klinik. Zum Wetter, die Vorhersage des Deutschen Wetterdienstes. Heute Nacht meist klar und trocken bei Tiefstwerten zwischen 11 und 5 Grad, im Südwesten und Süden teils um 15 Grad. Der Tag startet freundlich mit viel Sonne, nur an den Alpen und im Schwarzwald am Nachmittag einige Quellwolken, vereinzelt auch kurze Schauer. Die Temperaturen steigen im Norden auf 18 bis 23 Grad, sonst 23 bis 30 Grad mit den höchsten Werten im Südwesten.
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2: Mein Banker hat mir gesagt, mein Geld reicht bis an mein Lebensende, vorausgesetzt, das ist morgen früh. Ja, also muss irgendwie noch geworkt werden, auch heute am Freitag, den 23. Januar.
3: Ja, und wir haben ja auch schon vor 2 Wochen, so in dem Rhythmus erscheinen wir ja, haben wir schon mal geklärt, auf gar keinen Fall werden jetzt noch Neujahrswünsche gesendet und das auch nicht mehr gesagt. Und wenn jemand reinkommt, den du in diesem Jahr noch nicht gesehen hast, dann sagst du einfach nur, hallo.
2: Und was ist mit so einem Kürzel FNJ? Frohes neues Jahr, also einfach nur FNJ.
3: Ja, also aber es meint das Gleiche und ist gegen die Regel, fertig, aus Ende.
2: Ja, okay.
3: Lassen wir einfach so stehen.
2: Wir haben von euch, also erstmal herzlich willkommen natürlich in eurem Lieblingspodcast, Er hier und Imsen. Wir haben eine E-Mail bekommen und der Er hier und Imsen @gmx.de, der Stefan und ich von unserer Hörerin Lilly aus Brunnen tatsächlich in der Nähe von Luzern. Sie hat unseren Podcast gehört vom 12. Dezember mit Reporter, Legende und Hobbykoch Joachim Weretka und fand deine Nachfrage super, wie er zu alkoholfreiem Wein steht. Mhm.
3: Ja, kommt ja nicht von ungefähr. Ich habe mich ja vor einigen Jahren dazu entschieden, keinen Alkohol mehr zu trinken.
2: Ja.
3: Und ich bin immer sehr dankbar, wenn es alkoholfreie Alternativen gibt. Und ich bin Ende letzten Jahres auf einer Hochzeit eingeladen gewesen und ergab es zu einem fantastischen Dinner auch eine fantastische Weinbegleitung. Und ich muss sagen, ich find's gut. Wenn jemand so ein richtiger Weinliebhaber ist, dann ist es wahrscheinlich ja eher ein bisschen schwierig, sich damit anzufreunden. Aber man will ja auch mitspielen mit den Großen, sage ich immer so einfach. Ne? Du willst ja nicht immer nur Wasser, Cola und so weiter trinken, sondern mal so ein schönes Weinglas und ein schönes Rotweinglas und dann etwas, was dem Wein vielleicht sehr am ähnlichsten kommt, noch so zum Nippen, was das Ganze abrundet. Das ist schon was Feines.
2: Ja, und darüber hinaus möchte sie gerne wissen, was wir davon halten. Und sie hasst es, wird hier sehr deutlich, wenn jemand ein Weinchen bestellt. Ein Weinchen.
3: Ja.
2: Ja, sie fragt konkret, was wir von einer Verniedlichung halten, wie Weinchen oder Käffchen. Weil, und das finde ich gut, ihr Argument, der Arzt sagt ja auch nicht, wie wäre es mit einem Spritzchen? Oder der Polizist nahe ein Strafzettelchen?
3: Ja, wie sieht das denn unser Gast heute? Wir begrüßen heute bei Er hier und Imsen für euch den Luzerner Musiker Henrik Belden. Herzlich willkommen.
4: Hallo zusammen.
2: Hallo, der Henny.
3: Ja.
2: Wir dürfen Henny sagen.
4: Genau, ne? Auf jeden Fall.
3: Ja. Wir stellen dich gleich nochmal genauer vor, Henny, aber was meinst denn du? Trinkst du lieber mal ein Käffchen oder lieber einen Kaffee?
4: Kein ist natürlich für einen Schweizer ziemlich schwierig.
3: Ja, weil ihr verniedlicht ja gerne.
4: Genau, ja. Aber nee, ich trinke kein Käffchen und schon gar nicht ein Weinchen. Aber ein Bierchen, das trinke ich auch.
3: Ein Bierchen trinkst du? Ich habe mich noch gefragt, stelle ich jetzt die Frage mit einem Bierchen, weil ich weiß ja, als jemand, der in der Schweiz lebt und arbeitet in der Gastronomie, dass man hier kein Bierchen bestellt, sondern eine Stange, wenn es ein kleines Bier ist.
4: Oder Stange.

0: Oder halt ein Bierchen, ne?
1: Ja, oder ein Bierchen.
0: Oder ein Bierchen. Genau. Also, ein Herrgöttli ist dann ein Bier mit Limo, ne?
1: Nee, das ist 2 Deziliter, ja.
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4: Ich bin Diana Kramer. Der UN-Sicherheitsrat wird sich heute mit der Lage im Ukraine-Krieg beschäftigen. Kiew hatte die Sondersitzung beantragt. Der ukrainische Präsident Zelensky hat sich nach Medienberichten inzwischen wegen mangelnder Flugabwehr per Brief mit einem Hilfegesuch an Washington gewandt.
5: Nach dem verheerenden Angriff auf Kiew und weiteren Drohungen aus Moskau sucht der ukrainische Präsident Zelensky Hilfe bei den USA und den Vereinten Nationen. Das höchste UNO-Gremium hat schon viele Male zu dem Thema getagt, ohne viel bewirken zu können. Resolutionen werden von den Vetomächten Russland und China niedergeschlagen und Aufrufe zum Frieden verhallen im Nichts. Zelensky betonte, dass sich die Ukraine bei der Abwehr der Angriffe auf die ganze Welt verlasse, bei der Abwehr von ballistischen Raketen, aber vor allem auf die USA. Aus den USA, Tina Eck.
4: Berichte über mögliche Diskussionen zu einem Austausch von Kanzler Merz sorgen in der Union für Unruhe. Bild und Stern hatten unter Berufung auf führende Christdemokraten darüber berichtet und als möglichen Nachfolger unter anderem NRW-Ministerpräsident Wüst genannt. Das Umfeld von Merz wies die Spekulationen scharf zurück. Der Kanzler selbst äußerte sich bei einer CDU-Veranstaltung in seinem Heimatort Arnsberg am Abend nicht dazu, bekannte sich aber sehr deutlich zu seiner Verantwortung als Regierungschef. Die Spritpreise sinken langsam weiter. Binnen Wochenfrist hat sich Superbenzin der Sorte E10 um 2,7 Cent verbilligt, diese sogar um 4,5 Cent. Der ADAC hält den Preisrückgang an den Tankstellen allerdings für zu gering.
6: Sowohl Diesel als auch Super E10 liegen mittlerweile im bundesweiten Tagesdurchschnitt unter 2 Euro. Allerdings sind beide immer noch gut 20 Cent teurer als vor Ausbruch des Irankrieges. Und das trotz des Tankrabatts der Regierung von rund 17 Cent und obwohl der Ölpreis zuletzt deutlich nachgegeben hat. Für den ADAC ist das aktuelle Preisniveau der Beweis, dass die Mineralölkonzerne günstigere Ölpreise nur sehr verlangsamt an die Kunden weitergeben. Zum Sparen rät der ADAC, am späten Vormittag zu tanken. Ronny Thorau, Berlin.
4: Die Gewerkschaft Verdi ruft auch heute Beschäftigte der Postbank zum Warnstreik auf. Die Gewerkschaft verlangt 8% mehr Geld, mindestens aber 300 Euro im Monat. Um den Druck zu erhöhen, werden Postbankbeschäftigte heute auch bei der Hauptversammlung der Deutschen Bank in Frankfurt am Main protestieren, zu der die Postbank gehört. Zum Wetter, die Vorhersage des Deutschen Wetterdienstes. Heute Nacht meist klar und trocken bei Tiefstwerten zwischen 11 und 5 Grad, im Südwesten und Süden teils um 15 Grad. Der Tag startet freundlich mit viel Sonne, nur an den Alpen und im Schwarzwald am Nachmittag einige Quellwolken, vereinzelt auch kurze Schauer. Die Temperaturen steigen im Norden auf 18 bis 23 Grad, sonst 23 bis 30 Grad mit den höchsten Werten im Südwesten.
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